0: Fragen, die jetzt genauer untersucht werden sollen. US-Präsident Trump verschärft den Kurs gegen ausländische Technik im amerikanischen Stromnetz und hat jetzt den nationalen Notstand ausgerufen. Wie das Weiße Haus mitteilte, hat Trump per Dekret den Kauf und die Installation bestimmter Anlagen und Software verboten. Begründet wird der Schritt mit möglichen Risiken für die Cybersicherheit und die Stabilität des Stromnetzes. Bereits installierte Technik soll in Zukunft strenger überwacht werden. Vor allem im Fokus stehen soll dabei Technik aus China. Die Spielemesse Gamescom in Köln bereitet sich heute auf einen Besucheransturm vor. Gestern war die Messe nur für Fachbesucher geöffnet. Ab heute wird es voll, denn es werden zehntausende Gamerinnen und Gamer erwartet. Aus Köln, Martin Schütz.
1: Das Interesse gilt nicht nur den aufwendig präsentierten Blockbuster-Spielen, die an riesigen Ständen gezeigt werden. Schlangen bilden sich auch bei den Indie-Games, also Computerspielen, die Studierende oder kleine Entwicklerstudios auf den Markt bringen. Am Vormittag wird dann auch noch ein spezieller Gast in den Gamescom-Hallen vorbeischauen. Bundespräsident Frank-Walter Steinmeier besucht zum ersten Mal die Messe. Zunächst hält er eine Rede auf dem Gamescom-Kongress, der sich mit Themen wie der Zukunft von Spielen oder dem Potenzial von Spielen für die Bildung befasst. Anschließend will der Bundespräsident einen Rundgang über die Messe machen.
0: Das Wetter für Deutschland. In der Nacht bleibt es weiter wechselhaft. Die Temperaturen, die sinken auf 19 bis 11 Grad. Heute gibt's vor allem in der Osthälfte tagsüber viel Sonne. Im Westen wird es dagegen wechselhafter. Am Nachmittag gibt's ein paar Regenschauer. Dazu wird es nochmal warm mit 23 bis 34 Grad. Und die Zeit, es ist gleich 2.03 Uhr.
2: Hier ist die junge Nacht. Wir schauen auf die Straßen und los geht's mit der A1 Euskirchen Richtung Köln. Zwischen Kreuz Köln-West und Köln-Bocklemünd im Tunnel Löwenich bis circa 5 Uhr ist da gesperrt. Die A1 Hamburg Richtung Lübeck ist zwischen Kreuz Bagdeheide und Bad Oldesloe wegen Fahrbahnerneuerung bis 6 Uhr dicht. Bis 5 Uhr dicht ist es auf der A8 München Richtung Salzburg zwischen Bad Reichenhall und Grenzübergang Bad Reichenhall auch da wegen Bauarbeiten. Die A8 Salzburg-München ist zwischen Unterhaching Ost und Tunnel Neubiberg wegen eines Feuerwehreinsatzes in beide Richtungen dicht. Die A25 Geesthacht Richtung Hamburg, die trifft's besonders, nämlich zwischen Allermöhe und Dreieck Hamburg Südost. Bauarbeiten bis zum 20. September ist deshalb noch gesperrt. Eine Umleitung ist vor Ort eingerichtet. Und die A71 Suhl Richtung Erfurt haben wir auch noch zwischen Stadt Ilm und Arnstadt Süd. Markierungsarbeiten bis 6 Uhr noch, deshalb ist auch da so lange gesperrt. Gute Fahrt!
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2: Hey moin, Kerstin Breuer hier. Ich hoffe, euch geht's gut, wo auch immer ihr gerade abhängt. Ihr könnt ja mal erzählen, warum seid ihr überhaupt wach? 0221-567-89111. Wir haben jetzt The Weeknd für euch und bei dem läuft's richtig krass gerade. Letztes Wochenende noch in Dublin gespielt, jetzt einfach Freitag, Samstag, Sonntag, Madrid. Läuft bei dem Mann. Dancing in the Flames jetzt für euch.

0: Viertel nach zwei. Ihr hört die junge Nacht und es ist Gamescom, Leute. Gestern am Fachbesuchertag war Tobi Wienke aus dem junge Nacht-Spieleteam schon unterwegs, um zu checken, wo es sich vielleicht lohnt, mal was anzuzocken. Und er ist in der Indie-Halle hängen geblieben, also wo die Spiele mit dem allergrößten Budget vorgestellt werden. Und da ist er auf eine Perle gestoßen.
1: In den frühen Morgenstunden wurde der Vorsitzende der Salpeter Unternehmensgruppe aus seiner Wohnung in Köln entführt.
2: Laut Zeugenberichten wurden drei unidentifizierte, maskierte und bewaffnete Personen gesichtet. Die Polizei bittet die Bevölkerung um ihre Mithilfe.
0: Also ich finde ja, das klingt ein bisschen spooky. Soko 1977 heißt das Game und Tobi, da geht's um Polizeiarbeit, ne?
3: Ja, also in dem Spiel geht es um den deutschen Herbst 1977 und damals gab es sehr viele terroristische Anschläge von Linksextremisten wie der RAF und in dem Spiel ermitteln wir als Polizist eben genau gegen diese Terrorzellen.
0: Okay, krass, aber sind das dann auch die echten Fälle?
3: Nein, es sind nicht 1:1 echte Fälle, aber es basiert alles auf echten Fällen. Und Hanna aus dem Entwicklerstudio hat mir auch erklärt, warum sie das so gemacht haben.
4: Es ist viel zufällig generiert, jeder Run ist anders. Und das wollten wir eben mit fiktiven Ereignissen machen, statt echten.
0: Checker, wie deine Experience beim Zocken von Soko 1977 war, darüber quatschen wir nach Kamrat. Und vorher gibt's aber noch Topic und Becky G. Sorry, Papi. In der Jungnacht.

0: Hug Yourself in der Jungen Nacht der ARD und Soko 1977 heißt das Spiel, das Tobi Winke aus unserem Jungen Nacht Spieleteam gestern bei der Gamescom entdeckt hat. Da schlüpft man in die Rolle von Ermittlern und macht Polizeiarbeit. Tobi, wie war's für dich?
1: Ich muss sagen, ich habe über eine Stunde gespielt und bin völlig in diesem Ermitteln versunken. Du schaust dir halt zum Beispiel Zeugenaussagen an, ne? Täterbeschreibung, wie sah das Fluchtauto aus, in welche Richtung sind sie geflüchtet. Die musst du dann gegeneinander abwägen und dann so Profiling quasi, also machen, okay, die sehen so aus und das Auto sah so aus. Und dann schickst du dein Team in den Einsatz und musst auch da wieder abwägen, ja? Die eine Kollegin, die ist halt gut im Spuren sichern. Dann schickst du die dahin, wo Spuren gesichert werden müssen. Der andere Kollege besser im Konfrontieren, wenn da also andere Menschen sind. Und mit der richtigen Auswahl kommst du dann weiter, die Täter zu fassen.
0: Okay, okay, aber man hört dir an, dass es richtig Bock macht, oder?
1: Ich war überrascht. Es macht wirklich richtig viel Spaß. Und zwar, weil du immer mehr Hinweise freischaltest. Die bieten dir dann Parallelen zur echten Lage der damaligen Zeit an. Also du lernst auch was über die jüngere deutsche Geschichte, ohne dass du das wirklich merkst. Und auch wenn das ein ernstes Thema ist, war ich echt überrascht, wie viel Bock Polizeiarbeit machen kann. Und vor allen Dingen im Spiel übrigens, da stehen überall Aschenbecher rum. Es ist wirklich so eine geile Atmosphäre wie in den 70ern. Richtig toll.
0: Crazy. Ermittler in den 70ern sein könnt ihr auf der Gamescom, wenn ihr bei Soko 1977 in der Indie-Halle vorbeischauen wollt.

0: Hier ist die Junge Nacht der ARD. Wir schauen auf die Straßen und los geht's mit der A1 Euskirchen Richtung Köln. Zwischen Kreuz Köln-West und Köln-Bocklemünd im Tunnel Löwenich ist bis 5 Uhr gesperrt. Die A1 Hamburg Richtung Lübeck ist zwischen Kreuz Bargteheide und Bad Oldesloe wegen Fahrbahnerneuerung bis 6 Uhr dicht. Die A8 München Richtung Salzburg ist zwischen Bad Reichenhall und Grenzübergang Bad Reichenhall wegen Bauarbeiten bis 5 Uhr gesperrt. Die A25 Geesthacht Richtung Hamburg ist zwischen Allermöhe und Dreieck Hamburg Südost wegen Bauarbeiten bis zum 20. September gesperrt. Eine Umleitung ist vor Ort. Die A71, die haben wir auch noch, Suhl Richtung Erfurt ist zwischen Stadt Ilm und Anstatt Süd wegen Markierungsarbeiten bis ca. 6 Uhr gesperrt. Und das war's erstmal. Gute Fahrt.
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0: Mit Kerstin Breuer, schönen guten Morgen. Und irgendwie

Dua Lipa in der jungen Nacht, 2.38 Uhr und Bund feiert gerade sein bestes Leben, glaube ich, oder? Fanmeeting in der Bar vorm Konzert, die Konzerte abrisst übelst fett. 20.000 Leute waren in Köln, 23.000 in Hamburg, 32.000 in München. Und wenn man die Videos sieht, ist es echt hart, nicht dabei gewesen zu sein, weil es ging krank ab. Es ging richtig ab. In Berlin gibt's noch Tickets für nächste Woche. Nächste Woche Donnerstag ist es soweit. Also wer kann, join it. Das lohnt sich. Hier ist er jetzt in der jungen Nacht. Bund und Marpey mit Trippin'.

0: 2:47 Uhr. Wurden euch als Kids auch Dinge so ein bisschen dramatischer erklärt, damit ihr sie nicht tut? Also, keine Ahnung, sowas wie, wenn du den Herd anfasst, dann fällt dir die Hand ab. Comedienne Julia Brandner, die hat auf jeden Fall ihre ganz eigenen Erfahrungen gemacht beim Dramatisieren.
1: Ich war auf so einer katholischen Mädchenschule. Jetzt nicht, weil ich gläubig bin oder weil meine Eltern gläubig sind. Das war einfach die einzige Schule mit einem Swimmingpool. Und da haben wir gedacht, wie schlimm ist so ein bisschen Jesus? Und da haben sie uns halt die ganze Zeit gesagt, wenn du vor der Ehe Sex hast, dann kommst du in die Hölle. Wo ich immer denke, ja, aber mein Körper bestraft mir dafür, dass ich keinen hatte. Schafft doch mal Anreize. Machen wir so, wer bumst, blutet, wer nicht bumst, blutet nicht. Fände ich nur fair. Das Einzige, wo es, glaube ich, ein bisschen schwierig wäre, wäre so im Thema Menschheit und Aussterben und so. Ich glaube, das wäre so ein bisschen schwierig, weil als Frau, bevor du mit einem neuen Typen ins Bett gehst, du musst dir ja eh immer schon überlegen, lohnt sich jetzt für den meine Vaginalflora aus dem Gleichgewicht zu bringen? Ja, da fühlt sich jemand. Und stell dir vor, das wäre jetzt noch in eine Periode geknüpft, dann müsstest du immer denken, ist dieser Schwanz jetzt eine Woche Krämpfe wert? Und ich will den anwesenden Männern nicht zu nahe treten, ihr seid sicher alle voll gut im Bett, aber die Statistik spricht halt nicht für euch. Und damit verabschiede ich mich von euch. Dankeschön.

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1: Um 3 Uhr mit Marc Geißler. Nach der verheerenden Sturzflut in Nepal und dem benachbarten Tibet sind laut den Behörden vor Ort mindestens 160 Menschen ums Leben gekommen. Bundeskanzler Merz hat den Opfern und Angehörigen auf der Plattform X sein Mitgefühl ausgesprochen und erklärt, Deutschland stehe bereit, um Unterstützung zu leisten. Aus der Nachrichtenredaktion Christiane Rüther.
2: Es sind dramatische Bilder. Eine riesige Sturzflut schwemmt Häuser, Straßen und Brücken davon. Mehrere hundert Menschen werden noch vermisst, darunter viele Urlauber. Die Region im Norden Nepals ist ein bekanntes Trekkingziel und berühmt für ihre spektakulären Himalaya-Landschaften. Außerdem sollen sich dort zahlreiche Pilger aufgehalten haben, die auf dem Weg nach Tibet waren. Ob auch Deutsche unter den Vermissten oder Toten sind, ist derzeit unklar. Aus dem Auswärtigen Amt hieß es, das gesamte Ausmaß der Sturzflut sei aktuell schwer abzuschätzen, die Lage sehr unübersichtlich.
1: Nach einem vereitelten mutmaßlichen Brandanschlag, Verzeihung, auf eine Drohnenfabrik in der Slowakei, ist ein Verdächtiger in Hamburg festgenommen worden. Es handelt sich laut slowakischen Behörden um einen 26-jährigen Mann aus Lettland. Er soll mit zwei weiteren Verdächtigen einen möglichen Anschlag vorbereitet haben. Die Fabrik liegt im Osten des Landes, nahe der ukrainischen Grenze. Inzwischen sitzt der 26-Jährige in Untersuchungshaft. Bundeskanzler Merz will den nächsten EU-Haushalt deutlich verkleinern. Für die Jahre 2028 bis 2034 schlägt die EU-Kommission ein Budget von rund 1,76 Billionen Euro vor. Merz hält das für zu viel und will mehrere hundert Milliarden Euro einsparen. Dafür sucht er Verbündete und hat deshalb die Regierungschefs aus den Niederlanden, Dänemark, Österreich, Finnland und Schweden heute nach Berlin eingeladen. Gemeinsam wollen sie den Druck auf die EU-Kommission erhöhen. Für Deutschland gilt als größten Beitragszahler, geht es um viel Geld. Die Verhandlungen dürften da schwierig werden, denn am Ende müssen alle 27 EU-Staaten dem Haushalt zustimmen. Kurioser Fund bei einer Kartoffelernte in Niedersachsen. In einem Betrieb im Landkreis Osnabrück ist eine 40 cm große Splitterbombe aus dem Zweiten Weltkrieg zwischen den Kartoffeln aufgetaucht. Die Bombe war dabei nicht nur von der Erntemaschine mit aufgenommen worden, sie lief anschließend auch unbemerkt über das Förderband und durch die Sortier- und Waschanlage. Erst danach bemerkten Beschäftigte den ungewöhnlichen Gegenstand und alarmierten die Polizei. Der Kampfmittelräumdienst musste die Bombe daraufhin kontrolliert sprengen. Dafür wurden vorsichtshalber auch einige Häuser geräumt. Das Wetter für Deutschland: in der Nacht bleibt es wechselhaft. Die Temperaturen gehen runter auf bis zu 11 Grad. Heute vor allem im Osten viel Sonne, im Westen dagegen wechselhafter. Am Nachmittag ein paar Regenschauer. Dazu wird es nochmal warm mit Temperaturen zwischen 23 und 34 Grad. Es ist 3.03 Uhr.
3: Hier ist die junge Nacht. Wir schauen auf die Straßen und los geht's mit der A1 Euskirchen Richtung Köln. Der Tunnel Löwenich ist zwischen Kreuz Köln-West und Köln-Bocklemünd bis ca. 5 Uhr gesperrt. Die A1 Hamburg Richtung Lübeck ist zwischen Kreuz Bagdeheide und Bad Oldesloe wegen Fahrbahnerneuerung bis 6 Uhr dicht. Bis 5 Uhr gesperrt wegen Bauarbeiten ist es außerdem auf der A8 München Richtung Salzburg zwischen Bad Reichenhall und Grenzübergang Bad Reichenhall. Die A25 Geesthacht Richtung Hamburg trifft's besonders hart zwischen Allermöhe und Dreieck Hamburg Südost. Deshalb ist da gesperrt bis zum 20. September. Eine Umleitung ist eingerichtet. Und die A71 Suhl Richtung Erfurt ist zwischen Stadt Ilm und Arnstadt Süd wegen Markierungsarbeiten bis ca. 6 Uhr dicht. Kommt gut durch.
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3: Schönen guten Morgen. Ich hoffe, es geht euch gut. Kerstin Breuer hier. Schön, dass ihr da seid. Ich habe jetzt Bruno Mars für euch. 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

0: Dire und die Chainsmokers. Don't Let Me Down in der Jungen Nacht der ARD. Und hier und da hatten wir schon so ein bisschen Herbst-Vibes an manchen Orten in Deutschland in den letzten Tagen. Das bleibt ja jetzt nicht überall so. Und deswegen erst recht dachten wir uns, man könnte noch mal was Sommerliches schauen, oder?
1: Ich hätte alles gegeben für einen letzten Sommer wie diesen.
0: Bevor wir die letzten Sommervibes nämlich komplett erreicht haben, gibt's jetzt noch einen neuen romantischen Film. Das sagt Brinja Becker aus dem Junge Nacht-Team, ne?
2: Ja, The Last Sunrise heißt der. Das ist wirklich so der Sommer in den Film gequetscht. Es geht um Rai, die hat eine harte Zeit eigentlich so hinter sich, eine chronische Krankheit, viele Probleme. Aber dann will ihre Mom Rai mitnehmen in ihre Heimat.
3: Schatz, es wird toll. Es ist Mallorca.
1: Ey.
2: Ja. Einfach mal nach Mallorca.
0: Ja, geil. Aber was passiert denn da auf der Insel?
2: Da an dem Strand trifft Ryder natürlich Julian.
4: Es gehört sich nicht, Leute anzustarren.
5: Ich starr dich nicht an. Ich habe hinter dich geschaut. Ich werde jetzt gehen.
2: Ja, der hasst Touristen und erstmal auch Rai.
0: Ja, sicher. Aber ich habe ehrlicherweise ja auch schon ein, zwei Filme in meinem Leben gesehen, so romantische. Und deshalb gehe ich mal davon aus, das ändert sich schnell mit dem Hassen.
2: Ja, das ändert sich sehr schnell. Die beiden verlieben sich, obwohl Rai halt bald wieder zurück nach Hause muss, ja auch immer noch krank ist und auch ganz viele Geheimnisse in den beiden Familien es gibt.
0: Okay, und kann der Film denn was?
2: Ja, der hat einfach eine richtig schöne Sommeratmosphäre, schöne Menschen in schöner Umgebung, ganz viel Liebe und Selbstfindung. Und was mir besonders gut gefallen hat, dass die beiden immer wieder drüber reden, wie wichtig es ist, dass sie den Moment genießen.
1: Ich bin nur für kurze Zeit hier.
4: Dann sollten wir sie nutzen.
2: Ja, also ich kann den Film wirklich sehr empfehlen.
0: Das klingt auf jeden Fall schön. The Last Sunrise hört ihr, nee, seht ihr. Ihr seht ihr jetzt bei Prime, habt ihr gehört, in der Jungen Nacht. Guten Morgen, wow.

Also für mich sieht das nach Arsch aus. Die junge Nacht ist hier und was ich meine, ist die Zuckerwatte von Stella Lefty. Die hat vor ein paar Stunden so einen Insta-Post gemacht mit Zuckerwatte. An so zwei weißen Stäben hat sie die in der Hand und manche kommentieren, das wäre eine Herzform. Also die Zuckerwatte ist halt nicht einfach nur so ein Puffel, sondern in einer Form. Andere sehen da einen Kussmund. Aber Leute, ich sag, wie es ist, ich sehe da einfach nur Arsch. Aber Hauptsache, es sieht nur so aus und es hat nicht so geschmeckt. Hier ist Stella Lefty in der Jungnacht mit Boston.

0: Die junge Nacht ist hier um 3:30. Checken wir die Straßen und los geht's mit der H1. Euskirchen Richtung Köln. Zwischen Kreuz Köln-West und Köln-Bock-Klümmend im Tunnel Löwenich ist bis 5 Uhr gesperrt. Die A1 Hamburg Richtung Lübeck ist zwischen Kreuz Bargteheide und Bad Oldesloe wegen Fahrbahnerneuerung bis 6 Uhr gesperrt. Die A3 Köln Richtung Frankfurt, da gab es einen Unfall zwischen Montabaur und Raststätte Heiligenrot-West, ist deshalb gesperrt. Die A8 München Richtung Salzburg ist zwischen Bad Reichenhall und Grenzübergang Bad Reichenhall wegen Bauarbeiten bis ca. 5 Uhr gesperrt. Die A25 Geesthacht Richtung Hamburg ist zwischen Allermöhe und Dreieck Hamburg Südost wegen Bauarbeiten bis zum 20. September gesperrt. Eine Umleitung ist da eingerichtet und die A71 Suhl Richtung Erfurt ist zwischen Stadtilm und Arnstadt Süd wegen Markierungsarbeiten bis ca. 6 Uhr dicht. Gute Fahrt!
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0: Mit Kerstin Breuer. Schönen guten Morgen. Und ich frage mich wirklich, ob Lorena aus Münster Leute für ihre Hausparty gefunden hat. Die hat geschrieben 0221 567 89 111, dass die heute mit ihren Girls auf der Jüdefelder Straße in Münster unterwegs ist, weil da sind irgendwie viele Bars. Die feiern den 20. Geburtstag einer Freundin und die machen am Freitag eine Hausparty. Und sie hat geschrieben, wir suchen da in dieser Straße mit den ganzen Bars, wir suchen auch Gäste für Freitag. Falls ihr da wen gefunden habt, meldet euch doch gerne.

0: Ihr habt ein Bumble- oder Tinder-Match, wollt die Person daten, aber stellt euch vor, der Typ wurde sogar schon mal verurteilt wegen Gewalt. Das sieht man in so einem Dating-Profil halt nicht und deswegen ist Clara aus Köln zum Beispiel vorsichtiger beim Daten.
1: Ich sag auf jeden Fall Freundinnen Bescheid vorher. Manche Freundinnen haben auch so meinen Standort über wo ist.
0: In Irland, da kann man jetzt bald online den Namen eingeben von dem Date und dann schauen, ob die Person vielleicht schon vorbestraft ist und deshalb gefährlich sein könnte. Vicky Merkulova aus dem Junge Nacht-Team, was ist denn das genau für eine Liste?
2: Das soll so ein offizielles Register sein, wo Namen drinstehen von Straftätern, die eben schon mal verurteilt worden sind. Zum Beispiel wegen häuslicher Gewalt, Sexualstraftat, aber auch wegen Stalking oder Belästigung. Also nicht wegen Steuerhinterziehung oder so.
0: Boah, das ist so gruselig. Stell dir vor, der Name taucht dann echt da auf.
2: Ja, voll krass. Aber Clara aus Köln sagt, sie würde sich damit sicherer fühlen.
1: Wenn ich wüsste, die Person hätte schon mal, also wäre so auffällig geworden, gewalttätig gewesen oder so, dann würde ich die nicht daten.
2: Hörer Neff würde so eine Liste auch gut finden.
3: Man weiß halt auch nicht, wer vor einem steht, gerade bei sowas wie Blind Dates und so.
0: Wir sprechen auf jeden Fall nochmal weiter über die Hintergründe dieser Online-Liste für Straftäter in Irland und was es auch für Kritik daran gibt. Das machen wir ungefähr gegen 20 nach 4 hier in der Jungen Nacht.

BTS in der Jungen Nacht der ARD, 3.47 Uhr. Ich hoffe, ihr habt so langsam Endspurt in der Spät- bzw. Nachtschicht oder einen guten Start in den Tag. Ja.

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1: Um 4 Uhr mit Marc Geißler. Nach den verheerenden Überschwemmungen, die vor allem Nepal getroffen haben, wird das Ausmaß der Katastrophe sichtbar. Mehr als 160 Tote sind bisher gemeldet. Hunderte Menschen, darunter viele Touristen, werden nach wie vor vermisst. Lena Bodewein berichtet.
2: Eine Flutwelle aus Schlamm, Wasser und Geröll hat eine Schneise der Verwüstung entlang des Flusses Bote Kosi hinterlassen. In der Grenzregion von Nepal und dem chinesisch verwalteten Tibet sind die Rettungsarbeiten im Gange. Hilfsorganisationen und die Vereinten Nationen versuchen gemeinsam, Überlebende zu finden. Vor allem Touristen, die in der Himalaya-Region im Norden von Nepal unterwegs waren, werden vermisst. Auch 100 indische Pilger auf dem Weg zu einem als heilig verehrten Berg gehören dazu. Als die Flutwelle sich durch die Täler stürzte, wurden Menschen, Autos, Häuser mitgerissen, mindestens 19 Brücken weggespült und 13 Wasserkraftwerke zerstört.
1: Gut 1,5 Wochen vor der Landtagswahl in Sachsen-Anhalt ist der Ton im Wahlkampf rauer geworden. In der MDR-Wahlarena in Magdeburg lieferten sich CDU-Ministerpräsident Schulze und AfD-Spitzenkandidat Siegmund ein umkämpftes TV-Duell. Streit gab es vor allem über Wirtschaft und Migration. Schulze warf der AfD fehlende Konzepte für neue Arbeitsplätze vor. Siegmund kritisierte dagegen die CDU nach 24 Jahren Regierungsverantwortung und forderte unter anderem deutlich weniger Migration. Zwischendurch wurde es auch persönlich. Siegmund bezeichnete Schulze als Flachzange. Der CDU-Politiker wies die Wortwahl deutlich zurück. Bei den Umfragen liegt die AfD derzeit mit 42% klar vorn. Die CDU kommt auf 22%. Die Spielemesse Gamescom in Köln bereitet sich auf einen Besucheransturm vor, denn ab heute wird es voll. Zehntausende Gamerinnen und Gamer werden erwartet. Aus Köln, Martin Schütz.
3: Das Interesse gilt nicht nur den aufwendig präsentierten Blockbuster-Spielen, die an riesigen Ständen gezeigt werden. Schlangen bilden sich auch bei den Indie-Games, also Computerspielen, die Studierende oder kleine Entwicklerstudios auf den Markt bringen. Am Vormittag wird dann auch noch ein spezieller Gast in den Gamescom-Hallen vorbeischauen. Bundespräsident Frank-Walter Steinmeier besucht zum ersten Mal die Messe. Zunächst hält er eine Rede auf dem Gamescom-Kongress, der sich mit Themen wie der Zukunft von Spielen oder dem Potenzial von Spielen für die Bildung befasst. Anschließend will der Bundespräsident einen Rundgang über die Messe machen.
1: Das Wetter für Deutschland heute gibt's vor allem in der Osthälfte jede Menge Sonne. Im Westen wird es dagegen wechselhafter. Am Nachmittag sind dort ein paar Regenschauer möglich. Dazu wird's nochmal warm mit 23 bis 34 Grad. Am Freitag ziehen dann von West nach Ost Schauer und Gewitter durch. Dann kann es auch teils stürmisch werden. Die Höchstwerte zwischen 20 und 28 Grad. Die Zeit, es ist gleich 4.03 Uhr.
4: Hier ist die Junge Nacht. Wir schauen auf die Straßen und starten mit der A1 Euskirchen Richtung Köln. Bis 5 Uhr gesperrt ist es da im Tunnel Löwenlicht zwischen Kreuz Köln-West und Köln-Bocklemünd. Die A1 Hamburg Richtung Lübeck ist zwischen Kreuz Bargteheide und Bad Oldesloe wegen Fahrbahnerneuerung bis 6 Uhr dicht. Die A3 Köln Richtung Frankfurt, da gab es einen Unfall, deshalb aktuell gesperrt zwischen Montabaur und der Raststätte Heiligenrot-West. Die A7 Hamburg Richtung Flensburg, da ist der Elbtunnel gerade nach Auslösung der Höhenkontrolle gesperrt. Außerdem die A8 München Richtung Salzburg ist zwischen Bad Reichenhall und Grenzübergang Bad Reichenhall wegen Bauarbeiten bis 5 Uhr gesperrt. Die A25 Geesthacht Richtung Hamburg trifft sogar bis zum 20. September. So lange ist da wegen Bauarbeiten gesperrt. Zwischen Allermöhe und Dreieck Hamburg Südost eine Umleitung ist eingerichtet. Und aktuell haben wir außerdem die A71 Suhl Richtung Erfurt zwischen Stadt Ilm und Arnstadt Süd wegen Markierungsarbeiten bis ca. 6 Uhr gesperrt. Gute Fahrt euch.
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4: Ein Dude aus München hat sich einfach innerhalb von einem Jahr 821 Mal Essen bestellt. Das sind im Schnitt mehr als 2 Lieferungen pro Tag. Wer von euch war das? Falls du es zufällig hörst, bitte melde dich. 0221 56789111. Kerstin Breuer hier. Guten Morgen.

0: Und die Inspiration ist on top, das sagen die Jungs von The Bowser. Die hängen gerade auf Ibiza und es gibt ein paar so Fotos auf Insta von Booten mit Weingläsern und beim Mucke machen. Und es gibt auch einen kleinen Spoiler.
1: Ja, wir sind's.
0: Was auch immer die daraus machen. Ich bin sicher, das wird genauso gute Vibes haben wie Magnetic. Hier ist der Bowser in der Jungen nach der ARD.

0: Woher weiß ich eigentlich, dass mein Date ein entspannter Typ ist und niemand, der eine kriminelle Vergangenheit hat? Vicky Merkulova aus dem Junge Nacht-Team hat uns vorhin schon erzählt, dass in Irland jetzt ein Online-Register kommen soll. Da stehen die Namen drin von Straftätern, die schon mal verurteilt worden sind, wegen zum Beispiel häuslicher Gewalt oder Sexualstraftaten. Explizit für Frauen, damit sie sich schützen können, wenn sie jemanden daten. Vicky, warum gibt's denn jetzt so eine Liste bald ausgerechnet in Irland?
1: Wegen Jenny's Law. Das ist ein neues Gesetz, benannt nach Jenny aus Irland. Sie wurde von ihrem Ex getötet. Und was sie wohl nicht wusste, war, dass er vorher schon mal 2 Jahre im Gefängnis saß.
0: Ja, okay, das hat er ja wahrscheinlich auch nicht rumerzählt, ne?
1: Ja, nee, die Familie von Jenny hat das erst später auch im Prozess erfahren. Auch, dass er schon mal Frauen aus seinem Umfeld mit einem Messer angegriffen hatte. Und Jennys Bruder Jason fragt sich da, wie hätte sie es auch vorher wissen können?
2: How would Jennifer have ever known about that? And there is no system.
1: Hat er in einem irischen TV-Sender gesagt.
0: Bei uns in Deutschland, da gibt's so eine Liste ja nicht. Ist da was in Planung irgendwie?
1: Nee, ist nichts geplant, aber dieses Gesetz ist auch am Ende nicht ganz perfekt. Die Kritik ist, nach 3 Jahren können Täter beantragen, aus diesem Register auch gelöscht zu werden. Und es ist halt auch krass, dass so Namen einfach öffentlich von jedem einsehbar sind.
0: Ja, schon, aber es kann halt auch ein krasser Schutz sein, ne? In Irland, da sollen Frauen bald checken können, ob die Person, die man datet, vielleicht schon mal wegen einer Gewalttat verurteilt wurde.

0: Hier ist die junge Nacht um 16:30. Checken wir nochmal die Straßen und los geht's mit der A1 Euskirchen Richtung Köln. Zwischen Kreuz Köln West und Köln Bocklemünd im Tunnel Löwenich ist bis ca. 5 Uhr gesperrt. Die A1 Hamburg Richtung Lübeck ist zwischen Kreuz Bagdeheide und Bad Oldesloe wegen Fahrbahnerneuerung bis 6 Uhr gesperrt. Die A3 Köln Richtung Frankfurt ist zwischen Montabaur und der Raststätte Heiligenrot West nach einem Unfall gesperrt. Die A7 Hamburg Richtung Flensburg, da ist der Elbtunnel nach Auslösung der Höhenkontrolle gesperrt. Die A8 München Richtung Salzburg ist zwischen Bad Reichenhall und Grenzübergang Bad Reichenhall wegen Bauarbeiten bis ca. 5 Uhr gesperrt. Die A25 Geesthacht Richtung Hamburg ist zwischen Allermöhe und Dreieck Hamburg Südost wegen Bauarbeiten bis zum 20. September gesperrt. Da gibt es eine Umleitung. Und letzte Meldung aktuell von der A71 Suhl Richtung Erfurt ist zwischen Stadt Ilm und Arnstadt Süd wegen Markierungsarbeiten bis ca. 6 Uhr dicht. Gute Fahrt euch!
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0: Hey moin, Kerstin Breuer hier. Schön, dass ihr da seid. Ich hoffe, ihr kommt gut in einen wunderbaren Donnerstag und vielleicht schreibt ihr euren liebsten Freunden heute mal eine sweete Nachricht. Es gibt eine neue repräsentative Umfrage, die sagt nämlich, dass Freunde treffen zwar immer noch die wichtigste soziale Freizeitaktivität ist, aber dass sie an Wert verloren hat und dass es immer unwichtiger wird für ganz viele, seine Freunde zu treffen. Und das finde ich voll schade, weil es gibt doch nichts Besseres als gute Freundschaften auf der Welt, oder? Also vielleicht eine liebe Nachricht schreiben und fragen, wann treffen wir uns das nächste Mal?

Sascha mit Scream. Ihr hört die junge Nacht der ARD am Donnerstagmorgen. Und vielleicht, ja, seid ihr ein bisschen wie Harry Styles und geht gerne duschen. Er macht das allerdings nicht nur aus Sauberkeitsgründen, sondern für ihn ist es tatsächlich, hat er jetzt erzählt, das Wichtigste auf der Tour, duschen zu gehen. Und halt wirklich nicht wegen des Schweißes, weil wenn er da immer so rumjappt und so, natürlich ist er wahrscheinlich hart am Schwitzen, aber er braucht das Duschen eher, um wieder auf sein Leben klarzukommen. Der hat jetzt, also Harry Styles hat jetzt im W Magazine ein Interview gegeben und meinte da so, ja, wenn er auf der Bühne steht und performt vor zehntausenden Menschen, dann kommt er tatsächlich irgendwann an den Punkt, an dem er denkt, wow, ich bin gerade der Mann. Er sagt sogar, er fühlt sich dann fast wie ein Gott auf der Bühne. Weil ja alle wegen ihm da sind, weil ja alle seine Songs mitgrölen, weil ja alle ihn anjubeln. Verstehe ich schon, dass das was mit einem macht so. Gott, auch großes Wort irgendwie. Aber naja, jetzt will er sich auf jeden Fall immer wieder bodenständig machen, also sozusagen bodenständig duschen nach den Konzerten. Ja, und das scheint mit so einer Duschbrause zu funktionieren bei ihm. Er sagt nämlich, wenn man unter der Dusche steht, so nackt, verletzlicher, schutzloser als irgendwo sonst, dann ist das eben das absolute Gegenteil von dem, was er auf der Bühne fühlt. Hat er einen Punkt, oder? Das ist er mit American Girls.

Palma. Es ist 4.51 Uhr. Die letzten, die sind jetzt hoffentlich auch langsam mal durch hier mit der Nachtschicht. Ihr hört die Junge Nacht der ARD. Voll schön, dass ihr heute am Start wart. Ich bin Kerstin Breuer und wenn ihr Bock habt, dann, liebe Leute, könnten wir uns morgen tatsächlich wiederhören. Ab 0 bis 5. Und hier ist Sabrina Carpenter, die ist mit Sicherheit auch dabei. Das ist sie jetzt für euch mit Please, Please, Please. Kommt gut nach Hause oder in den Tag.

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0: Toll, toller Don Toliver. Aus Texas eingeritten und präsentiert von
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3: Kurz nach 6. Guten Morgen, Leute.
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3: Mit Marie Boll. Naja, und es könnte sein, dass eure Friends aus Berlin-Neukölln heute ganz kleine Augen haben. War nämlich ein ziemlich langer Abend da, weil eine Bombe gefunden und auch direkt entschärft werden musste. Und 5600 Haushalte wurden deswegen evakuiert gestern. Polizei, Feuerwehr, THW und DRK waren im Großeinsatz. Kurz nach 23 Uhr war dann alles vorbei und die betroffenen Leute konnten wieder in ihre Wohnungen zurück. Und wir schauen mal rüber nach Brandenburg. Da sagt der Landesbauernverband nachher nämlich, wie es mit der diesjährigen Ernte aussieht. Durchgesickert ist schon, dass die teils gar nicht mal so schlecht ist. Trotzdem hat die Landwirtschaft in der Region Probleme, sagt der Verbandschef Wehndorf und erklärt es mit gestiegenen Preisen für Diesel und Dünger zum Beispiel. Wehndorf fordert deswegen auch mehr Support von der Politik. Ja, und speaking of Politik, die will ja eine Steuer auf Getränke mit viel Zucker drin einführen. Wie finden wir das aber eigentlich? Das wollte das Meinungsforschungsinstitut YouGov wissen und hat eine entsprechende Umfrage gemacht. 43% sind demnach für so eine Zuckersteuer, 44% sind dagegen. 17% könnten sich auch eine Steuer auf Getränke mit Zuckerersatzstoffen vorstellen, also so Light- oder Zero-Sachen. Sowas soll ja aber nicht kommen, hat Vizekanzler Klingbeil gestern nochmal klargestellt. Na und das habe ich euch doch auch erzählt. In den USA ist ein großer Prozess gegen Meta gestartet, also die Firma hinter Insta und Facebook. Mehrere Bundesstaaten hatten Meta verklagt, sagen, dass Insta beispielsweise absichtlich

0: Fernstraßen so weit tippitoppi aus. Deswegen gucken wir mal fix nach Berlin rein. Stadtverkehr, ja, der Tiergartentunnel ist zwischen Reichpietufer und Heidestraße in beiden Richtungen gesperrt, aber nicht mehr lange, Leute. Bis 5.45 Uhr, also noch so ungefähr 12 Minuten, dann ist der Tiergartentunnel wieder offen und ihr kommt da durch. Ansonsten aber auch soweit auf den Straßen eigentlich alles tippitoppi. Also kommt gut durch, ihr Lieben.
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4: 6 Uhr haben wir schön. Guten Morgen.
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6: Social Media ist gefährlich für junge Leute. Das hören wir aus der Politik und von anderen Erwachsenen immer wieder. Was sagen aber Jugendliche selbst eigentlich dazu? Das hat die Techniker-Krankenkasse mal bei 12- bis 17-Jährigen nachgefragt. Und fast die Hälfte hat da gesagt, ja, naja, so eine Social-Media-Altersgrenze, die wäre gar nicht mal so schlecht. Insta, TikTok und Co. sollten für alle unter 14 verboten werden, sagen die. 40% aber sind dagegen. Schluss mit Papierkram und langen Wartezeiten auf dem Amt, heißt es bald in Brandenburg. Heute geht nämlich eine Online-Sozialplattform an den Start. Da können also bestimmte Sozialleistungen digital beantragt werden, sowas wie Grundsicherung zum Beispiel. Kommt aber alles Schritt für Schritt. Erstmal ist Potsdam-Mittelmark dran. Andere Landkreise und kreisfreie Städte sollen folgen. Ja, war richtig was los gestern Abend in Berlin-Neukölln. Da wurde eine alte Weltkriegsbombe gefunden und die musste auch direkt entschärft werden. Deswegen wurden etwa 5600 Haushalte evakuiert. Erst kurz nach 23 Uhr war alles vorbei und die Leute konnten zurück in ihre Wohnungen. Gefunden wurde die Bombe, by the way, im Neuköllner Schifffahrtskanal. Die wurde auch ans Ufer gebracht und da dann entschärft. Ja, und zum Schluss schauen wir mal noch nach Asien, denn es gab eine Sturzflut in Nepal und dem benachbarten Tibet. Videos zeigen, wie Häuser, Straßen und Brücken weggeschwemmt werden. Über 160 Menschen sind ums Leben gekommen und es könnte sein, dass die Zahl steigt, denn Rettungskräfte suchen noch nach Vermissten. Darunter sollen auch TouristInnen sein. Ob da auch Deutsche betroffen sind, das kann das Auswärtige Amt aber noch nicht sagen.
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5: Brandenburg, die A10, der südliche Berliner Ring. Da haben wir Richtung Dreieckwerder zwischen Dreieck-Nudelthal und Dreieck-Potsdam bis 5 Uhr eigentlich Nachtbauarbeiten, aber guckt, weil da Spuren gesperrt waren, ob ihr da noch gut durchkommt und ob da wieder alles frei ist. Vorsicht auch auf der L40 in Potsdam-Babelsberg. Da liegt ein totes Tier zwischen Wetzlarer Straße und Horstweg auf der Fahrbahn und im Kreis Elbe-Elster. Auf der Landesstraße zwischen Finsterwalde und Hennersdorf ist eine ungesicherte Unfallstelle. In Berlin ist der Tiergartentunnel eigentlich seit 5.45 Uhr wieder auf. Guckt da aber bitte auch am besten vorher in die Navi-App, ob das wieder passt. Und ansonsten haben wir heute Morgen nichts Größeres. Wir mussten nur gucken, in Gropiusstadt, da wird um 8 die Johannisthaler Chaussee Richtung A113 verengt. Da wird es auf jeden Fall voller. Und im Prenzlauer Berg ist heute Abend voll, rund um die Max-Schmeling-Halle. Betrifft euch aber nicht auf dem Weg zur Arbeit heute Morgen. Kommt gut an.
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7: Guten Morgen.
5: Ach krass, ich fand es immer am Anfang, als wir mit der Sendung angefangen haben, habe ich mich immer erinnert, da war das größte Tief, was ich hatte am Mittwoch immer. Erinnerst du dich?
7: Oh nee, ist heute das größte Tief bei dir?
8: Ja.
7: Noch größer als sonst?
8: Ja.
7: Scheiße.
5: Wir haben es geschafft. Ich habe heute Morgen, als ich hier vorne geparkt habe, überlegt, ob und wie ich denn überhaupt zur Arbeit gekommen bin.
7: Nee.
5: Ja. Aber ich bin offensichtlich da.
7: Junge, raff dich.
5: Meine Karre müsst ihr nochmal angucken.

0: Teddy Swims, Mr. Know-It-All. Auf Fritz in der Frühschicht, 6:06, guten Morgen.
1: Ich weiß, ich bin nicht alleine damit. Seriöse Anrufe machen ist einfach der absolute Horror. Beim Finanzamt anrufen, ich sage euch ganz ehrlich, ich habe lieber gleichzeitig ein Date mit allen meinen Ex-Freunden oder meinem Vermieter sagen, dass ein Fenster undicht ist. Nö, dann zieht's halt einfach für immer. Kein Ding für den King, sag ich. Hauptsache, ich muss da nicht anrufen.
0: Ey, und wenn's euch auch so geht, we got you, Leute, we got you.
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0: Also, wir gehen jetzt einfach mal davon aus, dass bei eurem Vermieter anrufen irgendwie an der Tagesordnung ist. Ihr müsst anrufen, weil Fenster ist undicht. Mhm. Das zieht. Vorbereitung ist da alles.
1: Okay.
0: Ja, zuerst überlegen, was möchtet ihr sagen? Und auch wenn man sich vielleicht komisch vorkommt, schreibt euch die wichtigsten Punkte kurz auf. Das hilft wirklich. Ich mache es als Radiomoderator sogar, damit ihr dann nichts vergesst. Zum Beispiel, wann ist das aufgetreten, das Problem? Was ist euer Problem? Wie wirkt sich das aus? Und warum muss es jetzt schnell repariert werden?
1: Okay, also so eine Art, hallo, es wird bald Herbst, das Fenster zieht, dadurch wird es dann schneller kalt. Das wäre ja für die Heizkosten auch doof.
0: Oha.
1: Und auch für den Zustand der Wohnung. Es ist ja besser, wenn jetzt alles mal ganz schnell repariert wird.
0: Also wenn ich das höre, würde ich als Vermieter selber direkt losfallen, ehrlich gesagt. Nee, und wichtig ist, ruhig und sachlich bleiben. Ne? Tief durchatmen, bevor man anruft. Langsam und deutlich sprechen. Schreibe ich mir auch für mich selber immer auf. Und dann kommt ihr als die seriöse Person rüber, die ihr sein wollt.
1: Okay, ich übe. Vielen Dank, Herr Klaus, bis hierhin. Haben Sie vielleicht noch andere Tipps?
0: Na klar, Frau Kaya. Also wichtig, lösungsorientiert denken. Jetzt mal im Ernst. Also fragt, ob euer Vermieter sich jetzt selber direkt kümmert. Sollt ihr jemanden anrufen? Also nicht, wie machen wir das alles, sondern machen wir es so oder so. Dann direkt sagen, die Kosten, wie machen wir das mit der Erstattung hinterher? Also direkt Fragen stellen, direkt Antworten einholen und ihr führt das Gespräch.
1: Okay, lass mich zusammenfassen. Vorher notieren, was ich sagen möchte.
0: Ja.
1: Ruhig und sachlich bleiben.
0: Ja.
1: Und einen Lösungsansatz vorschlagen.
0: Genau. Und das Coole ist, also je häufiger man so einen schwierigen Anruf macht und merkt, dass danach die Welt gar nicht untergeht, umso entspannter wird es dann auch bei den nächsten Anrufen für einen selbst.
1: Okay, ich fühle mich gut vorbereitet. Ich werde heute damit anfangen und gleich mal unseren Chef fragen, wegen mehr Geld einfach.
0: Kannst du mich vielleicht auch mit fragen?

0: Joey, Romeo und June und aus auf Fritz in der Frühschicht. What it feels like, 6.13 Uhr, guten Morgen.
1: Es gibt ja so Leute, die haben gefühlt schon 5 Leben gelebt und er hier ist einer von diesen Leuten.
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0: Aaron, der ja wirklich, also bei jeder zweiten Musikerkarriere gerade mit am Start ist, vor allem mit Zahnmann gerade richtig, richtig steil geht und uns einfach das hier erzählt hat.
3: Ich hatte früher mal eine Band mit meinen beiden Brüdern, war damals sogar schon mal in den Charts. Ey, und bei Selena Gomez vorgelegt.
1: Wie krass ist das denn? 3A hieß diese Band übrigens, 2014 gegründet mit seinen Brüdern Adam und Abel. Check, ihr 3A lustig, mit Aaron.
0: Einfach mal Support für Selena Gomez
1: Hammer.
0: Gespielt. Das ist unglaublich. Und jetzt 12 Jahre später hat er es geschafft. Auf unsere Fritzbühne. Denn wir haben es geschafft, ihn auf unsere Bühne zu haben, ja. Muss man ehrlich sagen. Denn Samstag spielt er für uns.
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0: Ja, übermorgen ist es soweit. Unser ausverkauftes Fritz Open Air endlich im Waschhaus.
1: Heißt, wenn ihr kein Ticket habt, aber unbedingt hin wollt, es gibt noch die letzten Fritz-Gästelistenplätze für euch.
0: Ja, wir schreiben euch drauf. Wenn ihr hier den Gästelistenalarm hört im Programm, dann einfach anrufen und uns einen Satz ins Ohr haucht, der da lautet:
1: Die beste Liste ist die Fritz-Gästeliste. Haucht man so?
0: War ich kurz raus.
1: Da sage ich danke, wie Aaron, in diesem Song.
0: Oh, das wird so schön am Samstag. Ja, wir freuen uns wirklich ganz,
1: ganz, ganz
0: doll auf euch.
1: Ganz, ganz doll.
0: Moin.

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0: Lisa und Doja Cat mit Ray, Born Again auf Fritz um 20 nach 6.
1: Und jetzt mal kurz zum Wetter.
2: Wir bekommen heute richtig viel Sonne, es bleibt trocken und nochmal richtig warm. 26 bis 29 Grad heute maximal.
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0: Seit Jahren stelle ich mir die Frage, ob im Kino schon mal jemand in den Becher gemacht hat. Weil ganz ehrlich, Kino und aufs Klo gehen müssen, das passt manchmal richtig schlecht.
2: Diesen Struggle kennen vor allem die, die sich in den letzten Wochen 3 Stunden Odyssey im Kino reingezogen haben. Fritz, Kollegin Domi ist jetzt hier bei uns. Guten Morgen, Domi.
3: Guten Morgen.
2: Und du hast für alle mit Pipi-Drang eine App ausgecheckt.
0: Die heißt RunPee und die soll uns eigentlich sagen, ja, wann der richtige Zeitpunkt ist, um während eines Kinofilms pinkeln zu gehen. Wie genau läuft denn das ab? Ich setze mich dann in den Kinosessel und wie geht's dann los?
3: Kannst du bestimmt den Kopf ausmachen. Also da startet die App einen Timer. Da sagt dir sogar die App, wann genau du den Timer starten musst. Und der läuft dann auf deinem Startbildschirm. Beispiel Odyssey. Also da schlägt die App dir 4 Pipi-Zeiten vor. Und du siehst auf deinem Startscreen dann, wie lange es noch bis dahin ist. Sowohl bis zur nächsten Pipi-Zeit als auch der Countdown dann für die nächsten Slots. Also für den Fall, dass das Spaßgetränk halt noch nicht unten angekommen ist in dem Moment. Besonders sweet finde ich, du kannst auf dem Pod dann nachlesen, welche Szene du gerade verpasst. Und es gibt sogar von der App eine persönliche Empfehlung. Also nimm zum Beispiel lieber Pause 3 statt Pause 4.
0: So, jetzt will ich aber ein ganz bisschen was vom Film ja auch noch mitbekommen und nicht die ganze Zeit auf mein Handy gucken. Wie mache ich das denn bitte?
3: Na, da ist auch alles entspannt. Also die App warnt dich mit einer kleinen Vibration 30 Sekunden vor der nächsten Pipi-Pause vor. Und die App schreibt dir dann sogar das Stichwort, ab wann du aufstehen kannst. Und ihr könnt euch dann auch wirklich Zeit lassen, also weil die Pausen sind gut gewählt, sodass man wirklich mit jeder Menge Zeit aufs Klo rennen kann.
2: Das klingt für mich so, als wurde an alles gedacht. Hat dich die App auch überzeugt?
3: Schon in a way, aber ich hatte auch wirklich zero Erwartungen, weil ich sonst immer Typ aushalten war und war dann doch positiv überrascht. Es gab wirklich sehr viele Filme in der App. Die App selber verspricht eine Datenbank mit über 2000 Filmen. Gleichzeitig denke ich mir bei Apps wie denen so, also sorry, aber haben wir keine anderen Probleme.
0: Ah, sorry, jetzt vibriert mein Handy, ich muss tatsächlich pinkeln. Falls ihr die App aber für den Film wollt, die App heißt RunPee, ist kostenlos und sagt uns, wo wir in einem 3-Stunden-Blockbuster pinkeln gehen können. Und wie gesagt, bei mir ist es jetzt Domi, danke.

0: Cordera.
1: Ach so, sorry.
0: DOD. Ja.
1: Denk da mal drüber nach.
0: Hört es hier auf Fritz. 6:27 am Donnerstag. Guten Morgen.
1: Jetzt Will Lindley mit Head First.
0: Denk da mal drüber nach.

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7: Es ist 6.30 Uhr, guten Morgen.
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8: Social Media tut mir gut. Das sagen 80% der Jugendlichen in Deutschland, zeigt eine Umfrage, die die Techniker Krankenkasse gemacht hat. Die hat 12- bis 17-Jährige eben zum Thema Social Media befragt und dabei ist auch rausgekommen, 77% nutzen die Plattform, um Spaß zu haben. Etwa 40% holen sich aber auch Inspo auf Social Media, beispielsweise für Sport, Reisen oder Essen. Und die beliebtesten Plattformen, die sind laut Umfrage YouTube, TikTok, Instagram, Snapchat und Roblox. Ihr wisst doch, Donnerstag ist Sitzungstag, heißt, das Berliner Abgeordnetenhaus trifft sich heute wieder. Und das wird auch über Berlins Schulen reden, denn seit 10 Jahren läuft die sogenannte Schulbauoffensive. Und obwohl in der Zeit einige neue Schulen gebaut wurden, fehlen immer noch über 20.000 Schulplätze in der Hauptstadt. Naja, und die haben sich ihren Abend sicher auch anders vorgestellt. Gestern mussten über 5000 Haushalte in Berlin-Neukölln aus ihren Wohnungen raus. Da wurde nämlich eine alte Weltkriegsbombe gefunden und die dann auch direkt entschärft. Hat alles bis kurz nach 11 gedauert. Erst dann konnten die Leute also zurück in ihr Zuhause. Ja, und Brasilien hat offenbar die Nase voll von einigen Socials. Erst gestern hat doch die Datenschutzbehörde eine fette Strafe gegen TikTok verhängt. Und die nächste, die könnte schon bald folgen. Jetzt hat Brasiliens Datenschutzbehörde nämlich Discord im Blick. Der Online-Dienst, der mache nicht genug, um Kinder und Jugendliche zu schützen. Und Verbesserungsvorschläge von Discord, die reichen nicht aus, heißt es. Deswegen hat Brasiliens Datenschutzbehörde eine Klage gegen Discord eingereicht.
9: Verkehr. Da gucken wir zuerst nach Brandenburg auf die A10, südlicher Berliner Ring, Richtung 3 Spreeau. Zwischen Ferch und Michendorf ist ein Auto liegen geblieben. Und in Berlin auf der B1, B5 Alt-Biesdorf. Wegen Brückenarbeiten bleibt die Überfahrt zur Märkischen Allee gesperrt. Ansonsten haben wir bei der S-Bahn die S2, 26 und S8 mit Ausfällen unterwegs. Heute Morgen. Und ansonsten eigentlich wirklich keine größeren Störungen. Kommt gut an.
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7: Guten Morgen.
9: Ey, 5000 Haushalte in Neukölln gestern betroffen, die da quasi bis 11 Uhr abends raus mussten. Ey, jetzt habe ich aber so ein Kopfkino die ganze Zeit, weil Neukölln ist ja einer der wenigen Bezirke in Berlin, wo noch richtig gearbeitet wird. Ja, ehrlich, anständige Arbeit. Es gab doch gestern garantiert irgendjemand, der gestern so richtig lange Überstunden gemacht hat, so übelst genervt, um 23:30 abends nach Hause gekommen war. Ey, das war ein scheiß Tag heute und so gar nicht mitbekommen hat, dass die ganze Zeit alle raus mussten.
7: Na, hat er Glück gehabt.
9: Wirklich.
7: Eigentlich.
9: Das ist das einzige Mal im Leben, wo so

0: Nina Chuba und Marco mit Fucked Up. Oh, ich liebe die Nummer wirklich immer noch so dolle. 6.36 Uhr haben wir es am Donnerstag. Guten Morgen.
1: In einer einzigen Nacht nur des Jahres dürfen Singles miteinander schlafen. Darum geht's im neuen Kinofilm. Und ich habe den Trailer gesehen, habe mich voll gefreut. One Night Only.
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0: Aber Überraschung, natürlich treffen da zwei Menschen aufeinander, die eigentlich was ganz anderes suchen. Monica Barbaro und Dua Lipas Ehemann Callum Turner spielen die Hauptrollen in One Night Only. Anna, einen schönen guten Morgen.
3: Guten Morgen.
0: So, wie doll ist denn dieser Film, in dem, ich habe schon mitbekommen, es einigermaßen doll um Sex geht?
3: Also erstaunlicherweise oder vielleicht auch peinlicherweise, da bin ich mir noch nicht ganz so sicher, habe ich mehr gelacht, als ich wollte. Denn die Prämisse ist wirklich hohler als hohl. In den USA ist Sex für Unverheiratete verboten, außer 12 Stunden im Jahr. Und natürlich dreht New York in dieser Nacht komplett frei. Mittendrin sind Ellie und Owen. Hatten beide eigentlich andere Pläne für diese Nacht. Beide werden mehr oder weniger sitzen gelassen und laufen sich dann mehr oder weniger immer wieder über den Weg.
4: Und du so? Titten? Cowgirl? Oder eher Presslufthammer? Einfach vögeln?
5: Das wirst du nicht glauben, aber für mich geht's uns danach. Wirklich?
4: Nein.
5: Dieser Moment danach. Zwei Menschen liegen da und teilen ein Geheimnis. Es geht gar nicht um den Sex.
3: Wow. Das können wir ihm jetzt glauben, müssen wir aber nicht. Das ist weniger eine Sexkomödie als eine ziemlich klassische Rom-Com über zwei Menschen, die sich mögen, aber permanent irgendwas dazwischen kommt.
1: Also New York liebe ich ja, wie ich vielleicht schon ein paar Mal erwähnt habe. Bekomme ich da Bock auf New York und auch auf Sex?
3: Ich musste ein bisschen an dich denken tatsächlich, als ich diesen Film gesehen habe. Also ja, es ist ein ziemlich durchgeknalltes New York. Kann man mögen, muss man aber auch nicht. Die Ausgangsidee ergibt überhaupt keinen Sinn, wenn man länger als ungefähr 10 Sekunden darüber nachdenkt. Zum Glück hält sich der Film selbst auch nicht lange mit diesen Erklärungen auf. Stattdessen schickt er Monica Barbaro und Callum Turner durch die Nacht. Und die beiden haben so viel Charme miteinander, dass das absurderweise gut funktioniert. Nur bitte wirklich einfach nicht zu lange denken in diesem Film.
0: Also es muss wirklich so abgelaufen sein. Ey, wollen wir mal einen Film machen, wo die nur einmal im Jahr bumsen dürfen? 12 Stunden?
1: Ja.
0: One Night Only ist ab heute im Kino zu sehen und abseits von dieser Idee tatsächlich vielleicht gar nicht so unsehenswert. Anna, vielen Dank.
3: Sehr gerne.

0: Start in diesen Donnerstag.
1: Und ich möchte fragen, weihnachtet es etwa schon, Leute? Ach,
0: eigentlich nicht, ehrlich
1: doch,
0: gesagt.
1: Ehrlich gesagt schon.
0: Wieso?
1: Hannes hat gerade ein Bild geschickt und ich habe laut gerade Ja gerufen.
0: Ja, das
1: sehr
0: stimmt.
1: Laut. Hannes hat nämlich ein Bild geschickt aus dem Supermarkt und da gibt es Lebkuchen in Zartbitter und in Vollmilch. Da gibt's Stollen schon, Stollengebäck, richtige Stollen.
0: 27.8. Bist du
1: ganz schön spät dran heute. Also dieses Jahr.
0: Du bist ja geil.
1: Nee, im Ernst.
0: Meinst du nicht, dass Hannes einfach uns verarscht und
1: nein,
0: ein Bild aus dem letzten Jahr geschickt
1: hat? Es kommt ja immer Ende August schon.
0: Ernsthaft?
1: Ja, ich habe schon Ende August meistens meinen ersten Teller immer aufgegessen schon. Meinen ersten Weihnachtsteller. Und ich werde heute wohl auch in den Supermarkt rennen und sagen, wo sind die Weihnachtssüßigkeiten? Oh!
0: Dann kriegst du das aber dann im fünften Supermarkt, in dem du Hausverbot bekommst. Mal gucken.
1: Ja, ich wohne in Berlin, gibt ja mehrere.
0: Schönen guten Morgen, Berlin.
1: Oh.

0: immer, der Klügere gibt nach. Aber wenn die Klügeren immer nachgeben, heißt das dann nicht, dass die Dümmeren die Welt regieren? Nee, kann ja nicht sein. Kann überhaupt nicht der Realität entsprechen.
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0: Mit Aqua mit Lowlights auf Fritz. Wir haben so 9 Minuten vor 7. Guten Morgen.
1: Und jetzt mal kurz zum Wetter.
2: Wir haben jetzt schon so 14 bis 16 Grad aktuell. Dazu bekommen wir heute richtig viel Sonne. Es bleibt trocken. Zwischen 10 und 13 Sonnenstunden und 26 bis 29 Grad maximal.
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0: Ey, ganz ehrlich, warum muss immer nur leichte Kost sein? Weil das, was hier die elf Jugendlichen aus Potsdam und Brandenburg hier auf die Bühne gestellt haben, im wahrsten Sinne des Wortes, ist sehr, sehr sehenswert. Und der Background zwar ernst, aber wirklich super wichtig. Ich wünsche allen trotzdem ganz, ganz viel Spaß. Die hingehen zum Tipp von Fritz Reporter Juri.
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3: Ein Theaterstück von 1933 nehmen und so umbauen, dass es sich nach 2026 anfühlt. Genau das haben 11 Jugendliche aus Potsdam und Umgebung mit Friedrich Wolfs Professor Mamlock gemacht. Im Original geht's um den jüdischen Chirurgen Hans Mamlock, der nach der Machtübernahme der Nazis immer weiter aus Beruf und Gesellschaft gedrängt wird. Dazu die Frage, wie mutig sind wir eigentlich, wenn andere vor unseren Augen ausgegrenzt und diskriminiert werden? Heute feiert Mamlock Premiere auf der Inselbühne Potsdam. Los geht's um 19 Uhr. Der Eintritt ist kostenlos, Spenden sind erwünscht. Falls ihr heute nicht könnt, weitere Vorstellungen gibt's am 29. August und 5. September.
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3: Eine Minute nach sieben. Guten Morgen.
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4: Was nervt euch eigentlich am meisten, wenn ihr durch Social Media scrollt? Das wollte die Technikerkrankenkasse wissen und hat bei 12- bis 17-Jährigen nachgefragt. Fast 60% finden demnach Werbung auf Insta, TikTok und Co. besonders nervig. Etwa die Hälfte Fake News. Und 70% wünschen sich, dass die Plattformen mehr gegen ungeeignete Inhalte wie Hasskommentare oder Gewaltbeiträge machen. Na, und das haben wir doch alle mitbekommen. Die Politik, die will eine Steuer einführen auf Getränke, in denen viel Zucker drin ist. Dabei kommt sehr wahrscheinlich dann auch sehr viel Geld zusammen. Und das muss unbedingt in den Gesundheitsbereich fließen. Das fordert Brandenburgs Gesundheitsminister Wilke. In einem Interview mit der Deutschen Presseagentur hat er betont, dass die Mehreinnahmen nicht in den allgemeinen Haushalt fließen sollten. Stattdessen müsste damit die gesundheitliche Versorgung verbessert werden. Ja, und es gibt offenbar eine fette Sicherheitslücke bei Mobilfunkanbietern. Der Bayerische Rundfunk hat es recherchiert. Einfach gesagt, werden bestimmte Daten von Telefonen, die angerufen werden, automatisch übertragen, auch wenn niemand rangeht. Der Verfassungsschutz spricht da von einem sicherheitsrelevanten Vorfall und glaubt, fremde Nachrichtendienste könnten das schon ausgenutzt haben. Mit den Infos können sie zum Beispiel gezielt Software einsetzen, um Telefone auszuspionieren. Da wurden ganze Straßen, Brücken und Häuser einfach weggeschwemmt. In Nepal und dem benachbarten Tibet hat es heftige Sturzfluten gegeben. Mehr als 160 Menschen sind dabei gestorben und über 1000 werden noch vermisst. Die zuständigen Behörden sagen, dass unter den Vermissten auch TouristInnen aus dem Ausland sind. Ob da aber auch Deutsche betroffen sind, das kann das Auswärtige Amt noch nicht sagen.
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3: Brandenburger 10, südlicher Berliner Ring Richtung Dreieck Spreeau. Zwischen Ferch und Michendorf ist ein Auto liegen geblieben. Und auf der A15 Richtung Übergang Forst zwischen Cottbus Süd und Rogosen Behinderung nach einem Unfall. In Berlin braucht er länger auf der 100 vor der Baustelle Detmolder Straße, auf der B1, B5 Alt-Biesdorf statt einwärts. Und ansonsten haben wir bei der S-Bahn, bei der S2, 26 und S8 Verspätung und Ausfälle gerade, weil in Blankenburg ein Signal kaputt gegangen ist. Ansonsten, Rolls würde ich jetzt nicht unbedingt sagen, weil die S8 fährt zwischen Blankenburg und Birkenwerder nur im 40-Minuten-Takt aktuell. Aber ansonsten, Rolls, kommt gut an.
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3: Guten Morgen, ihr Lieben.
5: Hast du gerade 40-Minuten-Takt gesagt?
3: Ja.
5: Das habe ich ja noch nie erlebt.
3: Ich find auch, da kann man es gleich ganz bleiben lassen. Also das brauchst du mit einem 40-Minuten-Takt morgens.
5: Das ist ja dann so wie auf dem Dorf, einmal die Stunde, wenn der Bus kommt.
3: Ja, ich finde auch.
5: Schrecklich.
3: Ja, dann sollte man sich vielleicht lieber ein Taxi teilen oder sowas.
5: Ja, das ist ja eine gute Idee.
3: Um Gottes Willen. Trotzdem schön rein, ihr Lieben.
5: Morgen.

0: Noah Kagan, The Great Divide, auf Fritz Jörns, 8:08 an diesem Donnerstag. Guten Morgen.
1: Wenn man mich in der S-Bahn oder U-Bahn sieht, muss ich so dermaßen unfreundlich aussehen.
0: So.
1: Aber auch aus einem Grund, weil es einfach immer wieder Männer gibt, Frauen kennen das, die da einfach sitzen und dich anstarren und hoffen, es passiert gleich was. Und die Frage ist immer, was macht man da als Frau? Guckt man weg? Wechselt man den Platz? Spricht man es an, was krass wäre? Oder hofft einfach, dass es aufhört?
0: Also was man da als Typ erstmal macht, ist wahrscheinlich erstmal zuhören, um zu gucken, wie es euch geht. Wir haben euch nämlich mal gefragt, wie geht ihr mit so einer Situation um? Und Kollegin Pauline hat zu starrenden Männern auch eine klare Meinung.
2: Ich würde gerne sagen, ich traue mich zurückzustarren, aber meistens starre ich auf mein Handy.
3: Ich glaube, in den meisten Fällen ignoriert man das einfach.
4: Ja.
3: Leider Gottes. Geht einfach aus der Situation raus.
5: Blickkontakt vermeiden oder einfach ein müdes Face machen.
6: Man ist eigentlich eher so hilflos dann, weil man halt wirklich auch Angst hat oder Panik bekommt, auf jeden Fall.
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8: Willkommen in unserer Realität. Männer, die uns Frauen anstarren, werden plötzlich zu unserem Problem. Dann beginnt der Kopfhick. Starrt er mich jetzt wirklich an? Erstmal ignorieren. Ich gehe mal woanders hin. Der Blick folgt oder der Mann folgt uns. Kommt ein Schritt näher in unserem persönlichen Space. Das kann jetzt überall hingehen. Ein Gespräch, das wir nicht führen wollen und verneinen. Ein ekliger Spruch, wo wir uns fürchten, was entgegenzuhalten. Oder sogar eine Berührung, vor der wir uns zu schützen versuchen. Aber wir haben diese Situation nie hervorgerufen. Wir haben nicht nach dieser Angst gesucht. Bist du ein Mann, der starrt? Dann denkst du vielleicht, es ist ein Kompliment zu starren. Für uns ist es das nicht. Wir kennen dich nicht. Wir drehen uns plötzlich ängstlich in Gedankenkreisen und haben noch Stunden später ein ungutes Gefühl. Denkst du, ey, ich bin kein Mann, der starrt oder einer Frau unangemessen entgegentritt. Aber dann hast du vielleicht schon mal weggeschaut, deinen Freund nicht zur Rede gestellt, dann bist du trotzdem Teil des Problems. Ihr seht es? Dann schaut nicht weg. Greift ein und schafft Sicherheit.
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0: Shishi Agu, verschwommen war das hier auf Fritz in der Frühschicht um 7.16 Uhr am Donnerstag. Guten Morgen.
1: Ja, und offiziell ist eure Art zu lieben erlaubt, aber inoffiziell werdet ihr vom Geheimdienst ausspioniert und unterdrückt. Das ist die Realität gewesen von vielen queeren Menschen in der DDR. Geschichte, die eigentlich so weit weg ist, aber die wir jetzt ganz persönlich kennenlernen können. Denn wenn ihr wollt, dann könnt ihr ab heute in Lichtenberg die Geschichte von Anna Wein kennenlernen.
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0: Im Museum Lichtenberg gibt's ab heute eine queere Ausstellung komplett for free. Klingel bei Anna. 100 Jahre queeres Leben in Lichtenberg heißt die. Und da geht's wirklich um Anna, eine queere Frau, von der da ganz viele Fotos und Geschichten ausgestellt werden.
1: Genau, mit ganz persönlichen Dingen. Wir können ganz persönlich eintauchen in die Zeit vor 30, 40 Jahren, in das queere Leben und das Queersein in der DDR, wo ja auch stolz gesagt wird, Queerness, da war die DDR mit ihren Gesetzen viel weiter. Aber wie sich das für Anna Wein angefühlt hat, davon könnt ihr euch selbst einen Eindruck machen.
0: Die Ausstellung eröffnet heute im Museum Lichtenberg und bis November gibt es immer wieder Aktionen rund um die Ausstellung, zum Beispiel ein Drag Quiz oder auch ein Zeitzeuginnengespräch.
1: 11 bis 18 Uhr von Dienstag bis Sonntag hat die Ausstellung immer offen. Ganz viel Spaß allen, die hingehen. Hier ist Olivia Rodrigo, Drop Dead.
0: Guten Morgen.

0: So, der Nächste, bitte. Was darf's denn sein?
1: Hallo, ich hätte gern 3 Kugeln, bitte. Was ist denn das hier vorne?
0: Das ist Basilikum-Limettenschnitz mit Tofu-Crunchies.
1: Und das da?
0: Das ist Mokka-Soja mit Fairtrade-Goji-Beeren.
1: Ui, und das da?
0: Das ist das Wasserspülbecken für den Eislöffel.
1: Ach so, und haben Sie auch veganes Schlumpfeis aus nachhaltiger Freilandhaltung?
0: Ja, hier liegt's, das blaue.
1: Super, dann hätte ich gern 3x Schoko, bitte.
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0: Imagine Dragons offensichtlich auch mit am Start. Stars Will Align. 5:08 haben wir es. Guten Morgen.
1: Und jetzt mal kurz zum Wetter.
2: Da ist heute nochmal Sommer einfach. Also wir bekommen 10 bis 13 Sonnenstunden heute. Wow. Dazu bleibt's trocken bei hohen Temperaturen 26 bis 29 Grad heute nochmal maximal.
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2: Frage, warst du schon mal mit Mutter feiern?
0: Ich mit meiner Mama?
3: Mütter, sie sehen uns und schreien Mütter.
0: Tatsächlich nicht. Aber das wird Samstag nachgeholt.
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2: Mit euch zusammen. Eki Mel ist einfach Headlinerin bei unserem Fritz Open Air. Was?
3: Kein Kokain vor der Show. Ich bin nicht schüchtern.
4: Kabel hoch, reiß ab.
0: Philo auch dabei. Young Pep. Aaron.
2: Und?
0: Kyler Shikes.
2: Auch mit dabei, seit Monaten ausverkauft. Aber wen wundert's auch bei diesem Line-Up? Mich nicht.
0: Es ist live einfach wirklich richtig, richtig geil, was wir da auf die Bühne gestellt haben. Muss man mal wirklich mit dem Eigenlob sagen. Und ich meine, also das mit Mama Iki sowieso.
3: Geht auf,
2: Leute, wenn ich mir das vorstelle am Samstag und wie ihr euch danach fühlt nach Iki live.
5: Es hat mir Leben gegeben, ich schwöre es dir.
6: Ein fotzigen Lifestyle hat sie mitgegeben.
7: Super viel Frauenpower und gute Laune und einfach Geilheit.
2: Das wollen wir doch, Leute.
0: Ja. Wir müssen uns an dieser Stelle, glaube ich, schon mal bei der ganzen Landeshauptstadt Potsdam entschuldigen. Das wird am Samstag eventuell ein bisschen später, ein bisschen lauter, ganz bisschen übertrieben. Aber es wird auch richtig geil. Wie kommt man da hin, ist die Frage.
2: Gästelistenplatz geht nur noch, weil Tickets gibt's keine mehr. Oh. Wenn ihr unseren Alarm hört, anrufen, dann den Codesatz sagen.
0: Die beste Liste ist die Fritz-Gästeliste und ich liebe Daniel Klaus.
2: Also das mit Daniel Klaus müsst ihr nicht sagen. Und dann seid ihr dabei und seht Iki. Einfach hören wir jetzt mit Barré, was jetzt.
0: Moin.

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6: 37, guten Morgen.
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7: Na, wie lange hängt ihr so auf Insta, TikTok und YouTube rum? Das wollte die Techniker-Krankenkasse von Jugendlichen wissen. Ja, und das Ergebnis der Umfrage, die meisten, nämlich 27%, sind so 1 bis 2 Stunden am Tag auf Social Media unterwegs. Und die Umfrage, die zeigt auch, je länger Jugendliche da so rumscrollen, desto häufiger berichten sie von schlechter Laune. Viele steuern da aber auch gegen, 37% zum Beispiel entfolgen oder blockieren bestimmte Profile. Ja, wir bleiben gleich bei dem Thema, denn Zeitlimits auf Insta, die wird's in den USA bald für Teenager geben. Das ist das Ergebnis von einem Prozess gegen die Firma hinter Insta und Facebook, nämlich Meta. Die wurde von mehreren US-Bundesstaaten verklagt. Die sagen, Meta hat zum Beispiel Instagram mit Absicht so programmiert, dass es vor allem Kinder und Jugendliche süchtig macht. Eben dagegen sollen diese Zeitbegrenzungen für Teenager helfen. Zusätzlich soll's für die in den USA auch nächtliche Sperren geben auf Social Media. Morgens zur Arbeit gehen und abends mit einem neuen Tattoo nach Hause kommen. Das könnte so heute für Leute aus dem Berliner Abgeordnetenhaus passieren. Da gibt's nachher nämlich eine Tätowieraktion und dabei können sich die Abgeordneten das Organspendetattoo stechen lassen. Da kümmert sich der Verein Junge Helden drum. Der klärt seit Jahren über Organspenden auf. Ja, wir gucken mal von Berlin rüber nach Brandenburg. Da sagt der Landesbauernverband nachher nämlich, wie es mit der diesjährigen Ernte aussieht. Durchgesickert ist schon, dass die teils gar nicht mal so schlecht ist. Trotzdem hat die Landwirtschaft in der Region aber Probleme, sagt der Verbandschef Wehndorf und erklärt es zum Beispiel mit gestiegenen Preisen für Diesel oder Dünger. Wehndorf fordert deswegen auch mehr Support von der Politik für die Landwirtschaft.
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8: Brandenburg A15 Richtung Übergang Forst. Zwischen Cottbus Süd und Rogosen gibt es Behinderungen nach einem Unfall. Und auf der B5 Richtung Nauen haben wir zwischen der A10 Auffahrt Spandau und Wustermark Ost einen Unfall und deshalb Behinderungen. B189 Richtung Wittenberge. Zwischen Pritzwalk West und Groß Pankow gab es auch einen Unfall. Und in Berlin braucht er länger auf der 100 vor der Baustelle Dettmolder Straße. Und auf der B1, B5 stadteinwärts sowie in Hohenschönhausen auf der Indira Gandhi Straße. Da gab es für Hansastraße einen Unfall. Deshalb ist die Indira Gandhi Straße aktuell gesperrt. So, dann haben wir bei der S-Bahn S2, 26 und S8 mit Verspätung und Ausfällen unterwegs. Und die S8 fährt zwischen Blankenburg und Birkenwerder nur im 40-Minuten-Takt heute Morgen. Ansonsten rollt's. Kommt gut an.
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8: Guten Morgen, ihr Lieben.
6: Gleich wieder Schnee von gestern. Oh ja. Wir zocken um 10 Kilo Heidelbeeren, die man einfach im Leben einmal mit zumindest braucht.
8: Ja, wirklich. Also vor allem aus 10 Kilo Heidelbeeren kann man sich ein richtig schönes Glas Marmelade einkochen, was dann sehr süß ist, sehr fruchtig, aber auch sehr, sehr geil schmeckt.
6: Oh, ich hätte so gerne jetzt ein Marmeladenbrot.
8: Na dann.
6: Ich habe nur ein Käsebrot.
8: Mal gucken, ob die Person, die als nächstes spielt, vielleicht sich genug Punkte erspielt und dann vielleicht auch so eine Marmelade mitkocht. Kann ja alles passieren.
6: Das wäre so schön. 0331 70 97 110 ruft an, wir zocken Schnee von gestern. So ein paar Fragen, die mit gestern zu tun haben. Voll leicht. Eigentlich geht es wirklich nur darum, dass wir mit euch quatschen.
8: Viel Spaß, bis gleich.

0: Stormzy und Odile mit 24 Hours auf Fritz. Wir haben 7.36 Uhr am Donnerstag.
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3: Meine Güte, passt dieser Song gut. 24 Hours, Schnee von gestern.
0: Ja.
3: Alles, was in den 24 Stunden wichtig war in den letzten. Darum geht's jetzt in unserem Quiz. 10 Kilo Heidelbeeren gibt's zu gewinnen diese Woche.
0: Die möchte sich Max aus Lichtenberg sichern. Schönen guten Morgen, du Lieber.
4: Moini.
0: So, als Servicetechniker, du klingst ja schon wahnsinnig freundlich. Ey, als Servicetechniker kann ich mir aber trotzdem nicht so richtig was drunter vorstellen. Kannst du mal helfen?
4: Nein, ich repariere letztendlich Hausgeräte.
0: Oh, also, ach geil, dann habt ihr mir mal den Arsch gerettet. Als meine Waschmaschine immer weiter ausgelaufen ist.
4: Ja, genau, das könnte sein.
0: Ich wusste einfach nur, man kann was runterstellen und mit viel Lappen auswischen. Und dann kam der Kollege mit seinem Auto und der war richtig geil. Der war so mit so einer Lazo, der war so, ah, das wird warte mit die Pumpe sein. Und dann hat er so klack, klack, klack gemacht, irgendwas aus seinem Auto geholt. 15 Minuten später ging alles wieder seitdem. Ey, ihr seid die Allergeilsten.
4: Ja, genau, so muss es laufen.
3: Und wie war dein Tag gestern? Hast du da gestern viele Sachen reparieren müssen oder hattest du ein bisschen Zeit, dich mit dem Weltgeschehen auseinanderzusetzen?
4: Sowohl als auch, würde ich sagen.
0: Geil.
4: Aber es war ja gestern Abend nochmal eine Bombenstimmung, würde ich behaupten.
3: Ah, gut, Daniel Klausgeld.
0: Der ist auf meinem Niveau angekommen.
3: Ob das ein gutes Zeichen ist?
0: Nee, wahrscheinlich nicht, ehrlich gesagt. Aber letzte Frage, es interessiert mich. Was reparierst du am liebsten oder was ist am schwierigsten?
4: Ich würde sagen, am liebsten mache ich doch die Waschmaschinen und am meisten hasse ich Kaffeemaschinen, weil da haben immer irgendwie blöde Sachen und kleine Schrauben und überhaupt, das ist immer so ein bisschen nervig. Das
3: wusste ich irgendwie.
0: Ja, geil. Pass auf, dann gucken wir mal, wie weit du kommst und ob du ja als Servicetechniker quasi auch ein bisschen durchrauschst und hier mal ein bisschen klack, da mal ein bisschen klack. Du weißt, wenn du was nicht weißt, einfach ganz schnell weitersagen, dann gibt's die nächste Frage.
4: Okay, kriegen wir hin.
3: Mindestens 8 Punkte bräuchtest du. Wir drücken dir ganz doll die Daumen. Es geht los. Es gab wieder eine fette Strafe für TikTok wegen Datenverarbeitung. Welche Farben hat das TikTok-Logo?
4: Rot.
3: Nein, schwarz-weiß. Beim spanischen Fest La Tomatina bewerfen sich tausende Leute womit?
4: Weiter.
3: Tomaten. Welche Farbe hinterlassen die auf den Klamotten?
4: Rot.
3: Die BVG hat aus Versehen Wahlplakate für die Berlin-Wahl entfernt. Nennen wir irgendeine Partei.
4: Die Linke.
3: Zuckersteuer auch auf zuckerfreie Getränke. Darauf hat Bundesfinanzminister Klingbeil gesagt, nee, Quatsch. Nenn mir mal ein zuckerfreies Getränk.
4: Cola Zero.
3: Und wo ist Zucker drin?
4: In normaler Cola.
3: Wie viele offene Ausbildungsplätze bei der Polizei gibt's? Wie ist die Nummer der Polizei?
4: 1:0.
3: Im letzten Jahr blieb ein Viertel der Polizeiausbildungsplätze unbesetzt. Wie viel Prozent sind ein Viertel?
4: 25.
3: Ja. Zeit ist vorbei.
0: Oh, das war stark. Mann, das waren 6 Punkte, das hat nicht ganz gereicht. Ey, das ist aber fies, hat Janis so gut vorgelegt, Alter. Wirklich, du lagst dann einen Punkt dahinter, Max, das hat nicht ganz gereicht, aber es war saustark, Alter.
4: Ja, alles gut, hat echt Spaß gemacht.
3: Ey, voll cool, dass du mit dabei warst und voll cool, dass du einfach Menschen hilfst, die gar nicht wissen, wie sie mit solchen Geräten umgehen müssen. Waschmaschine ist wirklich, also kann ja kein normaler Mensch.
4: Jo, was soll man dazu sagen?
0: Nee, Max, einfach nur danke. Achso, weißt du schon, was du heute reparieren wirst? Weißt du das schon? Was heute auf dem Plan steht oder ist es Überraschung?
4: Nee, das weiß ich schon. Also heute habe ich auch ein Kochfeld zum Beispiel mit dabei, was nicht richtig funktioniert und einen Geschirrspüler.
0: Aber jetzt mal ohne Witz. Also das sind jetzt schon Leute, die können nicht mehr kochen.

0: Die können nicht mehr ihr Geschirr waschen. Die können nicht mehr ihre Wäsche waschen und heute Abend geht es alles wieder. Mein Held des Tages ist auf jeden Fall kennengelernt. Max, habt einen schönen Tag. Viel Erfolg beim Reparieren.
1: Danke euch.
2: Macht's gut. Danke. Ciao, ciao. Danke, Fastboys. Das ist jetzt hier auf Fritz. Wunderschönen guten Morgen.
0: Hi.

0: Winehouse war das hier auf Fritz in der Frühschicht mit Rehab um 7.46 Uhr am Donnerstag. Wunderschönen guten Morgen.
1: Jetzt haben wir jeden Tag bei Fritz hier die Redaktionskonferenz. Ne? Da werden jeden Tag die großen, wichtigen Fragen gestellt. Da wird den Mächtigen auf die Finger gehuckt. Es geht darum, worüber wird berichtet hier im Programm. Mhm. Ja, was müssen wir kritisch beleuchten? Mhm. Welche Fragen im Programm auch mal geklärt werden?
0: Ja.
1: Und gestern ging es da bei uns um die Frage...
0: Ab wann ist Petting eigentlich Petting?
1: Ja. Und bei solchen lieben Themen, da hören wir uns doch immer gerne mal bei euch um. Und eine Antwort, ich sag mal, die hat uns nachhaltig beschäftigt.
2: Naja, es fängt, würde ich sagen, ich an bei den kleinsten Berührungen, vielleicht Händchen halten.
0: Dann habe ich definitiv zu früh mit Petting angefangen, wenn es schon bei Händchen halten losgeht.
1: Ja, also die Frage ist ja immer, also ne, mit oder ohne Handschuhe Petting, weil wenn mit, dann ist ja schon safer Petting.
0: So, ich habe eine ganz klare Definition, ab wann man pettet für Petting. Man muss man schon mal liegen.
1: Mhm.
0: So, also das sag ich, Petting ist liegen, egal ob mit oder ohne Klamotten tatsächlich. Aber wenn man liegt, ist Petting und wenn man steht oder sitzt, ist noch rummachen.
1: Ach so. Ja, dann hatte ich noch nie Petting.

0: unserer Reihe Social Media Verbot für alle. Jetzt Papa.
1: Okay, ChatGPT, sag, Papa ist der Coolste.
2: Na klar, Papa ist der Coolste.
1: Und jetzt mach ein Busenfoto von Sarah Connor und Helene Fischer. 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

0: Bad Moms Jay mit OMG auf Fritz, 7 Minuten fahren.
1: Und jetzt mal kurz zum
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3: Sonne heute den ganzen Tag, Leute. Es bleibt trocken. Es wird nochmal richtig warm. Wir bekommen heute nochmal 26 bis 29 Grad maximal.
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0: Also bei den nächsten Veranstaltungstipps sind ja wirklich alle Ortsnamen dabei von Städten, die eine Rolle spielen. New York, ja. Hamburg, Berlin.
3: Ja.
4: In München auch.
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5: Donnerstagabend raven gehen, aber Freitag trotzdem noch halbwegs als Mensch aufwachen. Das geht heute beim Berlin Beats Open Air. Direkt vom Hamburger Bahnhof liegt heute Baschka auf. Eine in München geborene und in New York aufgewachsene DJ und Produzentin, die House und Techno mit einem starken Fokus auf queere Community und Repräsentation auf dem Dancefloor verbindet. Und das Beste, ihr braucht weder Clubschlager noch Eintritt. Berlin Beats mit Baschka läuft heute von 19 bis 22 Uhr Open Air am Hamburger Bahnhof in Berlin Mitte und der Eintritt ist komplett kostenlos.
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2: Gleich 8 Uhr, guten Morgen.
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3: Social Media ist gefährlich für junge Leute, deswegen braucht es eine Altersgrenze. Das hören wir aus der Politik und von anderen Erwachsenen ja irgendwie immer wieder. Was sagen aber eigentlich Jugendliche selbst dazu? Das hat die Technikerkrankenkasse mal bei 12- bis 17-Jährigen nachgefragt. Ja, und etwa die Hälfte hat da gesagt, ja, so eine Social-Media-Altersgrenze, die wäre schon nicht schlecht. Insta, TikTok und Co. sollten für alle unter 14 verboten werden. 40% wären dagegen. Ja, und es war richtig was los gestern Abend in Berlin-Neukölln. Da wurde doch eine alte Weltkriegsbombe gefunden und die musste auch direkt entschärft werden. Deswegen wurden über 5000 Haushalte evakuiert. Erst kurz nach 23 Uhr war alles vorbei und die Leute konnten dann zurück in ihre Wohnungen. Gefunden wurde die Bombe, by the way, im Neuköllner Schifffahrtskanal. Die wurde deswegen ans Ufer gebracht und da dann entschärft. Die Politik, die will eine Steuer auf Getränke mit viel Zucker drin einführen. Wie finden aber das Betroffene, also wir, die Bevölkerung? Das wollte das Meinungsforschungsinstitut YouGov wissen und hat eine entsprechende Umfrage gemacht. 43% sind demnach für so eine Zuckersteuer, 44% sind gegen zusätzliche Steuern auf Getränke. 17% könnten sich auch eine Steuer auf Getränke mit Zuckerersatzstoffen vorstellen. Sowas soll es ja aber nicht geben, hat Vizekanzler Klingbeil gestern nochmal klargestellt. Ja, und Brasilien hat offenbar die Nase voll von einigen Socials. Erst gestern hat doch die Datenschutzbehörde eine fette Strafe gegen TikTok verhängt. Und die nächste, die könnte schon bald folgen. Jetzt hat sie nämlich Discord im Blick. Der Online-Dienst, der mache nicht genug, um Kinder und Jugendliche zu schützen. Und Verbesserungsvorschläge von Discord, die reichen nicht aus, heißt es. Deswegen hat Brasiliens Datenschutzbehörde eine Klage gegen Discord eingereicht.
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2: Brandenburg A15 Richtung Übergang Forst zwischen Cottbus Süd und Rogosen gibt es Behinderungen nach einem Unfall. Und auf der B5 Richtung Nauen auch ein Unfall und deshalb Behinderungen zwischen der A10 Auffahrt Spandau und Wustermarkwast. B103 zwischen dem Abzweig nach Sadenbeck und Brügge ist ein Auto liegen geblieben. In Berlin braucht er auf der 100 länger vor der Baustelle Detmolder Straße, auf der A115 statt einwärts vor der Spanischen Allee und auf der B1-B5 Alt-Biesdorf statt einwärts. In Kreuzberg und Tempelhof musste die Dudenstraße gesperrt werden zwischen Mehringdamm und Metfesselstraße Richtung Schöneberg die Sperrung. Da gab es einen Wasserrohrbruch und bei der S-Bahn haben wir ein kaputtes Signal und deshalb Verspätung und Ausfälle bei der S2, 26, S8 und apropos S8, also die könnt ihr eigentlich bleiben lassen heute Morgen. Die fährt zwischen Blankenburg und Birkenwerder. Nämlich nur im 40-Minuten-Takt. Kommt gut an.
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4: Guten Morgen!
2: Ich habe gestern extra, bevor es wieder heißt, oh Klausi, was machst du hier für eine Scheiße? Ich habe extra gefragt beim RBB. Mm. Ich habe angerufen beim RBB, ich habe gefragt, ey, 27.8., mein bester Kumpel Tom, seit der ersten Klasse, mein bester Kumpel, der hat Geburtstag am 27.8. Können wir da auch Fritz irgendwas machen? Haben sie nein gesagt.
4: Happy Birthday, Tom.
2: Du bist ein Engel.
4: Hast du ihm versprochen, was?
2: Sie haben nicht gesagt, dass du es nicht machst.
4: Nee.

0: Martin Garrix und Ed Sheeran, Repeated auf Fritz, 6:08 am Donnerstag, moin.
1: Ich weiß, ich bin nicht alleine damit. Seriöse Anrufe machen ist einfach Horror. Ganz ehrlich, beim Finanzamt anrufen, ich sage euch wirklich, ich würde lieber gleichzeitig ein Date mit allen meinen Ex-Freunden haben, als das zu machen. Ja. Oder meinem Vermieter zum Beispiel sagen, dass ein Fenster undicht ist. Mhm. Ist kein Ding. Ey, dann zieht's halt für immer. Kein Ding von King. Hauptsache, ich muss da nicht anrufen. Alles gut.
0: Wenn's euch auch so geht, we got you.
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0: Also, wenn wir jetzt mal davon ausgehen, ihr müsst beim Vermieter anrufen wegen Fenster undicht. Vorbereitung ist alles. Vorher überlegen, was möchte ich sagen. Ja, und auch wenn man sich komisch vorkommt. Ey, ich mach das sogar. Mein Job ist Radiomoderator. Bei solchen Anrufen, ich schreibe mir auf die wichtigsten Punkte. Zum Beispiel, wann ist das Problem aufgetreten? Wie wirkt es sich auf aus meinem Leben? Warum müssen sie da schnell was machen? Und warum ist so eine Reparatur jetzt wichtig?
1: Okay, also so eine Art, ey, es wird ja bald Herbst, Fenster zieht, dann wird schneller kalt. Das wäre für die Heizkosten auch gar nicht gut. Und vor allem auch für den Zustand der Wohnung ist es ja besser, wenn es jetzt mal ganz flotti tippitoppi repariert wird.
0: So, dann ist wichtig, auch wenn es manchmal schwerfällt, ruhig und sachlich bleiben. Also wirklich mal tief durchatmen, bevor er anruft. Mhm. Und dann langsam und deutlich sprechen, um sich auch emotional gar nicht zu verzetteln. Mhm. Dann kommt ihr auch viel seriöser rüber.
1: Okay, ich übe. Okay, vielen Dank, Herr Klaus. Bis hierhin. Haben Sie vielleicht noch andere Tipps?
0: Na klar, Frau Kaya. Immer gerne. tatsächlich lösungsorientiert denken hilft. Also fragt, ey, wie sieht's aus? Kümmern Sie sich um die Reparatur? Mhm. Soll ich selber jemanden beauftragen? Wer erstattet wie die Kosten? Mhm. Direkt fragen, dann gibt's direkt eine Antwort und auch eine schnellere Lösung.
1: Okay, ich fasse zusammen. Am besten Fall notieren, was ich sagen möchte. Ruhig und sachlich bleiben und einen Lösungsansatz vorschlagen.
0: Ja, voll. Und das Gute ist, umso häufiger du so einen schwierigen Anruf machst und merkst, dass danach einfach gar nicht die Welt untergeht, umso entspannter wird's für dich dann auch bei den nächsten Anrufen.
1: Okay, ich glaube, ich fange heute gleich an zu üben. Geil. Ich frage einfach mal unseren Chef direkt nach mehr Geld einfach so.
0: Geil. Kannst du für mich vielleicht auch mitfragen?

0: Skipper Houdini hat die Fritz-Frühschicht. Das ist 8.14 Uhr. Es ist Donnerstag. Guten Morgen.
1: Stellt euch mal vor, und das sage ich gerade als Mann mit, ich habe heute Morgen nochmal gemessen, 1,42 Meter Körpergröße. Stellt euch mal vor, ihr seid so groß, dass ihr einfach übermorgen am Samstag beim Fritz Open Air von überall aus eine gute Sicht habt.
0: So geht's wahrscheinlich Melissa Vargas. Sie ist einfach fast 2 Meter groß, spielt Volleyball und das richtig gut. Sie hat einfach den Rekord für den schnellsten Aufschlag bei den Frauen ever.
1: Kann ich mir mal gut merken, die kmh-Zahl, weil es auch die Nummer von der Feuerwehr. 112 km/h hat die Frau den Ball schnell übers Netz gefetzt. Und damit ungefähr genauso schnell, wie ihr die neueste Folge Wissen mit Zoe gehört haben solltet.
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0: ich sag's euch ehrlich, ich bin von der Kombination aus Künstlername und Songtitel leicht verwirrt. Barry Can Swim, Künstler. Titel Dance, Dance, Dance. Also tanzen kann er wohl. 8:22 Uhr, guten Morgen.
1: Und jetzt mal kurz zum Wetter.
2: Oder er will ganz dringend tanzen. Tanzen, tanzen, tanzen. Sonne heute den ganzen Tag, Leute. Ist nochmal wirklich ein richtiger Sommertag heute. Mit 26 bis 29 Grad maximal.
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0: Ach, Mann, das ist echt ein bisschen zu gute Laune für die kommende Meldung.
2: Mach mal Stimmung. Ja, richtig.
0: Es ist tatsächlich eine traurige Meldung. Es könnte auch ein Trauertag werden für Berlin, egal wie ihr es nennt.
3: Gemüsetasche, herzhafte Waffel,
4: Fleischkanister,
5: osmanisches Bermuda-Dreieck.
0: Oder einfach der Heilige.
6: Döner.
2: Döner.
7: Döner.
2: Und der Döner. Er gehört zu Berlin, ja? Döner Hauptstadt haben wir uns stolz genannt. Erfunden haben wir den. Und jetzt, was müssen meine mit künstlichen Wimpern beklebten Augen da lesen? Platz 29 der deutschen Städte? Was?
0: Müssen wir jetzt Tschüss sagen oder was?
3: Leben ohne Döner ist wie Weihnachten ohne Geschenke.
8: Leben ohne Döner ist wie Sommer ohne Sonne.
9: Ja, ja, ja. Also wenn der Döner nicht da wäre, dann würde schon was fehlen, ne? So.
0: Also um das Ganze vielleicht mal zusammenzufassen, und das ist wirklich die beschissene Meldung des Tages. Ich versuche sie nicht zu laut vorzutragen. Ihr braucht jetzt auch, wenn ihr jemanden kennt, erzählt die Meldung nicht weiter.
2: Wir müssen jetzt dazu auch stehen.
0: Wir dachten, Berlin ist die Dönerhauptstadt Nummer 1 in ganz Deutschland. Wir alle dachten das. Nicht nur, dass wir Platz 29 geworden sind. Nein, wenn man sich pro 100.000 Einwohner anguckt, wie viel Dönerbuden es in welchen Städten in Deutschland gibt, dann liegen wir hinter Duisburg und Mannheim. Auf Platz 1, da gibt es die meisten Dönerbuden pro 100.000 Einwohner. Und ich finde es einfach nur peinlich und es gibt dagegen nur eine Lösung. Jeder, der jetzt zuhört oder die, macht noch diese Woche eine Dönerbude auf, weil das können wir nicht auf uns sitzen lassen.
2: Duisburg, Duisburg, ihr kauft euch erstmal ein Ü und Mannheim, ihr könnt auch mal die Frauen berücksichtigen. Nicht immer nur Mannheim.
0: Wirklich, ciao.
2: Okay.

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6: 8:30 Uhr, guten Morgen.
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7: Social Media tut mir gut. Das sagen 80% der Jugendlichen in Deutschland, zeigt eine Umfrage, die die Techniker-Krankenkasse gemacht hat. Die hat dafür 12- bis 17-Jährige zum Thema Social Media befragt und dabei ist auch rausgekommen, 77% nutzen die Plattform, um Spaß zu haben. Etwa 40% holen sich aber auch Inspo auf TikTok und Insta und so, beispielsweise für Sport, Reisen oder Essen. Ja, und laut Umfrage sind die beliebtesten Plattformen übrigens YouTube, TikTok, Instagram, Snapchat und Roblox. Donnerstag ist Sitzungstag, heißt, das Berliner Abgeordnetenhaus trifft sich nachher wieder und dann wird auch über Berlins Schulen gesprochen. Denn seit 10 Jahren läuft die sogenannte Schulbauoffensive in der Hauptstadt. Na und obwohl in der Zeit auch einige neue Schulen gebaut wurden, fehlen immer noch über 20.000 Schulplätze in Berlin. Wir gucken mal rüber nach Brandenburg, weil das ist ein Meilenstein, sagt Sozialminister Wilke. In Brandenburg geht heute nämlich eine neue Online-Plattform an den Start und mit der müssen Leute für bestimmte Sachen bald nicht mehr zum Amt. Da kann beispielsweise Grundsicherung einfach digital beantragt werden. Das kommt alles aber Schritt für Schritt. Erstmal ist Potsdam-Mittelmarkt dran, andere Landkreise und kreisfreie Städte sollen dann später noch folgen. Und zum Schluss schauen wir mal nach Asien, denn es gab krasse Sturzfluten in Nepal und dem benachbarten Tibet. Videos zeigen, wie Häuser, Straßen und Brücken richtig weggeschwemmt werden. Über 160 Menschen sind ums Leben gekommen und es könnte sein, dass die Zahl noch steigt, denn Rettungskräfte suchen noch nach über 1000 Vermissten. Darunter sollen auch TouristInnen sein. Ob da auch Deutsche betroffen sind, das kann das Auswärtige Amt noch nicht sagen.
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8: Brandenburg A15 Richtung Übergang Forst zwischen Cottbus Süd und Rogosen gibt es Behinderungen nach einem Unfall. Und in Berlin auf der 100 Richtung Treptow zwischen Dreikner-Köln und Sonnenallee wurde die Autobahn gerade gesperrt. Die Höhenkontrolle vorm Tunnel wurde ausgelöst. Länger braucht er auf der 100 vor der Baustelle Detmolder Straße, wenn ihr Richtung Süd fahrt. Auf der 100 Richtung Treptow vor der Albuinstraße steht er im Stau und auf der 115 vor der Spanischen Allee stadteinwärts. In Kreuzberg und Tempelhof ist die Dudenstraße gesperrt Richtung Schöneberg zwischen Mehringdamm und Medfesselstraße. Da gab es einen Wasserrohrbruch. Und ansonsten haben wir bei der S2, S26 und S8 Verspätung und Ausfälle. Kommt gut an.
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8: Hallo, schönen guten Morgen, ihr Lieben.
9: Okay, Markus, Studio-Message über die Fritz-App.
8: Was schreibt er?
9: Er hat geschrieben, moin zusammen, ich finde, in Berlin gibt es kaum einen guten Döner.
8: Wie bitte?
9: Sag mal, ja, also ja, wir sind doch nicht Dönerhauptstadt. Nee. Haben wir ja gerade drüber gesprochen. Aber so muss man jetzt auch nicht kommen.
8: Nee, absolut. Das müssen wir erstmal schaffen. Sorry, weißt du was? Ich find's fast schon wieder beeindruckend. Markus, schreib mal bitte, bei welchen Dönerläden du bist. Weil dass man mehrfach in Berlin Döner essen geht. Und das ist immer scheiße. Das ist ja auch schon wieder eine Kunst, Alter. Schreib gerne, wo du das in die Erfahrung gemacht hast. Und dann geh einfach in jeden anderen Dönerladen und dann wird's geil spielen.
9: Dann Einzelkampf, Markus. Cool.

0: Lady Gaga. Auf Fritz um 8:37 Uhr, The Bad Bands. Schönen guten Morgen.
1: Nur in einer einzigen Nacht des Jahres dürfen Singles miteinander schlafen. Genau darum geht's im neuen Kinofilm One Night Only.
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0: Aber Überraschung, natürlich treffen da zwei Menschen aufeinander, die eigentlich was ganz anderes suchen. Monica Barbaro und Dua Lipas Ehemann Callum Turner spielen die Hauptrollen in One Night Only. Anna, einen schönen guten Morgen.
3: Guten Morgen.
0: So, wie doll ist denn dieser Film, in dem, ich habe schon mitbekommen, es einigermaßen doll um Sex geht?
3: Also erstaunlicherweise oder vielleicht auch peinlicherweise, da bin ich mir noch nicht ganz so sicher, habe ich mehr gelacht, als ich wollte. Denn die Prämisse ist wirklich hohler als hohl. In den USA Sex für Unverheiratete verboten, außer 12 Stunden im Jahr. Und natürlich dreht New York in dieser Nacht komplett frei. Mittendrin sind Ellie und Owen. Hatten beide eigentlich andere Pläne für diese Nacht. Beide werden mehr oder weniger sitzen gelassen und laufen sich dann mehr oder weniger immer wieder über den Weg.
4: Und du so? Titten? Cowgirl? Oder eher Presslufthammer? Einfach vögeln?
5: Das wirst du nicht glauben, aber für mich geht's uns danach.
4: Mm-mm.
5: Wirklich?
4: Nein.
5: Dieser Moment danach. Zwei Menschen liegen da und teilen ein Geheimnis. Es geht gar nicht um den Sex.
3: Wow. Das können wir ihm jetzt glauben, müssen wir aber auch nicht. Das ist weniger eine Sexkomödie als eine ziemlich klassische Rom-Com über zwei Menschen, die sich mögen, aber permanent irgendwas dazwischen kommt.
1: Also New York liebe ich ja, wie ich vielleicht schon ein paar Mal erwähnt habe. Bekomme ich da Bock auf New York und auch auf Sex?
3: Ich musste ein bisschen an dich denken tatsächlich, als ich diesen Film gesehen habe. Also ja, es ist ein ziemlich durchgeknalltes New York. Kann man mögen, muss man aber auch nicht. Aha. Die Ausgangsidee ergibt überhaupt keinen Sinn, wenn man länger als ungefähr 10 Sekunden darüber nachdenkt. Zum Glück hält sich der Film selbst auch nicht lange mit diesen Erklärungen auf. Stattdessen schickt er Monica Barbaro und Callum Turner durch die Nacht. Und die beiden haben so viel Charme miteinander, dass das absurderweise gut funktioniert. Nur bitte wirklich einfach nicht zu lange denken in diesem Film.
0: Also es muss wirklich so abgelaufen sein. Ey, wollen wir mal einen Film machen, wo die nur einmal im Jahr bumsen dürfen für 12 Stunden?
1: Ja.
0: Ja. One Night Only ist ab heute im Kino zu sehen und abseits von dieser Idee tatsächlich vielleicht gar nicht so unsehenswert. Anna, vielen Dank.

0: Ride it, Regard, die hat die Fritz-Frühschicht um 8.44 Uhr am Dönerstag. Guten Morgen.
1: Ja, du sagst es jetzt. Ich habe auch gelacht, aber eigentlich habe ich gar keine gute Laune bei dem Döner-Thema heute. Weil heute ist
0: wie
1: der traurige
0: auch.
1: Tag, an dem wir erfahren haben, dass, ich kann es gar nicht laut sagen, Städte wie Duisburg und Mannheim haben mehr Dönerbuden als wir in Berlin pro 100.000 Einwohner. Also wirklich eine absolute Katastrophe.
0: Geht einfach gar nicht klar.
1: So, Markus hat aber auch geschrieben, Markus hat schon Kritik geäußert. Er war aber mit den Dönerbuden in Berlin, er hat jetzt nochmal korrigiert. Er sagt nicht, dass er die Scheiße findet, aber ihm fehlt da manchmal die Liebe zum Detail. Wo mir aber gerade fast der Kragen geplatzt ist. Ich, der gerade aus Berlin weggezogen ist und nichts lieber vermisst als sein XL-Döner am Sophie-Charlotte-Platz. Da war Heidi Klum schon essen und hängt da drin mit einem Foto. Mhm. Und wo Heidi Klum Döner ist, da wird der... Okay, Heidi Klum ist jetzt keine Döner-Experte. Hey, nee. Ohne Witz, aber ihr könnt gerne Studiomessage über die Fritz abschreiben. Dönerbuden, wir schicken die alle Markus in der Studiomessage weiter, wo der in Berlin noch Döner essen soll. Weil ich möchte den Mann am Ende der Sendung davon überzeugen, dass wir die geilsten Döner fressen. Und ganz kurz zu meiner Lieblings-Dönerbude am Sophie-Charlotte-Platz. Jeder Döner, und ich war da jahrelang jede Woche Döner essen, jeder Döner, komplett gleich aufgebaut, alles gleich geschnitten, alles gleich verteilt, alles immer schmeckt gleich geil. Lass ich mir nichts drauf kommen, Markus. Bitte halt dich zurück mit solchen Kommentaren.
0: Markus, aber auch typisch Mann, meckert und sagt dann, aber ich glaube, ich hole mir trotzdem irgendwo Döner.
1: Oh,

0: in unserer Reihe Dinge, die sind jetzt Zigaretten.
1: Zigaretten sind wie Hamster. Völlig ungefährlich. Bis man sie in den Mund steckt und anzündet.
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0: Just Hooks, different with you, Fritz, 9 Minuten vor 9, Donnerstag auch, geil ist auch heute, warm auch und saniert jetzt Wetter.
1: Und jetzt mal kurz zum Wetter.
2: Das stimmt wohl, Sonne, heute den ganzen Tag ein paar lockere Wolken, aber ey, 10 bis 13 Sonnenstunden heute, dazu trocken, 26 bis 29 Grad maximal.
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0: Also das sind Temperaturen, da würde ich selber niemals Sport machen. Das Sportlichste, was ich heute mache, ist maximal irgendwo hinlaufen, wo andere dann Sport machen. Viel Spaß beim Tipp von Fritz und Butter, Juri.
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3: Fußball-Bundesliga geht erst morgen wieder los. Aber in der Max-Schmeling-Halle startet heute schon wieder eine andere Bundesliga. Die Füchse Berlin eröffnen ihre neue Handballsaison direkt zu Hause im Fuchsbau gegen MT Melsungen. Und falls Handball bei euch eher so unter guck ich bei Olympia läuft, bei den Füchsen steht mit Matthias Gitzel einer der größten Stars des Welthandballs auf der Platte. Und generell geht's da 60 Minuten ziemlich kompromisslos zur Sache. Also, vielleicht mal Handball statt Fußball, Füchse Berlin gegen MT Melsungen heute Abend in der Max-Schmeling-Halle in Prenzlauer Berg. Anwurf ist um 20 Uhr. Tickets gibt's ab etwa 17 Euro.
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5: Eine Minute nach 9 haben wir es. Guten Morgen.
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7: Was nervt euch am meisten, wenn ihr durch Social Media scrollt? Das wollte die Techniker-Krankenkasse wissen und hat bei 12- bis 17-Jährigen nachgefragt. Ja, und fast 60% finden demnach Werbung auf Insta, TikTok und Co. besonders nervig. Etwa die Hälfte Fake News. Und 70% wünschen sich, dass die Plattformen mehr gegen ungeeignete Inhalte, also sowas wie Hasskommentare oder Gewaltbeiträge, machen. Bleiben wir doch gleich mal online, denn Zeitlimits auf Insta, die wird's in den USA bald für Teenager geben. Das ist das Ergebnis von einem Prozess gegen die Firma hinter Insta und Facebook, nämlich Meta. Die wurde von mehreren US-Bundesstaaten verklagt. Die sagen, Meta hat Instagram zum Beispiel mit Absicht so programmiert, dass es vor allem Kinder und Jugendliche süchtig macht. Eben dagegen soll diese Zeitbegrenzung für Teenager helfen. Zusätzlich soll's für die Teenager in den USA auch nächtliche Sperren auf Social Media geben. Na, und das haben wir doch alle mitbekommen. Die Politik, die will eine Steuer einführen auf Getränke, in denen viel Zucker drin ist. Dabei kommt sehr wahrscheinlich dann sehr viel Geld zusammen und eben das muss auch in den Gesundheitsbereich fließen, fordert Brandenburgs Gesundheitsminister Wilke. In einem Interview mit der Deutschen Presseagentur hat er betont, dass diese Mehreinnahmen eben nicht in den allgemeinen Haushalt fließen sollten. Stattdessen müsse damit die gesundheitliche Versorgung verbessert werden. Na, und die haben sich ihren Abend ja bestimmt auch anders vorgestellt. Gestern mussten über 5000 Haushalte in Berlin-Neukölln aus ihren Wohnungen raus. Da wurde nämlich eine alte Weltkriegsbombe gefunden und die musste dann auch direkt entschärft werden. Hat alles bis kurz nach 11 gedauert. Erst dann konnten die Leute wieder zurück in ihr Zuhause.
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5: Bitte fahrt besonders vorsichtig auf der B1, B5 Richtung Berlin zwischen dem Abzweig nach Friedersdorf und Dahlwitz. Ist ein Elektrorollstuhl unterwegs. Vorsicht auf der A111 Richtung Oranienburg. Zwischen Stolp und Hennigsdorf. Achtung, da liegen Gegenstände auf der Autobahn. B101 Richtung Trebin zwischen Märkischer Allee in Birkenhain und Großbären Süd ist ein Auto liegen geblieben. Und auf der B169 Richtung Elsterwerda zwischen der Saarbrücker Straße in Cottbus und Kleingartner gibt es Behinderungen durch ein liegen gebliebenes Auto. In Berlin braucht er länger auf der 100 vor der Baustelle Höhe Detmolder Straße, 100 Richtung Treptow vor der Alboinstraße und auf der A115 vor der Spanischen Allee Stadt einwärts. Bei der S-Bahn haben wir bei der S2, 26 und S8 Verspätung und Ausfälle. Bei der S25 und S26 Verspätung und Einschränkung. Keine Ahnung, was der Unterschied ist, aber guckt mal am besten in die App und kommt gut an.
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8: Guten Morgen.
5: Ich weiß, ihr dreht alle durch. Ich weiß, ihr kommt alle nicht mehr klar. Ich weiß, es ist ausverkauft. Aber es ist nun wirklich jetzt kein Grund, nur weil am Samstag Fritz Open Air ist und man dafür nur noch Gästeliste hier bei Fritz gewinnen kann, mit dem Elektrorollstuhl auf der B1B5 unterwegs zu sein. Hackt's eigentlich bei euch? Also wirklich, runter von der Bundesstraße mit dem Elektrorollstuhl und Handy in die Hand.
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0: Haven und Caitlin Aragon mit I Run auf Fritz. Wir haben es 9.07 Uhr gleich. Guten Morgen.
1: Morgen.
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0: Ausverkauft am Samstag, aber ihr habt ja die Möglichkeit hinzugehen und die Möglichkeit, die möchte nutzen, der liebe Sven aus Tiergarten. Hi.
1: Hallo.
0: Sven, deine Chance jetzt.
1: Hallo Sven.
0: Sag mal, Sven, willst du mich... Sven, du bist 10 Meter weg vom Telefon.
1: Sven ist hier weggerannt vor lauter Angst. Sven, wir hören dich gar nicht.
0: Nee, also ich glaube, es geht schneller, wenn du Marlene Dietrichallee 18 nach Potsdam vorbeikommst, kurz ins Studio. Dann verstehen wir
3: ja,
0: uns.
3: Ja, mich.
1: Ja, hallo.
3: Ja, hallo, ja.
1: Darf ich auch Sven sagen mit Z?
3: Nee.
0: Geil. So, mein Lieber, am Wochenende noch nicht vor und jetzt spontan gedacht. Oder was bist du für ein Nachzügler für unser ausverkauftes Open Air?
3: Ja, ich hatte auch noch nichts vor, genau. Und,
0: Na perfekt. Na dann würde ich mal sagen, wenn du uns den Kurzsatz nennst, auf die Gästeliste drauf zu rutschen, dann bist du mit dabei. Wie lautet der denn?
3: Die beste Liste ist die Fritz-Gästeliste.
1: Du stehst drauf!
0: Aber jetzt erzähl los, was war los mit dem Handy am Anfang? Hast du das irgendwie in einem anderen Raum gehabt oder wie?
3: Nee, ich hatte auf Lautsprecher hatte ich gemacht.
0: Ach so, ja.
1: Hat gar nicht funktioniert. Nee.
0: Also in dem Fall lieber leise Sprecher anmachen. Nee, aber wir sehen uns am Samstag mit oder ohne Handy, mit oder ohne Lautsprecher. Können wir echt Quatsch, wir freuen uns auf dich, Sven.
3: Alles klar,
0: mach's
3: ich
0: gut,
3: auch.
0: Mach's gut, tschüss.
1: Tschüss. Leute. Ach, ihr seid doch wunderbar. Sven wird dann auch sehen, neben Iggy May, Young Pep, Aaron Fillow, Kyla Shikes. Und jetzt ist sie hier für uns auf Ritz mit Sad Girl Summer.
0: Mein Zuhause.

0: Du bist da. Guten Neves. Hier hat die Fritz Frühschicht um 9.14 Uhr am Donnerstag. Guten Morgen.
1: Ey, das muss so krass sein. Ja, offiziell ist eure Art zu lieben erlaubt, aber inoffiziell werdet ihr vom Geheimdienst ausspioniert und unterdrückt. Das war die Realität von vielen queeren Menschen in der DDR. Geschichte, die eigentlich so weit weg ist, aber die wir jetzt ganz persönlich kennenlernen können. Denn wenn ihr wollt, dann könnt ihr ab heute in Lichtenberg die Geschichte von Anna Wein kennenlernen.
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0: Im Museum Lichtenberg gibt's ab heute eine neue queere Ausstellung, komplett for free. Klingel bei Anna. 100 Jahre queeres Leben in Lichtenberg heißt die. Und da geht's wirklich um Anna, eine queere Frau, von der da ganz viele Fotos und Geschichten ausgestellt werden.
1: Also super persönliche Sachen, die sie der Ausstellung vererbt hat. Und das ermöglicht uns quasi nochmal ganz persönlich einzutauchen in eine Zeit vor 30, 40 Jahren in ihr Leben, in das Queersein in der DDR, wo ja oft auch stolz und auch zu Recht gesagt wird, dass die DDR mit ihren Gesetzen viel weiter war als die BRD damals, was queere Menschen angeht. Aber wie sich das für Anna Wein angefühlt hat, queer zu sein in der DDR, davon könnt ihr euch selber einen Eindruck machen.
0: Die Ausstellung eröffnet heute im Museum Lichtenberg, geht bis November. Dann gibt es immer wieder Aktionen rund um die Ausstellung, zum Beispiel ein Drag-Quiz und auch Zeitzeuginnen-Gespräche.
1: Und offen hat der ganze Bums von Dienstag bis Sonntag von 11 bis 18 Uhr. Mal viel Spaß an jenen.
0: Morgen.

So, und jetzt noch kurz das Wetter für Nazis. Oh oh, das wird ganz, ganz mies. Am besten gar nicht erst das Haus verlassen. Türen und Fenster fest verrammeln. 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

0: Serpentine on 40, Komo Tejamas auf Fritzen, 9.22 Uhr gleich.
1: Und jetzt mal kurz zum Wetter.
2: Summer's back, es ist wieder richtig sonnig heute, trocken und dazu trocken. Bei 26 bis 29 Grad maximal.
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2: Wenn ihr mich in der S-Bahn oder in der U-Bahn seht, ich muss so unfreundlich aussehen, weil man irgendwie als Mädchen und als Frau lernt, ey, man muss, um keine falschen Signale zu senden, es gibt immer wieder diese nervigen Typen, die unter anderem einen einfach anstarren und man sich denkt, ja, was macht man denn? Weggucken, Platz wechseln, ansprechen, was krass wäre, würde ich mich gar nicht so trauen, glaube ich, oder einfach hoffen, dass es aufhört.
0: Ja, wir haben mal euch Frauen gefragt, wie geht ihr mit so einer Situation um, und Redakteurin Pauline hat zu Männern, die einfach ungefragt, ohne irgendwas, ohne irgendwelche Gründe Frauen anstarren, eine ganz, ganz klare Meinung.
3: Ich würde gerne sagen, ich traue mich zurückzustarren, aber meistens starre ich auf mein Handy.
4: Ich glaube, in den meisten Fällen ignoriert man das einfach. Ja. Leider Gottes. Geht einfach aus der Situation raus.
5: Blickkontakt vermeiden oder einfach ein weirdes Face machen.
3: Man ist eigentlich eher so hilflos dann, weil man halt wirklich auch Angst hat oder Panik bekommt, auf jeden Fall.
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6: Willkommen in unserer Realität. Männer, die uns Frauen anstarren, werden plötzlich zu unserem Problem. Dann beginnt der Kopfick. Starrt er mich jetzt wirklich an? Erstmal ignorieren. Ich gehe mal woanders hin. Der Blick folgt oder der Mann folgt uns. Kommt ein Schritt näher in unserem persönlichen Space. Das kann jetzt überall hingehen. Ein Gespräch, das wir nicht führen wollen und verneinen. Ein ekliger Spruch, wo wir uns fürchten, was entgegenzuhalten. Oder sogar eine Berührung, vor der wir uns zu schützen versuchen. Aber wir haben diese Situation nie hervorgerufen. Wir haben nicht nach dieser Angst gesucht. Bist du ein Mann, der starrt? Dann denkst du vielleicht, es ist ein Kompliment zu starren. Für uns ist es das nicht. Wir kennen dich nicht. Wir drehen uns plötzlich ängstlich in Gedankenkreisen und haben noch Stunden später ein ungutes Gefühl. Denkst du, ey, ich bin kein Mann, der starrt oder einer Frau unangemessen entgegentritt. Aber dann hast du vielleicht schon mal weggeschaut, deinen Freund nicht zur Rede gestellt, dann bist du trotzdem Teil des Problems. Ihr seht es? Dann schaut nicht weg. Greift ein und schafft Sicherheit.
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4: 9:30 Uhr, guten Morgen.
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5: Wie lange hängt ihr so auf Insta, TikTok und YouTube rum? Das wollte die Techniker-Krankenkasse von Jugendlichen wissen. Das Ergebnis der Umfrage? Die meisten, nämlich 27%, sind so 1 bis 2 Stunden am Tag auf Social Media unterwegs. Ja, und die Umfrage zeigt auch, je länger Jugendliche durch Social Media scrollen, desto häufiger berichten sie von schlechter Laune. Viele steuern da aber auch gegen. 37% zum Beispiel entfolgen oder blockieren bestimmte Profile. Schluss mit Papierkram und langen Wartezeiten auf dem Amt, heißt es bald in Brandenburg. Heute geht nämlich eine neue Online-Sozialplattform an den Start. Da können also bestimmte Sozialleistungen digital beantragt werden, also sowas wie Grundsicherung zum Beispiel. Kommt aber alles Schritt für Schritt. Erstmal ist Potsdam-Mittelmark dran, andere Landkreise und kreisfreie Städte sollen dann noch folgen. Morgens zur Arbeit gehen und abends mit einem neuen Tattoo nach Hause kommen. Das könnte so heute für Leute aus dem Berliner Abgeordnetenhaus passieren. Da gibt's nämlich eine Tätowieraktion und dabei können sich die Abgeordneten das Organspendetattoo stechen lassen. Kümmert sich der Verein Junge Helden drum. Der klärt seit Jahren über Organspenden auf. Ja, und da wurden ganze Straßen, Brücken und Häuser weggeschwemmt. In Nepal und dem benachbarten Tibet hat's heftige Sturzfluten gegeben. Mehr als 160 Menschen sind gestorben und über 1000 werden noch vermisst. Die zuständigen Behörden sagen, dass unter den Vermissten auch TouristInnen aus dem Ausland sind. Darunter wohl auch 8 Deutsche, schreibt die Nachrichtenagentur AFP.
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6: Brandenburg B169 Richtung Elsterwerda. Zwischen der Saarbrücker Straße in Cottbus und Klein-Gaglow gibt's Behinderungen durch ein kaputtes Auto. Und in Berlin braucht er länger auf der 100 Höhe Detmolder Straße vor der Baustelle, der 100 Richtung Treptow vor der Albuinstraße und auf der Avus, also 115 vor der Spanischen Allee statt einwärts. In dem Berliner S-Bahn-Verkehr haben wir Abweichungen, weil in Südende ein Signal repariert wird. Nee, eine Weiche, wichtiger Unterschied. Die S25 und 26 ist mit Verspätung und Einschränkungen unterwegs. Die S25, die fährt nur zwischen Henningsdorf und Anhalter Bahnhof. Zwischen Anhalter Bahnhof und Teltow fahrt er am besten mit der S26 und kommt bitte gut an.
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6: Guten Morgen, ihr Lieben.
4: Mister, da gibt's einen Unterschied. Dann erklär doch mal, was ist denn eine Weiche? Weil ich kenne nur einen harten.

0: du den Timer starten musst und der läuft dann auf deinem Startbildschirm. Beispiel Odyssey, also da schlägt die App dir 4 Pipi-Zeiten vor und du siehst auf deinem Startscreen dann, wie lange es noch bis dahin ist. Sowohl bis zur nächsten Pipi-Zeit als auch der Countdown dann für die nächsten Slots, also für den Fall, dass das Spaßgetränk halt noch nicht unten angekommen ist in dem Moment. Besonders sweet finde ich, du kannst auf dem Pod dann nachlesen, welche Szene du gerade verpasst. Und es gibt sogar von der App eine persönliche Empfehlung. Also nimm zum Beispiel lieber Pause 3 statt Pause 4.
1: Jetzt will ich aber ein ganz bisschen was vom Film ja auch noch mitbekommen und nicht die ganze Zeit auf mein Handy gucken. Wie mache ich das denn bitte?
0: Ja, da ist auch alles entspannt. Also die App warnt dich mit einer kleinen Vibration 30 Sekunden vor der nächsten Pipi-Pause vor. Und die App schreibt dir dann sogar das Stichwort, ab wann du aufstehen kannst. Und ihr könnt euch dann auch wirklich Zeit lassen, also weil die Pausen sind gut gewählt, sodass man wirklich mit jeder Menge Zeit aufs Klo rennen kann.
2: Das klingt für mich so, als wurde an alles gedacht. Hat dich die App auch überzeugt?
0: Schon in a way, aber ich hatte auch wirklich zero Erwartungen, weil ich sonst immer Typ aushalten war und war dann doch positiv überrascht. Es gab wirklich sehr viele Filme in der App. Die App selber verspricht eine Datenbank mit über 2000 Filmen. Gleichzeitig denke ich mir bei Apps wie denen so, also sorry, aber haben wir keine anderen Probleme.
1: Ja. Ah, sorry, jetzt vibriert mein Handy, ich muss tatsächlich pinkeln. Falls ihr die App aber für einen Film wollt, die App heißt Runpee, ist kostenlos und sagt uns, wo wir in einem 3-Stunden-Blockbuster pinkeln gehen können. Und wie gesagt, bei mir ist es jetzt Dumi, danke.
0: Gerne.

0: Materia, Jascha und Miss Platinum, Liederwolken. 9.43 Uhr, hier hat Fritz am Donnerstag. Guten Morgen.
1: Ich repariere letztendlich Hausgeräte.
0: Ja. Ich habe einen Knopf gedrückt, den ich jetzt so gar nicht drücken sollte. Also so transparent sollte man
2: ja,
0: sein.
2: Ja, du bist ein bisschen aufgeregt, das verstehe ich, weil du hast schließlich deinen Helden kennengelernt und das ist Max aus Lichtenberg.
1: Ich repariere letztendlich Hausgeräte.
0: Oh, also, dann habt ihr mir mal den Arsch gerettet, als meine Waschmaschine immer weiter ausgelaufen ist.
1: Ja, genau.
0: Ihr seid die Allergeilsten.
2: So, aber wie geil ist er denn, wenn es ums Quizzen geht? Das muss er natürlich nochmal beweisen.
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0: Da stellen wir euch immer Fragen zu allem, was in den letzten 24 Stunden passiert ist. Und ihr beantwortet so viele, wie ihr in 45 Sekunden schaffen könnt.
2: Und auch da lief's für Max not bad. Zuckersteuer auch auf zuckerfreie Getränke. Darauf hat Bundesfinanzminister Klingbeil gesagt, nee, Quatsch. Nimm mir mal ein zuckerfreies Getränk.
1: Cola Zero.
2: Und wo ist Zucker drin?
1: In normaler Cola.
2: Fand ich gut. Ich auch. So, gereicht hat's leider nicht. Janis aus der Prignitz führt immer noch seit Montag einfach mit 7 Punkten.
0: So, aber wir erzählen das ja zu spaßig. Ist eigentlich gar keine Spaßveranstaltung hier. Nee, es geht um Ernst, es geht um Wochensieg, es geht um 10 Kilo Heidelbeeren zum Selberpflücken im Hof in Kleistow.
2: So, also jetzt nochmal ab mit euch. Wir spielen um kurz nach 7:30 morgen früh wieder gegen den letzten Herausforderer oder die letzte Herausforderin für Janis. Wenn ihr mitmachen wollt und sagt, Quiz, das kann ich. Schreibt eine stille Message oder ruft an 0331 70 97 110.
0: Ich drücke euch die Daumen. Hier ist Taylor Swift, I knew you. Ich kann ihn nicht aussprechen, aber hier ist Taylor Swift.
2: Morgen.

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1: So, heute bist du dran mit Auflegen.
2: Nein, ich habe gestern schon aufgelegt.
1: Doch, du legst auf.
2: Nein, du legst auf heute.
1: Ich kann nicht auflegen, du legst auf.
2: Ich leg immer auf, heute legst du auf.
1: Komm, leg mal auf.
2: Heute bist du dran.
1: Leg mal auf.
2: Na gut.
1: Leg auf, du jetzt, komm. Wie? Was?
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0: ausgecheckt. Es geht gar nicht um Kredit. My darling.
1: Jetzt reicht's.
0: Guten Morgen.
2: Und jetzt mal kurz zum Wetter.
1: Ich würde fast gern streiken und kein Wetter machen nach dieser Moderation. Okay. Mann, heute wird's eh sommerlich, 26 bis 29 Grad maximal, so.
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0: So, ich halte meine Chance jetzt. Ich gebe zu, ich war heute albern genug.
1: Das ist das Beste, was du heute gesagt hast, tatsächlich.
0: Ich spiele heute nur noch Musik von Dr. Alban.
1: Jetzt reicht's.
0: Jetzt reicht's wirklich, ich hab's selber gemerkt jetzt. Gleich ab 10 Claudia Kamit, die hat tatsächlich, also gerade was für morgen, hat deutlich besseren Geschmack als ich.
1: Ich bin morgen wieder da, was mit dir ist.
0: Das entscheidet die Personalabteilung im Anschluss an diese Sendung. Guten Morgen, bis morgen.
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4: Moin, 10 Uhr. Ich hab direkt meine Frage.
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4: Hi, hi, hi, Claudia Kamit bin ich. Eben gerade ist nochmal hier schnell Daniel Klaus ins Studio zurückgekommen und hat mit so einem feuchten Tuch hier seinen Fettfleck, den er irgendwie auf dem Pult hinterlassen hat, weggereinigt. Und da habe ich so gedacht, so, oh, also jetzt hat er mich irgendwie so... Ja, New 4 unlocked. Jetzt habe ich irgendwie das Gefühl, ich müsste eigentlich das ganze Pult reinigen. Und jetzt habe ich mich gefragt, wie macht ihr das? Säubert ihr immer komplett den ganzen Schreibtisch, wenn ihr irgendwie euch wohin setzt, wo vorher eine Kollegin, ein Kollege gesessen hat? Oder zieht ihr einfach durch? Irgendwie habe ich jetzt hier so ein leichtes Morkelgefühl, gerade weil er hier so rumgefettet hat. Ich weiß nicht, wenn ihr Bock habt, schreibt mir gerne mal eine Studio-Message. Es ist jetzt in meinem Kopf drinne. Fuck. Fuck, fuck. So, wir versuchen das jetzt aber wieder rauszuspülen, diesen Gedanken an, dass es hier schmuddelig ist, gerade wo ich sitze. Oh, jetzt denke ich gerade auf was, das habe ich auf dem Stuhl gehabt. Naja, gut, ich muss es jetzt wieder rauskriegen. Am besten mit Musik Turn the Page. Passt ja auch perfekt vom Titel ADMT. Einen schönen Donnerstag euch allen. Tag auch.

Sorry, Papi von Topic und Becky. Yes, hier auf Fritz. Während die ganze Welt zu Hause war, im Pyjama und mit Schlappen, also während der Pandemie, hat Max Allies die Zeit genutzt und hat sich seine Gitarre geschnappt und Songs, die er liebt, gecovert. Und die hat er anschließend bei TikTok oder auch Instagram hochgeladen. Manchmal hat er auch eigene Songs schon angefangen zu schreiben. Auf jeden Fall, das Internet ist steil gegangen. Whenever you hold me, hold me, hold me. Ja, was soll ich sagen? Inzwischen hat er mal eben so die 5-Millionen-Marke an Streams geknackt. Wuhu, ja, liegt, glaube ich, daran, dass er einfach sehr relatable Songs schreibt. Also inhaltlich, es geht um Veränderung, um Nähe, um Erwachsenwerden. Und ich finde, dass wir irgendwie uns sofort reinfühlen können, zeigt jetzt auch sein neuer Track, der heißt Cry Baby. Und er meinte jetzt, als ich den Song geschrieben habe, wollte ich diesen Wendepunkt nach einem Liebeskummer einfangen, an dem man endlich aufhört, zurückzuschauen. Oh, so ein erleichternder Moment, finde ich, wenn man mal endlich wieder durchatmen kann. Und Max Allies meinte auch noch, es geht darum, verletzt zu sein, sich wieder aufzupäppeln und zu erkennen, dass man weitergemacht hat. Ich wollte dieses Gefühl unbedingt einfangen und den Song dabei dennoch fröhlich halten. Der Track ist ehrlich und emotional, aber er macht auch Spaß, strahlt Selbstbewusstsein aus und ist voller Lebensfreude. Und ich hoffe, dass jeder, der schon einmal eine Trennung durchgemacht hat, diesen Song hört und sich am Ende ein bisschen stärker fühlt. Also an alle, die gerade richtig heartbroken sind, ne? Dieser Song hier ist auch für euch. Es gibt ein Ende. Irgendwann werdet ihr nicht mehr an diesen ätzenden Typen, an diese ätzende Frau denken. Hier ist Max Allies, Cry Baby auf Fritz.

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0: David Guetta hat sich der Kid Cudi rangeholt für Memories. Den Sessel zur Seite schieben, das pinke Licht anknipsen. Ja, das Wohnzimmer ihrer Eltern wurde für Lori zur allerersten Bühne, und zwar als sie noch ganz, ganz klein war.
1: Ich lasse dich vor meiner Haustür stehen. Ja, du kannst gleich wieder nach Hause gehen.
0: Ihrer damaligen Grundschullehrerin ist es dann ja sehr schnell aufgefallen, weil die super aufmerksam war, also Shoutout an die, dass Lori wirklich das Zeug zum Popstar hat, und deshalb hat sie sie direkt so in den Kinderchor mit aufgenommen, und das war eigentlich dann so den Schritt, den Lori gebraucht hat, denn sie hat dann angefangen, eigene Songs zu schreiben, hat sich auch bei Gesangskompetitions angemeldet, wo sie sogar gewonnen hat, also alles war eigentlich glitzernd, was ihre Zukunft angeht, und dann kam aber der krasse Rückschlag, denn sie hatte zwei Ödeme auf den Stimmbändern, und das hätte eigentlich auch das Ende ihrer Musikkarriere sein können. War es auch erstmal, aber um ja eine OP ist sie da nicht rumgekommen. An ihrem 17. Geburtstag musste sie sich den dann auch stellen, und ja, das ist schon krass, weil das hieß, sie musste komplett von Anfang an wieder sprechen und neu singen lernen. Aber Lori hat das irgendwie alles noch viel stärker gemacht, und ich finde, das zeigt sich auch jetzt in ihrem neuen Song, der heißt Wer mich ärgert, und da geht es eigentlich im Kern um emotionale Abgrenzung und Selbstbestimmung. Hier ist ganz neu auf Fritz Lori.

0: So ein sexy Song, oder? Tyler mit Water. Und falls ihr heute Abend merkt, so ey, ihr habt Bock auf richtig diepe Gespräche, dann weiß mein Kollege Juri, wo ihr hin solltet.
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2: Queere Community, neue Leute kennenlernen und einfach mal quatschen, ohne dass direkt irgendein großes Event

0: austauschen und entspannt den Abend verbringen können. Kein Programmzwang, keine großen Bühnen, eher Drinks, Gespräche und Community-Vibes. Der queere Stammtisch steigt heute Abend im Muggelfuck in Cottbus. Los geht's um 19 Uhr und Eintritt gibt's keinen. Ihr könnt einfach vorbeikommen.
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5: Geht's um Jugendliche und Social Media, dann reden da vor allem Erwachsene drüber, beispielsweise in der Politik, die Techniker Krankenkasse. Deswegen jetzt mal bei Jugendlichen selbst nachgefragt, wie sie Social Media so finden, was sie da nervt und so. Anja Braun kennt die Ergebnisse.
6: Immerhin 80% der befragten Jugendlichen glauben, dass ihnen Social Media eher gut tut. Sie tauschen sich auf den Plattformen mit Freundinnen und Freunden aus, finden dort Inspiration und auch den Zugang zu wichtigen Informationen. Gleichzeitig sind die 12- bis 17-Jährigen aber auch von Fake News, Mobbing, Beleidigungen und gewaltvollen oder herabsetzenden Videos genervt und finden das psychisch belastend. Auf die Frage, was ihnen helfen würde, um Social Media gut und sicher zu nutzen, nennt fast die Hälfte der Befragten spezielle Hinweise oder Takes zu den Gefahren von Social Media auf den Plattformen selbst.
5: Zuckersteuer ja, aber wer kriegt das Geld dann? Brandenburgs Gesundheitsminister Wilke fordert, dass auch der Gesundheitsbereich was davon abbekommt. Mehr Infos hat meine Kollegin Marie Boll.
7: Ist doch logisch, hat Wilke der Nachrichtenagentur dpa gesagt. Das Geld aus der Zuckersteuer soll nicht in den allgemeinen Haushalt, sondern ins Gesundheitswesen. Schließlich sei viel Zucker schädlich und könne sogar krank machen. Das ist erwiesen, so Wilke. Im Gesundheitsbereich könnte das Geld genutzt werden, zum Beispiel um Menschen besser über hohen Zuckerkonsum aufzuklären und im Krankheitsfall auch zu versorgen. Union und SPD haben doch beschlossen, dass ab nächstem Jahr eine Steuer auf gezuckerte Getränke wie Colas und Limonaden gezahlt werden muss.
5: Kanzler Merz schmeißt heute eine Art Mini-EU-Gipfel. Er würde nämlich gern dafür sorgen, dass die EU im nächsten Haushalt weniger Geld ausgibt als geplant. Und das will Merz mit Ländern besprechen, die mehr Geld an die EU geben, als sie zurückbekommen. Dazu zählen zum Beispiel die Niederlande und Österreich. Wieder andere Länder warnen davor, im nächsten EU-Haushalt zu kürzen, vor allem in der Landwirtschaft. Und apropos Landwirtschaft, ein blaues Auge gab's diese Saison für die Landwirtschaft in Brandenburg. Nicht schlimmer und nicht besser sei die Ernte gewesen, sagt der Landesbauernverband. Wie Präsident Wendorf auf Radio 1 vom RBB gesagt hat, ist es eine fast durchschnittliche Ernte gewesen, trotz Hitze und Trockenheit. Die KollegInnen in Süddeutschland habe es deutlich schlimmer getroffen. Wendorf fordert mehr politische Unterstützung von Land, Bund und EU.
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5: Die Temperaturen in Berlin und Brandenburg liegen gerade zwischen 16 und 18 Grad. Heute gibt's ganz viel Sonnenschein bei bis 28 Grad. Morgen dann ein Wechsel aus Sonne und Wolken, gebietsweise auch Regen, Schauer oder Gewitter möglich. Das Ganze dann morgen bei bis 29 Grad.
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5: A10 Richtung Dreieck Barnim in der Einfahrt Rüdersdorf gibt es eine Ölspur. B169 Cottbus Richtung Elsterwerda. Zwischen der Saarbrücker Straße in Cottbus und Kleingaglo gibt es Behinderungen durch ein kaputtes Fahrzeug. Im Stadtverkehr Berlin länger dauert es auf der A100 vor der Baustelle in Höhe Detmolder Straße, auf der A100 Richtung Treptow vor der Albuinstraße und auf der A115 vor der Spanischen Allee stadteinwärts. In Biesdorf die B1-B5 wegen Brückenarbeiten bleiben die Überfahrten zur Märkischen Allee bis Mitte September gesperrt. In Kreuzberg und Tempelhof die Dudenstraße ist zwischen Mehringdamm und Metfesselstraße in Richtung Schöneberg nach einem Wasserrohrbruch gesperrt. Und zur S-Bahn die Linien S8, 9 und 85 sind zwischen Schöneweide und Treptower Park unterbrochen. Die Linien S46 und 47 fahren nicht zwischen Schöneweide und Neukölln. Bis Ende des Monats fahren dort ersatzweise Busse. Und Fahrgäste zum Flughafen BR nutzen bitte die Regionalzüge. Das war's, gute Fahrt euch.
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8: Mit mir, Claudia Kamit, hervorragend, wunderschönen Donnerstag wünsche ich euch.
3: Und Leute, Role Model, der hat jetzt auch seine allererste Filmrolle ergattert. Und zwar an der Seite von, haltet euch bitte fest, Natalie Portman und Mark Ruffalo. Ja, und zwar wird er in Lena Dunhams Komödie Good Sex zu sehen sein. Ich finde, das ist schon echt so richtig Bullseye an der Stelle. Respekt, hier gibt's ihn ja jetzt aber mit seiner ersten Liebe, und zwar der Musik, Role Model und Writings on the Wall.

Tut mir leid, ich muss es sagen. Moskenner wird es wahrscheinlich richtig ätzend finden, aber der klingt wie Justin Timberlake, oder? Ganz krass, Rhythm Unknown. Ich verdiene meinen Lebensunterhalt damit, Stimmungen zu verändern. Puh, das ist doch mal eine nice Jobbeschreibung, oder? Und genau das hat Capri über sich als Musiker in seiner Bio stehen. So wirklich viel wissen wir noch nicht über ihn, aber ich kann euch ein paar Hard Facts verraten. Und zwar kommt er aus Hamburg, released seit 2 Jahren eigene Songs und macht so eine Art melodischen Trap. Und sein neuer Song, der ist ja wie so eine Art ultimativer Trennungssoundtrack. Also ihr kennt das sicher, man spielt so ein bisschen fake gute Laune als Rolle und dahinter steckt aber Liebeskummer. Hier ist Tutto Bene von Capri.

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1: Oh, was bist du denn für ein Süßer? Na, komm mal her.

0: Talk to me, Zara von Robin und eben Zara Larsson. Und ja, es ist ja so ein bisschen, als ob ihr eine Vase auf den Tisch stellt oder eine Lichterkette ins Wohnzimmer hängt. Ein bisschen sowas sind Emotes beim Game Fortnite. Also so Deko, die cool ist, aber mit der man jetzt nicht so super viel anfangen kann. Und Laura Larsson ist jetzt quasi Deko, aka ein Emotes bei Fortnite seit 2 Tagen, was wirklich eine Auszeichnung ist für sie, also wirklich ein Meilenstein. Congratulations. Und ja, hier ist Fritz jetzt, wir haben es 10 vor 11 und für euch gleich Live It All von Lost Frequencies.
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0: 11:01.
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3: Hi, na, wie schön. Ich bin heute mit dem Pickel aufgestanden. Mein Tag war direkt so, oh ne. Kennt ihr auch? Vielleicht habt ihr heute sogar auch noch ein Date und denkt so, oh, ey, ich habe auch irgendwie für mich gar nicht, ich habe schlecht geschlafen. Oder vielleicht habt ihr einfach so heute irgendwie das Gefühl, oh, ihr seid nicht gut in eurem Job oder irgendwie ist einfach so ein dunkler, trüber Tag. Dann stellt euch doch jetzt einfach vor den Spiegel und singt euch einfach entgegen. Du bist gut genug.

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Liket von Flo. Bye, bye, Brokkoli. So hätte ich ehrlich gesagt die Headline genannt, hätte ich über Gracie Abrams jetzt einen Artikel geschrieben, denn sie macht Schluss mit dem Kiffen. Sie hat erklärt, dass sie gerade während der Pandemie oft zur Sportzigarette gegriffen hat, aber inzwischen überwiegt mehr der Wunsch, bei ihr spontan sein zu können. Und wenn Freunde sie jetzt anrufen, die sie vielleicht auch brauchen, ist sie inzwischen dadurch, dass sie jetzt nicht mehr kifft, viel available für ihre Leute. Also das sagt sie jedenfalls. Deshalb dieser Move. Sie will aber jetzt überhaupt nicht irgendwie sagen, dass sie anti ist oder das verbieten möchte. Also das hat sie auch nochmal ganz klargestellt. Ich kann mir auch vorstellen, Gracie Abrams holt sich gerade aktuell auch einfach gerne eher so Adrenalinkicks auf der Bühne. Denn sie geht ja auf Tour und natürlich kommt sie auch bei uns vorbei. 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März 2027 safe in der Uber Arena. 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Und hier ist Gracie Abrams auch mit Look at My Life.

0: herkömmliche Beschimpfungen führen häufig zu unschönen Situationen mit notärztlichen und strafrechtlichen Konsequenzen. Das muss nicht sein. Warum sich nicht einfach mal positiv beschimpfen?
1: Du Chefarzt! Du Schöngeist! 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

Espresso von Sabrina Carpenter. Mal ehrlich, wann habt ihr zuletzt etwas das allererste Mal gemacht? Na, Paul von 01099, der hat jetzt das allererste Mal ein Soloalbum gedroppt.

0: Der Panzerglaspop. Ich finde irgendwie wilder Titel, warum die Scheibe so heißt, hat er uns jetzt auch mal erzählt. Er war nicht bei uns im Studio.
1: Panzerglas gleichzeitig zerbrechlich, aber auch irgendwie sehr stabil.
0: Wow, zerbrechlich und stabil. Klingt eigentlich nach einer emotionalen Reise auch, die er da gemacht hat, um zu dieser Erkenntnis zu kommen. Ja, und auf dieser Reise ist er gerade eben alleine unterwegs. Gustav und Sachi dürfen mal chillen, aber keine Sorge, es gibt keinen Zoff zwischen den Jungs, die gönnen ihm voll.
1: Die freuen sich sehr mit mir, weil die beiden haben natürlich jetzt gerade auch eine sehr schöne Zeit. Die machen Urlaub, die beschäftigen sich auch mit Musik und ich freue mich einfach total, das zu machen. Und ich glaube, das spüren die und sie freuen sich mit mir.
0: Ja, und speaking about Urlaub, noch eine zweite Sache, die Paul gerne neben Alben alleine releasen macht, ist...
1: Ich reise viel alleine. Das habe ich irgendwie so nach dem Abi mal angefangen und das kommt immer mal wieder vor, dass ich so alleine irgendwie Zeit verbringe. Aber es ist jedes Mal eine Überwindung und ich muss auch sagen, so, es ist nicht ausschließlich schön, diese Zeit. Das ist schon irgendwie immer so eine Challenge für mich, dass ich sage, okay, jetzt mal wieder irgendwie alleine wandern oder sowas mache ich dann öfter.
0: Ja, und eine Challenge ist natürlich auch ein Solo-Album releasen, ohne quasi Rückenwind von den anderen, aber der hat sich Paul eben auch gestellt. Ihr könnt euch Panzerglaspop ab nächsten Freitag reinziehen und Surprise, no Surprise, Gustav und Sachi sind trotzdem auch irgendwie mit dabei. Ganz ohne kann er dann doch nicht. Wobei, unser Kollege Samu hat ihn hier im Interview direkt mal bei der Gelegenheit noch so ein bisschen, ja, ich möchte schon sagen, geärgert, gepiesackt, denn es gab eine richtig fiese Frage.
2: Lieber Gustav oder Zachi?
1: Zachi. aber das war jetzt eine intuitive Entscheidung in diesem Moment. Oh. Und das kann in der nächsten Minute natürlich schon komplett anders sein.
0: Dünnes Eis, hoffentlich gibt's da jetzt keinen Streit. Das ganze Interview mit Paul von 01090 könnt ihr euch in der Fritz-App natürlich anhören. Und wir geben uns jetzt hier schon mal einen neuen Track von seinem Solo-Album. Wo ist der DJ, fragt sich hier Paul.

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1: Ein Theaterstück von 1933 nehmen und so umbauen, dass es sich nach 2026 anfühlt? Genau das haben 11 Jugendliche aus Potsdam und Umgebung mit Friedrich Wolfs Professor Mamlock gemacht. Im Original geht es um den jüdischen Chirurgen Hans Mamlock, der nach der Machtübernahme der Nazis immer weiter aus Beruf und Gesellschaft gedrängt wird. Dazu die Frage, wie mutig sind wir eigentlich, wenn andere vor unseren Augen ausgegrenzt und diskriminiert werden? Heute feiert Mamlock Premiere auf der Inselbühne Potsdam. Los geht's um 19 Uhr. Der Eintritt ist kostenlos, Spenden sind erwünscht. Falls ihr heute nicht könnt, weitere Vorstellungen gibt's am 29. August und 5. September.
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6: Halb elf. 12:30
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6: Mit Anna Burmeister. Social-Media-Verbot. Ja, nein, vielleicht. Die Politik hat da ja viele Meinungen zu. Aber was sagen denn die Jugendlichen selbst? In einer Umfrage der Techniker-Krankenkasse unter 12- bis 17-Jährigen hat knapp die Hälfte gesagt, dass sie für ein Social-Media-Verbot sind. Insta, TikTok und Co. sollten dann für alle unter 14 Jahren verboten werden. 40% sind dagegen. Dreizimmer, Küche, Bad, aber bitte bezahlbar, das will die Linke und hat hohe Mieten zu ihrem wichtigsten Wahlkampfthema gemacht. Mit einem Rechtsgutachten hat's jetzt checken lassen, ob ein bundesweiter Mietendeckel die Lösung sein könnte. Das Ergebnis, machbar wär's, was die Linke plant, erklärt Bianca Schwarz.
7: Die Partei fordert demnach einen sofortigen, wie sie es nennt, Mietenstopp in angespannten Wohnungsmärkten und anschließend einen bundesweiten Mietendeckel. Die zulässigen Mieten sollen sich an einer neu zu berechnenden, echten Durchschnittsmiete orientieren. Das Rechtsgutachten streift dabei einige kritische verfassungsrechtliche Fragen, stützt aber grundsätzlich den Kurs der Linkspartei. Diese hat ihren Antrag auf einen bundesweiten Mietendeckel im Bundestag eingebracht. Aus der Opposition heraus wird sie aber ohne die Unterstützung weiterer Parteien kaum eine Chance haben, ihr Vorhaben umzusetzen.
6: In Berlin wird heute viel über Organspenden geredet. Die sind zum Beispiel Thema im Abgeordnetenhaus. Mehrere Fraktionen wollen da auf die schwierige Lage aufmerksam machen. Denn letztes Jahr sind 83 Menschen in Berlin gestorben, die auf ein Spenderorgan gewartet haben. Und nur 33 Menschen haben letztes Jahr in der Hauptstadt nach ihrem Tod Organe gespendet. Das war etwa ein Fünftel weniger als im Jahr davor. In Köln ist ja gerade Gamescom und da dürfen ab heute bis Sonntag auch alle normalen BesucherInnen rein. Hunderttausende Gaming-Fans werden auf der weltgrößten Computer- und Videospielmesse erwartet. Viele von ihnen wollen neue Spiele testen, teilweise geht das bereits vor der Veröffentlichung. Am Vormittag will auch Bundespräsident Steinmeier die Messe besuchen.
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6: Die Temperaturen in Berlin und Brandenburg liegen gerade zwischen 19 und 21 Grad. Heute gibt's ganz viel Sonnenschein und es wird noch wärmer bei bis 28 Grad. Morgen dann ein Wechsel aus Sonne und Wolken, gebietsweise Regen, Schauer oder sogar Gewitter möglich. Aber auch wieder warm bei bis 29 Grad morgen.
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6: Vorsicht auf der A24 Hamburg-Berlin zwischen Meinburg und Pritzwalk befinden sich in beiden Richtungen Leute auf der Fahrbahn. A10 westlicher Berliner Ring Richtung Dreieckwerder zwischen Leest und Großkreuz Stau an einer Baustelle. Hier braucht ihr 10 Minuten länger. A10 Richtung Dreieck-Barnim in der Einfahrt Rüdersdorf gibt es eine Ölspur. Im Stadtverkehr Berlin länger dauert es auf der A100 Richtung Wedding vor der Baustelle in Höhe Detmolder Straße, auf der A100 Richtung Treptow vor der Albuinstraße, auf der A103 im Kreuz Schöneberg vor dem Sachsendamm und auf der A115 vor der Spanischen Allee stadteinwärts. In Kreuzberg und Tempelhof die Dudenstraße zwischen Mehringdamm und Metfesselstraße in Richtung Schöneberg nach einem Wasserrohrbruch gesperrt. Das war's, gute Fahrt euch.
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8: Claudia Kamit, mein Name. Hi, schön, dass ihr hier mit dabei seid. So am Wochenende aufwachen, dicker Kopf und dann denkt man so, oh nee, was habe ich denn da gestern abgefackelt? Was habe ich denn da gestern verzapft? Oh, wieso habe ich das eigentlich gesagt? Ja, genau diese Gedanken. Ich glaube, da können die meisten relaten. Und Pamo hat jetzt darüber sogar einen Song geschrieben. Der heißt deshalb auch, es tut mir so leid.

0: The Kid Laroi ist hier für diesen Hit verantwortlich. Pieces! Und Leute, ihr könnt schon mal das Glitzertop und die Jeans-Shorts rauslegen, denn übermorgen ist es endlich soweit.
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0: Exactly, das Highlight des Sommers steht an, denn ja, Samstag startet im Waschhaus Potsdam wieder das Legendary Fritz Open Air und selbstverständlich längst ausverkauft. Das Line-Up ist aber auch echt Wahnsinn. Mit dabei Philo.
2: Und ich komm mit bei Fetten, bei Spencer, Terrence, Phil. Darauf kannst du wetten. Adiletten.
0: Könnt ihr schon mal ein bisschen die Adiletten verlieren im Moshpit. Aaron ist auch

0: Abriss, also garantiert wird es richtig heftig und ich kann euch versprechen, es wird auch richtig atzig-mausig und zwar mit Young Pep.
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0: Ein bisschen Love Crush Vibes dürfen natürlich auch nicht fehlen, dafür haben wir natürlich dann Kyla Shikes.
2: Pretty Boy.
0: Ja, und wenn ihr jetzt denkt, ja, wieso erzählst du mir das? Ich will ja hin, aber ist ausverkauft, Girl. Ja, dann kann ich euch sagen, stimmt, aber ihr könnt trotzdem dabei sein, entweder vom Radio, denn wir übertragen ab 14 Uhr live vom Fritz Open Air, oder Chance Nummer 2, wenn ihr sagt, so, es reicht mir nicht, ich muss selber mir blaue Flecken beim Moshpit holen. 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Ist ja auch wirklich die Wahrheit, oder? Und wir bringen uns jetzt hier schon mal so ein bisschen in Stimmung. Ich habe hier einen Song von Young Pep mit dabei.

0: Bombe Marinski und Abieta 12. Außerdem Vollpacht und Hackelzut. Ach nee, der andere Satz. Nicht vom Becken anspringen.
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0: einer von UKs größten Rap-Exporten, Sandro C und The Team hier auf Fritz. Über 10 Jahre, fucking 10 Jahre, warten wir darauf, dass Rihanna endlich mal wieder ein neues Album droppt. Und Leute, hat sich ihr Mann Ace of Rocky da ein bisschen verplappert? Hä? Der hat jetzt nämlich in einem Interview erklärt, ja, Rihanna sei gerade im Studio und da ist was in der Mache. Kreisch! Also, fingers crossed, dass das wirklich so kommt. Wir hören sie gleich mit Karen Harris, We Found Love.
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3: Mahlzeit gleich 12.
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3: Hi, Claudia Kamit, das bin ich und ganz ehrlich, ich kann mich nicht zügeln, Mann. Ich hätte mir extra heute Joghurt mitgenommen noch, den wollte ich erst nach der Halbzeit essen, sozusagen noch als Belohnung, ja, Hälfte der Show geschafft, da gibt's Joghurt und dann habe ich natürlich schon wieder alles aufgefressen. Ich kann einfach während der Arbeitszeit überhaupt nicht irgendwie mich kontrollieren. Ich muss alles in mich reinstopfen, was ich immer habe. Ich hoffe, es geht euch auch so. Ich hoffe, es geht nicht nur mir so. Also, wenn es bei euch auch so ist, dann widme ich euch jetzt einfach den nächsten Track. Einfach so, hat nichts mit Inhalt zu tun, einfach weil ich es kann. Schuk von

0: Jetzt habt ihr wohl alle Vokale auch drauf. A, E, I, O, U. So heißt dieser Song von Oliver Heldens, Kreider und The Young Punks. Dass Montage einfach nur komplette Scheiße sind, hat endlich wieder ein Ende.
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0: Yes, sie sind zurück und am 5. Oktober gibt es direkt wieder Hammer-Cute-Mäuse im Line-Up. Und zwar 4 an der Zahl. Mit dabei House F.
2: So

0: Und das Line-Up wird dann komplettiert von Maya Kemper. Sie schreibt übrigens, ja, sagt sie selber, Musik für alle macht sie, die das Privileg besitzen, viel zu führen. Also ihr merkt schon, die vier sind absolute Durchstarter, die ihr 1 Million% nächstes Jahr in den Charts dann auch wiederfinden werdet. Und eben jetzt aber schon mal bei den Fritz Sessions auf der Bühne stehen. Deshalb, also da wie immer, Secret Stars von morgen. Kommt rum, 5. Oktober ist es soweit im Binu. Und Tickets für die Fritz Sessions kosten gerade mal 14 Euro. Bei 4 Acts, excuse me, also da gibt's gar keine Ausreden und Maya Kemper, die sollte jetzt auch mal ausführlich hier auf Songlänge kennenlernen. Hier ist sie mit Dumme Sachen fühlen, also dann live bei den Fritz Sessions.
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Sascha Niem. Augenblick heißt dieser wunderschöne Song. Ich hoffe, ihr habt gerade so ein bisschen mitgeweibt. Morgen wird sonnig mit ein paar Wolken. Stellt euch mal vor, ihr steht auf der Tanzfläche, schwitzt so richtig, seid voll im Dancing-Fieber und plötzlich, ja, sagt eine Stimme zu euch, wie das Wetter morgen so wird. Ja, Fun Fact, Nimino hat bei seinen ersten DJ-Gigs zur Überraschung für die Crowd wirklich Wetterberichte und sogar Nachrichtenschlagzeilen in seine Sets eingebaut. Crazy shit, oder? Ich finde das irgendwie witzig. Inzwischen hat er sich leider davon verabschiedet. Dieser Song hier, I Only Smoke When I Drink, der hat ihn wirklich weltberühmt gemacht. Und ja, inzwischen spielt er so die fettesten Festivals der Welt. Aber trotzdem, ja, trotzdem, auch wenn er so berühmt ist inzwischen, ein bisschen Aufregung kickt dann doch immer kurz vorher rein, bevor er raus muss auf die Bühne. Und deshalb hat er einen kleinen Trick. Er stellt sich immer vor, dass er gleich bei einem Geburtstag von einem Freund auflegen würde. Und auch der Rest der Stars sind alles Freunde von früher. Die hat er lange nicht gesehen, aber die haben einfach Bock darauf, mit ihm zu feiern. Und zack, boom, Aufregung weg. Könnt ihr ja mal abgewandelt einfach ein bisschen ausprobieren. Jetzt hat Nimino einen neuen Song. Eat Me Better heißt er. Und die Vocals kommen von der australisch-britischen Sängerin Charlotte Plank.

0: Na, habt ihr schon so ein bisschen mitgegroovt? Wie wär's einfach mit Afterwork-Party? Dann könnt ihr das Gym ausskippen. Wo ihr hin müsst, das verrät euch mein Kollege Juri.
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2: Donnerstagabend raven gehen, aber Freitag trotzdem noch halbwegs als Mensch aufwachen. Das geht heute beim Berlin Beats Open Air. Direkt vom Hamburger Bahnhof liegt heute Baschka auf. Eine in München geborene und in New York aufgewachsene DJ und Produzentin, die House und Techno mit einem starken Fokus auf queere Community und Repräsentation auf dem Dancefloor verbindet. Und das Beste, ihr braucht weder Clubschlager noch Eintritt. Berlin Beats mit Baschka läuft heute von 19 bis 22 Uhr Open Air am Hamburger Bahnhof in Berlin Mitte und der Eintritt ist komplett kostenlos.
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6: 12:30 Uhr.
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6: Mit Hanna Burmeister. Der rechtsextreme Verein Artgemeinschaft ist eigentlich seit 3 Jahren verboten. Es gibt aber den Verdacht, dass da Mitglieder weitergemacht haben und deshalb durchsucht die Polizei seit dem Morgen mehrere Gebäude in insgesamt 5 Bundesländern. Darunter auch in Berlin und in Brandenburg, in Potsdam und in Zossen im Kreis Teltow-Fläming. Nach Angaben der zuständigen Staatsanwaltschaft gibt es 15 Beschuldigte. Ihnen wird vorgeworfen, die Gruppe unterstützt zu haben. Festgenommen wurde bisher niemand. Zuckersteuer, ja. Aber wer kriegt das Geld dann? Brandenburgs Gesundheitsminister Wilke fordert, dass auch der Gesundheitsbereich was davon abbekommt. Mehr Infos hat meine Kollegin Marie Boll.
7: Ist doch logisch, hat Wilke der Nachrichtenagentur dpa gesagt. Das Geld aus der Zuckersteuer soll nicht in den allgemeinen Haushalt, sondern ins Gesundheitswesen. Schließlich sei viel Zucker schädlich und könne sogar krank machen. Das ist erwiesen, so Wilke. Im Gesundheitsbereich könnte das Geld genutzt werden, zum Beispiel um Menschen besser über hohen Zuckerkonsum aufzuklären und im Krankheitsfall auch zu versorgen. Union und SPD haben doch beschlossen, dass ab nächstem Jahr eine Steuer auf gezuckerte Getränke wie Colas und Limonaden gezahlt werden muss.
6: Geht um Jugendliche und Social Media. Dann reden da vor allem Erwachsene drüber, beispielsweise in der Politik. Die Techniker Krankenkasse hat deswegen jetzt mal bei den Jugendlichen selbst nachgefragt, wie sie Social Media so finden, was sie da nervt und so. Anja Braun kennt die Ergebnisse.
8: Immerhin 80% der befragten Jugendlichen glauben, dass ihnen Social Media eher gut tut. Sie tauschen sich auf den Plattformen mit Freundinnen und Freunden aus, finden dort Inspiration und auch den Zugang zu wichtigen Informationen. Gleichzeitig sind die 12- bis 17-Jährigen aber auch von Fake News, Mobbing, Beleidigungen und gewaltvollen oder herabsetzenden Videos genervt und finden das psychisch belastend. Auf die Frage, was ihnen helfen würde, um Social Media gut und sicher zu nutzen, nennt fast die Hälfte der Befragten spezielle Hinweise oder Takes zu den Gefahren von Social Media auf den Plattformen selbst.
6: In Nepal und Tibet hat es ja eine Sturzflut gegeben. Nach offiziellen Angaben werden noch mindestens 1.300 Menschen vermisst. Auch viele ausländische Touris, darunter 8 Deutsche. Außerdem steigt die Zahl der Todesopfer. Die Polizei in Nepal spricht inzwischen von 270 Toten. Grund für die Sturzflut soll ein Gletscherabbruch gewesen sein, der eine Lawine aus Geröll und Eis ausgelöst hat.
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6: Die Temperaturen in Berlin und Brandenburg liegen gerade zwischen 19 und 21 Grad. Heute gibt's noch mal richtig viel Sonnenschein bei bis 28 Grad. In der Nacht dann lange klar und trocken und erst zum Morgen kann's in der Prignitz und im Havelland etwas Regen geben. Morgen dann ein Wechsel aus Sonne und Wolken, gebietsweise Regen, Schauer oder Gewitter möglich. Bis 29 Grad soll's aber noch mal werden.
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6: Vorsicht auf der A10 nördlicher Berliner Ring Richtung Dreieck Barnim zwischen den Dreiecken Pankow und Barnim liegt ein Metallteil auf dem linken und der mittleren Spur. A10 westlicher Berliner Ring Richtung Dreieck Werder zwischen Leest und Großkreuz Stau an einer Baustelle. Hier braucht ihr 10 Minuten länger. Die B115 und B96 Luckau-Marloh ist zwischen den Abzweig nach Alt-Golzen und Baruth-Mark in beiden Richtungen nach einem Unfall gesperrt. Im Stadtverkehr Berlin länger dauert es auf der A100 Richtung Wedding vor der Baustelle in Höhe Detmolder Straße, auf der 100 Richtung Trepow vor der Albuinstraße, auf der A103 im Kreuz Schöneberg vor dem Sachsendamm und auf der A115 vor der Spanischen Allee stadteinwärts. In Kreuzberg und Tempelhof die Dudenstraße ist zwischen Mehringdamm und Metfesselstraße in beiden Richtungen nach einem Wasserrohrbruch gesperrt. Das war's. Gute Fahrt euch.
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10: Ich bin Claudia Kamit. Hi. Oh, ist meine Lieblingsuhrzeit. 1, 2, 3, 4. I love it. Laut Ariana Grande, die hat jetzt ein bisschen Beef mit Donald Trump. Ja, der hat nämlich einfach beziehungsweise sein Team ein Video hochgeladen. Absolut ekelhafter Dreck, so queerfeindlich. Und haben dann da aber einen Song von Ariana Grande eben drunter gelegt. Sie hat das mitbekommen und hat erstmal drunter geschrieben, verwendet meine Musik nie wieder. Inzwischen wurde das auch gelöscht. Also Shoutout an sie, sie ist echt ein Ally. Hier, We Can't Be Friends von Ariana Grande. Schönen Donnerstag euch.

Wait for you hier auf Fritz von With the MC. Adrian und Adrian, ja, die haben sich beide auf dem Festival kennengelernt. Die waren beide als Solo-DJs gebucht und sind ins Gespräch gekommen, haben gemerkt so, ey, it's a match, Nummern ausgetauscht. Und dann haben sie sich wieder getroffen und irgendwie gefühlt, ey, die wollen zusammen Musik machen. Ja, und wie nennt man sich denn jetzt, wenn beide Boys Adrian heißen? Adrian 2 oder vielleicht Double Adrian, whatever. Aber nein, sie haben sich für, passt auf, Adriatik entschieden. Viel, viel besser. Wäre ich nicht drauf gekommen, aber wunderschön. Also Adriatik, dahinter stecken Adrian und Adrian. Obwohl ich nicht verstehe, warum die nicht Adriantik heißen. Aber gut. Ja, ist ja auch am Ende voll wurscht. Ich kann euch sagen, auf jeden Fall war das ein smarter Move, dass die sich zusammengeschlossen haben. Inzwischen spielen die so die größten Festivalbühnen der Welt. Die haben Club-Gigs wirklich en masse, Club-Residencies auch überall. Die haben schon im Berghain gespielt. In Las Vegas, auf Ibiza. Also die sind richtig fett gebucht. Und jetzt haben Adriatik einen neuen Song. Und für den haben sie sich noch Unterstützung aus Großbritannien geholt. Und zwar von Rise from the Sticks. Der Track heißt Coming Home.

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0: De Olivia Lala von Benny Blanco und Selena Gomez. Und Selena könnte auch bald wieder auf der Leinwand sehen, beziehungsweise eigentlich bei euch direkt zu Hause am Fernseher. Denn, ja, ey, ich freue mich sehr, es gibt bald eine neue Staffel Only Murders in the Building. Das ist ja eigentlich, ja, wie so eine True-Crime-Serie, wo sie mit anderen zusammen immer so hobbydetektivisch irgendwelche Fälle, Mordfälle aufarbeitet. Also super spannend gemacht. Ich kannte das erstmal gar nicht. Ich bin erst bei Staffel 3 eingestiegen, aber ich bin richtig, richtig Fan. Das ist sehr cool. Und ja, neueste Wege führen sie jetzt in der Staffel nach London. Das heißt deshalb auch Only Murders in London. Also, 8. Dezember, das ist jetzt damit klar. Da könnt ihr euch das dann auschecken auf Disney Plus. Ich werde sofort am 8. Dezember alles wegbingen, das kann ich euch sagen. So, ja. Wir haben es jetzt diese 8 Minuten vor 1. Ich hoffe, es geht euch gut und wir geben uns gleich Michiko von DJ Goya.
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0: Ich bin Claudia Kamit. Hi, schönen Donnerstag. Ach, und Pascal, I love it. Ich habe ja vorhin schon erzählt, dass ich irgendwie mir immer nicht irgendwie mein ganzes Essen aufheben kann über die Sendung hinweg, sondern ich fress alles, wenn ich ankomme. Und Pascal hat geschrieben, so geht's ihm auch, immer schön was naschen die ganze Zeit, ja. Und Hannes hat dir gerade noch ein Foto über die Studio-Message gesendet vom Garten aus. Der chillt gerade mit dem Hund und lauscht währenddessen. Fritz schreibt er, oh, das ist richtig wunderschön. Er sitzt da irgendwie unter so einem Pavillon, guckt ins Grüne. Ach, herrlich. Ja, gönnt euch bitte hart. Und jetzt gibt es hier von Roja noch eine kleine Brücke für alle, die links und rechts viel auseinanderhalten können. Left, right.

Mr. Know-It-All ist hier, Teddy Swims. Jeden Tag versuche ich ein bisschen zu weinen. Es ist einfach Schmerz, der den Körper verlässt. Dieser Satz ist ja schon fast eine Lebensweisheit. Kommt von eben auch Teddy Swims. Er spricht nämlich wirklich ganz offen über seine Gefühle und wie wichtig er es findet, die auch dann zuzulassen. Und sein Papa, der war ihm da ein gutes Vorbild, hat er mal im Interview erklärt. Der hätte ihm nämlich beigebracht, sensibel zu sein und ganz offen zu sagen, wenn man stolz ist und auch vor allem Liebe zu zeigen, wenn man die empfindet. Also Shoutout an seinen Dad. Und ich finde, allgemein hat man ja so ein sehr sympathisches Down-to-Earth-Eindruck von Teddy Swims. Und ich finde, das zeigt sich auch komplett durch bis rauf auf die Bühne, denn seine Band und auch der Rest seiner Crew besteht aus alten Jugendfreunden, die ihn immer mal wieder erden auch, sagt er. Also das gehört für ihn dazu. Und wenn ihr eben dessen Jugendfreunde mal in der Band auch live kennenlernen wollt oder live sehen wollt wenigstens, los geht's! 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März in der Uber Arena. 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Ich glaube, das wird richtig, richtig fresh. Wir haben es jetzt 8 Minuten nach 1 und hier Peggy Lou und Ira Star für euch mit Woman.

0: in unserer Reihe Der erste Mensch jetzt. Der erste Mensch, der Bierpong gespielt hat.
1: Warte mal, wenn ich jetzt den Tischtennisball hier in das Bierglas von dem Typen da hinten...
2: Alter, ich glaube, es hackt!
1: Perfekt!
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0: Like a Prayer, ein Song von Josh Favels. Tom und Bill Kaulitz, die Lochis oder auch Mary-Kate und Ashley Olsen. Ich habe so irgendwie das Gefühl, wenn Zwillinge Bock auf Medienbusiness haben, dann gehen sie diesen Schritt irgendwie immer zusammen. Aber ist anscheinend nur so ein dummes Gefühl, denn es ist ganz anders. Bei Sarro zum Beispiel, der hat auch einen Zwillingsbruder, mit dem hat er auch gemeinsam noch Trompeten- und Gitarrenunterricht gehabt. Und die haben auch die ersten Tracks zusammengeschrieben. Aber dann, den allerletzten Schritt, ist er dann doch raus in die Welt alleine gegangen. Aber nicht alleine wird er bei den Fritz-Sessions auf der Bühne stehen. Sein Zwillingsbruder vielleicht dann in der Crowd, aber neben ihm auf der Bühne oder danach ihm auf der Bühne auf jeden Fall noch Maya Kemper, Gwendo und House F. Also Leute, kommt da rum zu den Fritz-Sessions. Da stellen wir euch ja immer Newcomer die auf die Bühne, die ihr unbedingt mal ja live erleben müsst. Am 5. Oktober eben im Binu, kostet gerade mal schmale 14 Euro. Und damit ihr Sarro besser kennenlernt bis dahin und auch textsicher seid, gibt's hier seinen Song Wie man tanzt.
1: Ey, wie war das nochmal?

0: Ui, jetzt wurde ich hier abgelenkt von einem Kollegen, Vincent. Raus mit dir. Jetzt wollte er mich ablenken, ne? Der wollte nämlich eigentlich von mir wissen, ob wir heute Abend nochmal was essen gehen. Aber habe ich gerade gesagt, nee, ich kann heute Abend nicht, ne? Wisst ihr warum? Weil ich heute Abend zum Sport gehe. Und falls ihr denkt, ey, Sport, ja, nice, aber ich geh in Bock. Wie wär's, ihr guckt zu beim Sport.
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2: Fußball-Bundesliga geht erst morgen wieder los. Aber in der Max-Schmeling-Halle startet heute schon wieder eine andere Bundesliga. Die Füchse Berlin eröffnen ihre neue Handballsaison direkt zu Hause im Fuchsbau gegen MT Melsungen. Und falls Handball bei euch eher so unter, guck ich, bei Olympia läuft, bei den Füchsen steht mit Matthias Gitzel einer der größten Stars des Welthandballs auf der Platte. Und generell geht's da 60 Minuten ziemlich kompromisslos zur Sache. Also, vielleicht mal Handball statt Fußball, Füchse Berlin gegen MT Melsungen heute Abend in der Max-Schmeling-Halle in Prenzlauer Berg. Anwurf ist um 20 Uhr. Tickets gibt's ab etwa 17 Euro.
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3: Mit Hanna Burmeister. In Deutschland sind diesen Sommer mehr Menschen durch die Hitze gestorben, als bisher bekannt war. Das Robert-Koch-Institut hat die Zahlen jetzt nach oben korrigiert auf fast 16.000 Hitzetote. Die meisten Todesfälle gab es während der Extremhitze Ende Juni. Mehr dazu von Corinna Hennig aus der ARD-Gesundheitsredaktion.
4: In diesem Jahr hat es damit deutlich mehr Hitzetote gegeben als in den vergangenen 10 Jahren. Schon jetzt ist die Zahl mehr als doppelt so hoch wie beispielsweise im heißen Jahr 2019. Die aktuelle Zahl ist allerdings eine konservative Schätzung. Sie könnte in Wahrheit sogar noch höher liegen. Eingegangen sind bisher nur Statistiken bis zum 16. August. Intensivmediziner weisen außerdem immer wieder darauf hin, dass viele Fälle gar nicht erfasst werden, weil auf dem Totenschein beispielsweise Herzversagen steht, wenn Menschen zu Hause sterben.
3: Artgemeinschaft, das ist der Name einer rechtsextremen Gruppe und die ist eigentlich verboten. Gerade geht die Polizei allerdings mit Razzien in mehreren Bundesländern gegen mutmaßliche Mitglieder vor. Durchsuchungen gab es auch in den Berliner Bezirken Zehlendorf und Schöneberg, außerdem in Potsdam und in Zossen im Kreis Teltow-Fläming. Mehr Infos hat Michael Götschenberg.
5: Die Staatsanwaltschaft Halle bestätigte dem ARD-Hauptstadtstudio, dass gegen 15 deutsche Staatsangehörige ermittelt werde. Zum Hintergrund des Verfahrens wollte die Behörde keine Angaben machen. Dabei gehen die Ermittler nach Informationen des ARD-Hauptstadtstudios dem Verdacht nach, dass die verbotene Vereinigung Artgemeinschaft weiter betrieben werden könnte. Die rechtsextremistische Artgemeinschaft war vor 3 Jahren, im September 2023, vom Bundesinnenministerium als verfassungsfeindliche, neonazistische und demokratiefeindliche Vereinigung verboten worden.
3: Kanzler Merz schmeißt gerade im Kanzleramt eine Art Mini-EU-Gipfel. Er würde nämlich gerne dafür sorgen, dass die EU im nächsten Haushalt weniger Geld ausgibt als geplant. Und das will Merz mit Ländern besprechen, die mehr Geld an die EU geben, als sie zurückbekommen. Dazu zählen zum Beispiel auch die Niederlande und Österreich. Wieder andere Länder warnen davor, im nächsten EU-Haushalt zu kürzen, vor allem in der Landwirtschaft. Und apropos Landwirtschaft, ein blaues Auge gab es diese Saison für die Landwirtschaft in Brandenburg. Nicht schlimmer und nicht besser sei die Ernte gewesen, sagt der Landesbauernverband. Wie Präsident Wendorf auf Radio 1 vom RBB gesagt hat, ist es eine fast durchschnittliche Ernte gewesen, trotz Hitze und Trockenheit. Die KollegInnen in Süddeutschland habe es deutlich schlimmer getroffen. Wendorf fordert mehr politische Unterstützung von Land, Bund und EU.
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3: Die Temperaturen in Berlin und Brandenburg liegen gerade zwischen 24 und 25 Grad. Heute gibt's richtig viel Sonnenschein und es wird noch ein bisschen wärmer bei bis 28 Grad. In der Nacht dann lange klar und trocken, zum Morgen in der Prignitz und im Havelland etwas Regen möglich. Und morgen wird's dann wechselhaft, da gibt's einen Mix aus Sonne und Wolken und gebietsweise auch Regen, Schauer oder Gewitter. Warm wird's nochmal bei bis 29 Grad.
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3: A2 Magdeburg Richtung Berlin zwischen Ciesa und Raststätte Buckautal gibt es Behinderung nach einem Unfall. A10 westlicher Berliner Ring Richtung Dreikafeland zwischen Großkreuz und Vöben ist nach einem Unfall die rechte Spur blockiert. Dort staut es sich. In Richtung Dreieckwerder gibt es Stau zwischen Leest und Großkreuz an einer Baustelle, hier 10 Minuten plus. A15 Dreieck Spreewald Richtung Übergang Forst zwischen Fettschau und Cottbus West steht ein kaputtes Auto auf der rechten Spur. Im Stadtverkehr Berlin länger dauert es auf der 100 Richtung Wedding vor der Baustelle in Höhe Detmolder Straße, auf der 100 Richtung Treptow vor der Albuinstraße und auf der 103 im Kreuz Schöneberg vor dem Sachsendamm. In Kreuzberg und Tempelhof die Dudenstraße ist zwischen Mehringdamm und Metfesselstraße in beiden Richtungen nach einem Wasserrohrbruch gesperrt. Das war's, gute Fahrt euch.
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3: Woohoo!
2: Claudia Kamit ist mein Name und ich erweitere jetzt hier die Runde um zwei andere Frauen, die wirklich großartig sind. Und zwar Tyler und Sarah Larsson. Hier sind sie mit She Did It Again.

0: Ich wollte gerade sowas sagen wie, ich muss hier erstmal wieder vom Pferd runterkommen bei dem Song, aber okay, das ist ein bisschen cheesy. Shabuzi, a bar song tipsy. Leute, wir haben für euch gekocht und serviert. Wird endlich übermorgen.
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0: Ja, das Highlight des Sommers, das gab's noch gar nicht. Ja, fuck off euren Sommerurlaub. Das Highlight ist definitiv am Samstag das Fritz Open Air im Waschhaus Potsdam. Und selbstverständlich, ja, sind alle Tickets weg, aber ich habe gleich noch richtige Good News. Aber erstmal zum Line-Up. Das wird echt richtig der Wahnsinn mit dabei. Philo.
2: Ich komm mit bei Fetten, Bud Spencer, Terrence Hill. Darauf kannst du wetten.
0: Aaron ist auch mit dabei, genauso wie die Queen des Fotzen Raps, Iggy Man. Da ist der Abriss nah, garantiere ich euch. Und es wird auch nochmal zwischendrin ganz atzig-mausig, und zwar mit Young Pep.
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0: Für alle Emotions gibt's ja was. Und deshalb haben wir natürlich auch noch ein bisschen Love-Crush-Vibes für euch mit Kyla Shikes. Ja, und I know, ihr denkt jetzt, wieso erzählst du mir das? Das ist ausverkauft, Mann. 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Und 0331 70 97 110 ist die Nummer, und dann fehlt euch nur noch der wichtige Satz, und zwar: die beste Liste ist die Fritz-Gästeliste. Und wir geben uns jetzt hier wirklich einen großartigen Hit. Ich wette, ihr könnt ihn alle auswendig. Hier Drunken Masters und Iggy Man, kein Kokain.

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4: Nur weil ich sage, die Juden sind selber schuld, bin ich gleich ein Antisemit?
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0: Cat's Eye Animal, ihr Cuties. Und damit ist es Zeit für mich zu winken. Ich wünsche euch jetzt einen wunderschönen Nachmittag. Hier übernimmt gleich Samu. Also bleibt auf jeden Fall dran. Und wenn ihr Bock habt, dann hören wir uns morgen wieder hier ab 10. Und Leute, gönnt euch ein Eis. Ich finde, das sollte jetzt hier meine letzte Mission und meine letzte Message sein. Gleich übrigens noch Better Now von Post Malone. Bye!
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0: Wir haben gleich 14 Uhr.
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0: Versucht euch mal vorzustellen, Bumsen ist verboten, außer in einer Nacht. Und dann seid ihr in so einer großen Stadt wie zum Beispiel New York. Was da wohl abgehen mag, es klingt erstmal wie ein komplett random Gedankenexperiment. Es ist aber tatsächlich der Plot von einem neuen Kinofilm, der ab heute in den Kinos ist. One Night Only. Ob das alles wirklich so fiebertraumig ist, wie wir es uns gerade vorstellen, das checken wir gleich mit Film Anna Wollner. Vorher gibt's ein bisschen Musik hier auf Fritz. Und zwar Mr. Alex Warren jetzt mit Fever Dream. Schönen Donnerstag.

0: Alex Warren ist das hier auf Fritz mit Fever Dream.
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0: Ihr habt vielleicht The Purge gesehen. Da ist die Story ja, dass einmal im Jahr für ein paar Stunden Mord und Totschlag erlaubt ist. Beim neuen Kinofilm One Night Only ist es ähnlich, aber da geht's um Sex. Nur in einer einzigen Nacht im Jahr dürfen Singles da bumsen und natürlich treffen da ausgerechnet zwei Menschen aufeinander, die eigentlich was ganz anderes suchen. Monica Barbaro und Dua Lipas Ehemann Callum Turner sind in den Hauptrollen. Und Anna, ich bin sehr gespannt, wie gefällt dir diese Sexversion von The Purge?
2: Naja, erstaunlicherweise oder vielleicht auch peinlicherweise habe ich mehr gelacht, als ich wollte, denn die Prämisse ist wirklich hohler als hohl. In den USA ist Sex für Unverheiratete verboten, außer 12 Stunden im Jahr. Und natürlich dreht New York in dieser Nacht komplett durch.
0: Klar.
2: Mittendrin, da sind Ellie und Owen. Beide hatten eigentlich andere Pläne für diese Nacht. Beide werden mehr oder weniger sitzen gelassen, kurz bevor es losgeht, und laufen sich dann natürlich immer wieder über den Weg.
3: Und du so? Titten? Cowgirl? Oder eher Presslufthammer? Einfach vögeln?
4: Das wirst du nicht glauben, aber für mich geht's uns danach.
3: Mm-mm.
4: Wirklich?
3: Nein.
4: Dieser Moment danach. Zwei Menschen liegen da und teilen ein Geheimnis. Es geht gar nicht um den Sex.
2: Ja, das kann man ihm jetzt glauben, muss man aber auch nicht. Und es ist weniger tatsächlich eine Sexkomödie als eine ziemlich klassische Rom-Com über zwei Menschen, die sich mögen, aber denen permanent irgendwas dazwischen kommt.
0: Jetzt passiert ja manchmal, dass man so einen Film schaut und dann kommt man aus dem Kino raus und ist so ultra inspired, will das alles am liebsten nachmachen. Ist das hier auch so? Will man nach dem Film direkt nach New York fliegen und rundbumsen?
2: Ja, nach New York fliegen vielleicht. Das andere bin ich mir nicht so sicher. Es ist tatsächlich ein ziemlich durchgeknalltes New York. Aber die Ausgangsidee, ne, die ergibt überhaupt keinen Sinn, wenn man länger als ungefähr 10 Sekunden darüber nachdenkt. Zum Glück hält sich der Film selbst auch nicht lange mit Erklärungen auf. Stattdessen schickt er die beiden eben durch diese Nacht und die haben auch sehr viel Charme miteinander, dass das absurderweise gut funktioniert. Du darfst halt nur nicht zu lange denken in diesem Film.
0: Das hast du sehr schön gesagt, aber ich finde, es klingt so fiebertraumig. Ich schaue es mir, glaube ich, an. One Night Only, ab heute im Kino. Danke dir, Anna.
2: Sehr gerne.

0: Robin auf Fritz mit Dancing on My Own. Imagine, ihr seid so groß, dass ihr übermorgen beim Fritz Open Air von überall aus freie Sicht auf die Bühne habt. Genauso geht's wahrscheinlich Melissa Vargas. Sie ist einfach fast 2 Meter groß und sie spielt Volleyball und zwar so richtig gut. Sie hat einfach den Rekord für den schnellsten Aufschlag bei Frauen ever gelandet. 112 km/h hat das Ding, was sie da übers Netz gefetzt hat. Und ungefähr genauso schnell solltet ihr euch die neueste Folge Wissen mit Zoe reinfetzen.
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Jetzt genießen wir aber erstmal den neuen Track von Georgia Smith. Dancing heißt er, letzten Freitag ist er rausgekommen und schon ist er hier bei Fritz.

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0: Es war Olivia Rodrigo hier auf Fritz. Handschellen, viel schwarzes Leder und eine Peitsche. Das ist so das klassische BDSM-Szenario basically. Und auch so ein bisschen die Stani-Vorstellung, wenn ich überlege, naja, wie könnte ich so ein bisschen dominanter in der Kiste sein? Es geht aber auch mit weniger, sagt Franzi, aka Beyond Vanilla. Sie ist Sex- und Kinky-Coach und hat uns direkt ein paar konkrete Beispiele an die Hand gegeben, wie wir unser Sex-Life so ein bisschen abspeisen, so ein bisschen dominanter gestalten können.
1: Ja, also nicht gleich einfach die Peitsche rausholen und zuschlagen natürlich, sondern Dominanz kann ja auch sich in ganz, ganz kleinen Sachen zeigen. Mal ein festerer Griff, ein längerer Blickkontakt, einfach mal klar sagen, was man will oder was man nicht will. Das wirkt wirklich schon Wunder. Und ich finde immer ganz wichtig dabei, authentisch zu bleiben und sich nicht zu verstellen.
0: Ja, aber da zieht sich ja auch bei mir schon wieder alles zusammen, wenn ich daran denke, da irgendwie so Bauerntheatermäßig dominante Ansagen zu machen. Es geht wohl aber auch ohne Oscar-Reife-Performance.
1: Ja, ich finde immer, man sollte sich so ein bisschen einfühlen, vielleicht mal vorm Spiegel ein bisschen üben, auch sich mal selber aufnehmen kann helfen, dass man so ein bisschen dieses Cringe-Sein verliert. Und dann merkt, welche Sachen, welche Sätze vielleicht auch sich natürlich anfühlen.
0: Ja, bestimmt ein guter Tipp. Weiß ich ja jetzt nicht, ob ich das weniger cringe fühle, wenn ich mir da selber Ansagen im Spiegel mache. Aber Leute, das Gute ist, Franzi sagt, wir müssen uns gar nicht stressen lassen. Es gibt verschiedene Wege zur Dominanz.
1: Eigentlich heißt ja Dominanz, die Führung zu übernehmen, aber dass einem selber dann auch wichtig ist, wie es dem anderen geht und nicht einfach zu machen, was man jetzt toll findet. Und es gibt ja auch ganz viele verschiedene Arten von Dominanz, ne? Also es gibt ja auch so liebevolle Dominanz, fürsorgliche Dominanz, aber natürlich eben auch ganz harte Dominanz. Da kann jeder dann eben das finden, was zu einem selber passt.
0: Ja, und auch wenn sich's anfangs so ein bisschen komisch und ungewohnt anfühlt, sagt Franzi, Leute, das lohnt sich, weil am Ende geht's um eins.
1: Ja, sich fallen lassen zu können, einfach mal loszulassen. Ich finde das auch ganz, ganz wichtig. Gerade Männer denken ja oft, boah, ja, hier in diesem Patriarchat, ich muss dominant sein, ich bin ja der Mann. Aber ich finde, alle Menschen sollten mal ausprobieren, dominant zu sein. Und genauso sollten alle Menschen mal ausprobieren, sich fallen zu lassen. Das ist so ein schönes Gefühl, einfach mal loszulassen und der anderen Person auch so zu vertrauen.
0: Ja, und das ist ja vielleicht der wichtigste Aspekt. Einander vertrauen und dann einfach mal loslassen, weil dann wird's richtig gut. Ja, egal, ob ihr dominanter sein wollt oder nicht, noch mehr Tipps kriegt ihr auf Franzis Socials. Da heißt sie Beyond Vanilla, ihr kleinen Bumsebärchen. Da sehe ich doch schon. Na, da holt ihr doch schon Insta raus, wa?

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3: 14:30 Uhr.
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5: Die Zahl der Hitzetoten ist weiter gestiegen. Das Robert-Koch-Institut sagt, dass diesen Sommer fast 16.000 Menschen durch die hohen Temperaturen gestorben sind. Die meisten Todesfälle gab es demnach während der extremen Hitzewelle Ende Juni. Und sehr viele dann nochmal in den ersten beiden Augustwochen. Das sind aber nur Schätzungen. Tatsächlich könnte die Zahl noch höher liegen, weil viele Todesfälle laut dem RKI nicht als Hitzetote erkannt werden. In Köln ist ja gerade Gamescom und da dürfen von heute bis Sonntag auch alle normalen BesucherInnen rein. Hunderttausende Gaming-Fans werden auf der weltgrößten Computer- und Videospielmesse erwartet und bisher ist die Stimmung gut.
6: Es ist halt einfach ein nettes Event einmal im Jahr, um einfach mal so mitzukriegen, was Neues und das auch direkt mal testen zu können.
7: Immer wieder schön, immer wieder voll, aber es macht immer wieder Laune. Also ich bin jetzt auch schon viele Jahre immer dabei.
8: Ja, ich bin vor allem wegen, glaube ich, auch dem Event hier. Klar ist es cool, ein paar Spiele anzuspielen und es macht einfach Spaß, ja, Leute kennenzulernen.
5: Bundespräsident Steinmeier hat den Messetag heute eröffnet. Er findet, Gaming kann wichtig für unsere Demokratie sein. Wer in Spielen andere Perspektiven erlebt, kann laut Steinmeier auch im echten Leben besser über Werte und das Zusammenleben nachdenken. Dreizimmer, Küche, Bad, aber bitte bezahlbar, das will die Linke und hat hohe Mieten zu ihrem wichtigsten Wahlkampfthema gemacht. Mit einem Rechtsgutachten hat sie jetzt checken lassen, ob ein bundesweiter Mietendeckel die Lösung sein könnte. Das Ergebnis, machbar wär's. Was die Linke plant, erklärt Bianca Schwarz.
9: Die Partei fordert demnach einen sofortigen, wie sie es nennt, Mietenstopp in angespannten Wohnungsmärkten und anschließend einen bundesweiten Mietendeckel. Die zulässigen Mieten sollen sich an einer neu zu berechnenden, echten Durchschnittsmiete orientieren. Das Rechtsgutachten streift dabei einige kritische verfassungsrechtliche Fragen, stützt aber grundsätzlich den Kurs der Linkspartei. Diese hat ihren Antrag auf einen bundesweiten Mietendeckel im Bundestag eingebracht. Aus der Opposition heraus wird sie aber ohne die Unterstützung weiterer Parteien kaum eine Chance haben, ihr Vorhaben umzusetzen.
5: Im Berliner Abgeordnetenhaus wurde heute tätowiert. Das Ganze hat einen ernsten Hintergrund. Mehrere Abgeordnete haben sich das Organspendetattoo aus geometrischen Zeichen stechen lassen. Das ersetzt allerdings keinen Spenderausweis. Die Aktion soll auf die schwierige Lage beim Organspenden aufmerksam machen. In Berlin sind letztes Jahr 83 Menschen gestorben, die auf ein Spenderorgan gewartet haben. Nur 33 Menschen haben eins gespendet.
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5: Die Temperaturen in Berlin und Brandenburg liegen gerade zwischen 25 und 26 Grad. Bis zum Abend gibt's viel Sonnenschein. In der Nacht dann lange klar und trocken. Zum Morgen in der Prignitz und im Havelland etwas Regen möglich. Morgen dann ein Wechsel aus Sonne und Wolken. Gebietsweise Regen, Schauer oder Gewitter möglich. Warm wird's wieder bei bis 29 Grad.
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5: A10 westlicher Berliner Ring Richtung Dreieckwerder zwischen Leest und Großkreuz gibt es einen Stau an einer Baustelle. Hier braucht ihr 10 Minuten länger. A12 Frankfurt-Oder Richtung Berliner Ring zwischen Briesen und Fürstenwalde West Stau an der Baustelle 20 Minuten plus. Im Stadtverkehr Berlin Staus auf den Stadtautobahnen auf der A100 Richtung Wedding an der Baustelle in Höhe Detmolder Straße, auf der A100 Richtung Treptow vor der Albuinstraße und auf der A103 im Kreuz Schöneberg vor dem Sachsendamm. Die 1B5 in Biesdorf, Alt-Biesdorf in Höhe Märkische Allee ist nach einem Wasserrohrbruch in beiden Richtungen nur eine Spur frei. Zudem bleiben die Überfahrten zur Märkischen Allee bis Mitte September gesperrt. Und in Kreuzberg und Tempelhof die Dudenstraße ist zwischen Mehringdamm und Metfesselstraße in beiden Richtungen nach einem Wasserrohrbruch gesperrt. Das war's, gute Fahrt euch.
10: Danke dir.
5: Gerne.
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3: Und mit Hanna Burmeister in den Nachrichten. Hanna,
10: hi,
3: wenn du ins Kino gehst,
10: ja,
3: schaust da einen langen Film, keine Ahnung, Odyssey zum Beispiel gerade, 3 Stunden lang, und du merkst, scheiße, ich muss auf Klo. Was machst du dann? Was ist deine Strategie?
10: Also, ehrlich gesagt, glaube ich, komme ich nicht in die Situation. Ich bin da echt so krass, ich gehe auf jeden Fall vorher.
3: Okay.
10: So richtig, und dann vielleicht kein Getränk, ja, sozusagen, lieber, als während des Films zu gehen. Nee, nee, ich habe Angst, was zu verpassen. Ich würde nicht während des Films. Also wenn es dann, ich würde das alles wegkneifen.
3: Ja, das ist auch meine Strategie. Einfach Augen zu und durch, ne, Augen zu nicht, weil dann kann man auch...
10: Ja, ich meine, wenn es irgendwann wehtut, dann wird es vielleicht auch angenehm.
3: Aber ey, es gibt da jetzt eine neue App und die soll uns dabei helfen, dass wir da ganz entspannt, also vielleicht auch an der richtigen Stelle, mal auf Klo gehen können im Kino.
10: Ah.
3: An sich klingt das erstmal ultra praktisch.
10: Ja.
3: Wir machen gleich mal einen kleinen Deep Dive. Ob sich die lohnt, so viel kann ich schon mal spoilern, ist kostenlos. Also kann man ja mal ausprobieren. Mehr Details gleich, jetzt erst Bruno Mars für euch auf

0: Paula Sella ist das auf Fritz mit Girl My Age. Und Leute, vorgestern Abend, ich war im Kino, hab da den neuen Spider-Man gesehen. Ist übrigens ein guter Film, by the way. Aber so ungefähr ab der Hälfte ist es passiert. Scheiße. Ich muss auf Klo, verdammt. Weil du willst ja nicht super wichtige Szenen verpassen oder dann genauso gehen, dass wenn du dich gerade wieder hinsatzt, der Abspann kommt, alles scheiße. Fritz-Kollegin Domi sagt aber, warte mal, genau dafür gibt's doch eine App.
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0: Run-Pee, also eine App, die uns basically sagt, wann der beste Zeitpunkt ist, um im Kino auf Klo zu gehen. Domi, wie funktioniert das? Also, wir gehen das mal durch. Ich setze mich in den gemütlichen Kinosessel und dann?
2: Dann kannst du basically den Kopf ausmachen. Geil. Du startest in der App einen Timer. Da sagt dir sogar die App, wann genau. Und der Timer wird dann auf deinem Startbildschirm angezeigt, Beispiel Odyssey. Da schlägt die App dir 4 Pipi-Zeiten vor und du siehst dann auf deinem Startscreen, wie lange es noch bis dahin ist. Also sowohl bis zur nächsten Pipi-Pause, aber auch Countdown bis zu den nächsten Slots, also für den Fall, dass das Spaßgetränk halt noch nicht unten angekommen ist zu dem Zeitpunkt. Mhm. Besonders sweet finde ich, du kannst auf dem Pod nachlesen, welche Szene du gerade verpasst und es gibt dabei der App sogar eine persönliche Empfehlung. Nimm lieber die Pause 3 statt Pause 4.
0: Ah, okay, richtig durchdacht. Aber jetzt ist ja das Ding, du willst ja nicht im Kino die ganze Zeit aufs Handy starren, ist für einen selber doof und für alle um einen rum ja vielleicht auch ein bisschen.
2: Nee, auch das ist ganz entspannt. Die App warnt dich nämlich vor mit einer kleinen Vibration, 30 Sekunden vor der nächsten Pipi-Pause. Die App schreibt euch sogar das Stichwort, auf das ihr dann aufstehen könnt. Und ihr könnt euch dann auch echt Zeit lassen. Die Pausen sind super gut gewählt, sodass ihr da wirklich mehr als genug Zeit habt, um aufs Klo zu rennen.
0: Okay, das klingt in der Theorie wirklich alles ganz schön geil, was du mir erzählst. Du hast es ja ausprobiert. Wurdest du überzeugt? Bist du jetzt Regular User?
2: Ja, also schon in a way, weiß nicht. Ich hatte zero Erwartungen, weil ich sonst immer Typ aushalten war. Aber ich bin schon irgendwie positiv überrascht, weil es gab wirklich sau viele Filme in der App. Also die Datenbank selber, da verspricht über 2000 Filme. Gleichzeitig denke ich mir bei Apps wie denen, also wirklich haben wir keine anderen Probleme.
0: Gut, vielleicht sollte man mit der Herangehensweise nicht zu viel argumentieren. Run-Pee heißt die App, ist kostenlos, das ist schon mal sehr geil. Braucht ihr vielleicht nicht bei jedem Film, aber so bei 3 Stunden Odyssey oder so, ganz praktisch.
2: Schon.
0: Danke dir.
2: Gerne.

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1: Hallöchen, Fritz ist hier am Donnerstagnachmittag. Was höre ich von euch? Ach, ihr habt Bock auf Trap aus Berlin, ja? Na, ein Glück gibt's dann jetzt hier Toscha für euch mit Fliehen.

0: Koscher auf Fritz mit Fliehen und ihr habt eventuell Bock auf ein bisschen Bundesliga-Action und zwar Handball. Na dann hat Fritz Kollege Juri jetzt den ultimativen Tipp für euch.
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2: Fußball-Bundesliga geht erst morgen wieder los, aber in der Max-Schmeling-Halle startet heute schon wieder eine andere Bundesliga. Die Füchse Berlin eröffnen ihre neue Handballsaison direkt zu Hause im Fuchsbau gegen MT Melsungen. Und falls Handball bei euch eher so unter guck ich bei Olympia läuft, bei den Füchsen steht mit Matthias Gitzel, einer der größten Stars des Welthandballs, auf der Platte. Und generell geht's da 60 Minuten ziemlich kompromisslos zur Sache. Also, vielleicht mal Handball statt Fußball. Füchse Berlin gegen MT Melsungen heute Abend in der Max-Schmeling-Halle in Prenzlauer Berg. Anwurf ist um 20 Uhr. Tickets gibt's ab etwa 17 Euro.
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5: Vorsicht bitte. Auf der A10 westlicher Berliner Ring Richtung Dreieck-Havelland zwischen Brieselang und Falkensee liegen Gegenstände auf allen Fahrbahnen verteilt. A10 westlicher Berliner Ring Richtung Dreieck-Werder zwischen Leest und Großkreuz gibt es Stau an der Baustelle für 10 Minuten. Und auf der A12 Richtung Berlin zwischen Briesel und Fürstenwalde West für 20 Minuten. Wir gehen rein in den Stadtverkehr Berlin. Da stockt es auf den Stadtautobahnen 100 Richtung Werding an der Baustelle Detmolder Straße für 10 Minuten. In der Gegenrichtung vor der Albuinstraße für 20 Minuten. Und auf der 103 im Kreuz Schöneberg vorm Sachsendamm bis zu 20 Minuten plus. Und B1, B5, Biesdorf-Alt-Biesdorf in Höhe Märkischer Allee ist nach einem Wasserrohrbruch beidseitig nur eine Spur frei. Außerdem bleiben die Überfahrten zur Märkischen Allee noch bis Mitte September gesperrt. Und es dauert stadtauswärts länger in Malchow auf der B2 und in Marzahn im Bereich der B158. Gute Fahrt euch!
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5: Die geilsten Dinge sind ja wohl die, die es gratis gibt. Und im Museum Lichtenberg sind sie dazu auch noch ziemlich interessant. Da gibt es nämlich ab heute eine Ausstellung mit dem Namen Klingel bei Anna. 100 Jahre queeres Leben in Lichtenberg. Und das ist doch wirklich crazy, weil so queeres Leben in der DDR, komplett gar kein Plan, was da abging. Und noch kleines Add-on obendrauf, das bleibt auch eine ganze Weile. Bis Ende Mai nächsten Jahres können wir uns das for free reinziehen. Heißt, ihr müsst jetzt nicht hier den 27 Grad Sommersonntag dafür opfern, sondern könnt es auch schön im Winter machen. Bisschen informieren, bisschen nonchalant. Ihr wisst,

0: Willkommen auf Fritz, ganz entspannt auf dem Donnerstagnachmittag. Homewrecker, habt ihr hier gehört? Und da scroll ich gerade auf süß, auf nonchalant durch meine Insta und sehe da plötzlich die Almhütte, auf der ich vor Ewigkeiten einmal im Urlaub Mittag gegessen habe. Warum ich die sehe? Ja, ich folge den halt. Warum ich den folge, fragt ihr euch? Ja, ehrlich gesagt, keine Ahnung. Fand ich wahrscheinlich damals sehr nett. Aber wir haben sie doch alle, diese random Insta-Accounts, denen wir folgen, aber nicht mehr so genau wissen, warum und wieso wir das auch immer noch tun. Wir haben euch mal gefragt und Darius hat auch wirklich eine komplette Gedächtnislücke.
1: Schantologie. Aha, KI-Satire, das habe ich vergessen tatsächlich.
2: Christian.
1: Aber ich kann mich nicht mehr erinnern, dass ich das jemals abonniert habe.
0: Ja, absoluter Klassiker. Da folgst du auf einmal Accounts rein, wo du denkst, hä? Sehr gut finde ich auch Alex' Story.
3: Ich folge dem brandenburgischen Judo-Verein. Aber bin da gar nicht so in der Lore, also ich weiß nicht, warum ich den folge.
0: Folgen, aber nicht in der Lore sein. Aber es ist noch nie zu spät, das Hobby noch einzusteigen. Und so ein Follow, das ist ja schon mal ein erster guter Schritt. Anders ist es bei Lena. Sie weiß ganz genau, wem sie da rein folgt.
4: Es gibt einen Account, der heißt Schwänze in Potsdam. Der ist cool. Ja, und da werden halt Fotos von so Sachen gemacht, die halt aussehen wie Schwänze. Und ja, meine Freunde haben mir den geschickt. Wir finden es lustig.
0: Ja, und mit so Sachen, die aussehen wie Schwänze, meint sie Blumenbeete oder Wolken. Keine Dickpics, was ihr schon wieder denkt. Was ist es denn bei euch? Schreibt uns doch gerne mal eine Studio-Message in der Fritz-App. Welchen random Insta-Accounts folgt ihr? Entweder ihr wisst das tatsächlich oder ansonsten macht da mal Insta auf. Könnt ihr auch gleich noch ein bisschen aussortieren. Ist ja vielleicht auch gar nicht so schlecht.

0: Na, wenn das mal nicht das engelsgleiche Stimmchen von Ed Sheeran war, zusammen mit Martin Garrix Repeated, habt ihr gehört hier auf Fritz. Wir quatschen gerade über random Insta-Accounts, den ihr folgt. Und Lara folgt aus taktischen Gründen im Account rein.
1: Dieser eine, der auch auf TikTok so zum Beispiel so XXL-Butter oder sowas macht. Ich glaube, dem folge ich irgendwie so, ich weiß gar nicht wieso. Aber ich glaube, es war am Anfang, damit mein Account ein bisschen, ja, keine Ahnung, bekannt wird oder so.
2: Das finde ich irgendwie wild.
0: Und deswegen folgst du dem Account mit XXL-Butter.
2: Also der Stretch von Follower generieren und XXL-Butter, aber hey.
0: Aber die Aufgabe war ja random Accounts und ich finde, das ist auf jeden Fall sehr random.
2: Sehr random.
0: Hanna wiederum trainiert ganz offensichtlich schon mal für GTA 6.
1: Ich folge Bus-Simulator Tour irgendwas Ultimate. Weiß ich auch nicht warum.
0: Einfach mal reinfolgen.
2: Da bin ich tatsächlich jetzt auch ein bisschen interessiert.
0: Support ist kein Mord, sagt man ja nicht umsonst. Vielleicht und Follow kostet nichts.
2: Check ich das auch mal aus.
0: Fritz-Redakteurin Antonia Kienes.
2: Ja.
0: Du hast doch bestimmt auch diese Follow-Leichen, kann man sie fast nennen, wo man so in seiner Liste guckt und denkt,
2: Ja, und das ist mir letztens erst wieder aufgefallen. Ich habe ja hier für Fritz wohl eine Weile lang die Veranstaltungstipps gemacht.
0: Die aus- und rausgetippt,
2: genau.
0: Ja.
2: Genau. Und seitdem folge ich den Pong-Atzen aus Potsdam, die veranstalten Bierpong-Turniere. Und der Admin postet ab und zu, aber auf dem Account auch private Sachen. Und dann sehe ich letztens so einen Typen irgendwo Urlaubsfotos aus Panama. Ich bin so, wer bist du? Aber er macht ja gerade mit seiner Freundin schönen Urlaub. Und da sage ich, Leute, habt noch eine richtig gute Zeit. Grüße gehen raus. Und ey, wenn ihr in Potsdam seid, gönnt euch mal ein Bierpong-Turnier bei den Pong-Atzen.
0: So. Aber du folgst weiter rein, ja?
2: Na klar, na klar.
0: Mal gucken, was da abgeht im Privatlife vom Pong-Atzen-Admin.
2: Ja, was im Urlaub noch so geht, ne?
0: Ja, ist ja wichtig. Ja.

0: Das ist Fischer hier auf Fritz. Wir machen weiter mit Benno und den kennt ihr ziemlich wahrscheinlich von seinem gemeinsamen Song zusammen mit Sahide.
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0: Falls ihr Benno aber warum auch immer doch noch nicht so richtig gut kennt, hat er netterweise seine Mucke für uns nochmal in 5 Worten zusammengefasst.
3: Also meine Musik in 5 Worten müsste ich sagen, Musik für jeden einzelnen Menschen.
0: Ja, das klingt doch schon mal nach einem sehr guten Ansatz, oder? Crush der Stadt ist Bennos neuester Track.

0: Hi, mein Name ist Heidi Krum und ich arbeite im Brotlichtmilieu.
1: Ist ein krustenharter Job.
0: Jeden Tag mindestens ein glutenfreier. Da kann man schon mal was versemmeln. Aber ich back das. Manchmal, da muss man halt eine Schrippe drauflegen. Meine Freunde denken zwar, ich bin voll das Schnittchen und nicht mehr ganz knusper an der Knecke, aber für mich ist das vollkommen okay. Nur warum mich manche Tage so auslaugen, ist mir absolut brezelhaft. Naja, wenn Sie noch was wissen wollen, schicken Sie mir doch einfach eine Voicemail.
2: Super, danke.
0: Darf ich mir jetzt noch was wünschen?
2: Ja, kein Dinkel.
0: Dann hätte ich gerne irgendwas von David Baguetta. 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

0: Miley Cyrus auf Fritz mit End of the World. Leute, schlechte Planung, schlechtes Timing. Das Sommer-Event hat es schon wieder nicht aus dem Gruppenchat rausgeschafft. Das passiert den Allerbesten. Aber nicht, wenn es hier rumgeht.
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0: Übermorgen ist es endlich soweit. Und so langsam, ich bin ehrlich mit euch, werden die Gästelistenplätze fürs Fritz Open Air knapp. Zwei haben wir actually nur noch für euch und für Plus Eins. Und wer auch immer sich die safe, der geht Samstag komplett dumm zu... Iki Mel und Philo zum Beispiel, die sind mit am Start, genauso wie Aaron, Kyla Shikes und auch Young Pep. Tickets schon seit Ewigkeiten ausverkauft. Fairerweise muss ich sagen, wir haben euch hier auf Fritz rechtzeitig Bescheid gegeben. Leonie aus Friedrichshain hat aber eine ziemlich gute Ausrede, finde ich.
2: Ja, ich hatte kein Geld. Deswegen dachte ich, ja, muss ich mir jetzt keine Tickets kaufen und dann habe ich es total bereut.
0: Ja gut, okay, broke sein, checken wir. Ein Glück hat sie bei meinem Kollegen Tolga noch Gästeliste gesichert. Und zwar mit diesem ganz einfachen Codesatz.
2: Die beste Liste ist die Fritz-Gästeliste.
3: Das ist richtig!
0: So, Leute, jetzt also nochmal zusammenreißen, weiter gut Fritz hören, auch morgen früh, kleiner Tipp meinerseits. Und wenn ihr zwischen zwei Songs der Gästelistenalarm abgeht, schnell anrufen und Codesatz droppen, weil dann gehen wir übermorgen gemeinsam ab beim Fritz Open Air 2026, zum Beispiel zu ihm hier. Philo gibt's jetzt für euch auf Fritz mit...

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7: Und da gucken wir zunächst zur Gamescom nach Köln. Die hatte heute hohen Besuch. Bundespräsident Steinmeier war am Vormittag zum ersten Mal dort. Er hat gesagt, dass Computerspiele mittlerweile Kulturgut sind und auch relevant für unsere Demokratie sein können, weil es in Games unter anderem um Regeln und Fairplay geht. Der Bundespräsident sagt auch, dass Gamer mittlerweile einen anderen Ruf haben als früher.
8: Das Klischee vom nerdigen Teenager, der rund um die Uhr mit Junkfood und Energydrinks in einer abgedunkelten Bude zockt, das wird der Wirklichkeit vermutlich schon lange nicht mehr gerecht.
7: Ja, und Steinmeier findet, dass sich Spielehersteller auch mit Kritik auseinandersetzen müssen, zum Beispiel beim Thema Sucht. Computerspielsucht gilt als anerkannte Krankheit. An einer Schule in Gosen-Neuzittau im Kreis Oder-Spree läuft gerade ein Polizeieinsatz. Die Einsatzkräfte gehen von einer Gewalttat aus. Das hat ein Polizeisprecher dem RBB bestätigt, ohne genaueres zu sagen. Auch Rettungskräfte und die Feuerwehr sind vor Ort. Die Deutsche Presseagentur meldet, dass ein Mann festgenommen wurde. In Deutschland sind diesen Sommer mehr Menschen durch die Hitze gestorben, als bisher bekannt waren. Das Robert-Koch-Institut hat die Zahlen jetzt nach oben korrigiert auf fast 16.000 Hitzetote. Die meisten Todesfälle gab es während der extremen Hitze Ende Juni. Mehr dazu von Corinna Hennig aus der ARD-Gesundheitsredaktion.
9: In diesem Jahr hat es damit deutlich mehr Hitzetote gegeben als in den vergangenen 10 Jahren. Schon jetzt ist die Zahl mehr als doppelt so hoch wie beispielsweise im heißen Jahr 2019. Die aktuelle Zahl ist allerdings eine konservative Schätzung. Sie könnte in Wahrheit sogar noch höher liegen. Eingegangen sind bisher nur Statistiken bis zum 16. August. Intensivmediziner weisen außerdem immer wieder darauf hin, dass viele Fälle gar nicht erfasst werden, weil auf dem Totenschein beispielsweise Herzversagen steht, wenn Menschen zu Hause sterben.
7: Ja, gerade noch Sonnenfinsternis gesehen, steht morgen schon das nächste Happening am Himmel an. Eine partielle Mondfinsternis. Und die lässt sich auch hier bei uns mit Blick Richtung Südwesten und Westen sehen. In Berlin soll das morgen früh ab 4.30 Uhr richtig gut gehen, in Brandenburg ab 5 Uhr. Bei der partiellen Mondfinsternis schiebt sich die Erde auf ihrer Bahn um die Sonne zwischen Mond und Sonne. Und die Mondkugel wandert dann durch den Schatten der Erde und wird verdunkelt.
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7: Der Nachmittag bleibt so schön sonnig und trocken wie schon der Mittag und Vormittag. Höchstens 29 Grad, heute nochmal richtig heiß. Morgen wird es auch warm, 26 bis 31 Grad sind angesagt. Aber insgesamt soll es morgen wechselhafter werden und im Verlauf kann es auch Regen und Gewitter geben morgen.
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7: A10 westlicher Berliner Ring Richtung Dreieck Werder zwischen Potsdam Nord und Großkreuz staut sich seiner Baustelle, müsste 20 Minuten mehr einplanen. Dann A11 Richtung Berlin zwischen Barnitz und Pfingstberg liegen Gegenstände auf der Fahrbahn und ein kaputtes Auto steht da auf der Standspur. Zum Stadtverkehr Berlin, da haben wir Staus auf den Autobahnen und zwar auf der A100 Richtung Wedding an den Baustellen in Höhe Detmolder Straße und Dreieck Funkturm jeweils 10 Minuten plus, auf der A100 Richtung Treptow bis zum ICC 15 Minuten Stau und vor der Albuinstraße nochmal 20 Minuten plus. Und auf der A103 im Kreuz Schöneberg vor dem Sachsendamm dauert es aktuell bis zu 20 Minuten länger. Dann haben wir noch was von der B1, B5 Biesdorf, Alt-Biesdorf in Höhe Märkischer Allee ist nach einem Wasserrohrbruch in beiden Richtungen nur eine Spur frei. Auch da kann es länger dauern. Und noch ein Hinweis zur S-Bahn. Wegen eines Polizeieinsatzes in Bildau ist der Zugverkehr der Linien S46 und der S8 zwischen Grünau und Bildau unterbrochen. Allen unterwegs wünscht man eine gute Fahrt.
10: Dankeschön.
7: Bitte sehr.
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10: Britta Notnagel ist auch am Start in den Nachrichten. Und Britta, ich unterstelle euch Nachrichtenkollegen. Ihr seid ja die Seriösen hier in der ganzen Spaßredaktion.
7: Klar. Ja, klar.
10: Ihr seid ja so ein bisschen die
7: Nur wenn das Mikro angeht. Eigentlich sind wir die Schlimmsten.
10: Deswegen unterstelle ich dir einfach mal, dass du mit so Thema Telefonieren gar kein Problem hast.
7: Nee, gar nicht.
10: Aber auch so beim Amt, beim Arzt einen Termin machen. Da bist du, ne?
7: Gar nicht.
10: Ha, wusste ich doch. Liege ich richtig. Kleines Erfolgserlebnis für mich. Vor allen Dingen hier Gen Z und so. Wir haben da ja... Naja, es fällt uns ja ein kleines bisschen schwer.
7: Dir fällt es auch schwer?
10: Ja, schon manchmal.
7: Ja, warum?
10: Also, ja, es ist einfach so eine Überwindung. Hier, dienstlich gar kein Problem. Ich sage, ich bin Samu, ich rufe an von Fritz, geil.
7: Ja.
10: Also privat mag ich es auch nicht. Aber es gibt ein paar Tipps, dass es ein bisschen leichter fällt. Und welche das sind, das checken wir gleich nach Olivia Dean und Man I Need. Und falls ich mal wirklich gar nicht mehr weiter weiß, melde ich mich einfach bei dir, okay?
7: Auf jeden Fall.
10: Geil.

0: Topic ist das auf Fritz mit Lucky Ones. Und es ist ja wohl Shared Gen Z Trauma. Telefonieren. Wo anrufen? Beim Arzt, beim Amt, Versicherung. Ich glaube, ich würde mich lieber eine halbe Stunde mit irgendeinem nervigen KI-Chatbot rumprügeln, als so richtig wo anzurufen. Aber Leute, es gibt ein paar Tipps, wie wir ein bisschen weniger Stress haben vor den Telefonaten, um die wir leider Gottes nicht drumherum kommen.
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0: Okay, folgendes Szenario. Ein Fenster bei euch ist undicht. Es zieht wie Sau. Ihr müsst euren Vermieter anrufen. Fritz-Redakteurin Antonia Kinas, du sagst, Vorbereitung ist the key.
2: Ja, das habe ich mir bei meinem kleinen Bruder abgeschaut. Der spürt da nämlich gar nichts. Der greift so schnell zum Handy. Es ist unglaublich.
0: Krass.
2: Ja, aber es ist, basically ist es ja nichts anderes als wie ein kurzer Vortrag in der Schule oder in der Uni. Überlegt euch, wie ihr euer Problem am besten beschreiben könnt und macht euch Gesprächsnotizen. Klingt komisch, sieht euer Vermieter ja aber nicht durchs Telefon. Mhm. Da könnt ihr euch alles, was ihr sagen wollt, notieren und auch gleich so wichtige Details, wie zum Beispiel, seit wann genau ihr das Problem habt und warum sich euer Vermieter da mal schnell drum kümmern sollte.
0: Also du meinst so Sachen wie, hey, dann wird's ja auch kalt und nass im Herbst, besteht ja Schimmelgefahr und so in die Richtung.
2: Gut, immer direkt drohen auch.
0: Ja. Ich glaube aber, was nie schaden kann, wenn du sagst drohen, sachlich bleiben. Ja? Ja. Egal wie viel Cortisol-Stresshormone gerade bei euch rumschwirren, wenn ihr telefonieren müsst, macht's wirklich eigentlich immer besser, wenn ihr sachlich und entspannt bleibt. Ruhige Stimme.
2: Genau, und am besten auch lösungsorientiert, weil ihr wollt ja eine Lösung. Weil ja, wie oft passiert, dass man sich erst mit seinem Problem irgendwo hinwendet und dann hörst du nichts mehr von denen. Deshalb direkt so konkrete Fragen klären, wie ruf ich den Handwerker an oder macht ihr das? Wie lösen wir das mit der Bezahlung? Bis wann muss da ein Termin stehen und so weiter?
0: Ja, vor allen Dingen diese Gesprächsnotizen, die sind Gamechanger. Ich nutze sie auch. Es ist geil, auch wenn es sich komisch anfühlt. Du hast ja gesagt, das sieht er nicht. So. Wir drücken euch auf jeden Fall hier die Daumen, wenn ihr da irgendwie das nächste Mal um den Telefonat nicht drum rumkommt. Aber ich finde, wir haben jetzt alle Leute da draußen wirklich optimal vorbereitet.
2: Ja.
0: Können wir jetzt auch mal auf die eigene Schulter klopfen, Antonia?
2: Einfach mal
0: durchklingeln. Sehr gut gemacht.
2: Ja.

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Stella Left hier in Boston war das auf Fritz und wir kommen aus der entspannten Country-Richtung und gehen so ein bisschen, naja, Techno ist es noch nicht, aber hat auf jeden Fall ein bisschen mehr Beat. Clooney, Prosper, Tristan Henry und Good Girl jetzt hier auf Fritz. 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

0: Good Girl ist das auf Fritz von Clooney, weil ihr jetzt schon so ein bisschen angefixt seid. So ein bisschen, eigentlich habe ich Bock zu tanzen. Ich muss morgen arbeiten. Scheiße. Dann hat Fritz' Kollege Juri jetzt den ultimativen Tipp für euch.
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2: Donnerstagabend raven gehen, aber Freitag trotzdem noch halbwegs als Mensch aufwachen. Das geht heute beim Berlin Beats Open Air. Direkt vom Hamburger Bahnhof liegt heute Baschka auf. Eine in München geborene und in New York aufgewachsene DJ und Produzentin, die House und Techno mit einem starken Fokus auf queere Community und Repräsentation auf dem Dancefloor verbindet. Und das Beste, ihr braucht weder Clubschlager noch Eintritt. Berlin Beats mit Baschka läuft heute von 19 bis 22 Uhr Open Air am Hamburger Bahnhof in Berlin Mitte und der Eintritt ist komplett kostenlos.
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1: 16 Uhr.
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1: Vorsicht bitte. Auf der A10 südlicher Berliner Ring Richtung Dreieck Spreeau zwischen Ludwigsfelde Ost und Genshagen liegen Reifenteile auf der kompletten Fahrbahn verteilt. Außerdem steht ein defektes Fahrzeug da auf der Standspur. Und A10 nördlicher Berliner Ring Richtung Dreieck Havelland zwischen Mühlenbeck und Birkenwerder liegen Holzteile auf der rechten Spur. Wir gehen rein in den Stadtverkehr Berlin. Es staut auf den Stadtautobahnen. Auf der A100 Richtung Wedding an der Baustelle Höhe Detmolder Straße und auch nochmal an der Baustelle Dreieck Funkturm jeweils 10 Minuten mehr einplanen. Dann Gegenrichtung nach Treptow bis zum ICC 15 Minuten Stau und vor der Albuinstraße auch nochmal 20 Minuten draufrechnen. Und auf der 103 im Kreuz Schöneberg vom Sachsendamm aktuell bis zu 20 Minuten plus. B1, B5, Biesdorf, Alt-Biesdorf in Höhe Märkischer Allee ist nach einem Wasserrohrbruch beidseitig nur eine Spur frei. Außerdem bleiben die Überfahrten zur Märkischen Allee bis Mitte September gesperrt. Drumherum gibt es deswegen gerade lange Staus, zum Beispiel auf der Marzahner Chaussee in Richtung Springpfuhl. Da braucht ihr eine halbe Stunde länger. Allen unterwegs trotzdem eine gute Fahrt.
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1: Oh, was passiert heute Abend um 21 Uhr, Antonia?
3: Der neue GTA 6 Trailer.
1: Also, Trailer, das klingt ja so klein. Es ist so ein Netflix-Special.
3: Ah, okay.
1: Wir wissen noch gar nicht, wie lange das geht. Aber es wird nicht nur so ein 2-Minuten-Ding sein.
3: Ah, okay.
1: Falls ihr kein Netflix habt, kein Stress. Paar Stunden später kommt es auf YouTube raus. Ganz, ganz, ganz viele Eindrücke in das neue Spiel. Das meisterwartete Spiel aller Zeiten. Würdest du sagen, ich bin vielleicht ein kleines bisschen hyped?
3: Vielleicht ein bisschen.
1: Vielleicht ein bisschen. Also folgendes, ich habe mich privat persönlich sehr dafür eingesetzt, dass wir jetzt hier halbe Stunde lang ausschließlich Soundtrack von GTA 5 ballern.
3: Ja.
1: Richtig geil. Und ihr könnt da mitmachen. Und zwar, indem ihr Feedback in der Studio-Message in der Fritz-App. Antonia und ich, wir haben sie offen. Wir sind sehr gespannt. Eure Takes zu allen Songs, die hier laufen.
3: Genau. Kann man dazu gut GTA fetzen? Oder?
1: Autofahren.
3: Auto im Allgemeinen.
1: In der Bib sitzen. Was auch immer ihr gerade macht. Wie sind eure Takes zu den Songs, die wir jetzt hier eine halbe Stunde... ich bin wirklich hyped. Und ich nehme es vielleicht ein bisschen persönlich, weil der Song, der jetzt kommt, ist nicht nur einer meiner Lieblingssongs in GTA 5, sondern meiner Meinung nach einer der besten Songs aller Zeiten.
3: Oha.
1: Mojo, Lady Hear Me Tonight. Wir ballern eine halbe Stunde lang GTA 5-Mucke. Heute Abend kommt der Trailer instant fürs neue GTA 8 raus. Eure Takes gerne jetzt in der Studio-Message. Ich bin wirklich sehr aufgeregt. Studio-Message in der Fritz-App. Yeah.

0: Geil. Schön sich irgendeine Karre klauen, durch Los Santos cruisen, nonstop Pop-FM anmachen und genau diesen Song hören. Ich kriege Flashbacks in die letzten 13 Jahre basically, seit GTA 5 draußen ist.
1: Wie ist denn das mit Los? Also ich bin ja, ich habe GTA schon gespielt bei meinem Bruder, aber ich bin jetzt nicht so drin. Mhm. Wie ist es, Los Santos, ist das, die sind doch immer an irgendwelche Orte auch angelehnt, oder?
0: Ja.
1: Das gibt so, ist so ein bisschen LA-Vibes auch,
0: es
1: oder?
0: Ist komplett LA-Vibes,
1: ah, okay,
0: schon
1: ja.
0: sehr.
1: Das kann man im Namen auch schon ein bisschen erahnen.
0: Ja, das ist, jetzt GTA 6 spielt dann in dem, was Miami sein soll.
1: Ah, okay.
0: Und aber das letzte war in Los Santos. Ey Leute, wir ballern hier eine halbe Stunde lang ausschließlich Songs aus GTA 5, weil heute Abend kommt ja das große Netflix-Special zu GTA 6. Ich bin vollkommen hype. Das gerade Lady Hear Me Tonight von Mojo. Wir wollen von euch wissen, die Songs, die hier laufen. Findet ihr die geil? Glaubt ihr, man kann dazu in GTA richtig geil einfach durch die Gegend fahren? Vielleicht auch in echt über Stadtautobahn cruisen, ein bisschen Songs ballern? Meldet euch gerne rein in der Studio-Message in der Fritz-App, Antonia. Ich habe ja schon gesagt, ich bin fasziniert von dem Song. Der kann bei mir immer laufen.
1: Ja.
0: Aber sag du, glaubst du, es ist ein guter Autofahrsong?
1: Jetzt, wo ich auch dieses Setting habe mit LA-mäßig in meinem Kopf, kann ich mir schon vorstellen, da in so einem geklauten Cabrio unter den Palmen lang zu fetzen.
0: Aber in deinem eigenen Auto in Berlin nicht?
1: Ich habe einen Twingo, der braucht ein bisschen mehr, das muss ein bisschen mehr Assi sein. Vielleicht der nächste, ja.
0: Okay, checke. Ja, also Leute, ihr wisst Bescheid, ne? Gerne Feedback zu GTA 5-Mucke. Wir machen weiter mit dem absoluten Klassiker von Dr. Dre und Snoop Dogg, The Next Episode.
1: Besser für den Twingo.
0: Meldet euch rein in der Fritz-App in der Studio-Message.

0: So, jetzt noch diese tricky Pause kurz abwarten.
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0: Ja, Fritz, Dr. Dre, Snoop Dogg, the next episode. Habt ihr gehört? In der GTA 5 halben Stunde. Wir sind, also ich vor allen Dingen bin immer noch halb auf heute Abend.
2: Eigentlich machen wir das alles nur für Samu.
0: Ja, Leute. Aber ist doch schön, dass ihr das mitgenießen könnt.
2: Absolut. Vorfreude ist die beste Freude und es ist cool, wenn Leute so hyped sind auf irgendwas. Das ist nämlich das Gegenteil von nonchalant.
0: Richtig, auch mal bei GTA 6 auch mal nicht nonchalant unterwegs sein. So, und wir freuen uns ja immer, wenn ihr euch auch ungefragt in der Studio-Message reinmeldet mit Feedback zu Programm und Musik und so.
2: Ja, kommt zum Beispiel oft, ja, spielt das mal nicht.
0: Genau, so. Da seid ihr immer ganz schnell, aber wenn ihr jetzt also aktiv die Chance habt und aktiv drum gebeten werdet, da ist hier nichts.
2: Das ist wieder
0: in
2: tote
0: der Studio-Message. Was ist denn los, Leute? Das ist ja auch eine Gemeinschaftsleistung. Ich weiß, vielleicht denkt ihr euch Radio an und ich muss nichts tun, aber auch einfach, also es geht ja nur um die eigene Meinung.
2: Es geht nur um die eigene Meinung.
0: Die Songs, Leute. Die GTA 5 Songs, die hier gerade laufen, sind die geil zum Cruisen mit dem Auto, durch GTA oder meinetwegen auch durch die echte Welt. Meldet euch rein in der Studio-Message in der Fritz-App, da hat gerade Micha geschrieben.
2: Genau, Micha hat's richtig gemacht.
0: Ja, also er schreibt, dass die Idee auf jeden Fall schon mal sehr gut ist. Das freut uns, Micha. Und jetzt gerne noch Feedback konkret zu den Songs, bei dem gerade bei The Next Episode kann ich mir sehr gut auf Atzig in deinem...
2: Mein Schwingo.
0: In deinem kleinen...
2: Den habe ich aber nicht geklaut, würde ich sagen.
0: Wichtiger Punkt. So, und wir machen weiter mit einem Song. Ich habe gehört, der läuft da wohl auch im Stripclub in GTA.
2: Oh.
0: Habe ich aber von einem Kumpel gehört. Weiß ich
2: gehört.
0: Würde ich ja niemals reingehen.
2: Richtig.
0: Euer Feedback gerne in der Studio-Message, in der Fritz-App. Ah, guck mal, Sarah schreibt, Dre und Snoop war schon mal super. Sehr geil.
2: Top.
0: Weiter Feedback rein in der Studio-Message, in der Fritz-App, hier in der GTA 5 halben Stunde.

0: sicher, falls ihr gerade zugeschaltet habt und irgendwie denkt, warte mal, kenne ich doch, woher kenne ich denn das Lied? Ich kann es euch sagen, aus dem Stripclub in GTA 5. Auch mal ehrlich sein, wir machen hier gerade ein bisschen Warm-up für den GTA-Trailer heute Abend, der heute bei Netflix rauskommt um 21 Uhr. Ich werde sowas von vorm Fernseher sitzen. Das kannst du aber wissen.
1: Weißt du, so langsam hast du mich gecatcht. Wann ist das alles? Also da, vielleicht schalte ich da mal ein.
0: Genau.
1: Jetzt bin ich nämlich auch neugierig.
0: Später auch auf YouTube. Also ihr müsst euch jetzt nicht unbedingt ein Abo dafür holen. Und wir machen hier halbe Stunde GTA 5 Musik und ihr dürft auch in Echtzeit bewerten. In der Studio-Message, in der Fritz-App und ihr lauft langsam warm.
1: So langsam wird es hier wild. Micha zum Beispiel hat uns geschrieben, sein Nummer 1 GTA-Song ist One Thing von Amarie, weil das lief irgendwie auch nur bei GTA 5.
0: Hat er recht. Da habe ich wohl auch schon das eine oder andere Straßenrennen zugefahren. Ja?
1: Ja.
0: Kann man gut machen. Außerdem, gerade noch zum Britney Spears-Song Gimme More, schreibt Larissa, Britney geht richtig klar.
1: Ja, und auch Sarah ist wohl richtig abgegangen im Auto und schreibt, das ist meine Musik.
0: Ja.
1: So muss es sein.
0: So muss es sein. Ihr meldet euch gerne weiter mit Echtzeit-Feedback auf unsere GTA 5-Playlist, die wir uns hier zusammengebaut haben. Und der nächste Song, ach, ich finde ihn noch auch toll.
1: Ich finde es schön, dass du so in Erinnerungen schwelgst. Also das ist so als... So, ja, an so Gaming-Erinnerungen.
0: Ja, ich bin am Überlegen, wo ich mich besser auskenne, ob in Los Santos oder Berlin. Ich glaube, im Zweifelsfalle ohne Maps und so in Los Santos.
1: Sonst Verkehr einfach nachher zu Los Santos machen.
0: Ja aber gut. Also mit STV und so. Mike Posner, Cooler Than Me, euer Feedback gerne rein in die Studio-Message.

0: Mike Posner, Cooler Than Me. Ihr habt ihr gehört in der GTA 5 halbe Stunde hier auf Fritz. Ausschließlich mit Songs aus dem Soundtrack von einem der coolsten Spiele, die ich wohl jemals gespielt habe. Und vielleicht war ich auch noch gar nicht 18, als es rauskam. Tja, Mama, was soll ich sagen? Ich habe es immer gespielt, bevor du Feierabend hattest.
1: Sehr, sehr clever. Aber so, bist du bei GTA, bist du so Team, ich fahre die ganze Zeit nur rum oder auch so diese Story machen mit den Tasks und so?
0: Beides, aber auch viel rumgefahre.
1: Ja.
0: Das ist ja cool, du kannst ja alles machen.
1: Weil ich fand das Rumfahren auch immer sehr geil.
0: Jedes Auto, jedes Flugzeug kann man sich da unentgeltlich leihen.
1: Ausleihen, man gibt natürlich alles wieder zurück. Nee, ich muss aber gestehen, manchmal habe ich mich dann auch an die Straßenregeln gehalten.
0: Ja,
1: klar. Und hab so ganz ordentlich, und mein Bruder hat das wahnsinnig gemacht.
0: Das ist ja tatsächlich...
1: Gesagt, aber schneller.
0: Das gibt ja so Memes, ne? Von wegen, wenn die Welt zu viel wird, einfach mal eine Runde GTA fahren, aber sich an die Regeln halten.
1: So.
0: Eure Echtzeit-Updates und Echtzeit-Feedback zu den GTA-Songs weiter immer gerne rein in der Studio-Message in der Fritz-App. Larissa schreibt, ich liebe auch Applause von Lady Gaga bei GTA.
1: Mhm.
0: Larissa, was soll ich sagen? Wir hören den Song als nächstes. Und vorher gibt's noch einen kleinen Fun-Fact, falls jetzt richtige Nerds bei euch dabei sind und sich denken, krass, der Song kam ja nur einen Monat vor Release von dem Spiel raus. Wie hat der es denn noch reingeschafft?
1: Das ist wirklich krass.
0: Eben nicht, weil dann ein Jahr später, als GTA 5 für PlayStation 4 und Xbox One rauskam, da wurde der dann noch mit drauf geupdatet.
1: Aha.
0: Also einer der Songs, als man schon wusste, dass GTA 5 richtig erfolgreich ist, wo man sich dann gedacht hat, der ist so geil, der gehört dann noch dazu.
1: Na klar.
0: Ja, ich hab's ja alle, die Fun Facts. Euer Feedback, wie findet ihr den Song zum Rumfahren, zum GTA-Spielen? Gerne in die Studio-Message. 18.

0: Name Larissa. Glücklich gemacht, habe ich das Gefühl.
1: Ich glaube auch.
0: Er hat jetzt gerade nochmal geschrieben, yes, und zwei Herzen hinterher, weil das ist ihr Lieblingssong aus GTA 5. Und wir sind auch schon durch, fast mit unserer GTA-halbe Stunde.
1: Oh nein.
0: Ja, mein Herz blutet tatsächlich. Vielen Dank an euch alle, die ihr mitgemacht habt und mitgeschrieben habt. Wir sind weiterhin im Warm-up für den GTA-Trailer heute.
1: Aber jetzt sind nur noch 4,5 Stunden.
0: Ja, habe ich dich überzeugt gekriegt, wirst du vielleicht auch mal reinluschern.
1: Oh ja, das könnte wohl jetzt passieren.
0: Ja?
1: Mhm. Geil. Bin ich jetzt neugierig.
0: Geil.
1: Vor allem bin ich jetzt neugierig, was für Mucke dann da läuft.
0: Ja, es wird ein Riesending. Ey, Zeit für einen Song haben wir noch. Und zwar von dem Radiosender, den ich da bei GTA 5 die ganze Zeit am meisten gehört habe, Radio Los Santos. Gibt's jetzt Kendrick Lamar und Swimming Pool Strength. Und dann ist die schöne, also die GTA-schöne Zeit leider auch schon wieder vorbei.
1: Oh, toll.
0: Das war ganz toll.
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2: 16.30 Uhr.
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6: An einer Schule in Brandenburg sind bei einer Gewalttat zwei Menschen getötet worden. Passiert ist das vorhin in Gosen-Neu-Zittau im Kreis Oder-Spree. Dort ist die Polizei gerade im Großeinsatz. Sie hat einen Verdächtigen festgenommen. Was genau geschehen ist, ist noch unklar. Eine Polizeisprecherin sagte aber schon, dass es kein Amoklauf war. Ganz anderes Thema jetzt. Zocken kann nicht nur Spaß machen, sondern auch hilfreich für unsere Demokratie sein. So sieht das zumindest Bundespräsident Steinmeier. Er war heute auf der Gamescom in Köln und da hat der Bundespräsident gesagt, wer sich spielerisch in andere Lebensrealitäten einfühlt, denkt vielleicht auch im echten Leben besser über Werte und das Zusammenleben nach. Die Gamescom ist die größte Computer- und Videospielemesse der Welt. Sie ist seit heute fürs normale Publikum geöffnet und geht noch bis Sonntag. Im Berliner Abgeordnetenhaus wurde heute tätowiert. Das Ganze hat allerdings einen ernsten Hintergrund. Mehrere Abgeordnete haben sich das Organspende-Tattoo aus geometrischen Zeichen stechen lassen. Das ersetzt allerdings keinen Spendenausweis. Die Aktion soll auch darauf aufmerksam machen, wie schwierig die Lage beim Organspenden im Moment ist. In Berlin sind letztes Jahr 83 Menschen gestorben, die auf ein Spendeorgan gewartet haben. Nur 33 Menschen haben eins gespendet. Quallen haben wieder teilweise das größte Atomkraftwerk in Frankreich lahmgelegt. Vor den Meerwasserfiltern sind letzte Nacht mehr als 200 Tonnen Quallen entdeckt worden. Daraufhin haben die Betreiber zwei Reaktorblöcke vorsichtshalber runtergefahren. So soll verhindert werden, dass die Quallen in die Filter kommen und das System verstopfen. Neben Quallen haben auch Hitze und Dürre diesen Sommer die Produktion von Atomstrom in Frankreich gestört.
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6: Es bleibt den ganzen Nachmittag schön sonnig und trocken und auch warm, höchstens 29 Grad. Heute Morgen geht's auch warm weiter. Maximal 26 bis 31 Grad sind angesagt. Aber der Tag morgen, der wird wechselhafter. Im Verlauf kann es nämlich auch örtlich Regen und Gewitter geben.
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6: Achtung, es gibt einen Falschfahrer. Auf der A15 Übergang Forst-Dreieck Spreewald. Zwischen Bademeusel und Forst kommt euch ein Falschfahrer entgegen. Fahrt da äußerst rechts und überholt nicht. Nochmal der Hinweis, auf der A15 Übergang Forst-Dreieck Spreewald. Zwischen Bademeusel und Forst ist ein Falschfahrer unterwegs. Vorsicht in beiden Richtungen. Dann noch zum Staus. A10 westlicher Berliner Ring Richtung Dreieck Werder. Zwischen Potsdam Nord und Großkreuz braucht ihr an der Baustelle 20 Minuten länger. Zum Stadtverkehr Berlin. Staus auf den Autobahnen, auf der A100 Richtung Wedding, an den Baustellen in Höhe Detmolder Straße und Dreieck-Funkturm dauert jeweils 10 Minuten länger. Dann A100 Richtung Treptow bis zum ICC 25 Minuten Stau und vor der Albuinstraße noch einmal 45 Minuten plus. Dann A103 im Kreuz Schöneberg vor dem Sachsendamm dauert es aktuell bis zu 20 Minuten länger. Und wir haben noch was aus von der B1, B5 Wiesdorf-Altwiesdorf. Höhe Märkische Allee ist nach einem Wasserrohrbruch in beiden Richtungen eine Spur frei. Außerdem bleiben die Überfahrten zur Märkischen Allee bis Mitte September gesperrt. Da mal lange Staus im Umfeld. Auch auf der Marzahner Chaussee Richtung Springfulda müsst ihr 30 Minuten mehr einplanen. Allen unterwegs, gute Fahrt.
2: Dankeschön.
6: Bitte.
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7: Ach, ich bin immer noch ganz selig, immer noch ganz glücklich. Diese GTA 5 halbe Stunde gerade hat mir richtig viel gegeben. Weiß nicht, vielleicht muss ich mal rausgehen, wieder Gras anfassen, Baum umarmen, so ein bisschen mich erden, weil das war wohl richtig geil.

Hudson-Stone auf Fritz mit Overthinker. Geschirr, das eine Woche in der Spüle vor sich hinschimmelt. Klopapier ist alle und es gibt auch irgendwie nur noch ein Ladekabel und zwar einen Anschluss, den niemand mehr hat. Das ist in einigen WGs, unter anderem meiner, durchaus manchmal Normalzustand, aber aus Versehen. Es gibt aber auch eine WG, bei der nennt sich das Sparmaßnahmen. Sie geht auf TikTok

0: Toilettenpapier mehr gab. Wir haben damals einfach aus mangelnden Alternativen stattdessen wiederverwendbares Toilettenpapier verwendet und das dann seitdem einfach so beibehalten. Für die benutzten Lappen haben wir dann draußen eine Box stehen, wo wir sie reinschmeißen und am Ende waschen, sobald die Box voll ist.
1: Ja, okay. Spätestens jetzt ist auch der letzten Person in der Kommentarspalte klar, die Frugal-WG ist feinster Ragebait. Und der übernimmt innerhalb von wenigen Tagen die komplette deutsche Meme-Kultur. Alle sind dabei beim frugalen Lifestyle. Horst Lichter, die KI-Früchte, ein Friseursalon irgendwo in Sachsen, schafft es Samus kleine Welt gerade mal nicht so viel zu posten, entschuldigt sie sich also so.
2: Leute, mein Akku ist gleich leer und ich war eben schon leider duschen. Morgen werde ich dann auf jeden Fall nicht duschen gehen und dann kann ich mein Handy auch ein bisschen länger laden.
1: Wer die Frugal-WG verpasst, verpasst einen großen Moment deutscher Internetkultur. Denn egal wie lange der Erfolg des WG-Accounts noch anhält, die Memes bleiben bestimmt für immer.
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0: absoluter Banger von Natasha Bedingfield auf Fritz, Unwritten. Und wir machen jetzt nochmal einen kleinen Flashback zu vorgestern. Da hat Paul von 01099 uns hier besucht und ich habe ihm die ultimative Entweder-Oder-Frage gestellt. Lieber Gustav oder Zachi?
1: Zachi. aber das war jetzt eine intuitive Entscheidung in diesem Moment. Mhm. Und das kann in der nächsten Minute natürlich schon komplett anders sein.
0: Das ganze Interview mit Paul von 01099 könnt ihr euch nochmal in der Fritz-App reinziehen. Wirklich eine ganz mausige Maus. Große Einschaltempfehlung. Und wir hören ihn jetzt zusammen mit seinen Jungs. Hier ist 01099 mit Peeptoe für euch auf Fritz.

0: 1999 war das auf Fritz mit Peep Toe. Und falls ihr heute Abend noch nichts vorhabt, aber Bock habt, ein bisschen was zu unternehmen, dann hat mein Kollege Juri jetzt den ultimativen Tipp für euch.
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2: Ein Theaterstück von 1933 nehmen und so umbauen, dass es sich nach 2026 anfühlt. Genau das haben 11 Jugendliche aus Potsdam und Umgebung mit Friedrich Wolfs Professor Mamlock gemacht. Im Original geht es um den jüdischen Chirurgen Hans Mamlock, der nach der Machtübernahme der Nazis immer weiter aus Beruf und Gesellschaft gedrängt wird. Dazu die Frage, wie mutig sind wir eigentlich, wenn andere vor unseren Augen ausgegrenzt und diskriminiert werden? Heute feiert Mamlock Premiere auf der Inselbühne Potsdam. Los geht's um 19 Uhr. Der Eintritt ist kostenlos, Spenden sind erwünscht. Falls ihr heute nicht könnt, weitere Vorstellungen gibt's am 29. August und 5. September.
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3: Wir haben 17 Uhr.
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3: Vorsicht bitte. Auf der A20 Richtung Rostock zwischen Prenzlau Süd und Prenzlau Ost liegen Reifenteile auf der Fahrbahn. Und A10 südlicher Berliner Ring Richtung Dreieck Spreeau zwischen Ludwigsfelde West und Ludwigsfelde Ost ist die Autobahn nach einem Unfall gesperrt. Ansonsten Brandenburg relativ chillig. Anders sieht es aus im Stadtverkehr Berlin. Da gibt es Stau auf den Stadtautobahnen. Einmal 100 Richtung Treptow bis zum ICC braucht ihr schon 25 Minuten länger. Und dann im Verlauf zwischen Schmargendorf und Albuinstraße kommt noch mal eine halbe Stunde obendrauf. Dann Gegenrichtung, also in Richtung Wedding an den Baustellen jeweils 10 Minuten länger. Im Dreieck Funkturm ist die Überleitung zur 115 außerdem noch wegen einer Ölspur gesperrt. Und auf der 103 im Kreuz Schöneberg vor dem Sachsendamm dauert es aktuell 20 Minuten länger. Wir schauen noch nach Biesdorf, B1, B5, Alt-Biesdorf, Höhe Märkische Allee ist nach einem Wasserrohrbruch beidseitig nur eine Spur frei. Außerdem bleiben die Überfahrten zur Märkischen Allee bis Mitte September gesperrt. Deshalb gibt es lange Staus drumherum, zum Beispiel Marzahnerschlusssee Richtung Springpfuhl aktuell eine halbe Stunde mehr einplanen. Allen unterwegs wünschen wir eine gute Fahrt.
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3: Digga, was ist das eigentlich schon wieder für ein Wetter? Ich ziehe morgens literally die Jacke nur für den Weg zur Bahn an, weil wenn ich in Potsdam aussteige, dann ist es schon zu warm dafür. Solche Gespräche, die führt er aktuell wahrscheinlich ziemlich oft, aber denkt da mal jemand an den Spätsommer, wie der sich damit fühlt. Bei Fritz hat er sich exklusiv zu Wort gemeldet und wir hören rein, gleich nach Raindance.
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0: Dave und Tams waren das mit Rain Dance hier auf Fritz. Und was ist das gerade eigentlich für eine Jahreszeit? Ich weiß es doch auch nicht so richtig. Ist es nicht mehr so richtig Sommer, wenn wir mal ehrlich sind? Für Herbst ist es aber auch noch zu warm. Es ist Spätsommer. Der ist ja quasi ein Scheidungskind von Sommer und Herbst. Und uns hat der Spätsommer exklusiv von seinen Struggles berichtet.
1: Leute, Leute, Leute. Meine Mama rastet komplett aus, weil ich ein paar Blätter rot angemalt habe. Und mein Papa ist beleidigt, weil noch zu viele Leute Eis essen gehen. Meinem Vater zuliebe habe ich es jetzt morgens so kalt gemacht, dass Aufstehen ohne Wollsocken nicht mehr bockt. Aber für meine Mutter musste ich dem halben Sendegelände noch einen Sonnenbrand verpassen. Die will immer noch, dass ihr jeden Tag zum Badesee geht. Aber wenn es nach meinem Papa geht, soll es im Schatten schon so ein bisschen zu kalt sein. Im Supermarkt will er die ersten Spekulatius sehen, während meine Mutter noch nach Picknicks auf dem Tempelhofer Feld schreit. Und Spätis machen exakt bis Sonnenuntergang Bock. Danach gibt es zwischen Bier und Umgebung eigentlich keinen Temperaturunterschied mehr. Checkt ihr, wie fucking stressig das ist? Ich fühle mich wie ein Sommer, über den Henning May mit Liebeskummer einen Song geschrieben hat. Aber erklärt das mal meinen Eltern. 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

Es wird doch so ein Riesenabriss übermorgen beim Fritz auf Meer. Unter anderem mit Ikki Mel und von ihrem fotzigen Tech-Song, kann man sozusagen sagen. Gehen wir rüber zu einer ganz entspannten Mischung aus UK Garage und Melodic House von Just Hooks. Das ist eine Produzentin und Songwriterin aus Liverpool. Die hat unter anderem schon für so Leute wie Dua Lipa, Blackpink, Kylie Minogue und viele, viele mehr gearbeitet. Hat aber auch Bock gehabt, selber was zu machen. Deshalb war sie ganz lange relativ professionelle Fußballerin, hat für die BBC irgendwelche Sportformate moderiert und macht eben aber auch selber Songs. Und in einen von diesen eigenen Songs hören wir jetzt rein. Hier ist Just Hooks für euch auf Fritz mit Different With You.

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3: Ihr habt vielleicht The Purge gesehen. Da ist die Story ja, dass einmal im Jahr für ein paar Stunden Mord und Totschlag erlaubt ist. Beim neuen Kinofilm One Night Only ist es ähnlich, aber da geht's um Sex. Nur in einer einzigen Nacht im Jahr dürfen Singles da bumsen und natürlich treffen da ausgerechnet zwei Menschen aufeinander, die eigentlich was ganz anderes suchen. Monica Barbaro und Dua Lipas Ehemann Callum Turner sind in den Hauptrollen. Und Anna, ich bin sehr gespannt, wie gefällt dir diese Sexversion von The Purge?
4: Naja, erstaunlicherweise oder vielleicht auch peinlicherweise habe ich mehr gelacht, als ich wollte, denn die Prämisse ist wirklich hohler als hohl. Mhm. In den USA ist Sex für Unverheiratete verboten, außer 12 Stunden im Jahr. Und natürlich dreht New York in dieser Nacht komplett durch.
3: Klar.
4: Mittendrin, da sind Ellie und Owen. Beide hatten eigentlich andere Pläne für diese Nacht. Beide werden mehr oder weniger sitzen gelassen, kurz bevor es losgeht, und laufen sich dann natürlich immer wieder über den Weg.
5: Und du so? Titten? Cowgirl? Oder eher Presslufthammer? Einfach vögeln?
6: Das wirst du nicht glauben, aber für mich geht's ums danach.
5: Mm-mm.
6: Wirklich?
5: Nein.
6: Dieser Moment danach. Zwei Menschen liegen da und teilen ein Geheimnis. Es geht gar nicht um den Sex.
4: Ja, das kann man ihm jetzt glauben, muss man aber auch nicht. Und es ist weniger tatsächlich eine Sexkomödie als eine ziemlich klassische Rom-Com über zwei Menschen, die sich mögen, aber denen permanent irgendwas dazwischen kommt.
3: Jetzt passiert es ja manchmal, dass man so einen Film schaut und dann kommt man aus dem Kino raus und ist so ultra inspired, will das alles am liebsten nachmachen. Ist das hier auch so? Will man nach dem Film direkt nach New York fliegen und rundbumsen?
4: Ja, nach New York fliegen vielleicht. Das andere bin ich mir nicht so sicher. Es ist tatsächlich ein ziemlich durchgeknalltes New York. Aber die Ausgangsidee, ne, die ergibt überhaupt keinen Sinn, wenn man länger als ungefähr 10 Sekunden darüber nachdenkt. Zum Glück hält sich der Film selbst auch nicht lange mit Erklärungen auf. Stattdessen schickt er die beiden eben durch diese Nacht. Und die haben auch sehr viel Charme miteinander, dass das absurderweise gut funktioniert. Du darfst halt nur nicht zu lange denken in diesem Film.
3: Das hast du sehr schön gesagt. Aber ich finde, es klingt so fiebertraumig. Ich schaue es mir, glaube ich, an. One Night Only, ab heute im Kino. Danke dir, Anna.
4: Sehr gerne.

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7: Exakt 17.30 Uhr.
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8: An einer Schule in Brandenburg sind bei einer Gewalttat zwei Menschen getötet worden. Passiert ist das am Nachmittag in Gosen, Neuzittau im Kreis Oder-Spree. Polizeisprecher Kamenz hat dem RBB dazu gerade Folgendes gesagt.
9: Gegen 13.45 Uhr haben mehrere Anrufer die Polizei darüber informiert, dass es hier an der Schule in Gosen, Neuzittau ein Gewaltdelikt gegeben hat. Durch das schnelle und konsequente Handeln der Polizei konnte Tatverdächtiger vorläufig festgenommen werden. Hinter mir erfolgt noch die Spurensicherung hier am Tatort. Und darüber hinaus haben wir eine Vielzahl von Rettungskräften und vor allen Dingen Notfallseelsorger hier im Einsatz, die sich um die Kinder und die Angehörigen kümmern.
8: Der Verdächtige ist ein 19-Jähriger. Er soll eine 18 Jahre alte Schülerin mit einem Messer tödlich verletzt haben. Das zweite Todesopfer soll ein Hausmeister sein, der dazwischen gegangen ist. Das RBB-Fernsehen sendet heute Abend um 20.15 Uhr ein RBB24-Spezial zu dem Fall. Die Zahl der Hitzetoten ist weiter gestiegen. Das Robert-Koch-Institut sagt, dass diesen Sommer fast 16.000 Menschen durch die hohen Temperaturen gestorben sind. Die meisten Todesfälle gab es demnach während der extremen Hitzewelle Ende Juni und sehr viele dann nochmal in den ersten beiden Augustwochen. Das sind aber nur Schätzungen. Tatsächlich könnte die Zahl noch höher liegen, weil viele Todesfälle laut dem RKI nicht als Hitzetote erkannt werden. In Grönland sollen tausende Frauen nach Zwangsverhütung entschädigt werden. Ihnen wurden von 1960 bis 1991 ohne Zustimmung eine Spirale eingesetzt. Der Verdacht, die dänischen Behörden wollten damit die Zahl der Menschen in Grönland gezielt begrenzen. Jetzt hat Dänemarks Parlament entschieden, den Betroffenen jeweils rund 40.000 Euro zu zahlen. Dafür kommen schätzungsweise rund 4.500 Frauen in Frage. Ja, gerade noch Sonnenfinsternis gesehen, steht morgen schon das nächste Happening am Himmel an, eine partielle Mondfinsternis. Und die lässt sich auch hier bei uns mit Blick Richtung Südwesten und Westen sehen. In Berlin soll das morgen früh ab 4.30 Uhr richtig gut gehen, in Brandenburg ab 5 Uhr. Bei der partiellen Mondfinsternis schiebt sich die Erde auf ihrer Bahn um die Sonne zwischen Mond und Sonne und die Mondkugel wandert dann durch den Schatten der Erde und wird verdunkelt.
5: Wetter.
8: Bis zum Abend sonnig und warm bei maximal 29 Grad. Morgen wird's auch nochmal richtig warm. 26 bis 31 Grad sind angekündigt, wird aber ein wechselhafter Tag. Im Verlauf kann's nämlich örtlich auch Regen und Gewitter geben morgen.
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8: A10 südlicher Berliner Ring Richtung Dreieck Spreeau zwischen Ludwigsfelde West und Ludwigsfelde Ost ist die Autobahn nach einem Unfall gesperrt. Dann A115 Richtung Dreieck Nutetal zwischen Samund und Dreieck Nutetal ist die Autobahn nach einem Unfall ebenfalls gesperrt. Zum Stadtverkehr Berlin, da haben wir große Probleme auf den Autobahnen. A100 Richtung Treptow bis zum Kudamm 40 Minuten Stau. Im weiteren Verlauf zwischen Abzweig Schmargendorf und Albuinstraße nochmal 25 Minuten plus. Dann A100 Richtung Wedding an den Baustellen jeweils 10 Minuten plus. Im Dreieck Funkturm ist die Überleitung zur A115 wegen einer Ölspur im Moment gesperrt. Und auf der A103 im Kreuz Schöneberg vor dem Sachsendamm dauert es aktuell bis zu 20 Minuten länger. Da noch was von der B1 B5 Biesdorf, Alt-Biesdorf. Die Überfahrten zur Märkischen Allee sind gesperrt. Wir haben lange Staus im Umfeld. Auch auf der Marzahner Chaussee Richtung Springfulda dauert es 30 Minuten länger. Allen unterwegs wünscht man eine gute Fahrt.
10: Dankeschön.
8: Bitte sehr.
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10: Dann ich schmeiß mich jetzt hier mal von Bus für euch. Hättet ihr gewusst oder Britta? Frage. Mhm. Du hast ja von dieser Mondfinsternis da gerade gesprochen. Mhm. Und ich habe mich bei dem Gedanken erwischt, naja, Mond ist ja eh manchmal halb und manchmal auch gar nicht. Also Neumond oder so. Mhm. Was ist jetzt das Crazige an der Mondfinsternis? Wüsstest du das ad hoc?
2: Nee.
10: Ja, ne? Mhm. Ich habe kurz gegoogelt, das ist das, wenn das so rötlich wird.
2: Mhm.
10: Das heißt, morgen um, was, 5 Uhr noch was?
2: Ja, so? Zwischen 4.30 Uhr und 5 Uhr.
10: Genau, dann so ein bisschen Erdbeermond, aber auch nicht so super krass, weil es ja auch nicht keine volle Mondfinsternis, aber auf jeden Fall, falls morgen ein bisschen Erdbeermond oben.
2: Ja, um die Zeit schlafe ich eh, mich interessiert's nicht.
10: Ja, safe.
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0: Raven Delay auf Fritz mit In and Out. Handschellen, viel schwarzes Leder und eine Peitsche. Das ist so das klassische BDSM-Szenario basically. Und auch so ein bisschen die Stani-Vorstellung, wenn ich überlege, wie ich ein bisschen dominanter in der Kiste sein könnte. Es geht wohl aber auch mit weniger, sagt Franzi aka Beyond Vanilla. Sie ist Sex- und Kinky-Coach und hat uns direkt auch ein paar konkrete Beispiele an die Hand gegeben, wie wir unser Sexlife so ein bisschen abspeisen, ein bisschen dominanter gestalten können.
1: Ja, also nicht gleich einfach die Peitsche rausholen und zuschlagen natürlich, sondern Dominanz kann ja auch sich in ganz, ganz kleinen Sachen zeigen, mal ein festerer Griff, ein längerer Blickkontakt, einfach mal klar sagen, was man will oder was man nicht will. Das wirkt wirklich schon Wunder. Und ich finde immer ganz wichtig dabei, authentisch zu bleiben und sich nicht zu verstellen.
0: Ja, und da zieht sich bei mir drin alles schon wieder zusammen, wenn ich daran denke, da irgendwie so Bauerntheatermäßig dominante Ansagen zu machen. Es geht wohl aber auch ohne Oscar-reife Performance.
1: Ja, ich finde immer, man sollte sich so ein bisschen

0: Wenn es ein bisschen komisch und ungewohnt anfühlt, sagt Franzi, Leute, das lohnt sich wirklich, weil am Ende geht's um eins.
1: Sich fallen lassen zu können, einfach mal loszulassen. Ich finde das auch ganz, ganz wichtig. Gerade Männer denken ja oft, boah, ja, hier in diesem Patriarchat, ich muss dominant sein, ich bin ja der Mann. Aber ich finde, alle Menschen sollten mal ausprobieren, dominant zu sein. Und genauso sollten alle Menschen mal ausprobieren, sich fallen zu lassen. Das ist so ein schönes Gefühl, einfach mal loszulassen und der anderen Person auch so zu vertrauen.
0: Ja, und das ist vielleicht der wichtigste Aspekt. Einander vertrauen und dann einfach mal loslassen. Weil dann wird's richtig gut. Egal, ob ihr dominanter seid oder eben nicht. Für noch mehr Tipps, checkt Franzis Socials aus. Ich weiß, ihr habt gerade alle schon Insta parat, weil das wollt ihr nämlich alle wissen. Sie heißt Beyond Vanilla, ihr kleinen Bumsebärchen.

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1: Olivia Rodrigo hier auf Fritz mit Driver's License. Zwei Dinge, die ich niemals machen würde. Zum einen Medizin studieren, weil ultra anstrengend, ultra kompliziert. Also es ist ja unfassbar crazy Sache, das zu machen. Und dann, falls ich aber doch irgendwie so ein Medizinstudium abgeschlossen habe, mich da 6 Jahre durchzuquälen, mir dann zu sagen, nee, wisst ihr was, ich werde nicht Arzt, ich mach doch lieber Musik. Aber ey, für Mariam FYI ist das der way to go. Und am Ende kommen coole Songs dabei raus. Und das ist die Hauptsache. Wir hören sie jetzt hier auf Fritz mit Fiebertraum. Fiebertraum.

0: So, kurzer Blick auf den Tacho. Wir haben es gleich 18 Uhr. Das heißt, unsere gemeinsame Zeit hier auf Fritz endet an dieser Stelle. Mein Name ist Samuel Mache. Vielen Dank für die letzten 4 Stunden mit euch. Herzlichen Dank an alle, die sich reingemeldet haben in der Studio-Message, in der Fritz-App. Wir hören uns, wenn ihr mögt, morgen Nachmittag wieder. Ich übergebe dieses... Ja, die Sonne steht tief. Es ist leicht eingestaubt hier und da. Man kann es gerade gut sehen. Aber ich übergebe dieses Fritz-Studio an den fantastischen Tolga. Und hier geht's weiter nach nur einem Spot.
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3: Wir haben es ganz genau 18 Uhr.
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4: Es gibt Stau auf der A10 westliche Berliner Ring Richtung Dreieckewerda. Zwischen Potsdam Nord und Großkreuz braucht er an der Baustelle 20 Minuten länger. Dann rüber nach Berlin. Da gibt es große Probleme weiterhin auf den Autobahnen. Auf der A100 Richtung Treptow bis Albuinstraße 45 Minuten Stau. Auf der A100 Richtung Wedding 25 Minuten plus. Im Dreieck Funkturm ist die Überleitung zur A115 wegen einer Ölspur gesperrt. Deshalb gibt es auch lange Staus auf den Umfahrungen über die Königsallee und die Kleiallee. Allen unterwegs. Gute Fahrt.
3: Dankeschön, Britta. Bitte.
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3: Wunderschönen guten Abend, kurz nach 18 Uhr ist es und es gibt jetzt direkt zum Start der Sendung ein kleines Rätsel mit mir. Mein Name ist Holger und zwar sind es 5 Buchstaben, die aber eigentlich ein Synonym sind für etwas anderes, für ein richtiges Wort, das es gibt. Ich buchstabiere. A-N-O-T-R. Anotr könnte man jetzt sagen, aber das ist tatsächlich die Abkürzung für das niederländische DJ- und Produzenten-Duo Another. Die schreiben sich halt nur ein bisschen anders. Interessant. Hätten wir das geklärt an dieser Stelle. Und warum quatsche ich über die beiden Jungs? Naja, die gibt's jetzt hier bei uns auf Fritz mit 54 Ultra zusammen. Das ist Talk to You. Schönen Donnerstagabend euch.

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0: Es tut mir so leid von Pamo hier auf Fritz. 7:07, ist es am Donnerstag. So 10 Kilo Heidelbeeren. Ich sag's euch, wie das ist. Was ihr damit alles machen könnt, ist absolut crazy. In erster Linie natürlich auch bei euren Nachbarn einschleimen, damit sie nicht gleich wieder die Polizei rufen, wenn ihr am Wochenende eine fette Homeparty schmeißt. Quasi so ein bisschen präventiv gedacht. Oder ihr snackt sie halt selber. Super lecker, super gesund. Bei 10 Kilo Heidelbeeren ist wirklich alles möglich. Und die klärt ihr euch morgen früh, kurz nach 7:30, hier bei uns auf Fritz.
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0: Ja, ihr müsst keine Genies sein, um auf unsere Fragen die richtigen Antworten zu finden. Das kann ich euch vorneweg schon mal versprechen. Das sind nämlich Fragen über die letzten 24 Stunden, die ihr natürlich auch mitbekommen habt. Aber selbst wenn ihr kaum Nachrichten konsumiert und irgendwie auch nicht lest, versprochen, es geht am Ende darum, dass ihr das hinkriegt, und dementsprechend sind die Fragen auch ein bisschen angepasst. Ich will ehrlich sein, die sind easy. Und es geht darum, wer die meisten Fragen beantwortet in einer bestimmten Zeit. Janis24 zum Beispiel aus der Prignitz, der hat sich diese Woche wirklich echt gut gemacht.
3: 7 Punkte!
4: Ach du Scheiße! 7 Punkte!
3: Nicht 8, 7.
4: Also. Ich freu mich!
3: Herzlichen Glückwunsch! Ey, damit führst du natürlich 10 Kilo Heidelbeeren. Gibt es auch diese Woche zum selber pflücken vom Hof Kleisto. Besetzen Sie noch deine, mal gucken, was hier bis Freitag abgeht.
4: Wirklich?
3: Letzte Woche haben 7 gereicht. Ja, wir hoffen auch, Janis.
4: Absolut stark von dir, super gut vorgelegt. Wir hören es vielleicht hier am Freitag wieder.
0: Ja, und das absolut Krasse ist, Janis führt tatsächlich schon seit Montag. Seit Anfang der Woche ist er hier der Quiz-Master-King quasi. Niemand konnte bisher seine 7 Punkte schlagen, aber vielleicht ja ihr morgen früh. Belohnt werdet ihr auf jeden Fall mit Ruhm, Konfetti, Ehre und unendlich viel Liebe und Dankbarkeit, Vergötterung. Ihr bekommt on top natürlich auch die unfassbaren 10 Kilo Heidelbeeren, die es zum Selberpflücken gibt, vom Hof Kleisto. Krass, oder? Im Supermarkt kosten die wirklich eine halbe Niere, da müsst ihr echt viel Geld ausgeben, aber bei uns komplett for free. Also unbedingt morgen mitmachen, ihr könnt euch auch jetzt schon anmelden dafür. Oder morgen halt, wie ihr Bock habt, 0331 70 97 110 ist die Nummer. Und dann drücke ich euch jetzt hier an dieser Stelle die Däumchen, damit ihr euch die 10 Kilo Heidelbeeren klar macht. Klingt irgendwie crazy, ist es auch. Aber ja, wir sind halt Fritz, was soll ich euch sagen? Sienna Spyro jetzt.

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0: Fritz an mit Tolga am Donnerstag, 18.15 Uhr. Wir reden hier bei Fritz natürlich immer sehr gerne auch über witzige und spannende Dinge, unterhaltsame Dinge. Aber manchmal ist es auch wichtig, über ernste Sachen zu sprechen, auch wenn sie schrecklich sind. Und was soll ich euch sagen? Ja, die folgende Nachricht hat uns alle absolut erschüttert heute. Gegen kurz vor drei kam die Meldung über eine Gewalttat an einer Schule in Gosen-Neu-Zittau im Kreis Oder-Spree. Dabei sind zwei Menschen ums Leben gekommen, wie es von der Polizei heißt. RBB-Kollegin Marissa Boll ist für uns an der Privatschule vor Ort und konnte schon auch dort tatsächlich mit der Polizei reden. Hallo Marissa.
1: Hallo.
0: Was ist bisher über die Opfer bekannt?
1: Ja, das ist wirklich eine schreckliche Tat, die sich hier ereignet hat an der Dozimus-Schule in Gosen-Neu-Zittau. Dabei wurden zwei Menschen tödlich verletzt. Bei dem einen Opfer handelt es sich um eine 18-Jährige mutmaßlich und das andere Opfer ist wohl ein älterer Mann, ein Hausmeister, der dazwischen gegangen ist. Genau, das ist bis jetzt bekannt.
0: Es sind ja immer recht schnell viele Informationen dann auch im Internet zu finden und da weiß man auch nicht so oft, was stimmt, was nicht. Was ist denn ansonsten gerade schon ganz safe bestätigt? Bist du noch da, Marissa? Hörst du mich?
1: Ich habe die Frage gerade nicht verstanden.
0: Ach so.
1: Ja, ich bin da, okay. Aber ich habe die Frage nicht verstanden.
0: Okay, ich wollte fragen, was gibt's denn noch für Informationen, die bestätigt sind bisher?
1: Ja, bisher ist noch nicht so viel bestätigt. Also wir wissen noch nicht genaues zum Tathergang, aber bei dem Tatverdächtigen handelt es sich wohl um einen 19-Jährigen, der mittlerweile auch festgenommen wurde. Genau, und aktuell läuft hier noch die Spurensicherung vor Ort. Also es ist auch ein großes Aufgebot der Polizei aus Brandenburg und Berlin hier vor Ort.
0: Okay, und wie ist die Lage grundsätzlich? Also gibt es schon irgendwelche Pläne, wie es in den nächsten Stunden weitergeht?
1: Ja, also aktuell befinden sich auch noch Schüler und Lehrer, etwa 30 Personen in der Schulturnhalle, die jetzt befragt werden und eben auch von einem Krisendienst psychologisch betreut werden. Die Schule wird wahrscheinlich morgen auch geschlossen bleiben, weil natürlich auch die Ermittlungen weitergehen müssen. Mhm. Und ja, hier im Ort scheint es ein großes... viele betroffen zu machen. Also es wurde jetzt auch zum Beispiel das Dorffest, was nächste Woche in Neuzitter stattfinden sollte, schon abgesagt. Also genau, das ist der aktuelle Stand.
0: Alles klar. Dann erstmal Dankeschön, Marissa, für die Eindrücke und bis zum nächsten Mal.
1: Danke.
0: Ja, da kam es heute Nachmittag wirklich zu einer unfassbaren Tat auf dem Schulcampus. Gewalttaten mit zwei Todesopfern in Gosen-Neu-Zittau. Vor Ort läuft weiter der große Polizeieinsatz und wir halten euch natürlich hier bei Fritz auf dem Laufenden mit allen wichtigen Infos, dann natürlich auch bei uns in den Nachrichten. Das ist Louis Capaldi. Direkt danach gibt's Flow mit Leak It.

0: zwei Girls aus London. Das sind Flo mit Leak It um 18.23 Uhr. Ihr hört Fritz. Wenn ihr mal sehen würdet oder hören könntet, was hier bei unseren Fritz-Meetings so alles passiert und was da gesagt wird, also ihr werdet wirklich überrascht. Und das jetzt nicht zwingend positiv, obwohl, muss ich sagen, vielleicht steht ihr ja auch auf gequirlte Scheiße, geisteskranke Ideen, durchgeknallte Gespräche, die oft auch ins Nichts führen. Ja, unsere Redaktionstreffen hier sind auf eine Art einmalig. Jahrelang konnte ich das bezeugen bisher. Da probieren wir natürlich auch mal so ein bisschen zu filtern und zu gucken, ey, welches Thema sollten wir auf jeden Fall groß und mit einer schönen Fläche ins Radio bringen. Und da dachten wir uns heute, ey, Petting. Also, ne, so ein bisschen sexy Fummel miteinander. Wann geht das eigentlich los? Da hat ja auch jeder eine andere Schmerzgrenze. Und genau deshalb wollten wir von euch wissen, was die Antwort auf diese Frage ist. Und die hier hat uns wirklich doch schon ein bisschen irritiert.
1: Naja, es fängt, würde ich sagen, an bei den kleinsten Berührungen. Vielleicht Händchen halten.
0: Händchen halten? Mhm. Also, wenn das Petting ist, dann möchte ich meinen Kindergartenfreund Patrick an dieser Stelle grüßen und auch Kyla. Deren Hände habe ich sehr oft gehalten, auch bei so Kindergartenausflügen natürlich immer, ne, wenn man so als Paar laufen musste, Händchen haltend, mit so Warnweste und so weiter. Also rückblickend war das dann offenbar dann doch ein heißeres Erlebnis, als wir das damals wahrgenommen haben, laut der Aussage von dem jungen Mann, den wir hier gerade bei Fritz gehört haben. Max Array gibt's jetzt, Crybaby und direkt danach Sophie and the Giants. Fritz ist an. Schön.

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3: Wir haben es 18.30 Uhr.
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4: Eine Gewalttat an einer Brandenburger Privatschule erschüttert gerade viele hier im Fritz-Sende-Gelände. In Gosen-Neu-Zittau im Kreis Oder-Spree hat am Nachmittag ein 19-Jähriger zwei Menschen getötet. Polizeisprecher Kamenz hat dem RBB dazu gerade Folgendes gesagt.
5: Also neu ist, dass wir nach derzeitigen Erkenntnissen nicht von einer Amok-Tat, sondern von einer Beziehungstat ausgehen. Wir hatten ja gesagt, dass unseren Kollegen das gelungen ist, unmittelbar nach der Tat einen 19-jährigen Tatverdächtigen hier vor Ort vorläufig festzunehmen. Ansonsten sind wir dabei, hier auch weiterhin Zeugen zu suchen, die das Geschehen beobachtet oder wahrgenommen haben. Und wir haben auch ein Hinweisportal eingerichtet.
4: Es sind immer noch SchülerInnen und Lehrkräfte im Gebäude, die befragt und von der Notfallseelsorge betreut werden. Auch morgen wird ein Notfallteam die Schule unterstützen. Der Unterricht wird dort morgen aber nicht regulär stattfinden. Nach der Bombenentschärfung ist vor der Bombenentschärfung. Berlin kann nach gestern Abend nur vorübergehend aufatmen, denn im Boden der Hauptstadt liegen schätzungsweise noch bis zu 4.600 Blindgänger aus dem Zweiten Weltkrieg. Das hat die Verkehrsverwaltung mitgeteilt. Entdeckt werden die Bomben entweder bei gezielten Suchen oder bei Bauarbeiten, so wie gestern im Neuköllner Schifffahrtskanal. Guck mal zur Gamescom nach Köln. Die hatte heute hohen Besuch. Bundespräsident Steinmeier war am Vormittag zum ersten Mal dort. Er hat gesagt, dass Computerspiele mittlerweile Kulturgut sind und auch relevant für unsere Demokratie sein können, weil es in Games unter anderem um Regeln und Fairplay geht. Der Bundespräsident sagt auch, dass Gamer mittlerweile einen anderen Ruf haben als früher.
6: Das Klischee vom nerdigen Teenager, der rund um die Uhr mit Junkfood und Energydrinks in einer abgedunkelten Bude zockt, das wird der Wirklichkeit vermutlich schon lange nicht mehr gerecht.
4: Steinmeier findet auch, dass sich Spielehersteller mit Kritik auseinandersetzen müssen, zum Beispiel beim Thema Sucht, denn Computerspielsucht gilt als anerkannte Krankheit. Die Europäische Raumfahrtagentur ESA, die schickt heute Abend einen neuen Weltwettersatelliten ins All. Er soll Unwetter noch besser vorhersagen. Warnungen vor Gewittern, Sturzfluten und Wirbelstürmen sollen dadurch früher und genauer kommen. Der neue Satellit wird mit einer Rakete vom Weltraumbahnhof Kourou in Südamerika ins All gebracht. Und der Start ist für 22.10 Uhr deutscher Zeit geplant und ist dann auch live im Internet zu sehen.
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4: Ist ein schöner Sommerabend heute nochmal. In der Nacht kühlt es dann runter auf Werte zwischen 18 und 15 Grad. Es kann dann auch vereinzelt regnen. Morgen wird es insgesamt ein wechselhafter Tag, örtlich mit Regen oder Gewittern, aber es wird wieder richtig warm. 26 bis 31 Grad sind angekündigt und auch am Wochenende soll es dann wechselhaft bleiben.
0: Verkehr.
4: Vorsicht auf der A10 westlicher Berliner Ring Richtung Dreieck Werder. Zwischen Potsdam Nord und Deest befindet sich ein liegen gebliebenes Fahrzeug. Dann A9 Richtung Leipzig. Zwischen Niemeck und Kleinmarzehns ist die Autobahn für Nachtbauarbeiten gesperrt. Zum Stadtverkehr Berlin, da haben wir Staus auf den Autobahnen. Auf der A100 Richtung Treptow dauert es etwa 20 Minuten länger. Auf der 100 Richtung Wedding 10 Minuten plus. Im Dreieck Funkturm ist die Überleitung zur A115 wegen einer Ölspur immer noch gesperrt. Deshalb gibt es auch Stau auf den Umfahrungen über die Königsallee und die Clayallee. Allen unterwegs, gute Fahrt.
3: Dankeschön, Britta.
4: Bitte.
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3: Holger hier um 18.34 Uhr. Ich bin eigentlich ein technisch bewanderter Typ, aber wo ich an meine Grenzen stoße, kann ich euch sagen, bei Klimaanlagen. Britta, diese Klimaanlage in diesem Studio ist ein Mysterium für mich. Symbole für Kühl, Heiz, Erleuchtung, Automatikmodus, Fernbedienung. Es ist nicht selbsterklärend auf jeden Fall.
4: Hier ist maximal warm auch heute, ne? Aber ich habe dir schon gesagt, du musst, damit die funktioniert, alle Fenster zumachen. Das werden wir jetzt nochmal kontrollieren.
3: Ja, müssen wir zwangsläufig, ja. Sonst zerfließen wir hier. Naja. Und das ist hier schon offensichtlich der Fall. Also bei mir zumindest. Ich mag Klimaanlagen auch grundsätzlich nicht, muss ich an dieser Stelle auch mal sagen, weil ich mal krank werde. Aber nun gut, da müssen wir heute durch. Moskena gibt's jetzt mit Rhythm Unknown direkt danach. Bunt! mit Trippeln. Habt einen schönen Donnerstag.

0: Nach dem Abi hat er eine Ausbildung bei Porsche gemacht und nebenbei an Musik gearbeitet. Und das hat so gut funktioniert, also mit der Mucke, dass er jetzt auch bei Fritz läuft regelmäßig. Das war Bunt mit Trippin' um 18.41 Uhr. Winnie Pooh, wenn wir so an diesen süßen gelben Bären denken. Was fallen uns für Attribute ein? Klar, liebenswert, der ist cute, liebt Honig und eine Sache, die haben wir nicht auf dem Schirm gehabt, aber die scheint ihn extrem zu stören.
1: Ich hätte wirklich gerne eine Hose getragen, ihr Perverslinge.
0: Ja, der war nämlich wirklich untenrum immer nackt und das ist offenbar auch Influencerin Gazelle aufgefallen. Sie ist in der neuen Folge Falsch, aber lustig mit dabei. Moritz Neumeier, der begrüßt dieses Mal Anna Lucia, Gazelle und Florentine Osche. Und wie immer ist natürlich das ultimative Ziel, falsch, aber eben lustig zu antworten.
2: Anna Lucia, wie bist du auf jeden Fall gefeuert als Feuerwehr?

0: ist nicht normal.
1: Ey, auf den freuen wir uns. Übermorgen ist er am Start bei unserem Fritz Open Air. Young Pep mit Anders hier auf Fritz. 18:44 Uhr. Shampoo alle. Ja, egal. Mit ein bisschen Wasser kann man das noch strecken. Ne? So 2 Wochen kommt er damit vielleicht noch aus. So ein Szenario aus irgendeiner fiktiven Berlin-WG, könnte ich mir vorstellen, dass das aber auch wirklich oft der Fall ist. Oder das Waschmittel ist leer, dann denkt man sich, naja, die Waschmaschine, die wird auch ohne was bewirken, besser als nichts waschen. Oft ja so eine gewisse Notsituation in WGs, die herrscht. In einer ganz bestimmten ist es aber bewusst so, Stichwort Sparmaßnahmen. Habt ihr vielleicht auf TikTok auch schon gesehen, da ist die Truppe maximal viral gegangen und meine Kollegin Clara ist wirklich ein riesengroßer Fan.
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4: Ein neuer Stern am deutschen Memes-Himmel ist geboren.
5: Wir leben in einer frugalen WG und ich zeige euch heute alles, was wir so machen, um Geld zu sparen und sparsam zu bleiben.
6: Und vielleicht bekommt ihr ja ein paar Sparhacks dabei mit.
7: Kiki, Anna und Eli, danke für die Idee, als WG ein einziges Handtuch zu teilen. Oder für den Duschplan. 3-mal die Woche duschen reicht echt total.
8: Am meisten begeistert aber dieser frugale Hack.
9: Wisst ihr noch, als es bei Corona kein Toilettenpapier mehr gab? Wir haben damals einfach aus mangelnden Alternativen stattdessen wiederverwendbares Toilettenpapier verwendet und das dann seitdem einfach so beibehalten. Für die benutzten Lappen haben wir dann draußen eine Box stehen, wo wir sie reinschmeißen und am Ende waschen, sobald die Box voll ist.
7: Ja, okay. Spätestens jetzt ist auch der letzten Person in der Kommentarspalte klar, die Frugal-WG ist feinster Ragebait. Und der übernimmt innerhalb von wenigen Tagen die komplette deutsche Meme-Kultur. Alle sind dabei beim frugalen Lifestyle. Horst Lichter, die KI-Früchte, ein Friseursalon irgendwo in Sachsen. Schafft es Samus kleine Welt gerade mal nicht so viel zu posten, entschuldigt sie sich also so.
10: Leute, mein Akku ist gleich leer und ich war eben schon leider duschen. Morgen werde ich dann auf jeden Fall nicht duschen gehen und dann kann ich mein Handy auch ein bisschen länger laden.
7: Wer die Frugal-WG verpasst, verpasst einen großen Moment deutscher Internetkultur. Denn egal wie lange der Erfolg des WG-Accounts noch anhält, die Memes bleiben bestimmt für immer.
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0: Wenn ich kurz meine Familie vorstellen darf. Meine Frau, meine Kinder Bello, Pluto, Waldi und Christian.
1: Nee, das ist ja ein Zufall. Der Hund meiner Tante heißt Christian.
0: Verrückt.

0: Das ist die wunderbare Ray, Where is my husband? Hier bei uns auf Fritz. Schön, dass ihr hier gelandet seid, meine Lieben. Wir quatschen gleich über Videogames. Oh mein Gott, ist das mal geil. Ich weiß gar nicht, ich musste nicht mal jemanden bestechen, damit das heute funktioniert. Ich habe das einfach so gedroppt und dann hieß es, ja klar, mach doch einfach. Geil, liebe ich doch sehr. Videospiele, was sind die allerbesten Videogames? Welche muss man zwingend gezockt haben? Meldet euch mal in der Studio-Message bei uns in der Fritz-App und erklärt natürlich auch, warum das jeweilige Spiel euch so überzeugt hat und warum ihr so ein krasser Fan seid. Eine Stunde lang haben wir gleich Zeit, ab 19 Uhr, um über die krassesten Games zu quatschen. Anlass ist unter anderem natürlich auch GTA 6. Da gibt's ja heute ab 21 Uhr dieses große Netflix-Special, das an den Start geht. Und ja, deshalb mal die Frage, bevor das dann natürlich langfristig unser Lieblingsgame wird für immer, Stand jetzt, was ist es aktuell bei euch? Gleich noch Musik von Loud Luxury und danach wird gezockt, also zumindest gequatscht übers Zocken. So.
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2: Donnerstagabend raven gehen, aber Freitag trotzdem noch halbwegs als Mensch aufwachen. Das geht heute beim Berlin Beats Open Air. Direkt vom Hamburger Bahnhof liegt heute Baschka auf. Eine in München geborene und in New York aufgewachsene DJ und Produzentin, die House und Techno mit einem starken Fokus auf queere Community und Repräsentation auf dem Dancefloor verbindet. Und das Beste, ihr braucht weder Clubschlager noch Eintritt. Berlin Beats mit Baschka läuft heute von 19 bis 22 Uhr Open Air am Hamburger Bahnhof in Berlin Mitte und der Eintritt ist komplett kostenlos.
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4: Guten Abend, kurz nach 19 Uhr. Mein Name ist Holger und ich sage es immer wieder gerne, ich bin leidenschaftlicher Zocker. Also wenn es um Videogames geht, natürlich. Also jetzt nicht irgendwie auf dem Fußballfeld oder so. Also so weit kommt's noch. Die Zeiten sind rum, Freunde. Gemütlich auf der Couch sitzen, Controller in der Hand, beste Leben. Die Hälfte aller Menschen bei uns in Deutschland spielt übrigens gerne Videogames in einer gewissen Regelmäßigkeit, egal ob auf dem Handy, Handheld, zu Hause, Konsole oder PC. Ich will heute mal von euch wissen, ey, was ist bitteschön das allergeilste Videospiel, das ihr jemals gezockt habt? So, könnt ihr direkt mal erzählen, warum das so ist, welche Story dahinter steckt und warum das unbedingt auch jeder mal zocken muss, der es vielleicht bisher noch nicht gezockt hat. Also, gerade die Gamer-Community heute, ihr seid gefragt, meldet euch mal in der Studio-Message bei uns in der Fritz-App. Da könnt ihr auch eine schöne Sprachnachricht rumschicken oder ihr ruft mal direkt durch, dann quatschen wir 0331 70 97 110.

Das ist im Magician Remix von Licky Lee auf Fritz. 19.08 Uhr ist es am Donnerstag. Tolga hier, zu Hause einfach auf der Couch chillen und dieses Geräusch. Beste. Ah, bedeutet, eure Konsole springt an und ihr könnt loslegen. Adrenalin, Vorfreude, ja, Videogames zocken kann ja wirklich super befriedigend sein. Manche von euch, die haben ja vielleicht auch schon mitbekommen, ne, das GTA 6 Special, das heute auf Netflix rauskommt um 21 Uhr. Das wird das Game sein, das natürlich die ganze Welt erobert. Haben alle übelst lange drauf gewartet. Aber vielleicht habt ihr ja noch ganz andere Videospiele, die ihr absolut extrem hart feiert. Ich will von euch mal wissen, was ist das beste Videospiel, das ihr kennt und warum würdet ihr uns das allen empfehlen? Meldet euch mal in der Studio-Message bei uns in der Fritz-App oder ruft durch 0331 70 97 110. Perry schreibt, The Witcher 3. Verdammt, was ist das für eine packende Welt? Ich muss an dieser Stelle gestehen und mich outen als Nicht-Witcher-Zocker. Ich habe das tatsächlich noch nie gespielt, will ich irgendwann mal nachholen. Ich weiß nur, dass es auch für Netflix als Serie verfilmt wurde. Und da geht es um einen Hexer, der halt zaubern kann, logischerweise. Und ich meine mich auch daran erinnern zu können, dass es da auch immer wieder wohl eine Sexy-Time gibt. Also, Ben schreibt, die Mass Effect Trilogie ist mein Lieblingsspiel, beziehungsweise meine Lieblingsspielreihe. Eine fantastische Geschichte, unglaubliche Tiefe im Spieluniversum und nichts übermäßig kompliziert in Bezug auf Gameplay und Steuerung. Habe ich tatsächlich mal gespielt, aber nicht die ganze Trilogie. Ich glaube, bei Teil 2 war ich dann irgendwann raus. Konnte man auch so viele wilde Entscheidungen treffen und so. Und das war mir dann irgendwann einfach so ein bisschen zu wild wahrscheinlich. Ich mag ja auch eher Videospiele, die nicht so kompliziert sind. Ja, mein kleines Hirn braucht gar nicht so viele Möglichkeiten. Ich mag es, wenn es so ein bisschen linearer ist. Zum Beispiel wie bei der Resident Evil-Reihe. Ne? Da geht man durch so ein Haus, da sind Zombies, man ist bewaffnet, versucht zu überleben. Super. Das reicht mir schon. Wie ist es bei euch? Was würdet ihr sagen, ist das allergeilste Videospiel, das ihr jemals gezockt habt? Welches Spiel müssen wir alle unbedingt mal spielen? Und welches Spiel sollten wir uns ganz dringend besorgen, falls wir es noch nicht kennen sollten? Studio-Message schreiben bei uns in der Fritz-App.

0: Manchmal stelle ich mir vor, ich hätte voll viele Muskeln.
1: Wie so ein Bodybuilder?
0: Ja, ich stell's mir ja nur so vor.
1: Also mehr wie so ein Body-Einbilder.
0: Ja.

0: Summer auf Fritz. Das ist Potential um 19.17 Uhr und bei uns geht's jetzt noch bis 20 Uhr um Videospiele. Geil, so Klassiker, vielleicht noch von früher, Game Boy Color, die sind ja so übelst retro, ja, auch wenn ihr die quasi damals vielleicht nicht gezockt habt, haben ja viele dann trotzdem irgendwie so ein altes Retro-Game vielleicht mal auf dem Flohmarkt gekauft oder so. Ich sag nur Snake auf dem Handy damals, ich glaube das war das Nokia 3310 oder so, wo das super, super bekannt war. Aber klar, Videogames können auch ein bisschen komplexer sein als irgendwie nur so ein schwarzer Strich, der angeblich eine Schlange sein soll. Oder Pac-Man. Oder aber wirklich halt auch Spiele, die eine gewisse Story haben und Tiefgang und auch emotional sind. Also ich habe auch bei Videogames schon mal geheult, kann ich an dieser Stelle mal sagen. Welche Videospiele sind eure Lieblingsvideogames?
1: Also ich spiele gerne Mario Kart, gerne auch bei uns in der Disse. Und ich spiele das gerne, weil ich immer gewinne.
2: Call of Duty, ja, das ist halt ein Shooter-Game. So in unserem jugendlichen Alter, 15 so, spielt man das halt gerne.
3: Ich persönlich stehe am meisten auf GTA, weil kann ich. Ohne vier Tastenkombinationen, das macht viel Spaß.
4: Ich spiele gerne Wii, weil man sich da so viel bewegen kann und das toll ist, zusammen mit Freunden zu spielen.
0: Absolut. Mit Freunden zusammen zocken ist eh absolut geil. Geht ja heute super easy auch so. Ne? Früher hat man sich LAN-Partys irgendwie getroffen, Computer connected und dann irgendwie so gezockt. Ja, gut, heute hat jeder krasses Internet zu Hause, Kopfhörer aufgesetzt, Controller in die Hand und dann kann man ja wirklich mit Gott und der Welt zocken. Aber welches Game ist so das Game, das jeder mal gespielt haben sollte, aus eurer Sicht? Ich habe da wirklich sehr, sehr viele. Ich bin leidenschaftlicher Gamer. Aber bei mir ist es dann immer so ein bisschen tricky, weil ich natürlich auch die Open-World-Games zocke, so wie GTA natürlich, alle Games gehabt. Aber irgendwann gehen die mir auf den Sack. Ich will ganz ehrlich sein. Ich brauche eher so Spiele, man fängt an zu spielen und kann das sich so für ein paar Tage aufteilen und dann ist man aber auch so nach 15, 16 Stunden irgendwann durch mit dem Zocken, weil ich will ja auch andere Games spielen. Bei GTA, ich sag's euch, wie das ist, beim neuen Teil, wenn der rauskommt, GTA 6, dann seid ihr die nächsten 15 Jahre damit beschäftigt, da irgendwie die Mission zu erledigen, weil das wahrscheinlich so groß ist. Auch geil, ihr bekommt was für euer Geld, aber ich will lieber Abwechslung und irgendwie kürzere Spiele sind bei mir irgendwie, ja, eher das Thema, sage ich mal. Und ich werde auch gleich auch mal ein paar aufzählen, muss kurz mir noch ein paar Gedanken machen, will aber von euch mal wissen, welche Games zockt ihr übelst gerne? Lukas schreibt, Cyberpunk 2077 ist das beste Spiel, das ich jemals gespielt habe. Normalerweise spiele ich nicht nochmal, aber ich habe das schon dreimal durchgezockt und plane noch mehr Durchgänge zu machen. Manchmal öffne ich das Game einfach, um da durch die Stadt zu laufen oder meine Lieblings-NPCs zu besuchen. Die Story ist sehr emotional und tiefgründig. Krass, muss ich vielleicht wirklich mal ausprobieren, auch noch nicht gezockt. Bin gespannt auf eure Vorschläge. Meldet euch mal in der Studio-Message bei uns in der Fritz-App. Da könnt ihr schreiben, eine Sprachnachricht schicken oder auch bei mir im Studio durchklingeln. Geht auch. Nummer lautet 0331 70 97 110. Bei uns jetzt Domiziana. Haut an Haut.

Das ist der Remix von Show Me Love, Wizzy MC nämlich mit Tyler zusammen, 19.25 Uhr. Ihr hört Fritz mit Tolga und ich bin leidenschaftlicher Gamer und dementsprechend lasse ich mich gerne heute mal berieseln mit Inspirationen von eurer Seite. Hier bei uns in der Studio-Message könnt ihr mal schreiben, welche Games muss man unbedingt gezockt haben. Matthias hat geschrieben, moin, Need for Speed Underground 2, bestes Spiel ever. Ich kann mich da auch noch vage dran erinnern, ich habe das irgendwann mal vor vielen Jahren auch gezockt und ich kann mich, soweit ich weiß, noch extrem an diese Wasserreflexion und Spiegelung erinnern auf den Straßen. Also wenn es da geregnet hat, war das übelst krass. Das sah einfach fett aus, wenn man da so lang gebrettert ist. Need for Speed, sowieso eine geile Reihe für alle Autofans natürlich vor allem. Lena schreibt, Red Dead Redemption 2 ist mein Lieblingsspiel. Es ist das beste Game, das jemals gemacht wurde und jeden Cent wert. Die Story ist atemberaubend. Ja, intensives Erlebnis auf jeden Fall. Auch ein sehr großes Spiel, ist ja auch von den Machern von GTA. Also da sind gewisse Parallelen dann auf jeden Fall da. Spielt halt nur im Wilden Westen. So, ne? So richtig mit auf dem Pferd rumreiten und Knarre und Salons und da irgendwie ein bisschen was saufen und dann Ärger anzetteln und Gangs und so weiter. Schon ein ziemlich gutes Spiel. Ich habe das tatsächlich noch nicht durchgespielt, weil es einfach so lange dauert, glaube ich. Ich habe es aber auf jeden Fall auf meiner PlayStation zu Hause. Geiles Game, Lena. Hast auf jeden Fall einen guten Geschmack. Aber wieder eins dieser Spiele, wo man irgendwie gefühlt eine halbe Ewigkeit braucht, um das Ende zu sehen und den Abspann. Und das ist ja für mich ein kleiner Abturner immer. Ansonsten kann ich jetzt mal ein Game droppen, das ich absolut feier, beziehungsweise eine Game-Reihe. Resident Evil. Absolut krass, unfassbar, Zombie-Apokalypse, ihr seid unterwegs als Held oder wahlweise auch als jemand, der mit Waffen nicht umgehen kann, immer wieder, man spielt verschiedene Charaktere, unfassbar krasse Filmreihe dann ja auch geworden natürlich, es gab eine Serie und ich glaube, dieses Jahr kommt dann auch ein neuer Film raus, Resident Evil, auch nochmal komplett neu aufgelegt, aber die Spielreihe, absolut legendär, Kult, muss man definitiv gezockt haben, wenn man denn Horror verkraftet und Horror-Games zockt. Ich bin gespannt. Wir machen heute mal eine richtig geile Gaming-Liste. Welche Videospiele sollte jeder mal spielen? Welche sind eure Highlights und wieso, weshalb, warum? Gerne mal eine Nachricht schreiben oder Sprachi in der Studio-Message bei uns in der Fritz-App.

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6: Kurze halb acht am Donnerstag.
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6: Das gibt's jetzt mit Britta Notnagel.
7: In Brandenburg hat ein 19-Jähriger an einer Schule zwei Menschen getötet. Passiert ist das heute Nachmittag in Neuzittau im Kreis Oder-Spree. Polizeisprecher Kamenz hat dem RBB dazu am Abend das hier gesagt.
8: Also neu ist, dass wir nach derzeitigen Erkenntnissen nicht von einer Amok-Tat, sondern von einer Beziehungstat ausgehen. Wir hatten ja gesagt, dass unseren Kollegen das gelungen ist, unmittelbar nach der Tat einen 19-jährigen Tatverdächtigen hier vor Ort vorläufig festzunehmen. Ansonsten sind wir dabei, hier auch weiterhin Zeugen zu suchen, die das Geschehen beobachtet oder wahrgenommen haben. Und wir haben auch ein Hinweisportal eingerichtet.
7: Der Verdächtige soll eine 18 Jahre alte Schülerin mit einem Messer tödlich verletzt haben. Das zweite Todesopfer soll ein Hausmeister sein, der dazwischen gegangen sein könnte. Nach der Gewalttat in Neuzittau ist die Anteilnahme groß. Auch Brandenburgs Ministerpräsident Woidke hat mit tiefem Entsetzen reagiert. Er sagte, diese Tat erschüttere das gesamte Land. Seine Gedanken seien jetzt bei den Angehörigen der Opfer, ihren Familien und Freunden. Woidke dankte auch den Rettungskräften, der Polizei und dem Seelsorgeteam vor Ort für ihren Einsatz. Das RBB Fernsehen sendet um 20.15 Uhr ein Spezial zu dem Fall. In Grönland sollen tausende Frauen nach Zwangsverhütung entschädigt werden. Ihnen wurde von 1960 bis 1961 ohne Zustimmung eine Spirale eingesetzt. Der Verdacht, die dänischen Behörden wollten damit die Zahl der Menschen in Grönland gezielt begrenzen. Jetzt hat Dänemarks Parlament entschieden, den Betroffenen jeweils rund 40.000 Euro zu zahlen. Dafür kommen schätzungsweise rund 4.500 Frauen in Frage. Camping auf die Eins. Das finden offenbar immer mehr Menschen in Deutschland. Eine Umfrage vom ADAC zeigt, dass Camping vor allem bei Leuten zwischen 16 und 39 Jahren im Trend liegt. Fast 40% von ihnen haben gesagt, dass sie gerne so Urlaub machen. In Europa sind Italien, Frankreich und die Niederlande für Campingurlaube beliebt. Über die Hälfte bleibt laut der Umfrage aber in Deutschland und campt vor allem in Bayern oder Mecklenburg-Vorpommern.
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7: Kühlt sich jetzt so langsam ab am Abend, wo die Sonne weg ist. In der Nacht geht's runter auf Werte zwischen 18 und 15 Grad, kann in der Nacht auch vereinzelt regnen. Morgen wird es insgesamt ein wechselhafter Tag. Örtlich mit Regen oder Gewitter, wird aber wieder richtig warm. 26 bis 31 Grad und auch das Wochenende bleibt dann wechselhaft.
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7: Vorsicht in Brandenburg auf der A10 und der A113 Richtung Neukölln. Im Schönefelder Kreuz steht ein Pkw mit Anhänger auf der Fahrbahn. Dann A9 Richtung Leipzig. Zwischen Niemeck und Kleimerzehns ist die Autobahn für Nachtbauarbeiten gesperrt. Zum Stadtverkehr Berlin. A111 Richtung Oranienburg. Zwischen Schulzendorfer Straße und Stolpe ist die Autobahn gesperrt. Und im Dreieck Funkturm ist die Überleitung von der A100 Richtung Wedding zur A115 wegen einer Ölspur gesperrt. Allen unterwegs, gute Fahrt.
6: Dankeschön, Britta.
5: Bitte. 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
6: Mit Tolga, 1934. Ihr erkundet Gruften, findet Schätze, löst Rätsel im Dschungel, taucht im Meer, überlebt Haiangriffe und seht dabei auch noch unfassbar toll aus. Also in Videospielen geht das alles. Ich sag nur Lara Croft aus den Tomb Raider Games. Unfassbar geile Spielreihe, also wirklich jeden Teil gezockt. Ich will heute mal von euch wissen, welches Videospiel ist euer Lieblingsvideospiel? Egal, ob auf dem Handy, auf der Konsole, auf dem PC. Welches muss man unbedingt mal gezockt haben? Meldet euch mal in der Studio-Message. Da könnt ihr schreiben oder auch geil eine Sprachnachricht schicken. Oder ihr ruft mal durch. Nummer lautet 0331 70 97 110. Alle Gamer sind heute mal gefragt. Stormzy, Odile, 24 Hours. Jetzt auf Fritz.

0: 20 Uhr das Netflix Special, also Videospiele, ein riesengroßes Thema. Sophia schreibt Lies of P. Dieses Spiel macht eine Menge Spaß, aber es ist Souls-like, also ziemlich schwer. Du kämpfst gegen riesige Puppenbosse mit massiven Angriffen als Pinocchio. Habe ich auf meiner Playstation aber tatsächlich noch nicht gespielt. Finn schreibt eindeutig Sea of Thieves, perfekte Open-World-Game. Kenne ich nicht. Finn, musst du auf jeden Fall mal schreiben, um was es da geht und warum wir das alle zocken sollten. Ich persönlich kann mich ja auch voll schwer entscheiden. Ja, als leidenschaftlicher Gamer sind es viel zu viele Spiele, aber wenn ich mich wirklich so auf eine Spielreihe reduzieren müsste, würde ich auf jeden Fall sagen, Uncharted wäre mit dabei und Last of Us. Uncharted, ihr seid ein Abenteurer, ihr reist um die Welt, löst Rätsel, es gibt Verfolgungsjagden, Explosionen, ihr seid in Tempeln unterwegs, irgendwie absolut krasse Action, mega gut inszeniert und natürlich Last of Us. Ein mutierter Pilz macht Menschen zu aggressiven Infizierten, die Gesellschaft ist kollabiert und ihr probiert einfach zu überleben. Mit allen Höhen und Tiefen und auch sehr schmerzlichen Szenen. Also Last of Us, ein Game, bei dem schon mal eine Träne hier so runtergekullert ist, meine Wange. Story krass, Grafik auch, absolut ein Muss. Was sind eure Lieblingsvideospiele und welche muss man unbedingt zocken? Vielleicht könnt ihr jetzt hier mal auch so ein paar, ja, weiß ich nicht, No-Name-Games rausknallen und ein bisschen bewerben, die wirklich so niemand auf dem Schirm hat. So die Underdogs in der Gaming-Szene oder halt wirklich auch so die Riesenkracher, die jeder kennt. Bin gespannt, meldet euch mal in der Studio-Message bei uns in der Fritz-App.
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Langsam aufritzen, 19.47 Uhr am Donnerstagabend mit Holga. Jeder Zweite bei uns in Deutschland spielt Videospiele. Das ist schon viel, könnte man sagen. Und das ist ein absolut geiler Fakt, wie ich finde. Die Videogame-Branche, die macht tatsächlich mehr Umsatz als die Musik- und Filmbranche zusammen. Deshalb mal, ja, hier die Frage an euch. Was ist bitteschön das allergeilste Videospiel, das man unbedingt zocken muss? Meldet euch mal in der Studio-Message ganz entspannt bei uns in der Fritz.

0: App?
1: Ich persönlich stehe am meisten auf GTA, weil kann ich. Ohne vier Tastenkombinationen, das macht viel Spaß.
2: Ich spiele gerne Wii, weil man sich da so viel bewegen kann und das toll ist, zusammen mit Freunden zu spielen.
0: Ja, viel bewegen ist so gar nicht meins beim Zocken. Reicht einfach Daumen, Zeigefinger und vielleicht noch irgendwie Mittelfinger, wenn man da irgendwie eine bestimmte Tastenkombination eingeben muss. Aber jeder, wie er möchte. Zocken kann übrigens auch einen gesunden Effekt auf uns haben. Ja? Wie immer ist es die richtige Dosis. Wer Videogames zockt, der verbessert sein Reaktionsvermögen, logisches und räumliches Denken zum Beispiel auch. Und Videospiele können natürlich auch dabei helfen, Stress abzubauen. Aber, ganz wichtig, nicht übertreiben. Ja, das wiederum sorgt dann nämlich für Bewegungsmangel und Suchtgefahr. Aber wir wollen jetzt mal wieder den Schwerpunkt Richtung positive Vibes machen. Ja, was ist das allerbeste Videogame und warum? Wir haben eine Sprachnachricht bekommen von Robin.
3: Also was ich noch empfehlen kann, ist Time Die, also Englisch für Zeitlüge. Das ist ein Spiel, in dem man den perfekten Zug planen muss, um aus einem Gebäude zu entkommen, ohne dass einen die Roboter dabei entdecken. Und man kontrolliert abwechselnd halt die Protagonistin, das Mädchen, das entkommen möchte, oder eine Katze.
0: Cool. Also das klingt auf jeden Fall sehr, sehr wild. Habe ich auf jeden Fall noch nichts von gehört. Robin, vielen Dank für diesen Tipp. Jonas schreibt noch in der Studio-Message, meine Favoriten sind eindeutig die Siedler und PC und Far Cry auf der Konsole. Oh, natürlich auch krass, ne? Muss man ja auch mal sagen. Far Cry, die Reihe, wurde ja auch verfilmt. Mehr oder weniger erfolgreich, aber ist ja wurscht. Kata schreibt Sims 2, Mini Super Mario Bros. Und Kai schreibt auch noch Assassin's Creed Odyssey. Assassin's Creed, die Reihe, absolut genial. Wer sie noch nicht gezockt hat, hat da auf jeden Fall was verpasst und sollte das ganz schleunigst aber nachholen, kann ich euch sagen. Falls ihr noch ein, zwei Games habt, von denen ihr glaubt, jeder muss sie mal gezockt haben, dann meldet euch gerne bei uns in der Studio-Message in der Fritz-App. Sprachnachricht könnt ihr auch umschicken. Und dann gucken wir mal, welche Games es hier noch auf unsere Liste heute schaffen. Dermot Kennedy gibt's gleich mit Funeral, davor DJ Goya. Das ist Michiko.

0: In unserer Reihe Der erste Mensch jetzt. Der erste Mensch, der mit dem Finger in der Nase bohrte.
1: 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Wenn ich den hier reinstecke,
2: das passt perfekt.
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0: Ich sag's euch, ab nach Hause und um 21 Uhr das GTA 6 Special auf Netflix gucken. Das ist so meine To-Do. Tag, beziehungsweise guten Abend. Tolga hier, leidenschaftlicher Gamer. Deshalb heute mal die Frage an euch, welche Games muss man mal gezockt haben? Wir haben eine Sprachnachricht bekommen von Jascha, der hatte vorhin noch in der Studio-Message geschrieben, dass er super intensiv Project Zomboid auf dem PC zockt. Und habe ich mal gefragt, ey, erzähl uns doch mal ein kleines bisschen, worum es da geht und was man machen muss.
1: Ziel des Spiels ist es, so lange wie möglich zu überleben. Man hat eigentlich keine Chance, wirklich das Spiel durchzuspielen. Es gibt kein Ziel, außer so lange wie möglich zu überleben. Die Prämisse ist auch, so bist du gestorben. Also das Spiel geht schon davon aus, dass man sterben wird. Die Frage ist halt nur, wie und wann. Es ist ein klassisches Zombie-Spiel in der ISO-Perspektive und man muss sich eine Basis aufbauen, Nahrung suchen, Zombies bekämpfen natürlich in erster Linie. Und dadurch, dass das Ende des Spiels schon quasi vorweggenommen ist, hat man so ein bisschen den Ehrgeiz, dann so lange wie möglich da auch die Runde spielen zu können.
0: Oh, das klingt irgendwie ein bisschen bittersweet, wie man so schön auf Englisch sagt. Also man weiß, dass man drauf geht und probiert einfach nur lange zu überleben. Oh, weiß ich nicht, ob mich das jetzt motivieren würde, da das zu zocken. Aber Jascha, wenn es dir Bock macht, ey, weiterhin schönes Zocken. Robin schreibt noch, ich kann jetzt natürlich die Name droppen, die bereits bekannt sind, Celeste, Super Mario Galaxy oder Breath of the Wild, aber das wäre ja langweilig, daher empfehle ich euch allen mal Time Lie, ein Rätselspiel, in dem man den perfekten Zug planen muss, um unentdeckt in den nächsten Raum zu kommen und eine Katze kann einem dabei helfen. Feiere ich auf jeden Fall sehr diesen Tipp auch, Robin. Vielen Dank. Und das war's dann an dieser Stelle auch schon. Also ich verabschiede mich, wir hören uns morgen wieder in der Spielschicht ab 18 Uhr. Mein Name ist Tolga. Jetzt Seeing Stars auf Fritz. Schönen Abend euch noch.

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1: Jawohl, schönen guten Abend und herzlich willkommen zum Stahlwerk Rock mit mir, Jan Schwarzkamp. Eure Gitarrenmusik-Oase bei Fritz am Donnerstagabend. Und für die habe ich mir Besuch von Arne Mirse und Sandra Fink vom Noise-Rock-Trio Musa Dark eingeladen. Und mit den beiden rede ich über das dritte Album Endurance ab kurz nach 8:30. Und reingestopft in den ersten Teil der Sendung habe ich aber erstmal 10 knackig kurze Songs von alten Bekannten und neuen Playern. Los geht es erstmal mit einer Coverversion von Tokotronic. Hier ist Gringo Meyer zusammen mit Arnim Teutoburg-Weiß von den Beatsteaks und es ist egal, aber...

Im kurpfälzischen Dialekt singt Gringo Meier aus Mannheim. Und der Gringo, der wird am 2. Oktober sein viertes Album Zimmer wieder gut veröffentlichen. Für das hat er sich erstmals in seiner Karriere eine Coverversion vorgenommen. Die haben wir gerade gehört. Es ist egal, aber dass Tokotronic 1997 auf ihrem vierten Album mit eben diesem Titel veröffentlicht haben. Und eingeladen hat sich der Gringo, der eigentlich Tim heißt, einen Berliner Kollegen, nämlich Arnim Teutoburg-Weiß von den Beatsteaks. Wir machen mal direkt mit noch einem Cover weiter, denn eigene Songs haben Me First and the Gimme Gimmes eh noch nie geschrieben. Dafür verwursten sie erfolgreich und spaßig seit 3 Jahrzehnten die Popgeschichte. Zuletzt hat sich die All-Star-Besetzung hinter den Gimme Gimmes ziemlich verändert. Einzige konstante Sänger Spike Slawson. Und deshalb nennt sich die Band jetzt wohl Spike and the Gimme Gimmes. Am 23. Oktober werden die das Album Shit the Bed veröffentlichen. Und darauf ist auch ein Song, den Cyndi Lauper einst bekannt gemacht hat. Girls Just Wanna Have Fun. Der eigentlich von Powerpopper Robert Hazard stammt.

Für ihren Song Gottkomplex hat sich das Duo The Meths aus Essex mit alten Bekannten aus Ibbenbüren zusammengetan, den Donuts. Das Stück ist ab dem 11. September auf dem Album Business zu finden. Ja, und überhaupt habe ich den Eindruck, dass wir in einem Alles-geht-Crossover-Zeitalter leben. Da gibt's Oreo-Cookies in Milka-Schoki und die Peanuts auf Vans-Sneakers. Und da vereinen sich die Avengers mit den Guardians of the Galaxy und Bands featuren sich halt gegenseitig. Etwa Waves. Die Surf-Indie-Punk-Band wird vor allem von Nathan Williams geführt und der hat in den vergangenen Jahren bereits mit Kollegen wie Cloud Nothings, Culture Abuse und Fucked Up zusammengearbeitet und sich für das Album Sherry Soda mit Max Bemis, dem Mastermind der Emo-Band Say Anything, zusammengetan. Und das klingt dann so wie hier in Still Alive.

Bad News von Les Shirley, einem franco-kanadischen Trio aus Montreal. Die Band, die war vor einigen Jahren auch schon mal hier im Stahlwerk Rock zu Gast, bevor sie im kleinen Schokoladen dann in Mitte aufgetreten sind. Und in ihrer Heimat wiederum, da haben sie bereits den Support für die Foo Fighters, Avril Lavigne, Weezer und Green Day übernommen. Am 25. September wollen Les Shirley dann ihr drittes Album Hail Mary veröffentlichen. Das haben sie dann sicher auch dabei, wenn sie am 15. September bereits im Urban Spree auftreten. Ja, und zwei Tage später sind sie dann zu Gast auf dem Reeperbahn Festival. Jetzt ziehe ich das Tempo mal an. Immerhin haben gestern The Pill ihr zweites Album I Need to Be a Weapon für den 6. November angekündigt. Die Hardcore-Band aus Frankfurt-Main liebt ihre Songs kurz, schnell und direkt, so wie sich das im Hardcore klassischerweise gehört. Hier beispielhaft mal Nighttime Routine, The Pill.

Manche Szenen, verbunden mit einem bestimmten Ort und einer bestimmten Zeit, haben derartigen Eindruck in der Musikgeschichte hinterlassen, dass sich Bands immer wieder darauf berufen. Etwa die Hardcore-Punk-Szene von Washington D.C. Ende der 80er mit dem bis heute dort ansässigen Label Discord. An dieser Nische arbeiten sich die mit In Reverse eben gehörten Drink Deep ab. Die vierköpfige Band aus Berlin, die tritt mit einem Demo-Tape Ende 2022 in Erscheinung und schätzt das Kleinformat. In Reversed heißt auch dann die neue EP und deren 6 Songs reproduzieren stilecht den klassischen DC-Sound von Bands wie Deck Nasty, Minor Threat oder Rites of Spring. Eine Band, die den Sound von Turnstile ganz gut variiert, sind Swampfoot. Allerdings ist die Band aus New York nur zu zweit und hat sich erst 2025 gegründet. Und mit allerhand analogem Equipment und ausgefuchsten Hilfsmitteln wie Signal Splitter und Stomp Pedal gelingt es der Band nur mit Bass und Schlagzeug eine krasse Wall of Sound zu basteln. Am 13. November kommt das namenlose Debütalbum von Swampfoot und davon jetzt One World.

Das neuseeländische Duo Earth Tang war das. Gitarristin Gussie Larkin und Schlagzeuger Ezra Simons sind aber längst in Berlin sesshaft geworden. Also wenn sie mit ihrem Mix aus Garage Rock und Doom Metal nicht gerade die Welt betouren. Erst im Februar ist Earth Tangs drittes Album Dungeon Vision erschienen und mit Dimly Lit Cadaver haben sie jetzt einen neuen Song nachgelegt. Und den hat das Duo mit dem Berliner Richard Behrens im Big Snuff Studio aufgenommen. Der war auch schon mal hier in der Sendung zu Gast, weil er sich seit Jahren als Musiker, Live-Mixer, unter anderem für Cadaver und Studioarbeiter einen sehr guten Namen gemacht hat. Der letzte Song vor den Nachrichten stammt von Stray Ants aus München. New Gaze nennen sie ihren Sound. Also da kollidieren New Metal, Post-Hardcore und Shoegaze. Und das neue Case Closed hat jedoch eine Portion extra Wumms und sogar black-metallische Blastbeats. Aber hört selbst!

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4: Eine Gewalttat an einer Brandenburger Privatschule erschüttert gerade viele hier im Fritz-Sendegelände. In Neu-Zittau im Kreis Oder-Spree soll am Nachmittag ein 19-Jähriger zwei Menschen getötet haben. Die Polizei hat ihn festgenommen und geht von einer Beziehungstat aus. Eines der Opfer ist eine 18-jährige Schülerin. Das zweite Todesopfer soll ein Hausmeister sein, der dazwischen gegangen sein könnte. SchülerInnen und Lehrkräfte werden jetzt von der Notfallseelsorge betreut. In Nepal und Tibet steigt nach der Sturzflut die Zahl der Todesopfer weiter. Nach offiziellen Angaben gibt es mittlerweile fast 400 Tote. Mindestens 1300 Menschen werden noch vermisst. Die Rettungsarbeiten sind schwierig. Die betroffenen Gebiete sind sehr abgelegen. Außerdem liegt überall meterhoch Schlamm. Fachleute befürchten, dass es noch weitere Flutwellen geben könnte. Zocken kann nicht nur Spaß machen, sondern auch hilfreich sein für unsere Demokratie. So sieht das zumindest Bundespräsident Steinmeier. Der war heute auf der Gamescom in Köln und da hat der Bundespräsident gesagt, wer sich spielerisch in andere Lebensrealitäten einfühlt, denkt vielleicht auch im echten Leben besser über Werte und das Zusammenleben nach. Die Gamescom ist seit heute fürs normale Publikum geöffnet und geht noch bis Sonntag. Nach der Bombenentschärfung ist vor der Bombenentschärfung. Berlin kann nach gestern Abend nur vorübergehend aufatmen, denn im Boden der Hauptstadt liegen schätzungsweise noch bis zu 4600 Blindgänger aus dem Zweiten Weltkrieg. Das schätzt jedenfalls die Verkehrsverwaltung. Entdeckt werden die Bomben dann entweder bei gezielten Suchen oder bei Bauarbeiten, so wie gestern im Neuköllner Schifffahrtskanal.
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4: 24 bis 27 Grad sind's. Im Fritz-Sendegelände gibt relativ wenige Wolken am Himmel. Das ändert sich dann im Laufe der Nacht. Irgendwann dann ziehen von Westen und Norden her ein paar Regenwolken auf, geht runter auf um die 15 Grad. Morgen wechseln sich Sonne und dichtere Wolken ab. In der zweiten Tageshälfte regnet's auch wieder. Wird trotzdem nochmal heiß mit bis zu 31 Grad und am Wochenende dann nicht mehr ganz so warm, aber trotzdem noch relativ sonnig und nur ab und zu Regen.
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4: Die A9, die ist in Richtung Leipzig zwischen Niemeck und Kleinmarzehns gesperrt. Da wird nämlich gebaut und Bauarbeiten auch auf der östlichen A10 Richtung Dreieck Spreeau. Da ist bis morgen früh um 5 die Ausfahrt Hohenschönhausen dicht. Auf der A111 gibt es auch eine Sperrung und zwar zwischen der Schulzendorfer Straße und Stolpe. Gleich in beiden Richtungen und in Pankow, da ist die Feuerwehr im Einsatz. Deswegen ist die Berliner Straße zwischen Granitzstraße und Binzstraße gesperrt. Allen unterwegs, gute Fahrt.
5: Danke dir, Timo. Bitte.
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0: Beggars Banquet von Musa Dark. Und damit herzlich willkommen zurück zum Starberg Rock auf Fritz mit Jan Schwarzkamp. Mit Musa Dark hat sich 2021 eine Supergroup gegründet. Und die besteht in dem Jahr die besteht 2021 aus zum Debütalbum noch aus Beatsick-Schlagzeuger Thomas Götz, Sänger Aido Abay und Gitarrist Arne Mirse von der Band Harmful. Und produziert hat das Ganze Moses Schneider. 2023 tauscht für No Future Thomas Götz die Position mit Sascha Matzen am Schlagzeug. Doch mit dem dritten Album Endurance präsentieren sich Musa Dark erneut, haben sich Musa Dark erneut aufgestellt. Am Schlagzeug sitzt jetzt Martin Kessler, ein vielbeschäftigter Session- und Live-Drummer. Und den Gesang übernimmt die durch und durch Künstlerin Sandra Fink alias Safi aus Leipzig. Warum und wie das alles so gekommen ist, davon berichten hier jetzt live on air Aaron und Sandra. Schön, dass ihr beiden da seid. Hi.
1: Hey, schön dich zu sehen, Jan.
0: Hi. Ist alles gut mit den Kopfhörern? Du hörst dich nicht? Ja, dann setz die Kopfhörer ab.
1: Das ja, ist ja alles nicht. Klar. Aber das du hörst ja mich.
0: So. Ich höre dich.
1: Das ist
0: mach richtig. Dir keinen Kopf.
1: Sehr gut. Okay.
0: Sag mal, Aaron, du bist das Zentrum von Musa Dark und aber um dich herum, da haben wir zuletzt diverse Mitmusiker gewechselt. Woran liegt das? Ist es schwer, mit dir auszukommen?
1: Nee, es hat damit zu tun, dass wir können alle drei durchgehen. Thomas ist bei den Beatsticks.
0: Ja.
1: Natürlich, Thomas und ich, wir verstehen uns gut. Da ist überhaupt kein Problem gewesen, sondern im Gegenteil. Also wir haben sehr kreative Phasen und viele, viele Songs geschrieben gemeinsam. Zu zweit. Aber wenn die Beatsticks anfangen zu touren, dann sind die Beatsticks dann. Bei Sascha Matzen, dem zweiten Schlagzeug, war genau dasselbe. Schreiben, kreativ sein, aber dann kommt Matzen und dann ist es halt schwer, mit Musa Dark auf Tour zu gehen. Aido und ich, wir kennen uns seit 20 Jahren. Wir haben unglaublich gute kreative Auseinandersetzungen. Wir haben wirklich zwei tolle Alben gemacht. Aber dann gibt's natürlich auch persönliche Eckpunkte, die manchmal aneinander reiben. Aber ausschlaggebend war, dass wir live, also ich wollte Live-Konzerte spielen und Aido wollte nur eine dritte Platte machen. Und das war der ausschlaggebende Punkt, dass wir gemeinsam einfach verschiedene Richtungen angepeilt haben. Ja. Ich wollte auf Tour gehen, ich will Live-Konzerte spielen, ich will das tun, was jede Rockband tun sollte. Nicht nur Alben aufnehmen, wie die Beatles in den letzten 5 Jahren, sondern wir wollen auf die Bühne und diese Energie fühlen.
0: Ja. Safi, du übernimmst jetzt für Sänger Aido Abay. Wie bist du denn bei Musa Dark gelandet?
2: Das ging über Moses Schneider, der auch meine Alben oder zwei meiner Alben, bisherigen Safi-Alben produziert hat. Und so, und Aido war mir natürlich auch schon länger zwischen dem Berliner und Neukölln und dem Kölner in Neukölln Musikerklüngel, ein Kumpel und ein Bekannter. Mhm. Und er steigt tatsächlich auch in der Nähe, wenn er in Berlin ist, in der Nähe meiner Behausung in Neukölln ab. Also Berlin, Köln, Neukölln. Aido ist immer irgendwie auch in meinem Universum schon lange mit drin. Und daher kann ich natürlich auch Musa Dark, die letzten beiden Alben, habe sie immer sehr gefeiert.
0: Und dann hat Moses euch beide miteinander bekannt gemacht?
2: Ja, genau. Ja. Ich kannte nämlich Aaron gar nicht persönlich vorher. Und Moses hat mir irgendwann, ich habe dann irgendwann mitbekommen, dass Aido nicht mehr dabei ist. Und das war auch im Gespräch mit Moses am selben Abend. Ja. Und Moses fragte mich am selben Abend, ob dass Aaron ihn gefragt hätte, dass er mich fragen soll, ob ich nicht Bock hätte, was mitzuschreiben, was mitzusingen. So war das der erste Einstieg.
0: Um allen Leuten an den Empfangsgeräten klarzumachen, Moses Schneider ist auch ein quasi Teil der Band, ein Bandmitglied, und Moses Schneider ist aber auch ein legendärer Schlagzeuger, legendärer Produzent, der im Studio war mit den Beatsticks, mit Creator, mit Tokotronic, eigentlich mit allen Bands, die in Deutschland Rang und Namen haben, muss man so ungefähr so sagen. Haus und Hof, Produzent auch für Turbostart etc. Mit dem dritten Abend, da gibt's jetzt auch den dritten Schlagzeuger bei Musa Dark, nämlich Martin Dog Kessler. Und der kommt wie du, Aaron, aus Frankfurt-Main. Und Martin hat unter anderem bei Abwärts, H-Block, Subway to Sally und Division gespielt. Ihr kennt euch doch sicher schon seit Ewigkeiten, oder?
1: Wir kennen uns seit Ewigkeiten und sind uns auch wirklich sehr nah gewesen, jahrelang und immer wieder getroffen. Und wie geht's dir? Wie geht's mir? Gut. Was machst du gerade? Wow, okay. Und dann ist der Abwärtssänger gestorben.
0: Oh.
1: Und und da war ich im Auto und dachte mir, warte mal, Abwärts, oh, das... Und dann war ich in der Situation, dass ich einen neuen Schlagzeuger brauchte, aber ich habe dann natürlich gewartet, bis ein bisschen Zeit verging und dachte mir, warum habe ich Doc nie gefragt, ob er mit mir mal eine Session machen will. Und dann kam die Zeit, dass ich ihn angerufen habe und ihn gefragt habe. Er war sofort Feuer und Flamme und wir waren im Proberaum und haben 10 Songs in 3 Proben geschrieben und es war
0: und
1: sehr intensiv.
0: Vor allem kann er bei Musadak halt frei drehen und muss nicht quasi so so normgerecht, wie das erwünscht ist für das jeweilige Projekt, für das er trommeln muss, spielen.
1: Genau. Ja. Aber das ist generell bei allen Schlagzeugern so gewesen, bei Musadak, weil jeder Schlagzeuger kriegt von mir am Anfang gesagt, mach alles anders, was du vorher gemacht hast. Du kannst so viel spielen, wie du willst.
0: Ja.
1: Versuch, schräge Takte zu machen. Versuch, viele Toms zu spielen. Denk nicht an die Kommerzialität und ans Radio, sondern einfach nur das, was du als Schlagzeuger mir in diesem Moment zeigen willst. Ein bisschen angeben und aber trotzdem musikalisch sein und gute Songs schreiben. Das ist immer so ein breiten Grad, den nicht viele beherrschen, aber wir haben das immer ganz gut hinbekommen, Melodie und Vertracktheit und Sperrigkeit zu kombinieren.
0: Wir hören mal, was Martin Doc Kessler am Schlagzeug so drauf hat. Hier sind Musadak nochmal mit dem Song Guillotine vom Album Endurance.

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2: Guillotine von Musa Darks drittem Album Endurance, das am 11. September erscheint. Und auf dem singt erstmal Sandra Fink. Unter dem Namen Safi hat sie zwischen 2009 und 2024 die Alben Kalt, Janus und Groteske veröffentlicht. Musikalisch irgendwo zwischen Avantgarde, Noise Rock, Art Pop und Punk. Sandra, du trittst nun an die Position von Aido Abay. Und was euch beide auszeichnet, sind eure einzigartigen Stimmen. Die sind jedoch komplett unterschiedlich. Wie gehst du damit um, wenn es jetzt darum geht, live demnächst auch Songs zu singen, denen Aido bisher seine Stimme geliehen hat?
3: Das ist in der Tat ein spannender Prozess. Ich habe festgestellt, jetzt auch erst in den letzten 14 Tagen, 3 Wochen, wo ich die älteren Musa Darkstücke für mich geübt habe, Aidos Stimmlage erstmal zu übernehmen.
2: Ja.
3: Und
2: fällt dir das leicht? Also bist du so Profi, dass du sagst, so, ja, das schaffe ich mir jetzt drauf und dann kann ich das?
3: Naja, das ist eine Lage. Ja, also ich empfinde ja seine Stimme als eine relativ hochgelegte Männerstimme jetzt. Ja. Ne? Er ist klingt relativ hoch, obwohl er ein Mann ist.
2: Mhm.
3: Und ist für mich aber dennoch eigentlich zu tief, wenn ich genau seine Lage singe. Es gelingt mir nur bei einigen Stücken so, dass es angenehm und entspannt klingt, ohne dass ich jetzt drücken muss. Und wenn das der Fall ist, dann gehe ich halt eine Oktave höher. Es ist kein Problem. Das ist dann eine andere Art, die Sachen zu interpretieren. Es gibt eine andere Körperspannung dadurch. Und ich versuche dann meine eigene Weise natürlich zu finden, die Sachen zu übernehmen, zu interpretieren und ihm gerecht zu werden.
2: Ja, du hast 2016 sogar schon mal mit Aido zusammengearbeitet beziehungsweise gesungen. Du singst auf dem Stück The Queen is Dead auf dem Abay-Album Everything's Amazing and Nobody is Happy. Also ihr kennt euch ja offensichtlich schon seit einer Weile. Aber Sandra, du singst nicht nur, du hast auch deinen Bass mitgebracht. Und bisher hatte eben Aaron bei Musa Dark immer vieles mit so Harmonizer und Effektpedalen. Oder Octava, genau, den meine ich, den.
4: Ja. Guck, da sieht man, dass ich kein Gitarrist bin.
2: Mit dem hast du auf jeden Fall einiges gelöst und halt umgesetzt, dass es eigentlich nur ein Schlagzeug und eine Gitarre und Gesang gibt eben.
4: Genau.
2: Und das ändert sich natürlich jetzt mit dem Bass, der dazukommt. Wie arrangiert ihr das so miteinander?
4: Wie arrangieren wir? Also es war so, dass die meisten Songs schon fertig waren, als Safi in den Proberaum kam und eigentlich gar nicht feststand, ob sie jetzt Bass spielt oder nicht, sondern sie war die neue Sängerin von Musa Dark im Idealfall.
2: Ja.
4: Und Moses hatte dann die Idee, komm, schnall dir doch mal eine Gitarre um, vielleicht kannst du den Sound ein bisschen erweitern.
2: Mhm.
4: Und kurze Zeit später hat er gesagt, lass die Gitarre weg, nimm den Bass.
2: Ja.
4: Und dadurch ist eine andere Dimension entstanden. Wir haben sofort gemerkt, okay, jetzt ist der Zeitpunkt, dass wir das ausnutzen können. Wenn wir schon eine klasse Sängerin im Raum haben, die auch noch klasse Bass spielt, dann nutzen wir das aus und ich kann mein Octava ein bisschen schonen.
2: Sandra, du pendelst zwischen Leipzig und Neukölln. Aaron, du und Martin, ihr lebt in Frankfurt-Main.
4: Genau.
2: Produzent Moses Schneider lebt auch in Berlin. Und mit ihm seid ihr dann aber in Bremen ins Studio Nord gegangen, wo Moses zuletzt zum Beispiel auch mit Turbostart und den Red Flags

0: gearbeitet hat. Das klingt ein bisschen nach einer Menge Planung, dass man so dann auch da dann auftritt und das vorher im Zweifel als im Kasten ist, so dass man dann auch performen kann in Bremen. So, wie sind so die Aufnahmen abgelaufen? Was zeichnet dieses Studio Nord aus, dass der Moses da immer hingeht?
1: Also es war so, dass wir die Platte in 4 Tage eingespielt haben. Wir waren 5 Tage im Studio Nord, hatten 4 Tage Aufnahmetage, die haben wir in diesem großen, schönen Aufnahmeraum, den Moses so liebt, live eingespielt und sofort auch verstanden, warum das so ist. Weil wir sind alle in einem Raum, wir haben hohe Decken, wir haben ein schönes Bleeding, weil diese Live-Atmosphäre, das nicht zu sauber klingt. Und es war eine sehr intensive, konzentrierte Veranstaltung. Ja. Und wir waren nach 4 Tagen auch ziemlich durch, aber wir haben in 4 Tagen die ganze Platte aufgenommen und feiern das Studio auch ab mit all seinen alten Kompressoren und Mikrofonen und besonders dem Aufnahmeraum.
0: Ja. Der Song, der jetzt kommt, der heißt, ich spreche dir nach Godin.
1: Ja.
0: Ist das so eine Art, soll das eine Vibe Göttin sein, weil ich habe es gegoogelt und ich habe nichts gefunden.
1: Es ist ein Wortspiel, ja.
0: Okay. Magst du mich aufklären oder mögt ihr mich aufklären?
1: Jeder soll selber
0: interpretieren. Na gut. Auf jeden Fall gibt's den Song jetzt zu hören. Hier sind nochmal Musa Dark mit einem Song von ihrem neuen Album Endurance.

0: Godine von Musa Dax drittem Album Endurance, das am 11. September erscheint. Und Endurance bedeutet zu Deutsch Ausdauer. Aaron, bezieht sich der Titel auch darauf, dass du an Musa Dax weiterhin festhältst, selbst wenn sich so das Besetzungskarussell dreht? Oder auf welche Ausdauer beziehst du dich? Oder auf den fünf Tage?
1: Also Ausdauer, dass Ausdauer ein großes Gut ist, was wir haben, eine Tugend, die wir beibehalten sollten. Die Natur hat Ausdauer, sie wird alle Menschen überleben für die nächsten 100 Millionen Jahre. Und jeder, der schlechte Zeiten hat, braucht Ausdauer. Und jede Band, die Besetzungswechsel hat, braucht Ausdauer und gute Energien.
0: Ja. Soweit ich weiß, oder das habt ihr ja sogar vorhin verraten, war Aido jetzt nicht die Person, die so richtig Bock hatte auf Touren, aber Aaron, du hast super viel nervöse Energie, das weiß ich. Ja. Und ich weiß, dass du halt eben gerne tourst und gerne auf der Bühne stehst. Und das passiert Gott sei Dank. Denn ab dem 10. September, da seid ihr mit Musa Dax auf Tour, und zwar bis zum 31. Oktober. Immer wieder so Wochenendtouren. Genau. Am 26. September kann man euch dann im Badehaus sehen.
2: Bitte komm. Genau.
0: Aber nicht nur das, denn Aaron, du hast mit deiner alten Noise-Rock-Band Harmful, habt ihr 2025 begonnen, so ein paar Reunion-Shows zu spielen. Und im November bist du dann mit deinen alten Kumpels von Prong unterwegs, also halt New Yorker
1: Noise-Rock-Band. Tommy is the man.
0: Yeah. Und leider kommt ihr nicht zusammen ins Sendegebiet, das muss man an dieser Stelle sagen, aber dafür bist du mit Harmful und ohne Prong dann eben am 8. Oktober schon wieder im Badehaus. Ja. Also eigentlich nur ein paar Tage später, ehrlich gesagt.
1: Genau.
0: 2 Wochen später, ja. Safi und Aaron, ich danke euch ganz herzlich für euren Besuch und wünsche euch ganz viel Spaß auf Tour dann.
1: Danke, Jan. Danke, dass du uns wieder einlädst.
0: Ja,
1: schön. Ausdauer.
0: Ja, Ausdauer, eben.
1: Endurance.
0: Hier geht's jetzt weiter mit Tobi Schaper und dem Starwerk Metal. Und unsere gemeinschaftliche Sendung, die gibt es dann in Kürze bei ARD Sounds in der App. Und mit dem epischen, düster verwünschenden Hollow Rooms von Musa Dax übergebe ich das Mikrofon und verabschiede mich in den Feierabend. Bleibt gesund und bleibt dran. Und dann hören wir uns hoffentlich am kommenden Donnerstag wieder hier bei Fritz, euer Jan Schwarzkamp.

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1: Und hallo jetzt auch in der Metal-Welt hier beim Stahlwerk. Jan hatte ja eben tollen Besuch im Rockbereich, aber das kontern wir in der Metal-Stunde ganz lässig mit ebenfalls einem Top-Gast, einem der schlausten und kreativsten Dudes, die sich in der Berliner Metal-Welt finden lassen, und zwar Hakan Halac aka Haxan von Cora Winter. Morgen erscheint ihre neue EP Feindliches Design. Cora Winter sind eine wirklich unfassbar originelle Band zwischen Metalcore, Emo, Djent und eigentlich allem anderen mit echt klugen deutschen Texten. Und mit Haxan könnte man locker die ganze Stunde durchlabern. Allerdings gibt's gerade ein paar derart fette Neuerscheinungen, die wir unbedingt hören müssen, dass ich ihn noch ein bisschen hinhalten muss. Er kommt dann um 9:30 ins Studio. Erstmal starten wir aber mit der norwegischen Black-Metal-Band Enslaved, die vor der Veröffentlichung ihres 17. Albums steht und immer noch Ideen hat, wie man das Genre weiterentwickeln kann. Myth wird das Album heißen, am 30. Oktober erscheinen und kulturell die Brücke zwischen skandinavischen Ureinwohnern und den First Nations der USA spannen. Auf dem Fire in the Mountains Festival in der Blackfeet Nation in Montana hat Enslaved-Gitarrist Ivar Björnsson Kontakt zum Häuptling Kevin Kickin' Woman, heißt der tatsächlich, geknüpft. Der ist auf dem Album zu hören, ebenso wie die Sami-Sängerin Johan Zara Jr. Aber natürlich erkennt man den von Folk, Psychedelic und Krautrock gleichermaßen geprägten Black Metal von Enslaved jederzeit wieder, wie jetzt bei Solar Will.

Nach 3 Jahren sind Enslaved zurück. Am 30. Oktober kommt ihr Album Myth und daraus haben wir Solar Will gehört. Wir bleiben in Norwegen und kommen zu einer noch eher weniger bekannten Band, allerdings mit einem sehr prominenten Mitglied. Ted Skjellum, besser bekannt als Nocturno Culto, ist als eine des Hälfte des Duos Dark Throne unantastbarer Black Metal Kult, hat nebenbei aber auch noch in der fantastischen Band Sarke gesungen, die sich leider im vergangenen Jahr aufgelöst hat. Dafür gibt's jetzt einen kleinen Ausgleich. Bei Avrak singt Nocturno allerdings kaum, sondern spielt vor allem Gitarre und Synthesizer, aber Avrak spielen eine ähnlich düstere, atmosphärische Mischung aus Heavy Metal, Doom, 70s Rock und einer immer durchscheinenden Black Metal Melancholie. Das Album Avrak kommt am 9.10. und daraus hören wir hier jetzt Unborn.

Avrak aus Norwegen waren das mit Unborn. Und jetzt geht's weiter mit einer Band, die zwar aus New Orleans kommt, aber deren Sänger dem norwegischen Black Metal sehr verbunden ist. Das ist Phil Anselmo, der zum Beispiel mit Fenris von Darkthrone gut befreundet ist. Jetzt geht's aber nicht um Phils Band Pantera, sondern um das Southern Doom Projekt Down. Die haben sich Anfang der 90er zusammengefunden und waren eine ziemliche Sensation, weil sie Mitglieder der größten Südstaaten-Sludge-Bands von Crowbar, I Hate God und Corrosion of Conformity mit dem Sänger von Pantera zusammengebracht haben. Doch im Sludge- und Doom-Metal geht's ja immer sehr gemütlich voran, vor allem in der Schwüle von New Orleans, und so mussten wir jetzt ganze 19 Jahre auf das vierte Down-Album warten. Jetzt ist es im Kasten und die erste Single hält schon mal alles, was der Name verspricht, würdevoll, majestätisch und gelassen, wie es nur echte Großmeister hinbekommen. Hier ist jetzt Blood Oath von Down.

Die legendäre Detroit-Hardcore-Band Walls of Jericho mit der noch legendäreren Sängerin Candice Cushelane kommt am November nach 10 Jahren mit dem Album System Error Humanity zurück. Und daraus haben wir Agency gehört. Jetzt nach Berlin, auch die Berliner Thrasher Space Chaser kommen zurück, allerdings nach nur 5 Jahren. Das Album Razorblade Bay kommt am 11. September und am 12. spielen sie dann eine Release-Show im Mikropol in Berlin-Schöneberg. Und wir hören aus dem Album 8 Minutes mit Gastgesang vom ehemaligen Sodom-Gitarristen Andy Brings, der auch an der Produktion des Albums mitgewirkt hat. Hier sind Berlins Finest Space Chaser 8 Minutes.

Space Chaser mit 8 Minutes, das Album am 11.9. Release Show am 12.9. im Mikropol. Space Chaser berufen sich ja ganz klar auf den US-Thrash der 80er, den sie mit viel Energie in die Jetztzeit geholt haben und sich damit als perfekte Nachfolger von Bands wie Exodus, Testament oder Death Angel ins Rennen bringen. Das gleiche könnte man auch über die Spanier Angelus Apatrida sagen, die auch schon seit Jahren absolut erstklassigen puren Thrash-Metal abliefern. Im November kommt schon ihr 10. Album The Reckoning. Und daraus hören wir hier jetzt mal eben Cycle of Ruin von Angelus Apatrida.

Die Spanier Angelus Apatrida waren das mit Circle of Ruin. Und wir gehen gleich in die Pause. Danach kommt dann Hakan von Cora Winter in die Sendung und wir hören einiges aus der neuen Cora Winter EP Feindliches Design. Erstmal aber noch eine kurze Rückschau auf das ebenfalls sehr gute letzte Cora Winter Album. Das hieß Gott segne, Gott bewahre und wir hören daraus das Trauma, die Trauer.

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3: 9:30 ist es gleich.
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4: Einige standen weinend auf dem Schulhof, andere lagen sich einfach nur in den Armen. Nach dem Gewaltvorfall an einer Oberschule in Neuzittau im Kreis Oder-Spree in Brandenburg sind viele fassungslos und fragen sich, wie es dazu kommen konnte. Ministerpräsident Voigt gesagt, dass die Ermittlungsbehörden mit allen verfügbaren Ressourcen daran arbeiten, die Hintergründe der Tat schnellstmöglich aufzuklären. Nach RBB-Informationen soll der 19-jährige mutmaßliche Täter erst eine 18-jährige Schülerin und dann einen Hausmeister mit einem Messer getötet haben. Schaffen wir es in diesem Jahr, unsere Klimaziele einzuhalten? Sieht gerade jedenfalls nicht so aus. Eine Denkfabrik hat dazu eine Studie gemacht, über die die Frankfurter Allgemeine Zeitung berichtet. Und da ist rausgekommen, dass wir im ersten Halbjahr nur relativ wenige Treibhausgase eingespart haben. Wenn das bis zum Jahresende in diesem Tempo so weitergeht, dann klappt das mit dem Klimaziel nicht. Das Bundesumweltministerium sagt, dass wir erst im nächsten Frühling sehen werden, wie es genau gelaufen ist. Ja, zum Glück ist es gerade nicht Winter. In Berlin-Charlottenburg haben gerade nämlich so einige Leute weder warme Heizungen noch warmes Wasser. Rund um den Kudamm ist in mehreren Straßen die Fernwärme ausgefallen. Das hat der Netzbetreiber dem RBB bestätigt. Um das Problem zu lösen, musste irgendwo was aufgebuddelt werden. Jetzt soll es wohl erstmal eine provisorische Lösung geben. Die Katastrophe war so heftig, dass Messstationen da erst von einem Erdbeben ausgegangen sind. Die Zahl der Todesopfer nach der Sturzflut im Grenzgebiet zwischen Nepal und Tibet ist jetzt nochmal gestiegen. Mittlerweile gehen die Behörden von mehr als 390 Toten aus. Rettungsteams suchen im eiskalten Schlamm immer noch nach weiteren Opfern. Mehr als 1000 Menschen gelten noch als vermisst. Ausgelöst wurde die Sturzflut anscheinend durch einen Gletscher, der abgebrochen ist.
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4: 20 bis 25 Grad sind es noch im Fritz-Sendegelände, gibt relativ wenige Wolken am Himmel. Das ändert sich dann im Laufe der Nacht. Da ziehen von Westen und Norden her ein paar Regenwolken auf, geht runter noch auf um die 15 Grad. Morgen, da wechseln sich dann Sonne und dichtere Wolken ab. In der zweiten Tageshälfte regnet es auch wieder, wird trotzdem heiß mit bis zu 31 Grad. Und am Wochenende nicht mehr ganz so warm, aber trotzdem noch relativ sonnig und nur ab und zu Regen.
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4: Vorsicht auf der A9 in Richtung Leipzig. Zwischen Brück und Niemeck hat es einen Unfall gegeben und die Unfallstelle ist noch nicht gesichert. Und zwischen Niemeck und Kleinmarzehns ist die Autobahn wegen Bauarbeiten sowieso gesperrt. Auf der östlichen A10 Richtung Dreieck Spreeau gibt es auch eine Sperrung. Da ist die Ausfahrt Hohenschönhausen dicht bis morgen früh um 5. Auf der A111 gibt es eine Sperrung zwischen Schulzendorfer Straße und Stolpe in beiden Richtungen. Und in Berlin-Pankow ist die Berliner Straße zwischen Granitzstraße und Binzstraße weiter gesperrt. Da ist die Feuerwehr im Einsatz. Allen unterwegs, gute Fahrt.
3: Danke, Timo.
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3: Weiter geht's beim Stahlwerk und ich habe hier jetzt meinen Gast Hakan von Cora Winter im Studio. Hallo Hakan, schön, dass du da bist.
5: Hallo Tobi, danke, dass du mich hast.
3: Du warst ja schon mal hier. Ich habe überlegt, wann das eigentlich war. Es war zu eurem letzten Album. Und 3 Jahre oder was würdest du sagen?
5: Ich würde sagen 2,5 Jahre wahrscheinlich waren es ja. Ende 2023 muss es gewesen sein.
3: Und in der Zeit habt ihr jetzt eine neue EP produziert. Sehr aufwendig, sie klingt zumindest sehr aufwendig. Mhm. Die habt ihr ja in einer bestimmten Reihenfolge, die Tracks habt ihr ja in einer bestimmten Reihenfolge angeordnet und ich wollte das heute ein bisschen aufbrechen. Wir werden nicht alle hören können, aber ich würde dich immer bitten zu sagen, welchen Song wir als nächstes hören sollen.
5: Wow.
3: Und dann würde ich den entsprechend auswählen.
5: Ja.
3: Und ich frage einfach gleich mal, mit welchem würdest du am liebsten anfangen?
5: Lass uns mal direkt mit dem neuesten anfangen, den wir rausgebracht haben, Feindliches Design.
3: Was ja quasi sowas wie der Titeltrack ist. Feindliches Design beschreibt ja sowas wie ausgrenzende Architektur. Also wenn so, ich habe das in Braunschweig mal erlebt, wo ich gewohnt habe, da wurde ein Platz in der Innenstadt komplett umgebaut, damit da keine Obdachlosen mehr abhängen, damit es ungemütlich wird für die und sowas. Wo nimmst du sowas in Berlin wahr?
5: Ganz einfach, also begonnen hat diese Wahrnehmung für mich so beim Skaten, ne? Wenn du so Skatestopper und sowas siehst, da fängt das dann schon auf so einer Ebene an, aber nach und nach, und das ist mir dann auch in anderen Städten aufgefallen, teilweise auch in anderen Städten doller als in Berlin, in London zum Beispiel ist es crazy gewesen letztens, einfach so irgendwelche Einfahrten, überdachte Einfahrten, wo dann der Boden einfach mit so Spikes ausgestattet ist, damit du da dich eben nicht hinlegen kannst und so. Und klar, auch in Berlin, es gibt halt so Bänke, die so angeschrägt sind, damit du da einfach nicht sitzen, nicht schlafen kannst und so. Ich meine, ich rede viel von so Obdachlosigkeit, die dadurch versucht wird, irgendwie aus öffentlichen Räumen verdrängt zu werden. Aber es geht auch ganz doll einfach darum, dass eine Bevölkerung von der Stadt sich einfach diese nicht aneignen kann. Und zum Beispiel, das geht auch schon beim Skaten los. So.
3: Und es sind ja auch, zum Beispiel, im Grunde sind ja auch die Spikes, die auf den Fensterbecken gegen Tauben sind, ist ja auch schon sowas.
5: Das ist auch schon feindlich zu sein, ja.
3: Aber über Berlin wird ja viel geschimpft, vor allem von Leuten, die nie hier sind. Wo gibst du ihnen recht? Was nervt dich an Berlin?
5: An Berlin nervt mich tatsächlich, dass hier einfach die Sachen nicht funktionieren, die wir brauchen. So, also es ist mit dem öffentlichen Nahverkehr ist schon eine Katastrophe. Es ist wahnsinnig schwierig, auch einfach, wenn du dir den Wohnungsmarkt anguckst. Das geht nicht klar, Alter. Also wir haben hier demnächst irgendwie eine Paris-Situation, wo du dann wirklich einfach Banlieues irgendwie hast und Vorstädte, wo einfach marginalisierte, migrantische Familien, Personen irgendwie hingedrängt werden, immer weiter aus dem Zentrum raus. Während diejenigen, die halt im Zentrum arbeiten müssen, auch diejenigen sind. Und also es geht so viel Lebenszeit drauf, um irgendwie dieser Stadt einen Stempel aufzudrücken und irgendwie das Gesicht zu werden. Aber am Ende des Tages werden die Leute, die ihren Beitrag dazu leisten, mit Füßen getreten.
3: Und kurz umgekehrt noch, was hält dich hier?
5: Ey, ich habe das große Privileg, dass ich hier ein Netzwerk habe, dass ich hier aufgewachsen bin in einem relativ sicheren Umfeld. So. Und ich habe keinen Grund, wohin zu gehen, wo ich irgendwie... Wo ich Sachen aufs Spiel setzen muss. Ich habe hier Musik, ich mache hier Musik, ich kann hier kreativ sein, ich kann hier irgendwie frei sein, so weit es irgendwie geht, so als Kanake in diesem Land. Aber ich habe einfach nicht den Drang, irgendwie alles umzuwerfen, weil ich bin sehr, sehr froh, solange ich kreativ sein darf und habe hier mit Cora und mit meinem Solo-Projekt wahnsinnig viel, das ich tun darf, wofür andere Leute, glaube ich, sehr, sehr viel mehr Risiken eingehen müssten. Und ich musste das nicht, so. Und da hat mich die Kreativität in dieser Stadt hingebracht. Deswegen bin ich sehr dankbar und suche jetzt noch nicht das Weite. Aber ich werde irgendwann aufs Land ziehen und irgendwie Katzen pflegen, die so nur drei Beine haben oder sowas. Weil ganz lange schaffe ich das ja auch nicht mehr.
3: Aber jetzt die Kreativität hören wir jetzt mal, die Hakan hier erzeugt. Und zwar nämlich den Titelsong vom Feindlichen Design. Feindliches Design.

0: feindliches Design der Titelsong der neuen Cora Winter EP, für die ihr euren Sound ja doch nochmal optimiert habt, so bisschen aufgetunt, mehr, ich würde sagen, mehr Metalcore, weniger Punk.
1: Ja.
0: Was hat euch dazu getrieben?
1: Ich glaube, wenn man das letzte Album gehört hat, hat man auch immer wieder so gemerkt, wie wir versuchen, in diesen Metalcore reinzustechen, aber dann doch immer mehr so uns in so Punk und in Hardcore auch so wiedergefunden haben. Ich glaube, diesmal war es einfach, wir haben zu fast keiner Idee Nein gesagt. Und wir haben uns zum Beispiel jetzt auch nicht die ganze Zeit an so krasse kreative Prinzipien gehalten, gesagt haben, nein, das muss aber irgendwie cleverer und das muss irgendwie konzeptioneller. Das war ja, ne, Gott segne, Gott bewahre, war ein krass konzeptionelles Album, auch musikalisch irgendwie sehr viel, sehr, sehr viele Schichten so. Und wir haben uns dann irgendwie gedacht, wir sind das ein bisschen satt gerade und wollen einfach auf die Kacke hauen. Das kann auch mal wieder ein bisschen verschachtelter werden, aber ich meine, wenn ihr feindlich sein gehört habt, so, der Titeltrack ist auch schon sehr vielschichtig.
0: Sehr vielschichtig, aber es ist auch, man hat auch den Eindruck, es ist vor allem so fett wie möglich.
1: Ja, Shoutout Joni, also das ist einfach, der hat halt an den Mix, der hat einfach eine Sauce draufgepackt, die seinesgleichen sucht.
0: Als nächsten Song wolltest du gerne hören, was wir dann noch machen.

0: Um des Kriegs?
1: Es geht ein bisschen um das Gefühl, abgestumpft zu werden gegenüber der Gewalt, die man so sieht im Internet jeden Tag und das gar nicht mehr wahrzunehmen, dass man halt, ich weiß nicht, aber so vor 15 Jahren oder keine Ahnung, als ich das erste Mal ins Internet gegangen bin, habe ich noch krass geschluckt, als ich irgendwelche krassen Kriegsvideos oder was weiß ich gesehen habe oder Prügeleien, sei es irgendwelche Prügeleien irgendwo in Amerika oder so. Und jetzt ist das so für mich einfach, das ist einfach Content. Und ich find's weird, dass so Gewalt und Krieg jetzt einfach Content ist und Zahlen irgendwo unter einem Reel sind, die Viralität versprechen oder so und wir gleichzeitig gar nicht verstehen, dass das halt actually passiert, bis es vor unserer eigenen Haustür dann irgendwann ist.
0: Das Ding ist ja eben, ich habe den Eindruck, Krieg ist so alltäglich und gleichzeitig abstrakt geworden, dass man gar keine reale Angst mehr davor hat, weil es so eben, weil man sich gar nicht vorstellen kann und es trotzdem immer da ist.
1: Ja.
0: Und man ist so desensitiviert, würde ich sagen. Wie kann man sich wieder sensitivieren, ist die Frage.
1: Ich glaube, indem du einfach mal Gras anfäst und mal rausgehst und mit Leuten redest und auch mal mit Leuten redest, die vielleicht nicht nur in deiner Blase sind. So, du wirst dich halt einfach nicht mit allen Menschen da draußen verstehen und das ist natürlich scheiße, was da draußen für Leute mit menschenfeindlichen Meinungen rumlaufen. So, aber du wirst einfach kein Gefühl von Community erreichen, wenn du nur im Internet chillst, ganz einfach.
0: Cora Winter, Doom.

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2: Der ist ja immer noch am Mikrofon und Hakan von Cora Winter ist immer noch hier zu Gast. Wir sprechen über die neue Cora Winter EP und da ist für mich ein zentraler Satz drauf, wie lang halte ich das alles noch aus? Was machst du zum Kompensieren, um mit der Unerträglichkeit der Umstände umzugehen, frage ich mich.
3: Ey, ich pumpe Eisen, so viel es geht. Ich gehe ins Gym und pumpe Eisen mit meinem Kumpel Michi und fühle mich dabei wie ein echter, also ein wirklich echter Mann.
2: Okay. Also an alle, die in der Welt nicht mehr klarkommen, pumpt Eisen.
3: Es ist super einfach. Es ist so einfach. Nein, natürlich, die Antwort ist schlaflose Nächte und versuchen, seine Gewohnheiten und irgendwie toxischen Muster zu erkennen und aktiv an ihnen zu arbeiten. Es wird dir manchmal besser als auch manchmal schlechter gelingen. So.
2: Also, was hilft bei dir gegen Schlaflosigkeit?
3: Leider aktuell ein AirPod ins Ohr und dann irgendwie so YouTube-Videos gucken und so. Also es ist wirklich, als wäre ich so ein Goo Goo Gaga Baby und könnte nicht ohne meinen Peppa Pig einschlafen.
2: Sagen ja immer alle, es ist noch schlimmer, wenn man das macht.
3: Ja, aber es ist halt noch schlimmer, das nicht zu machen gerade. Es ist wirklich wie mit Rauchen aufhören, aber ich arbeite dran.
2: Gut, und wir hören jetzt den Song, aus dem dieser Satz kommt. Und der heißt Applaus von Cora Winter.
3: Das ist Hyaluron. Applaus hast du gerade angespielt gehabt.
2: Fuck, es ist Hyaluron. Trotzdem guter Song.

0: So, das war jetzt nicht wie versprochen Applaus, sondern es war Mauerbauer von der neuen Cora Winter EP. Ein Song, würde ich sagen, über toxische Beziehungen oder zumindest Beziehungsmuster.
1: Ja, über sich voneinander verabschieden, über loslassen müssen, über ja die Einsicht, die bittere Einsicht, dass man sich von jemandem entfernen muss, um ein besseres Leben zu lernen.
0: Und dafür habt ihr dann aber auch noch eine Frau dazu geholt, nämlich Mia Morgan. Warum ausgerechnet die?
1: Naja, Mia Morgan ist für mich eine der besten Musikerinnen in diesem Land, also Metal-Musikerinnen in diesem Land.
0: Siehst du sie als Metal-Musikerin?
1: Ja, auf jeden Fall, ja. Auf jeden Fall. Und die hat uns damals als allererste mit auf Tour genommen, und zwar nicht irgendwie von irgendwelchen Managements oder was weiß ich, sondern es war so, sie wollte uns auf Tour dabei haben und hat gesagt, die wollen wir haben, auch wenn es stressig ist, uns als Vorband zu haben, weil unser Drummer ein Linkshänder ist und all diese Sachen. Und das war damals schon so ein Zeichen von Appreciation, und dann haben wir sie halt noch kennengelernt. Sie ist so korrekt und wahnsinnig, ja, also ihre ganze Crew und so, es war, es macht so viel Spaß, mit ihr abzuhängen, es hat so Bock gemacht, diesen Song zu machen, sie ist so kreativ, und ja, Shoutout Mia Morgan.
0: Also ein Loblied auf Mia Morgan. Und Cora Winter, ja, springen morgen die EP raus, offiziell, ne?
1: Die EP ist schon draußen tatsächlich.
0: Ah, ich dachte, ja, die kommt morgen.
1: Ja, weil wir sie halt, weil wir die Songles alle einzeln rausgebracht. Deswegen hat niemand gepeilt, ob es jetzt endlich draußen ist oder nicht. Das ist immer das Übel.
0: Aber trotzdem ist am Samstag dann das Release-Konzert.
1: Genau.
0: Im, warte, ich hab's mir aufgeschrieben. Ich kannte den Laden nicht.
1: Ravemore.
0: An der, wie heißt die Straße? Bobstraße?
1: Schönlandstraße. U-Bahn auf Schönlandstraße in der Bobstraße.
0: Bobstraße in Kreuzberg. Genau. Und da, das geht schon nachmittags los.
1: Genau, wir machen die Türen auf um 2. Dann ist einfach ganz normal so ein bisschen ein Hangout. Ihr könnt Energy Drinks trinken und wenn ihr Volljährig seid, auch ein bisschen Alkohol. Und wir verkaufen exklusives Merch. Wir sammeln Spenden für Stadtmissionen. Jedes Shirt gibt Stadtmission-Spende mit dazu. Wir spielen eine Show. 18.30 Uhr geht unsere Show los. Wir spielen einmal die EP von vorne bis hinten oder so lange, bis die Bullen kommen. Und ja, wir versuchen einfach eine gute Zeit zu haben. Wir wollen uns tätowieren lassen, könnt ihr euch auch.
0: Hey.
1: Also all diese Sachen.
0: Ja. Das lohnt sich ja richtig. Also ich sag mal, alle hinter, und ich schieb jetzt noch zum Abschied nach den Song, den wir eigentlich vorhin hören wollten, nämlich Applaus. Ich halte das hier alles nicht mehr aus. Und wie lang halte ich das alles noch aus? Und sag tschüss, und gleich kommt hier Jule Kaden mit dem Blue Moon. Bye, bye.
1: Tschüss.

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3: Hallo ihr Lieben da draußen. Grüße gehen raus alle Menschen, die gerade zuhören. Bei Das Ding. Bei Fritz natürlich. Ey, Grüße gehen raus. Heute haben wir 2 Stunden wieder Zeit zu labern. Und heute gibt's einen Deep Dive. Der kann entweder in die positive Richtung gehen oder auch vielleicht müssen wir uns ja alle ein kleines bisschen miteinander nackig machen und können aber ehrlich miteinander teilen. Und zwar geht es heute Abend um Sätze oder einen Satz, der euch immer noch hittet. Also schon mal, könnt ihr ja kurz in euch reinfühlen, was macht meine Frage schon mit euch? Welcher Satz, welche Sätze hitten immer noch bei euch ziemlich hart? Und das kann natürlich was sein, was jetzt mal richtig doof gesagt, irgend so eine random Person aus eurer Klasse, in eurer Schule hat zum Beispiel mal gesagt, oh mein Gott, dieser Leberfleck da auf der linken Seite deiner Wange, damit siehst du aus wie die Hexe, wie ich mir die Hexe von Hänsel und Gretel vorstelle. Und dadurch habt ihr Zeit eures Lebens in den letzten Jahren super krasse Struggles gehabt und habt euch immer wieder diesen Leberfleck weggeschminkt, weil ihr gedacht habt, krass, alter Scheiße, ich sehe wirklich aus wie eine Hexe. Und das hat best case, also worst case in dem Fall, einfach auch noch eine Person gesagt, die ihr nicht mal leiden könnt oder die sich wahrscheinlich nicht mal so doll was dabei gedacht hat, was das mit euch anrichtet, aber es hat was mit euch angerichtet. Um solche Sätze geht's heute. Oder es geht um die Person in eurer Familie, die euch immer klein gehalten hat und euch immer gesagt habt, ja, pff, ich habe auch schon immer Mathe nicht verstanden, deswegen bist du auch zu dumm für Mathe. Oder es kann aber auch genauso sein, dass ihr in eurem Sportverein, in eurer Familie, vielleicht eure Tante oder eine Lehrerin hattet, die während alle nicht an euch geglaubt haben in eurer Familie oder wo auch immer ihr groß geworden seid. Und diese eine Person war aber die Person, die gesagt hat, ey, du bist smart, du kannst es, du kannst alles schaffen. Und dieser Satz, du kannst alles schaffen, der hat sich in euer Gedächtnis eingebrannt und euch immer wieder in schwierigen Momenten irgendwie rausgezogen. Vielleicht habt ihr euch aber auch selber so einen Satz schon gesagt oder habt den so als Mantra dabei, als kleine Affirmation, um vielleicht auch gegen alte Sachen, die ihr mal falsch gelernt habt oder falsch gesagt bekommen habt, anzugehen. Um solche Sätze soll es heute gehen. Sätze, die hart hitten, egal ob im Positiven oder im Negativen. 0331 70 97 110. Ruft an, quatscht mit mir drüber. Ich kenne solche Sätze sowohl im Positiven als auch im Negativen nur zu gut. Das heißt, ich würde mich super freuen, wenn ihr heute hier anruft und wir einfach offenes Teilen machen können, ehrliches Teilen machen können und quasi so einen kleinen süßen Safe Space irgendwie miteinander kreieren können. Also ruft an unter der 0331 70 97 110. Ist eine ganz normale Festnetznummer. Das heißt, wenn ihr eine Flatrate habt, kostet euch das nichts. Ruft da an. 0331 70 97 110. Welcher Satz hittet immer noch hart? Sowohl im Positiven als auch im Negativen. Das ist unser Thema für 2 Stunden Blue Moon, unsere Anruf-Call-In-Sendung. Das heißt, ihr ruft hier an und quatscht mit mir, Jule Kaden, im Radio drin. 0331 70 97 110. Ich freue mich, wenn ihr anruft und wir hören jetzt zum Eingrooven einen Song von Billie Eilish. Oder nee, machen wir erstmal Harry Styles. Wir hören einen Song von Harry Styles, Matilda. Der hat mich damals sehr bewegt, weil es quasi darum geht, dass er einer Person, die schlechte Sachen in ihrer Familie erlebt hat und von ihrer Familie klein gehalten wurde, quasi sagt, hey, deine Wahrnehmung ist wichtig. Deine Wahrnehmung zählt. Ich glaube deiner Wahrnehmung. Und das kann ja auch so eine Person sein, die mit ihren Worten, mit ihrem Satz, mit ihren 2 Sätzen euer Leben vielleicht auch schon verändert hat. Wir hören jetzt Harry Styles mit Matilda und ihr ruft an 0331 70 97 110. Welcher Satz hittet bis heute, egal ob im Positiven oder im Negativen?

0: Was für ein schöner Song. Matilda von Harry Styles, quasi eine Person. Also nicht Harry Styles, sondern es geht um Matilda, die Person, die quasi nicht so schöne Erfahrungen in ihrer Familie gemacht hat. Und Harry Styles oder das lyrische Ich in diesem Song, aber sagt, ey, ich höre deine Geschichte, ich höre deine Wahrnehmung und deine Wahrnehmung ist richtig und hat Bestand und darf sein. Und das sind ja jetzt quasi schon einige Sätze, die vielleicht ihr auch gehört habt, die was mit euch machen. Heute herzlich willkommen im Blue Moon zu Welcher Satz hittet bis heute? Und damit meine ich, du bist einfach eher der Kumpeltyp, solche Sätze, aber auch jemand, der sagt zu euch, ich glaube an dich, aus dir wird mal was. Oder ein Satz, den ihr euch vielleicht selber sagt, ich habe schon ganz andere Scheiße geschafft, ich schaffe das hier auch. Welche Sätze hitten euch bis heute? Welche Sätze sagt ihr euch selber? Oft die Stimme in eurem Kopf. Und dabei ist es, das ist mir ganz wichtig, ihr dürft teilen, entweder Sachen, die euch schmerzvoll getroffen haben, aber auch Sachen, die euch einfach Mut machen, die euch hochgezogen haben, die euch vielleicht aus einer krassen Krise rausgeholt haben. Welche Sätze sind es gewesen, die ihr von anderen Menschen gehört habt oder euch selber sagt? 0331 70 97 110 ruft hier sehr gerne an im Blue Moon. Ihr dürft auch anrufen und könnt euch einen Namen eurer Wahl aussuchen. Wenn ihr nicht mit eurem Klarnamen quasi im Radio sein wollt, ist es völlig in Ordnung. Hauptsache ihr teilt eure Geschichte mit mir. Ich kenne solche Sachen, solche Sätze sehr, sehr gut und freue mich auf, dass ihr anruft und ich hoffe, ich klinge auch nicht zu nasal. Irgendwie bahnt sich hier so eine kleine Erkältung irgendwie bei mir an. Also 0331 70 97 110 und ich sag hallo Frederik.
1: Hi.
0: Hallo, du bist gerade im Auto unterwegs, oder?
1: Ja, ich war gerade beim Geburtstag von meiner Schwester.
0: Ach schön. Wie war denn die Feierei?
1: Entspannt. Pizzeria waren wir. Haben eine kleine gesellige Runde.
0: Ach schön.
1: Ja, genau.
0: Wie viele Jahre seid ihr auseinander?
1: 6.
0: Wer ist der Große, wer ist der Kleine?
1: Ich bin der kleine Junge.
0: Okay, genau. Okay. Du bist also wie alt?
1: Ich bin 30.
0: Okay, und was hast du für ein Verhältnis zu deiner Schwester? Wie nah seid ihr euch?
1: Sehr gut. Also ich bin momentan sehr oft geschäftlich in Berlin.
0: Ja.
1: Und dann versuchen wir immer, die Zeit zu nutzen, wenn ich auch hier bin.
0: Ach cool. Also so ein richtiges kleiner Bruder, große Schwester-Bond.
1: Ja, sehr gut, genau.
0: Ach, sehr schön. Genau. Habt ihr auch so eine Special-Unternehmung, die ihr irgendwie gemeinsam macht?
1: Wir tun gerne ganz besondere, also Museen oder Sachen angucken, wie zum Beispiel Berliner Unterwelten.
0: Ah,
1: also
0: ja, geil. Ja, ich habe auch schon mal eine mitgemacht, da an der Bernauer Straße war ich mal.
1: Ja, ich war in diesem OP-Bunker oben in, ich weiß gerade nicht, Nordwesten.
0: Also so ein Bunker, wo so ganz viele Operationssäle waren, oder was?
1: Ist ein OP-Saal und der wurde zu NS-Zeiten halt ausgebaut.
0: Oh Gott.
1: Das ist, wo die halt die Notversorgung mit aufrechterhalten und gab es irgendeine Verordnung, dass sie das halt alles machen müssen.
0: Okay.
1: Da konnten sie halt im tiefsten im tiefsten Weltkrieg sozusagen alles.
0: Trotzdem unter der Tage. Ah, ich checke.
1: Ja, unter der Tage. Hatten so auch so Besonderheiten wie fluoreszierende Fliesen und sowas.
0: Ah,
1: also dass die gar nicht Licht brauchten und sowas.
0: Das klingt also übelst gut und super creepy.
1: Ja, ist es auch.
0: Ja, okay. Hey, heute ist ja Thema der Sendung, welcher Satz hittet euch bis heute hart? Im Positiven wie im Negativen, was hast du für uns?
1: You have to do your own project.
0: Okay, du musst dein eigenes Projekt machen, dein eigenes Ding angehen, würde ich jetzt mal so übersetzen.
1: Ja, genau.
0: Okay, wo kommt der her?
1: Er kommt von meinem Vater, also nicht direkt von ihm, von einer seiner Professoren, als er Studium war in Helsinki.
0: Was hat dein Vater studiert?
1: Medizin.
0: Okay, ich verstehe.
1: Ja, ich habe aber was anderes. Ich bin komplett anderen. Ich bin im Baugewerbe unterwegs.
0: Definiere Baugewerbe.
1: Ich saniere Häuser und installiere Wärmepumpen.
0: Ich verstehe. Okay, und den Satz quasi, den dein Vater schon vor wahrscheinlich dann 30, 40 Jahren gesagt bekommen hat, hat er an dich weitergegeben. Wann hast du diesen Satz zuerst das erste Mal gehört?
1: Ach, wahrscheinlich als kleines Kind, also wie ich also bewusst wahrgenommen habe, habe ich den bestimmt das erste Mal so mit 12 oder sowas.
0: Mhm.
1: Und also warum halt dieser Satz so für mich wichtig ist. Also ich habe sozusagen jetzt durch das Baugewerbe meinen eigenen Weg gefunden. Ich habe nämlich vorher in der Hotellerie Gastronomie gearbeitet und das hat mich fertig gemacht. Und dann, als ich sozusagen den Schritt in diese neue Branche gewagt habe, nachdem ich auch eine schwierige Zeit mit Klinik und allem durchlaufen bin, habe ich so gemerkt, so ich muss sozusagen meine eigenen Wege mit gehen mit Partnern und Freunden, damit ich vorankomme für mich selbst und einen Mehrwert aufbaue. Also in dem Fall jetzt ein konkretes Beispiel, es ist jetzt groß gesagt, aber ich habe halt, ich baue gerade halt ein Haus.
0: Oh, wow. Okay.
1: Zwar nicht alleine, also mit Freunden, also Freunden und Partnern.
0: Uh-huh.
1: Und bei meinem Vater war es damals so, er war einer der ersten in ganz Europa, der Hautzüchtung gemacht hat. Das hat sozusagen dieser Professor da aus ihm rausgeholt dadurch.
0: Durch diesen Satz, dass er sich quasi mit dem, wie kann ich irgendwie Haut, wahrscheinlich dann für Brandwunden oder so, oder für was züchtet
1: genau,
0: man Haut?
1: Genau, für man züchtet Haut, um dass man die nicht aus einer anderen Stelle, wenn man jetzt eine Brandnarbe hatte oder eine Verbrühung, genau, oder Krebs, also Hautkrebs,
0: ja.
1: Dann schneidet man es raus und nimmt eigentlich dann aus unten am Bein, also an der Stelle, nimmt man was raus, wo man es nicht direkt sieht, und dann wird das, verwächst das halt da an der Stelle nicht so schön.
0: Ja.
1: Und wenn man die Zeit und die Zeit und die Geduld hat, dann nimmt man diese Haut, also eine gesunde Hautzelle oder ein bisschen größeres Stück quasi, und züchtet das groß, so dass man quasi frische Haut hat.
0: Wow, krass. Also Chapeau, Grüße gehen raus an deinen Vater auf jeden Fall.
1: Ja,
0: das ist insane. Aber wie geil ist das bitte auch, dass dieser Satz schon deinen Vater angetrieben hat und der dann mit sowas Krassem gekommen ist und auch du jetzt quasi auf einem ganz anderen Level irgendwie sagst, der Satz hat mich durch Krisen und durch, also übelst schwere Zeiten durchgebracht. Wow.
1: Ja.
0: Weiß der Professor eigentlich, was er mit seinem Satz in Anführungszeichen Positives angerichtet hat?
1: Ja, das weiß ich nicht. Ich glaube schon, also in dem Sinne, was Mehrwert aus meinem Vater geworden ist. Weil er nicht nur das, also er hat auch viele andere Sachen gemacht. Also er ist in seinem Feld so immer drauf hinaus spezialisiert gewesen, so wenig Eingriff wie möglich. Und wenn, dann so präzise wie möglich genau. Also hat spezielle Platinen, also entwickelt, die am Kiefer einzusetzen sind. Damit man, wenn der Kiefer gebrochen ist, nicht den ganzen Kiefer aufmachen muss, sondern nur einen kleinen Schnitt setzen muss und diese Platine einsetzt und verschraubt.
0: Mhm. Okay, wow.
1: Ja, aber.
0: Und dabei lass mal zu dir kommen. Also die Geschichte von deinem Vater ist natürlich mega krass, aber auch jetzt bei dir mit den Freunden und PartnerInnen dazu, jetzt irgendwie ein Haus zu bauen. Wie viele seid ihr?
1: Wir sind zu dritt.
0: Ah ja. Okay, cool. Und wie weit, wo steht ihr beim Hausprojekt?
1: Könnte sagen 60%. Also der Rohbau ist quasi fertig. Fassade ist gedämmt. Sind alle Fenster eingebaut und jetzt muss jetzt über diesen Sommer der Rauputz drauf, also ist eine Sanierung, ist ein Altbau, den wir komplett neu aufbauen.
0: Mhm. Ich liebe solche Instagram-Videos im Übrigen. Mein ganzer Kanal ist voll damit. Ich finde das so krass, Menschen beim Aufräumen und aber auch beim Sanieren zuzugucken, wie wild das ist. Ja.
1: Du, ich bin da komplett das Gegenteil. Ich habe kein Instagram.
0: Sehr gut. Das ist sehr gut für deine Lebenszeit auf jeden Fall. Da hast du mehr Zeit für dein Projekt auf jeden Fall.
1: Ja, du willst gar nicht wissen, wie viele Kilometer ich heute gemacht habe, um Projekte zu unterstützen und zu begleiten. Ja, und dann wollen wir halt die Fassade jetzt über den Sommer fertig machen, mit inklusive Anstrich, und dann über den Winter den Innenausbau komplett fertig, so dass im Frühjahr eingezogen werden kann.
0: Krass. Okay. Ja. Ich drücke die Daumen, dass alles so weit durchgeht. Lass uns nochmal zu dem Satz kommen, heute ja für alle, die jetzt gerade erst mit dem typischen akademischen Viertel um 15 bis 19 nach einschalten. Welcher Satz hittet bis heute hart bei euch? Da geht es um Sätze, die euch negativ geprägt haben, Sätze, die euch positiv geprägt haben. Am Telefon ist gerade Frederik, der quasi einen Satz übernommen hat von seinem Vater, den sein Vater schon gesagt bekommen hat. You have to do your own project. Also du musst dein eigenes Ding machen, du musst dein eigenes Projekt, deine eigene Leidenschaft, wo du dich reingibst, finden. Was würdest du sagen, wie häufig, also hat dein Vater das mit so einem Pressure gesagt, mit so einem Druck, oder war das eher so ein, ich stelle mir jetzt vor, klein Frederik kriegt mit 12 Jahren auf den Rücken geklatscht und dein Vater ermutigt dich dazu und sagt, ey Junge, nee, glaub mal an dich, du musst das finden, mach das, wozu du Bock hast. Also wie muss ich mir das vorstellen und in welcher Häufigkeit ist auch dieser Satz gefallen?
1: Ich würde sagen, dieser Satz ist vielleicht einmal oder zweimal im Jahr überhaupt, wenn überhaupt, gefallen, und dann eher in so in Erzählrunden.
0: Ah ja.
1: Also gar nicht mit einem direkten Kontext zu sagen, es geht ums Leisten, sondern hat von sich aus erzählt, dieser Satz hat ihn selber bewegt.
0: Schön.
1: Und dadurch ist es hängen geblieben, weil er halt dann das halt direkt mit dem Beispiel erzählt hat, mit seinem Hauptzuchtprojektprogramm, was er da gemacht hat.
0: Wow, voll schöne Geschichte. Also voll danke, dass wir mit so einer schönen und krassen und tollen Geschichte und so einem tollen Satz einsteigen konnten.
1: Ja, gerne. Also
0: voll gut.
1: Gerne.
0: Und also ich glaube, dein Papa hat dir da wirklich was krass Empowerndes mitgegeben. Einfach dieses Brennen für etwas.
1: Ja, definitiv. Also es ist noch dazu, also meinem Vater gerecht zu werden, ist schwierig, muss ich zugeben. Er ist a jack of all trades, macht viele Talente, wie man sagt.
0: Ja. Stelle ich mir aber auch sehr, weil du das gerade so sagst, denke ich mir gerade so, okay, klingt das jetzt gerade auch so, dass du ein bisschen unter dem Talent deines Vaters in Anführungszeichen leidest, weil du halt dieses Gefühl hast, okay, das sind so riesige Fußstapfen, selbst wenn ich mich da dreimal reinlege, sind die trotzdem noch größer als ich?
1: Ja, wahrscheinlich. Deswegen habe ich mir das auch zugetraut, mich mit Anfang 30 in einem Mehrfamilienhaus zu widmen und auszubauen, weil ich quasi wahrscheinlich trotzdem noch in dem Übertrümpfungsmodus drinne bin.
0: Ich checke. Dein Vater hat wohl noch kein Haus gebaut, ausgebaut und gebaut.
1: Er hat noch keins von Grund auf saniert. Er hat noch keins kernsaniert. Das hat er noch nicht gemacht.
0: Ja, okay, checke.
1: Das hat er noch nicht gemacht. Er hat vieles umgebaut und selbst gemacht. Und hat jetzt vergangenen Sommer, über den ganzen Sommer, über ein Jahr verteilt, hat er die Terrasse komplett neu selber gebaut.
0: Wow.
1: Das ist eine Terrasse, die wurde von einem Zimmermann vorher gebaut. Die hat er dann jetzt nochmal komplett selber nachgearbeitet. Und der ist auch so affin und tüftlich unterwegs, weil er spezielle Mut ins Holz schneiden musste, hat er halt zwei Sägeblätter aneinander gemacht und hat damit die Nut nachgesägt.
0: Okay, wow. Okay, aber ich finde es, also ich finde es A, total schön, dass du das irgendwie siehst, dass es auch einen gewissen, also ne, dass es eben dieses positive Empowernde hat, aber auch diesen Druck anscheinend. Und dass du aber auch, also finde ich halt cool, dass du so deinen eigenen, also dann genau wieder dein eigenes Projekt hast und jetzt nicht irgendwie guckst, oh mein Gott, jetzt muss ich irgendwie meinem Vater da in der Medizin nacheifern und muss das nächste krasse Ding irgendwie erfinden, sondern dass du dann halt schon guckst, okay, was will ich und was ist mein Projekt?
1: Ja.
0: Voll
1: ja,
0: gut.
1: Es ist, ja, definitiv. Also es ist so, ich war nicht gut genug in der Schule dafür, in die Medizin zu gehen. Und er hatte damals nochmal die Willenskraft für sich selber, die Medizin zu gehen und seine Noten dadurch aufzubessern und alles. Ich hab halt kein Abi gemacht, ich habe Realabschluss gemacht.
0: Ja.
1: Ich meine, natürlich gäbe es trotzdem Wege, das zu machen, aber mich hat das nicht direkt gereizt, weil er auch in eine Position in der Medizin gekommen ist, wo es mit viel Politik zu tun hat.
0: Okay, ja, verstehe. Verstehe.
1: Also ja. War das nicht ansprechend.
0: Ja, aber im Endeffekt hast du ja dann auch trotzdem, selbst wenn es da Krisen gab und so, jetzt deinen Weg gefunden und bist jetzt an der Stelle, wo du wahrscheinlich dir dann schon hin und wieder auch mal auf die Schulter klopfst und sagst, ja cool, dass ich das jetzt mache, dass mein Projekt ist und ich da gerade rum eskalieren kann.
1: Ja, natürlich. Ich hatte auch eine schwere Lebensphase von 23 bis 24, wo ich versucht habe, den Fachwirt im Gastgewerbe zu machen.
0: Knochenjob wahrscheinlich, einfach krank.
1: Ja, nee, ich habe mich einfach überarbeitet vorher.
0: Ja, ja.
1: Und hab auch die Lust und die Passion in der Gastronomie, Hotellerie verloren, weil, also das Geld ist einfach schlecht, muss ich ganz ehrlich sagen.
0: Mhm.
1: Der Umgang der Gäste ist in meinen Augen ruppiger geworden, gegen ein als Servicepersonal. Und dann war auch die Wertschätzung vom Arbeitgeber nicht gegeben und das hat mich, während ich dann, aber trotzdem wollte ich diesen Fachwirt machen, das hatte ich mir irgendwie so sehr eingebrannt.
0: Ja.
1: Dass es mich einfach in eine Depression geschleudert hat und ich ein halbes Jahr in der Klinik war.
0: Krass. Das tut mir total leid zu hören und gleichzeitig finde ich es wieder, also ich bin ich bin eigentlich ein krasses Schwarz-Weiß-Kind und ich übe mich aber in Gleichzeitigkeit und ich finde das total geil, dass du das gerade teilst, dass du quasi Depression hattest, dass dich das an den Rande des Wahnsinns gebracht hat und gleichzeitig aber auch, dass du dir Hilfe geholt hast. Also wie stark auch bitte.
1: Ja, danke.
0: Also wirklich, dass ich finde, das ist immer noch nicht selbstverständlich, einfach so frei raus über Depressionen und alles zu sprechen. Das ist leider immer noch nicht normal. So wie man sagen würde, Mann, ich habe halt Kopfschmerzen oder Rücken und lass mir deswegen Hilfe reingeben.
1: Ja.
0: Oh Mann, Frederik, ey, dann danke ich dir so, so, so krass für deinen Anruf. Wir notieren auf jeden Fall deinen Satz. Du brauchst dein eigenes Projekt, du musst deine eigene Passion, deine eigene Leidenschaft finden. Und dann bin ich sehr gespannt, was heute Abend noch auf uns zukommt für Sätze. Und wünsche dir erstmal eine gute Nachhausefahrt.
1: Ja, danke. Und euch einen schönen Abend.
0: Danke dir. Tschüss.
1: Tschüss.
0: Wow, wie schön. Und jetzt seid ihr dran. Welche Sätze haben bei euch hart gehittet und hitten immer noch? Mein Name ist Jule Kaden und ich stelle euch diese Frage heute im Blue Moon. Seit 22 Uhr könnt ihr hier anrufen 0331 70 97 110. Es kann diese eine Freundin sein, die irgendwann mal so random einfach zu euch gesagt hat und sich wahrscheinlich nicht viel dabei dachte, von wegen, du bist einfach der Kumpeltyp bei Typen. Und seitdem habt ihr dieses innere Mantra oder stellt immer wieder fest, ihr zweifelt eure Tollheit an oder euers, dass man sich in euch verlieben kann, weil diese Freundin halt mal zu euch gesagt hat, du bist einfach der Kumpeltyp. Oder es gab einen Dude in eurer Klasse, der halt einfach meinte so, ey, so wie du lachst, kriegst du übelste Falten oder siehst du aus wie eine Hexe. Und seitdem haltet ihr euer Lachen zurück. Oder Vater, Opa, Oma, Mama, die zu euch gesagt haben, hey, du bist zu dumm für diese Welt. Oder genau das Gegenteil, Menschen, die euch supportet haben, die euch Mut gemacht haben, wie Frederiks Vater, der gesagt hat, hey, durch seine eigene Geschichte, die er erzählt hat, find your own project, finde deine Leidenschaft, finde dein eigenes Projekt, finde das, wofür du brennst. Oder wirklich in der Schule, ich finde Lehrerinnen sein, also LehrerInnen, einfach so einen krassen Job, weil sie habe ich manchmal das Gefühl, so über einen Lebensweg entscheiden können. Sowohl wie sie Noten geben, wie objektiv oder nicht objektiv, oder auch in dem, was sie für einen mentalen Support an Kinder geben können. Und vielleicht hattet ihr ja so eine Lehrerin, die gesagt hat, ich glaube an dich, aus dir wird mal was, streng dich an, du kannst das, du bist gut, du musst einfach nur ein bisschen mehr üben und dann wirst du das schon. Manche Sätze hören wir einmal, manche Sätze hören wir ganz oft, und egal, ob wir sie einmal oder ganz oft gehört haben, können es Sätze sein, die sich ewig mit uns rumschleppen. Und das im Positiven, im Negativen. Manchmal werden sie auch so zu unserer eigenen Stimme im Kopf. Und deswegen ruft an 0331 70 97 110. Gebt mir euren Satz, der euch bis heute hittet. Und vielleicht ist es ja auch ein Satz, den ihr euch selber sagt, weil ihr schon aus eurer Erfahrung gelernt habt. Und das könnte so ein Satz sein wie, ich habe schon ganz andere Scheiße geschafft, ich schaffe das hier jetzt auch. Also ruft an 0331 70 97 110. Ich sende Grüße raus an alle, die uns von Fritz und das Ding zuhören. Alle anderen, die zufällig auch noch zuhören, ja auch bitte unbedingt. Fühlt euch gegrüßt und ruft an 0331 70 97 110. Null. Und ich sage, hallo Fabian.
2: Hi.
0: Hallo du Lieber. Na, wo treffen wir dich gerade an?
2: Bei mir am Bett einfach.
0: Du bist quasi schon bed ready und hörst jetzt einfach noch eine kleine Runde Radio.
2: Ja.
0: Okay, wie geht's dir gerade?
2: Ich bin ein bisschen müde, aber sonst eigentlich alles super.
0: Okay, das ist doch schön. Dann danke ich dir schon mal, dass du angerufen hast. Und ja, dann erzähl doch mal deine Geschichte.
2: Also, so bei mir der Satz, so dass man halt... Das ist gesagt, zwei Sätze, aber die haben so dieselbe Bedeutung, waren wir lieben dich oder wir haben dich lieb.
0: Mhm, wer hat dir das gesagt?
2: Meine Eltern und mein Bruder, das habe ich vergessen vorhin zu sagen. Das war ein bisschen...
0: Das ist nicht so schlimm. Mhm.
2: Ja, weil ich bin vor 8 Jahren haben meine Eltern, oder länger, ich weiß nicht, ich glaube 8 oder 9 Jahren haben meine Eltern sich getrennt.
0: Mhm.
2: Und dann hatte meine Mutter einen neuen Mann. Und der hat mich und meine Mutter und meinen Bruder halt geschlagen, als wir kleiner waren. Und
0: oh nein!
2: Und dann ist meine Mutter in eine Klinik, also so für Depressionen und psychische Belastungen und sowas.
0: Mhm.
2: Meine Mutter und mein Bruder und ich haben halt ein Trauma davon.
0: Ja.
2: Und dann bin ich halt in ein Kinderheim gekommen. Mein Bruder halt auch, aber der ist jetzt schon älter, der ist jetzt schon 21. Der hat schon eine eigene Wohnung und so. Und
0: wie alt bist du?
2: Ich werde jetzt nächste Woche 16.
0: Okay. Mhm, mhm. Du bist also ein Septemberkind.
2: Ja.
0: Welcher September?
2: 1.
0: Sehr gut. Okay, ich kenne auch eine Person, die am 1. September Geburtstag hat. Und ich finde das immer lustig, weil ich mag, wenn ich einen Menschen mag, der an einem Tag Geburtstag hat, finde ich auch die anderen Menschen gut. Du hast also Glück. Okay, erzähl weiter.
2: Also dann bin ich halt in das Kinderheim gekommen vor 6 Jahren.
0: Mhm. Also da warst du 9 beziehungsweise 10?
2: Ja.
0: Mhm.
2: Weil ich konnte halt nicht zu meinem Vater ziehen, weil mein Vater, das Jugendamt wollte das nicht.
0: Mhm.
2: Weil ich habe vorher nicht bei meinen Eltern, also bei meiner Mutter gelegt, besser gesagt, und bei meinem Vater nicht, da war ich nur am Wochenende. Und jetzt lebe ich seit 6 Jahren im Kinderheim. Meine Noten haben sich verbessert, mein Leben läuft alles super. Ich mache jetzt bald ein Praktikum und dann gucke ich, ob ich vielleicht bei meinem Vater anfange zu arbeiten, also da, wo mein Vater arbeitet, in der Firma.
0: Was macht dein Papa?
2: Der ist Kunststoff, im Kunststofffirma, sowas in die Richtung.
0: Die stellen quasi Kunststoffe her?
2: Ja.
0: Ah, okay. Mhm.
2: Ja.
0: Oder wow.
2: Ich bin auch überlegen, zu meinem Bruder in die Firma zu wechseln. Also das ist so von so ein, die Firma heißt Big.
0: Mhm.
2: Das ist eine Security-Firma.
0: Mhm.
2: So, die gucken so zum Beispiel am Lager für Edeka, dass die Sachen alle, so die kontrollieren die LKWs, dass da nichts irgendwie mit reingeschmuggelt wird.
0: Verstehe.
2: Und dass alles legal abläuft.
0: Ah, okay, okay. Sind ja zwei sehr unterschiedliche Richtungen, in die du mal reinschnuppern willst, aber voll cool. Also klar, probier es aus, find es raus.
2: Ja, deswegen, wir machen nämlich im Februar jetzt nächstes Jahr, machen wir Praktikums und da machen wir 2 Wochen lang Praktikum.
0: Mhm.
2: Mein Lehrer hat auch gemeint, dass man eine Woche da machen kann und eine Woche da. Und deswegen gucke ich einfach mal, was mir besser gefällt.
0: Ja, ey, voll, go for it. Das klingt richtig, richtig gut. Ich wollte noch ganz, also weil du jetzt gerade so komprimiert und gut deine Geschichte zusammengefasst hast. Also erstmal tut mir komplett leid, dass du dein Bruder und deine Mama das erleben musstet. Das ist ja schrecklich. Und gleichzeitig finde ich das irgendwie total schön, dass du jetzt irgendwie so sagst, dass diese beiden Sätze, wir lieben dich und wir haben dich lieb, dass die dir das gesagt haben und dass die so, also was haben die denn mit dir gemacht? Also jetzt vor allen Dingen mit dem Blick auf, dass du halt jetzt im Kinderheim bist.
2: Also wenn meine Mutter und mein Vater und mein Bruder halt mir das gesagt haben, das hat mir so wie Kraft gegeben. Das war wie für manche so, das ist jetzt ein komischer Vergleich, wenn die einen Energy getrunken haben, dass die so Power hatten. Und so war das für mich, wenn ich diesen Satz gehört habe von meinen Eltern.
0: Das ist voll der schöne Satz einfach. Und das klingt gerade total gut. Und ist es so, wenn du so schwierige Situationen hast, irgendwie in der Schule oder mit Menschen, meine, gibt ja auch Minusmenschen wahrscheinlich irgendwie in deinem Leben, dass du dir dann immer wieder den Satz sagst oder wie oft begegnet der dir? Also hast du dir den auch so selber so wie so ein kleines Mantra irgendwo hingeschrieben oder so?
2: Also ich habe mir dieses so gemacht, wenn ich irgendwie in einer schlechten Situation bin oder irgendwie ein Problem habe oder so, dann stelle ich mir immer in meinem Kopf vor, wie ich meine Eltern umarme und die mir diesen Satz
0: ins
2: Ohr sagen. Und dann bin ich wieder so, ich schaffe das, ich kann das. Meine Eltern glauben an mich und meinen Bruder und das ist dann wie so ein Schub für mich.
0: Oh wow, das klingt ganz doll toll. Wie du hast ja jetzt quasi schon erzählt, dass du vielleicht in der Firma von deinem Papa anfängst. Zu deinem Bruder hast du noch Kontakt, wie ist es mit deiner Mama?
2: Bei ihr habe ich auch Kontakt, nur bei ihr ist es so, ich gehe jedes Wochenende zu meinem Vater und danach das Wochenende, also immer abwechselnd zu meiner Mutter.
0: Mhm.
2: Und meine Mutter arbeitet halt nicht, weil das noch sehr auf sie belastet und sie hat halt noch psychische Probleme.
0: Absolut verständlich.
2: Ja, und sie fängt aber bald wieder an zu arbeiten und probiert wieder das alte Leben klar zu bekommen.
0: Mhm.
2: Und ja.
0: Wow, das klingt nach einer sehr, sehr anstrengenden Familiengeschichte, die euch da passiert ist. Und gleichzeitig ist es so schön zu hören, dass ihr irgendwie euch trotzdem alle noch miteinander habt, obwohl das passiert ist. Klingt das richtig in meinen Ohren oder fehlinterpretiere ich da was?
2: Nee, das ist schon richtig.
0: Das ist total schön zu hören. Ey, das freut mich. Und wie ist das für dich im Heim zu leben? Wie lange lebst du da quasi noch? Also bis du 18 bist und dann ziehst du aus oder kann man auch länger da leben?
2: Also meine Mutter hat zu mir gemeint, wenn ich fertig bin mit der Schule, wenn ich es auch möchte, weil ich will eigentlich noch, ich bin jetzt auf der Realschule, bin jetzt in die 8. Klasse gekommen, weil in Hessen, sie waren ja nur bis zum irgendwann August oder so Ferien.
0: Mhm.
2: Und der hat gemeint, wenn ich fertig bin mit der Schule, kann ich wieder zu ihr ziehen. Ich muss aber nicht. Ich kann auch zu meinem Vater ziehen. Mhm. Und die wohnen eh nah beieinander.
0: Mhm.
2: Und ich bin überlegen, nach Realschulabschluss mein Abitur zu machen.
0: Wow, du ziehst durch.
2: Mhm. Und dann will ich erstmal, bevor ich arbeiten gehe, oder so zum Bund gehen.
0: Ah, okay. Und was erhoffst du dir dann vom Bund? Also willst du da Ausbildung machen?
2: Also ich will dort halt auch, wenn ich 18 bin, meinen Führerschein dort machen, also Motorrad, Auto und so. Dann will ich dort eine Ausbildung zum,
0: Gaswasserinstallateur?
2: Ja, sowas in die Richtung machen.
0: Mhm.
2: Und danach will ich halt meiner Mutter noch helfen, einfach wieder so den geraden Weg zu bekommen, den wir früher hatten.
0: Verstehe. Ey, ich finde das übelst krass, wie du mit 15 Jahren einfach so einen Plan schon hast, wo du hin willst.
2: Hm.
0: Findest du nicht krass? Na gut, das ist ja auch dein, du steckst da ja drin. Also Chapeau. Chapeau.
2: Dankeschön.
0: Ja, voll gut. Und auch schön, dass deine Mama irgendwie dir das so, dass deine Eltern dir das so freistellen. Wenn du willst, kannst du hier hinziehen. Wenn du willst, kannst du da hinziehen. Hauptsache, du machst, was dich glücklich macht.
2: Mhm.
0: Voll schön. Und wie oft siehst du deinen Bruder?
2: Mein Bruder sehe ich immer, wenn ich zu meiner Mutter gehe, aber auch nicht immer, weil der arbeitet halt auch oft oder geht halt mal irgendwie feiern, weil der geht immer mit auf irgendwelche Techno-Raves und so. Der war auch vor 3 Monaten war der für 2 Wochen in Berlin.
0: Mhm.
2: Und da war der auch ganze Zeit feiern und so.
0: Ich checke. Naja, was man halt mit 21 macht, da muss man halt auch ein bisschen steil gehen.
2: Ja, der tut auch selber Musik auflegen und so.
0: Ah, verstehe. Oh Mann, Fabian, ich finde es so schön, dass du angerufen hast und danke dir für deine Geschichte.
2: Bitteschön.
0: Was steht dann jetzt so bei dir die nächsten Wochen noch an in der Schule? Also geht ihr jetzt gerade schon voll rein oder habt ihr erst nochmal so Kennenlernen, Anschnupperfahrt, dies, das?
2: Also das ist jetzt schon die dritte Schulwoche, die fast rum ist.
0: Mhm.
2: Also nächste, ich glaube in 2 Wochen schreiben wir schon wieder eine Arbeit, da habe ich keine Lust drauf.
0: Ja, checke.
2: Und dann geht's immer mehr bergauf und wir tun halt immer mehr uns vorbereiten auf die Praktikas und so.
0: Ja.
2: Ja.
0: Klingt gut. Ey, Fabian, ich wünsche dir und deiner Familie noch einen sehr, sehr guten Weg, einfach, dass eure Herzen und so alles verkraften, was irgendwie passiert ist und ihr das zusammen miteinander irgendwie gut aufarbeiten könnt und finde das irgendwie ganz beeindruckend, was du erzählt hast und was dieser Satz, wir lieben dich, wir haben dich lieb, über die schwere Zeit, die ihr hattet, irgendwie mit dir gemacht habt. Das fand ich gerade, es hat richtig mein kleines Herz ein bisschen warm gemacht.
2: Oh, dankeschön.
0: Hey, du Lieber, dann hab eine gute Nacht und schlaf dann bald schön, okay?
2: Ja, du auch.
0: Okay, tschüss.
2: Tschüss.
0: Falls ihr im Übrigen jetzt gerade zuhört und euch fragt, hä, was ist das?
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0: Das bin ich und ich möchte heute Deep Talk mit euch machen über Sätze, die euch geprägt haben. Ja, es ist mir völlig egal, ob ihr diesen Satz einmal gehört habt und irgend so random Person euch das gesagt hat oder ob das ein Satz ist, den ihr häufiger gehört habt und der irgendwas mit euch gemacht hat. Ist es was Positives? Ist es was Negatives? Haut raus, 0331 70 97 110. Ihr hört hier gerade Fritz und das Ding und seid deswegen hier gelandet im Blue Moon unserer Talk-Sendung. Ihr ruft an und erzählt von euren quasi Geschichten und heute in Speziellen, welcher Satz hittet hart immer noch? 0331 70 97 110. Ich freue mich und sage Hallo Maria.
4: Hi.
0: Hi du. Na, ey, du klingst ja noch wach für 22.40 Uhr. Was hast du genommen und kann ich es auch haben?
4: Nee, also eigentlich bin ich schon bedready, ganz in Klammern gesagt. Aber
0: okay.
4: Seit gestern habe ich gehört, Blue Moon, oh, ich wollte mitreden. Dann dachte ich, ja, ich habe morgen Schule, mache ich lieber nicht. Morgen habe ich frei.
0: Yay.
4: Deswegen dachte ich, hey, lass einfach anrufen. Was soll schiefgehen?
0: Ja, voll.
4: Habe ich schon mal gemacht.
0: Was soll schon schiefgehen? Okay, jetzt bin ich natürlich gespannt, was ist dein Satz, der was mit dir gemacht hat?
4: Ist auf Englisch. Mhm. Der heißt Eat, Sleep, Learn, Repeat.
0: Okay, ja.
4: Ja,
0: also Essen, Schlafen, Lernen und Wiederholen.
4: Ja, genau.
0: Klingt für manche erstmal nach Hölle.
4: Ja, aber ich sag ehrlich, für mich war es, also dieser Satz hat mir eher geholfen, aus der Hölle rauszukommen.
0: Okay, erzähl.
4: Also, das war vielleicht ein bisschen zu abrupt, aber dieser Satz, den habe ich in einer Agenda gelesen. Jedes Jahr mag ich es, eine richtig coole Agenda zu kaufen für die Schule.
0: Was ist eine Agenda? Hilf mir. Ach,
4: also
0: du meinst
4: eine Agenda.
0: Du meinst ein Tier, wie heißt es, Hausaufgabenheft?
4: Ja, nur dass es nicht nur für Hausaufgaben ist. Also da kannst du auch Kontaktdaten reinschreiben und alles drum und dran. Also,
0: ah, so ein Planer einfach.
4: Genau.
0: Mhm.
4: Genau.
0: Okay.
4: Und für jedes Jahr kaufe ich mir einen neuen Kalender, eine neue Agenda oder so.
0: Ja.
4: Und dann habe ich eine gekauft, die schön richtig hellviolett war, also so leicht lila. Und das war damals meine richtig Lieblingsfarbe. Tja. Und dann habe ich gesehen, da waren übelst coole Sprüche drin. Und zum Teil wirklich Sprüche, die nicht wie klassischen sind, ja, you can do it oder don't overthink, sondern es waren richtig gute Sprüche, die actually ganz nice waren. Und eins davon war eben dieser, Eat, Sleep, Learn, Repeat. Und ich habe das, als ich so 14 war, habe ich das gelesen, also schon vor ein paar Jahren.
0: Wie alt bist du jetzt?
4: Ich bin 17.
0: Okay.
4: Und ich gehe für die 18. Und dann habe ich diesen Satz gelesen und dachte, ey, das ist eigentlich voll der coole Satz. Habe ich meiner Mutter vorgelesen. Sie meinte, hey, das ist eigentlich ganz nice.
0: Mhm.
4: Weil 8. Klasse war für mich ein bisschen schwer. Also seit der 5. war es für mich schwer.
0: Magst du teilen, warum?
4: Ja, das war nicht wegen der Schule an sich, wegen den Noten. Das eher nicht. Das war eher wegen dem Umfeld.
0: Okay.
4: Weil die Schule, also die Schule an sich, das Gebäude ist eigentlich ganz gut, sehr sauber. Nur die Umgebung, also so die Gesellschaft, die war schon, ich muss sagen, ich war ein Außenseiter.
0: Du warst was im Ordnungseifer?
4: Nee, ein Außenseiter.
0: Ach, ein Außenseiter. Okay, ja. Sorry, ich habe es gerade falsch verstanden, ja.
4: Und manchmal bin ich wirklich, als ich viel kleiner war, nach Hause gekommen, habe geweint, dachte, warum, was ist

0: sowieso durch. Ich mach mein Ding. Passiert ja sowieso nichts.
1: Mhm.
0: Und mit diesem Satz hat eigentlich alles angefangen. Ich habe ein bisschen angefangen aufzuhören, all die Trends und all die Mode, weiß nicht, Outfits zu befolgen. Dachte, ich mach mein Ding. Mhm. Egal, screw
1: mhm.
0: it.
1: Mhm.
0: Und um nicht aus dem Rhythmus zu kommen, habe ich immer wieder an diesen Satz gedacht. Den habe ich auch auf einem Skateboard geschrieben, das ich mal mit einer Freundin gestaltet habe.
1: Aha.
0: Habe ich immer noch im Zimmer.
1: Klingt super nice, ja.
0: Ja. Und damals hatte ich auch Probleme, hatte ich auch Gewichtprobleme. Mhm. Nicht, dass ich zu schwer war, sondern dass ich zu leicht war.
1: Okay.
0: Und dachte ich, ja, wenn das so weitergeht, dann werde ich hier noch richtig deprimiert. Also, ja. Und ich hatte Schlafrhythmusstörungen.
1: Oh wow, das Maria, das tut mir, also ich finde wieder, ich finde das so krass cool, wie offen ihr hier im Radio davon erzählt, und ich bedanke mich da wirklich aufrichtig für, weil ich glaube, dieses, was du gerade gesagt hast, also dieses Gewichtsproblem zu haben, egal ob es jetzt, man hat zu viel oder man hat das Gefühl, man ist zu viel oder hat zu viel oder man ist zu wenig oder hat das Gefühl, ist zu wenig, dann noch irgendwie so dieser Abfuck, Pubertät, Schule, und dann gibt's da irgendwelche Leute, wo man nicht weiß, warum bin ich eigentlich gerade Außenseiter, warum werde ich hier gemobbt, warum werde ich ausgegrenzt und so. Ich finde das so stark, darüber offen zu reden, weil ich glaube, dass es so viel mehr Menschen betrifft, als man immer denkt.
0: Ich wusste auch selbst nicht, dass ich für eine Zeit lang Depression hatte. Ich dachte, nein, Depression, oh, die alle sagen hier, sie hätten Depression. Blabla, ja, sie sind depressiv. Das war immer die Top 1 Ausrede, um so ein bisschen Aufmerksamkeit zu bekommen.
1: Deswegen, also nach dem Motto, alle waren von allem getriggert und alle haben jetzt eine Depression und alle haben auch ein Trauma natürlich und Aggressionsprobleme und Bindungsprobleme und alles.
0: Also ich kannte nur eine Person, die vielleicht Aggressionsprobleme hatte. Und die anderen, die meinten, ja, ich krieg noch Aggression. Mädchen, nein. Oder Junge, nein. Du weißt nicht, was Aggressionsprobleme sind. Nur weil du ein Buch, also ein Schulbuch auf den Tisch werfst, das ist noch lange nicht Aggression.
1: Ja.
0: Also.
1: Checker.
0: Und die Probleme, ich habe immer ein bisschen versucht zu sagen, das wird schon besser. Also, ich muss sagen, ich bin sehr einfühlsam für andere Menschen. Ich versuche immer optimistisch für andere zu sein. Ich denke, ich will nicht wie andere sein und nicht irgendwie sich die anderen schlechter machen, um mich besser zu fühlen.
1: Voll gut. Sau stark.
0: Also, und ich versuche immer noch ein bisschen das zu ändern, aufhören, schlecht von Menschen zu reden, weil das geht gar nicht eigentlich.
1: Ja.
0: Und
1: bist du denn auch einfühlsam mit dir selbst?
0: Das ist das Ding. Mit mir selbst war ich pessimistisch. Dachte, was soll, also schlimmer kann, also
1: ich, ja, verstehe, du warst so ein bisschen
0: teils schlimmer kann es nicht gehen,
1: mhm,
0: teils, ja, also hier habe ich komplett, bin ich komplett daneben gegangen.
1: Mhm.
0: Aber mit anderen war ich immer optimistisch und ich dachte, hey, ich kann das auch mal für mich selbst sein. Und dann,
1: voll
0: wenn ich
1: gut
0: mir geholfen habe, kann ich das für andere machen.
1: Ja, girl, preach.
0: Ja.
1: Ja, voll geil.
0: Also, ein Blinder kann keinen anderen Blinden irgendwo führen. Das geht so nicht.
1: Ey, ich liebe das, dass du diese Sprüche drauf hast, weil ich habe ganz lange meine Oma, also wirklich literally meine Oma, die hat immer so einen alte Leute Kalender bei sich in der Küche hängen. Und da steht auch immer oben, es ist immer monatsweise, und dann steht da oben auch immer so ein Spruch. Und ich weiß noch, dass ich mich quasi auch als Teenie, und da war ich quasi noch richtig grün hinter den Ohren im Vergleich zu dir jetzt mit deinen 17, dass ich mich da immer so übel zu lustig gemacht habe und mir gedacht habe, solche dummen Teebeutelsprüche, so ein Scheiß. So, und ich finde aber, das ist das Schlimme an diesen Sprüchen, wenn man dann ein bisschen länger drüber nachdenkt, muss man wirklich eingestehen, da haben Menschen es geschafft, sehr, sehr, sehr komplexe, diepe Dinge in kleine, süße Minisätze zu packen, wo man drüber lachen kann, aber wenn man drüber nachdenkt, sind sie richtig. Also ich finde auch, ich lese hier gerade die ganze Zeit deinen Satz, eat, sleep, learn, repeat, eat, sleep, learn, repeat. Und ich finde wirklich, was diese vier Worte haben, ist auch so ein bisschen so, weil du auch gesagt hast, das hat dir so Drive gegeben. Mhm. Ich habe gerade so in meinem Kopf, weißt du, wie so eine kleine Lokomotive Maria, die dann losfährt und sagt, eat, sleep, learn, repeat, eat, sleep, learn, repeat und immer in so einem Rhythmus und dich halt so in so einem Rhythmus gehalten hat und dich halt quasi einfach vorangepusht hat. Und ich meine, wie

0: ist das vier kleine Pupsworte, die voll was mit dir gemacht haben.
1: Lass mich etwas sagen.
0: Ja.
1: Viele dieser Sprüche habe ich actually von der Bibel. Ich bin religiös aufgewachsen und ich sagte, das war ein Grund, warum ich ausgegrenzt wurde, aber auch ein Grund, warum ich so stark geworden bin. Ich habe angefangen, mich richtig für meine Meinung zu äußern, weil so vielleicht kennst du das, wenn du in einer Gruppe bist und die meinen, ja, wir stehen hier, jeder soll seine freie Meinung sagen. Dann komme ich mit meiner freien Meinung und alle sind, das kannst du nicht sagen. Das ergibt gar keinen Sinn, was du sagst. Genau das war die Umgebung. Und das habe ich gesagt, ganz ehrlich, ich sag mein Ding, wenn ihr dagegen oder dafür seid, das interessiert mich nicht.
0: Ja.
1: Also, damit ich es gesagt habe, ich habe genauso Recht auf freie Meinung wie ihr.
0: Und, ja, check ich voll. Und gleichzeitig finde ich aber bei dem Satz super wichtig, also zumindest so bin ich immer, dass ich schon zu meiner Meinung stehe, aber dass ich auch immer versuche zu verstehen,
1: ja.
0: Also auch meinen eigenen Gedanken, ne? Weil manchmal denkt man ja auch Sachen und denkt, man ist richtig oder man hat jetzt 98 TikToks dazu gesehen oder Instagram oder Artikel, ja. Aber immer noch mal zu hinterfragen, ist das, was ich mir dadurch für eine Meinung gebildet habe, ist das richtig oder haben die anderen Argumente oder die anderen Sichtweisen auch eine Berechtigung? Also beziehungsweise klar. Ja, jeder kann denken, was er will, jeder kann, ne? Solange das alles niemanden verletzt im rechtlichen Rahmen ist, aber manchmal verrennt man sich ja auch so dolle in der Sicht oder manchmal denkt man ja auch, kann man ja auch an einfach Streits denken, weißt du? Du gehst aus einem Streit raus und denkst dir so, nee, Alter, ich habe komplett recht, das macht überhaupt gar keinen Sinn. Und dann erzählst du das deiner besten Freundin und die sagt dann so, naja, Maria, aber ganz ehrlich, also an der Stelle hast ein kleines bisschen übertrieben, meine Gude.
1: Ich muss zugeben, ich bin ein bisschen zu sehr daran gegangen, dachte, nee, ich stehe zu meiner Meinung, egal was ihr sagt, das muss ich zugeben. Mittlerweile bin ich viel mehr, gehe ich auch auf die Argumente von anderen ein, lass sie ausreden. Und ich habe einen Fehler gemacht, so vor der 8. Klasse habe ich einen Fehler gemacht, habe ich meine Meinung zu sehr geäußert und eine Person, die mir richtig, wirklich wichtig war, die war so, nee, ganz ehrlich, ich habe keinen Bock mehr auf dich. So, wenn du mir so deine Meinung auf den Channel drückst, dann lass einfach nicht mehr Kontakt haben. Und
0: okay.
1: 8. Klasse hat sich das viel verbessert. Wir haben nochmal neu angefangen, haben gesagt, okay, wir machen das nicht mehr. Und dann habe ich auch angefangen, etwas besser nachzudenken. Ich muss wissen, ich bin immer noch ein großer Spätzünder.
0: Mhm.
1: Heißt, meine Pubertät hat viel später angefangen als meine Klassenkameraden.
0: Mhm.
1: Also ich habe so mit 14 war ich noch voll das Engelskind.
0: Das Engelskind.
1: Ja, 15,5 habe ich angefangen. Okay, jetzt bin ich Pubertierende.
0: Jetzt rauche ich eine Kippe.
1: Ja, nee, okay. Nein, ich habe noch nie geraucht. Nein, das nicht.
0: Okay.
1: Aber ich dachte schon, nee, ich stehe jetzt zu meiner Meinung. Jetzt werde ich zickig.
0: Ja, wobei zickig ist ja auch, finde ich, so ein negatives Wort, was immer so was Negatives ist, sondern es ist ja einfach
1: weiß,
0: so, vielleicht stehst du einfach zu deiner Meinung und sagst halt nicht klein bei, sondern sagst so, nee, das ist meine Meinung, Punkt.
1: Nein, aber mit 13 habe ich schon verstanden, irgendwie, dass die Dynamik zwischen und Eltern dann ein bisschen schwieriger wird, wie man in allen Biobüchern liest. Oder warum ist es so, dass man in der Pubertät anfängt, mit der Mutter zu streiten? Mit 14 war ich... Und ich bin immer noch mit meiner Mutter voll okay.
0: Ja.
1: Aber sagen wir, ich war halt kein Kind mehr mit 15.
0: Ja.
1: Und ja, also das ist einfach dann so weitergegangen. Und ich dachte, ich muss in diesem Rhythmus bleiben. Sonst falle ich heraus und dann komme ich nicht mehr zurück. Und also eat, erstmal essen. Zum Beispiel nicht Frühstück überspringen.
0: Ja.
1: Sleep, ja, okay, vielleicht muss das heißen Sleep, Eat, Learn, Repeat, aber habe ich so gelesen.
0: Ja.
1: Sleep, versuch mal 9 Stunden zu schlafen. Schon mit 8 Stunden schaffst du es nicht, in der Schule wach zu bleiben. Das ist nicht deine Schuld, aber musst du halt akzeptieren.
0: Ja.
1: Lernen, klar. Du darfst nicht aus diesem Rhythmus rausfallen. Es fallen viel zu viele, aber es gibt viele, die interessieren sich nicht dafür. Du darfst dich nicht von denen anziehen. Die haben wahrscheinlich andere Möglichkeiten.
0: Na, du musst ja nicht mal lernen, nur auf Schule beziehen, sondern ja auch im Leben lernen oder was in zwischenmenschlichen Sachen lernen, ja, und so weiter und so fort.
1: So 8. Klasse war ich noch relativ jung.
0: Ja.
1: Da war wirklich das Haupt, also ich hatte
0: da war
1: viele
0: halt Lernen.
1: Mhm. Aber jetzt mal lernen wirklich auf Schule. Und repeat, mach weiter. Also wenn du so weitergehst, das ist wie ein Rad, das geht immer weiter. Und wenn es schnell genug ist, dann holpert es vielleicht über ein paar Steine, aber es geht weiter, das wird nicht gebremst.
0: Voll gut. Also ja, quasi das Rad oder die Lokomotive, die ich vorhin gesagt habe. Sleep,
1: genau.
0: Eat, Learn, Repeat.
1: Exactly.
0: Exactly. Ey Maria, dann haben wir doch gerade nochmal richtig schön deinen Satz zusammengefasst. Egal, ja, ob er jetzt Eat, Sleep, Learn, Repeat oder Sleep, Eat, Learn, Repeat ist, es ist ja das Gleiche am Ende.
1: Ja.
0: Voll
1: eine
0: cool.
1: Eine Nachricht für alle, die zuhören. Wenn ihr euch wirklich schlecht fühlt und sagen, ey, meine Lage ist schrecklich. Ein anderer Spruch, der mir sehr viel geholfen hat und auch andere geholfen hat. Es könnte schlimmer sein. Und es wird auch besser werden. Man findet irgendwann die Lösung. Ist jetzt Glaubenssache für mich. Aber ich habe ein sehr großes Vertrauen in Gottes Zeitmanagement.
0: Mhm.
1: Weil die Zeiten, bei mir habe ich mich immer gefragt, wann kommt jetzt endlich die Zeit oder wann finde ich einen Freund oder sowas. Und genau als die richtige Zeit gekommen ist, ist er gekommen und ich musste nicht mal warten. Ich war so, wow, okay.
0: Das ist quasi so, manche sagen, es ist Schicksal, manche sagen, Universum regelt oder du sagst jetzt...
1: Ich glaube nicht an Schicksal, ehrlich gesagt.
0: Okay.
1: Ich glaube, wie gesagt, schon an Gott. Aber einfach Vertrauen in der Zeit haben. Es kommt alles zur richtigen Zeit. Auch wenn es Jahre dauert. Hätte ich vielleicht diese eine Person früher getroffen, es hätte nicht so gut funktioniert wie jetzt.
0: Ja.
1: Und immer Vertrauen in der Zeit haben. Es mag lange dauern, aber als ich in der 5 war, dachte ich, boah, die 11. Klasse ist so hoch. Das wird so lange dauern, bis ich hier raus bin. Hier bin ich schon. Also, ich bin jetzt 12. Ich denke, boah, 12. Klasse, das war...
0: Ja, ich checke.
1: Das war vor 6 Jahren.
0: Ja.
1: Das war...
0: Absolut.
1: Und ich bin schon hier. Also, das verfliegt.
0: Ja.
1: Das verfliegt wirklich. Und lasst euch nicht von irgendwelchen anderen Leuten so... Also, nur im guten Sinne beeinflussen. In der Bibel steht noch... Dann letztes Zitat aus der Bibel.
0: Go, girl.
1: versucht in Kontakt mit Menschen zu kommen, die euch gut beeinflussen. Wo ihr merkt, hey, diese Person gibt mir voll positive Wellen. Also ich verspüre richtig den Vibe. Das ist richtig gut. Mit der verbringe ich mehr Zeit. Und wenn ihr merkt, es gibt diesen einen Freund, der zieht euch immer runter, das ist ein Fake-Freund, oder falscher Freund, irgendwie so, sagt ihr, nee, sorry, weg. Weil es ist wirklich besser, alleine zu sein, als falsche Freunde zu haben. Ich habe nicht die Erfahrung gemacht, zum Glück, falsche Freunde zu haben. Ich war allein. Es war hart, aber ich glaube, es wäre besser gewesen, als falsche Freunde zu haben. Ich habe es überlebt. Man schafft es. Einfach Vertrauen in der Zeit haben, das kommt alles.
0: Ja, ich glaube auch, dass diesen Satz, surround yourself with good people, den gibt's ja auch übelst oft auf irgendwelchen Postkarten,
1: ja,
0: und so.
1: Absolut.
0: Und das ist einfach, wenn du ein geiles Umfeld hast, geil. Wenn du ein scheiß Umfeld hast, kann auch aus dem liebsten, süßesten, tollsten, talentiertesten Kind,
1: mit dem Engelslocken und dem süßen Gesicht, nein.
0: Also, genau, es kommt halt wirklich so krass drauf an und man wird so sehr wie seine eigene Umgebung. Wenn es gut oder auch schlecht läuft. Das ist auf jeden Fall was. Ey Maria, ich danke dir sehr, sehr, sehr, sehr doll.
1: Gerne, hat mir Spaß gemacht.
0: Fürs Teilen. Und dann wünsche ich dir jetzt gleich bald eine gute Nacht.
1: Dankeschön.
0: Alles klar, du Liebe, dann tschüss.
1: Ciao.
0: So, und wenn ihr jetzt auf jeden Fall schon mal eine Stunde dann irgendwie demnächst euch denkt, ja toll, jetzt habe ich hier eine Stunde Blue Moon und welcher Satz hittet hart, verpasst, ihr könnt das quasi nach der Sendung, im Laufe der Nacht wird's hochgeladen bei der ARD Sounds App, also quasi die frühere ARD Audiothek, und da gebt ihr einfach mal Blue Moon ein oder ihr googelt es oder ihr 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Heute geht's um den Satz oder um die Sätze, welcher Satz hittet hart? Welcher Satz im Positiven oder im Negativen hat euch krass geprägt? Das kann von euch einer nahen stehenden Person gesagt worden sein, das kann irgendein Rando gesagt haben, das kann euch jemand einmal gesagt haben oder übelst oft. Es gibt so Sätze, die bleiben einfach hängen. Und was ich sehr, sehr, sehr beeindruckend finde, ist, dass bisher, egal ob es jetzt Maria oder Frederik war oder wer hatte denn vorhin noch angerufen? Wartet, ich muss hier, ich bin so, Fabian. Dass quasi bisher so voll bejahende Sätze und euch pushende Sätze gekommen sind, weil ich tatsächlich ein kleines bisschen Sorge hatte, ob wir vielleicht alle, und da schläge ich mich auch mit ein, weil ich, als ich mir selber die Frage gestellt habe, sind mir sofort negative Sätze eingefallen und gar nicht die positiven. Und deswegen finde ich das so schön, dass die ersten Anrufer von euch total schöne Sätze hatten, die sie getragen haben. Und bin aber auch sehr, sehr dankbar, dass sich zum Beispiel jemand wie Frank jetzt in die Studio-Message reingemeldet hat und einen Satz teilt mit uns, der ihn quasi sehr, sehr doll verletzt hat. Und ich lese euch den jetzt einfach mal vor. Frank schreibt, der schlimmste Satz von meiner Mutter kam, als ich mich ihr gegenüber geoutet hatte. Ich kann das nicht akzeptieren und auch nicht tolerieren. Das hat seine Mutter zu ihm gesagt. Und er sagt, sie hatte sich 18 Jahre lang bis zu ihrem Tod nicht dafür entschuldigt. Und das ist so ein krass mieser Satz. Frank, ich danke dir sehr, dass du das geteilt hast. Ich glaube, viele Menschen, die sich selber outen, im Queeren, queer sind, haben einfach so krass negative Erfahrungen gemacht. Und mir tut es immer ganz doll leid, wenn Menschen, gerade wie Mütter oder Väter, sowas sagen. Da denke ich mir immer so, Alter, habt ihr Lack gesoffen? Wie kann es bitte schön sein, dass man das seinem eigenen Kind, seiner eigenen Schwester, seinem eigenen Bruder, Vater, what auch ever, aber so family-mäßig antut? Solche Sätze sollte man einfach niemals sagen. Frank schreibt auch gerade noch rein, mit einem Kuss-Smiley, ich habe sehr viele liebe Menschen kennengelernt nach meinem Outing. Das war mir viel mehr wert und bedeutet mir sehr viel. Das ist auch voll schön. Dass du das auch erfahren durftest. Nichtsdestotrotz kann dieser Satz von deiner Mutter einfach auch für sich, können wir glaube ich alle zusammen sagen, richtiger Arschsatz, macht man einfach nicht, super verletzend und kann einem einfach nur leid tun für jeden, der das bekommen hat, sowas schon mal gehört hat. Weil Maria jetzt auch gerade darüber geredet hat, wenn es euch schlecht geht, ne? Natürlich Sätze, Affirmationen können einem super helfen, wenn man durch eine schlechte Phase durchgeht. Manchmal reicht das aber nicht. Und dann könnt ihr zum Beispiel auf fritz.de/Hilfe einmal klicken. Da haben wir euch für Berlin, Brandenburg, deutschlandweit oder auch für diverse Themen, mit denen man strugglen kann, Gewalt, Sucht, Depression und so weiter und so fort, haben wir euch Anlaufstellen zusammengetragen. Wie gesagt, in Berlin, Brandenburg, deutschlandweit oder auch direkt im Netz, wo ihr euch Support helfen könnt. Denn wenn man irgendwie mental struggelt, ist es genauso ein Struggle wie ich hab Rücken, ich hab Kopf oder was auch immer. Also fritz.de/Hilfe.
2: Zu dieser Sendung begrüßen wir unsere Freundinnen und Freunde von Das Ding. 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
0: Und ich freue mich, dass ihr so zahlreich angerufen habt. Sorry schon mal an alle, die jetzt dann doch schon so 15, 20 Minuten in der Leitung hängen. Ihr habt's gemerkt, es sind tiefe Gespräche, aber ich versuche euch so schnell wie möglich dran zu nehmen und freue mich deswegen, jetzt Maximilian in der Leitung begrüßen zu dürfen. Hallo.
3: Hallo.
0: Hallo, schön, dass du angerufen hast. Wie geht's dir gerade?
3: Gut. Also ein bisschen erkältet.
0: Hey, dann sind wir schon zwei, falls du es hörst. Ich rede mit nur einem offenen Nasenloch. Ich habe das Gefühl, ich klinge langsam ein kleines bisschen nasal. Ich hoffe, ich nerv euch nicht zu hart damit.
3: Nee, ist also nicht wundern.
0: Ja.
3: Ich muss manchmal einfach husten.
0: Okay, dann husten wir einfach alle zusammen. Oh. Ey, Maximilian, hau raus. Welcher Satz ist dir hängen geblieben und was hat er mit dir gemacht?
3: Von meiner Ex, die hat nämlich gesagt, letztes Jahr Dezember, dass sie mit mir Schluss macht.
0: Mhm.
3: Und hat aber auch nicht den Grund dazu gesagt. Und das hat mich halt komplett verwirrt.
0: Okay, wie lange wart ihr zusammen?
3: 8 Monate.
0: Okay, das heißt, du warst damals wahrscheinlich auch noch 17?
3: Ja.
0: Okay, 8 Monate mit 17, das ist auf jeden Fall eine gute Zeit schon. Seid ihr zusammen zur Schule gegangen oder wie habt ihr euch kennengelernt?
3: In der Schule, weil wir waren gleiche Berufsschule in Karlsruhe.
0: Mhm.
3: Ja.
0: Okay, wow. Und also letztes Jahr hat sie mit dir Schluss gemacht?
3: Ja.
0: Und wie war, also nur damit wir jetzt so ein Bild bekommen, wie war eure Beziehung so vorher? Also kam das aus der Kalten oder habt ihr euch jetzt da schon irgendwie häufiger gestritten oder?
3: Wir haben uns gar nicht gestritten, wir haben uns probiert jeden Tag zu treffen.
0: Mhm.
3: Ja, war eigentlich eine gute Beziehung.
0: Okay, also das hat dich komplett überrumpelt oder was?
3: Ja.
0: Und denkst du da immer noch dran oder bist du jetzt darüber hinweg, 9 Monate später?
3: Ab und zu denke ich manchmal dran.
0: Und hast du mit jemandem das Gespräch gesucht? Also, und hast dir diese Frage gestellt? Warum? Kannst du es mir bitte erklären?
3: Ja, aber sie hatte immer noch keine Antwort drauf.
0: Aber was hat sie denn dann gesagt, wenn du sie das gefragt hast?
3: Ja, warum fragst du mich das? Lass mich jetzt in Ruhe. Wir sind nicht mehr zusammen. Ja.
0: Okay. Das tut mir natürlich leid, dass du da mit so einer offenen Frage anscheinend zurückgelassen wurdest.
3: Ja.
0: Es geht ja in dieser Sendung um Sätze, die euch geprägt haben und das hat dich ja anscheinend voll geprägt. Was hat es denn mit dir gemacht, dass sie ich mach Schluss gesagt hat und dir keine Erklärung gegeben hat?
3: Ich bin halt viel aggressiver geworden, habe mich auch selber verletzt, also geritzt an der Hand.
0: Oh je.
3: Bin auf einen Kollegen losgegangen. Ja.
0: Und hast du dir da Hilfe gesucht und mit jemandem mal darüber geredet, der sich mit sowas auskennt?
3: Ja, mit meiner Mutter, mit alten Betreuern und mit meinen Kollegen.
0: Okay, Betreuern, woher?
3: Aus Ettlingen.
0: Also inwieweit Betreuer aus der Schule, von der Berufsschule oder hast du in einem betreuten Wohngruppe. Okay, du wohnst in einer Wohngruppe.
3: Also jetzt nicht mehr seit dem Ende, also seit Anfang August.
0: Ah, okay. Jetzt wohnst du alleine?
3: Ja.
0: Okay. Und konnten die dir helfen? Also konnten die dir auch helfen, damit irgendwie so ein bisschen besser umgehen? Weil dich selber verletzen und natürlich auch Aggressionen gegenüber anderen zu haben, das ist natürlich schon auch krass.
3: Ja, die konnten mir auch helfen.
0: Ja.
3: Bin jetzt ruhiger. Ja.
0: Und hast du auch da Sachen an die Hand bekommen, was du machen kannst, wenn du nochmal so eine Wut spürst?
3: Dass ich bei den anderen sein soll, mich ablenken.
0: Verstehe. Oh Mann, das ist natürlich krass, dass so ein Satz sowas bei dir auch ausgelöst hat.
3: Ja.
0: Aber voll gut, dass du dir da auch Hilfe geholt hast, weil A, selber verletzen und auch andere verletzen ist natürlich was ja, man einfach nicht machen sollte.
3: Ja.
0: Krass, dass du das mit uns geteilt hast. Danke dafür. Bist du denn jetzt wieder frisch verliebt oder hast du jemand Neues an deiner Seite oder bockst du dich erstmal alleine durch?
3: Ich habe jemand Neues an meiner Seite.
0: Und hast du mit ihr auch da offen drüber geredet?
3: Noch nicht, weil wir kennen uns erst seit 2 Wochen.
0: Ah, okay. Also ganz frisch.
3: Ja.
0: Okay. Und was fühlst du da bisher? Also wie habt ihr euch kennengelernt? Seid ihr schon offiziell zusammen oder datet ihr gerade noch?
3: Also wir haben uns über Kollegen kennengelernt, wo wir getrunken hatten.
0: Aha.
3: Ja, wir haben eine Kennenlernphase. Sieht mega gut aus.
0: Sieht gut aus in der Kennenlernphase.
3: Ja.
0: Ja, okay. Wann seht ihr euch das nächste Mal?
3: Ich glaube Ende der Woche, weil die ist gerade bei einer Kollegin in Dortmund, muss auf die Katzen aufpassen.
0: Geil, ja.
3: Ja.
0: Checke. Ja, ey, dann Maximilian, dann hoffe ich doch, dass du A, auf der einen Seite offen und ehrlich sein kannst, dann an einer gewissen Stelle mit deiner vielleicht neuen Freundin, wenn die Kennenlernphase positiv endet. Und da ja vielleicht ja noch in den nächsten Jahren oder so von deiner Ex-Freundin irgendwie noch die Antwort auf die Frage, warum kommen kann. Mhm.
3: Ja, hoffe ich auch.
0: Vielleicht kann sie das ja irgendwann mal noch sagen. Sie hat wahrscheinlich auch ihre Gründe gehabt, warum sie da jetzt erstmal nicht drüber reden konnte oder wollte oder so.
3: Ja, wahrscheinlich.
0: Ja, aber geht's dir so gut jetzt erstmal damit? Wie fühlt sich's an, diesen Satz jetzt auch im Radio erzählt zu haben?
3: Gut. Es ist auch das erste Mal, dass ich anrufe.
0: Mhm. Ja, ey, Shoutout dafür auf jeden Fall und dann gleich bei so einem verletzlichen Thema.
3: Ja.
0: Findest du dich gerade mutig, dass du angerufen hast und das erzählt hast?
3: Ja.
0: Voll gut. Ist mutig.
3: Ja, ich würde einen Kollegen von mir grüßen.
0: Okay.
3: Weil der hat mir gerade geschrieben, grüß gehen raus und fassen Sie was.
0: Süß von dir, der hat dich wohl gerade im Radio gehört.
3: Ja.
0: Ah ja, na sehr gut. Du kannst ihm ja dann quasi den Link, wenn es bei dem Podcast hochgeladen ist, kann er sich nochmal komplett alles anhören, die ganze Sendung.
3: Ja.
0: Ey Maximilian, dann drücke ich dir doch einfach für deine weiteren Dates die Daumen und vor allen Dingen, dass du das, ja, wenn irgendwie nochmal Scheiße passiert, auf jeden Fall nicht mehr an dir selber oder an anderen auslässt. Und wenn du merkst, es wird wieder schlimmer, dass du dir wieder Hilfe holst.
3: Ja. Ja? Werde ich machen.
0: Ja, voll gut. Ey, dann wünsche ich dir noch einen recht schönen Abend.
3: Dir auch.
0: Tschüss. Wenn ihr auch mitmachen wollt, heute ist das Thema des Blue Moons. Welcher Satz hittet hart? Immer noch. Kann ein positiver Satz sein, der euch sehr geprägt habt, den ihr mal gehört habt. Es kann ein negativer Satz sein oder sagen wir mal so, positiv und negativ ist ja immer so eine Bewertung. Aber sagen wir jetzt mal so, ein Satz, der eher schöne, wohlwollende, tolle Gefühle in euch auslöst und euch nach oben pusht, euch nach vorne bringt. Oder es kann natürlich auch ein Satz sein, der euch irgendwie verletzt hat, der euch verunsichert hat, der wehgetan hat. Das kann sein, dass der Satz oder die Sätze das seit 1-2 Jahren machen, seit einem Monat. Aber vielleicht schleppt ihr das auch schon 10, 11, 12, 13, 14, 15 und so weiter Jahre mit euch rum. Ruft ihr an unter 0331 70 97 110 im Blue Moon. Mein Name ist Jule Kaden und ich freue mich bisher sehr doll über eure Ehrlichkeit. Electric Scars hat sich auch reingemeldet in die Studio-Message und zitiert einen Song, den, glaube ich, sehr viele Menschen kennen, egal wie alt man ist. Und zwar, es ist nicht deine Schuld, dass die Welt ist, wie sie ist. Es wäre nur deine Schuld, wenn sie so bleibt, ist ein Songzitat von den Ärzten. Und ich finde, an diesem Satz ist wirklich sehr, sehr, sehr, sehr, sehr, sehr viel Wahres dran. Du kannst ja super gerne mal noch reinschreiben, in welcher Lebenslage dich dieser Satz, diese Lyrics gepackt haben, wo sie dein Antrieb sind, wie dieser Song so zu dir gehört und dieser Satz. Und Electric Scar schreibt dann auch noch, Liebe ist das eigene Glück mit den anderen zu teilen. Auch ein guter Spruch. Ihr seid da, um eure Sätze zu teilen und ich bin gespannt, was Daniel mir erzählt. Hallo Daniel, du bist im Auto.
4: Ja, hallo Jule, ich hoffe, du hörst mich halbwegs.
0: Ja, sobald du redest, ist das Auto nicht mehr ganz so laut. Oder kannst du vielleicht ein kleines bisschen rechts ranfahren oder so?
4: Na klar, ich kann natürlich auch ein bisschen gemütlicher machen. Alles gut.
0: Ja, aber heiz mal ein bisschen langsamer.
4: Ich fahre ja schon vorsichtig. Ist ja Wildwechsel und so im Brandenburger Land.
0: Oh mein Gott, ja. Und ja. Vor allen Dingen jetzt fangen ja auch die Igel wieder zu ziehen. Da muss man aufpassen.
4: Das stimmt.
0: Die kleinen süßen Igels. Ja.
4: Ja, mein Satz, ja. Das ist schon eine ganze Weile her. Der hat mir aber tatsächlich, der hat mich nachhaltig beeinflusst.
0: Okay.
4: Und zwar, sich Sorgen zu machen, ist wie im Schaukelstuhl sitzen. Man ist zwar in Bewegung, aber kommt nicht voran.
0: Okay, der ist geil. Du musst ihn nochmal, sag ihn nochmal ganz langsam. Das ist ein sauguter Satz, den habe ich so noch nie gehört. Wow, erzähl nochmal.
4: Also, sich Sorgen zu machen, ist wie im Schaukelstuhl zu sitzen. Man ist zwar in Bewegung, aber kommt nicht voran.
0: Der ist sehr gut. Jetzt bin ich gespannt, von wem hast du den bekommen? Wie ist er zu dir gekommen?
4: Ich kann es dir nicht mal mehr sagen, wo ich diesen Spruch aufgegriffen habe. Das kann irgendwo in der Zeitung gewesen sein oder wahrscheinlich irgendwo im Fernsehen. Aber ich sag dir, der hat mich wirklich nachhaltig beeinflusst. Ich bin selbst im Veranstaltungsbereich tätig. Und da geht ja immer wieder mal was schief. Und ich hab mir in so einer Situation eine Arschruhe angewöhnt, weil es einfach nichts bringt, kopflos durch die Gegend zu rennen. Und wo er mich am meisten beeinflusst hat, ich bin der jüngste von drei Geschwistern, bin dementsprechend relativ behütet aufgewachsen. Bin dann zum Studium weggezogen von zu Hause, das erste Mal eigene Wohnung und so, nicht? Aber auch das erste Mal Rechnungen und das erste Mal irgendwie mit dem Leben klarkommen, das wurde alles im Vorfeld ziemlich von mir weggehalten, sag ich mal so.
0: Du warst das gepuderte kleine Nesthäkchen.
4: Ja, so in etwa. Und ich habe halt wirklich auch, ich habe meine Abi-Zeit halt gnadenlos ausgenutzt, nicht? Ich habe teilweise Bierpausen gemacht anstatt normale Hofpausen. Und ich habe auch eine coole Mutter dazu gehabt, muss ich dazu sagen. Die hat mir voll und ganz vertraut und das konnte sie auch. Ich bin mit 15 schon öfter mal die Nacht weg gewesen, weil sie wusste, sie kann mich jederzeit erreichen und wenn irgendwas ist, melde ich mich. Also das war schon okay. Aber von so einem, ich sag mal, Larry-Leben dann eiskalt erwischt, weiß ich noch, ich habe ein duales Studium gemacht mit Praxispartner und ich bin dann in meine neue Wohnung eingezogen, noch mit dieser Leichtfüßigkeit im Kopf und erhielt dann, weil ich mich auch überhaupt nicht um irgendwas gekümmert habe, irgendwie Montagmittag einen Anruf von meinem Praxispartner, der kurz vor Halle saß damals und ich habe in Riesa studiert und auch meine Wohnung gehabt, wo ich denn sei und wenn ich nicht morgen da sein sollte, dann wird mir mein Vertrag gekündigt und ich habe in mein Portemonnaie reingeguckt, habe in meinen Tank reingeguckt, habe gesagt, keine Ahnung, wie ich das schaffen soll. Und ich bin innerlich zusammengebrochen in dem Moment. Also ich war wirklich so, das war ein richtiger harter Realitätskick einfach mal. Weil es war früher nie ein Problem, irgendwie irgendwas zu bewältigen, weil es ging, ist mir irgendwie immer zugeflogen oder man hatte halt die Möglichkeiten. Jetzt war ich da das erste Mal auf mich allein gestellt.
0: Ja.
4: Und hatte aber diesen Spruch da noch nicht parat. Weil es hat ja auch nichts gebracht. Ich meine, was ist es denn? Was ist denn passiert? Ich habe da eine halbe Stunde saß ich da auf der Couch, abgeräumt bis zum Schluss und wusste nicht, wie es weitergeht, aber nach der halben Stunde wusste ich doch auch nicht mehr. Ja.
0: Ja.
4: Also es gibt natürlich Situationen, die reißen einen wirklich aus dem Leben und damit meine ich auch wirklich aus dem Leben. Jetzt mal nicht so Kleinigkeiten wie bei mir.
0: Ja.
4: Und ich kann nur jedem sagen, tut in den Situationen einfach bitte nichts Unüberlegtes. Sondern versucht euch zu sammeln, versucht wieder einen klaren Gedanken zu kriegen. Das ist genauso wie man emotionsgeladen, die auch nicht Auto fahren sollte, nicht? Das kommt auch mit dabei.
0: Voll.
4: Und wie gesagt, das hat mich nachhaltig dermaßen geprägt. Ich habe ein schönes Projekt gehabt als Freelancer im Veranstaltungssektor. Da kamen Badges falsch geliefert, also dieses Plastelhüllchen für die Namenskarten. Und die Projektverantwortliche, die kamen horizontal und sollten waagerecht sein, irgendwie so. Es war genau andersrum.
0: Ja.
4: Mitten in Berlin. Und die Projektleiterin und ihre Agentur, die waren völlig aufgelöst. Und ich bin halt vor die Tür gegangen, habe mir ein Piepchen angezündet und habe erstmal Google angeschmissen, weil ich dachte, Alter, wir sind mitten in Berlin. Das wäre doch gelacht, wenn ich innerhalb von 24 Stunden nicht irgendeinen hier auftue, der mir diese Kärtchen gibt.
0: Ja.
4: Und das ist dann auch so gekommen. Und das war auch ein geiler Berlin-Moment.
0: Ja.
4: Ich bin in irgend so einer Hinterhof-Klitsche, und das meine ich nicht abwertend, gelandet.
0: Aber wirklich so ein kleines Büro irgendwo im Hinterhof.
4: Aber im dritten Stock,
0: ja,
4: gemauert. Und dann hat so ein Typ aus dem Fenster gebrüllt von oben. Hey, bist du der Typ, der angerufen hat? Ja, ich hatte wegen der Kärtchen. Ja, komm hoch. Und dann stieg ich mit so einem mulmigen Gefühl in so einen Lastenaufzug, der mich dann in den dritten Stock gebracht hat. Und der hat da komplett die Etage voll gehabt mit alten DDR-Maschinen, wo der halt diese Plastelhüllen und sämtliches anderes Zeug produziert hat. Das war so geil. Und ich habe innerhalb von 3 Stunden, also inklusive Laufzeit, habe ich halt diese Kärtchen gehabt und bin da wieder hin.
0: Mega.
4: Weil ich halt gesagt habe, es bringt ja nichts, Sorgen zu machen. Wir müssen jetzt hier lösungsorientiert ran.
0: Du denkst also problemorientiert, problemlösungsorientiert.
4: Voll, weil ja Sorgen eigentlich weiterbringen.
0: Ja, voll. Also wie du gerade schon einführend gesagt hast, kann man das natürlich sich nicht bei jedem Thema denken. Aber ich glaube an sich, dieser Satz ist vor allen Dingen, wenn man irgendwie so dazu neigt, sich dann so übelste Sorgenspiralen, ich kann nicht schlafen und so weiter, dann stimmt der auf jeden Fall. Also dieses sich Sorgen machen ist wie im Schaukelstuhl sitzen, man ist zwar in Bewegung, kommt aber nicht voran, weil du dann halt nicht produktiv bist. Weil du nicht auf eine Lösung kommst. Ich finde das auch immer wieder bemerkenswert, wenn man so in Streitsituationen ist mit jemand. Also wenn man so ein Argument hat, Partner oder mit Freundinnen oder so, und dann streitet man sich, dann finde ich, ist es das Stärkste, was man machen kann, in dem Streit einfach zu sagen, ey krass, ich glaube, wir sind gerade beide mega emotional. Lass mal kurz auseinandergehen, und dann macht so jeder so mal 20 Minuten seins und wechselt den Raum. Und der eine geht um den Block und der andere schreit vielleicht mal kurz in ein Kissen und bringt sich irgendwie in Bewegung und macht was anders. Und wenn man dann danach mit so einem kühlen Kopf wieder zusammenkommt, dann ist so eine Unterhaltung gleich ganz anders und du kommst viel krasser voran, als wenn du halt so im oh mein Gott, oh mein Gott, oh mein Gott, Schrei, Schrei, Schrei, Emotionsmodus drin bist. Und ich finde, das ist ja genau das Gleiche.
4: Ja, absolut.
0: So, wenn du in so einer krassen Sorge, in einem krassen Ärger, in einer krassen Wut bist oder so, dann bist, also da kommst du einfach nicht voran. Du bist zwar in Bewegung, du bist zwar irgendwie an, aber du kommst nicht voran, weil dein Hirn komplett vernebelt ist.
4: Komplett im Tunnel.
0: Ja.
4: Und das kannst du wirklich nur empfehlen. Diese Ruhe, die man sich nimmt, wenn man es wirklich schafft, sich da reinzuholen und zu sagen, hey, es bringt jetzt nichts, sich Sorgen zu machen, und es tut auch nichts, wenn ich das mal 10 Minuten liegen lasse, was auch immer das ist, oder vielleicht auch eine Stunde. Man beschäftigt sich dann wieder damit und hat einen ganz anderen Blick.
0: Oh mein Gott, das ist Game Changer. Ich finde, das ist gerade, weil wir das vorhin auch schon mal hatten, so TikTok, Instagram, bla. Ich finde, das ist zum Beispiel auch gerade bei WhatsApp-Kommunikation, also oder mit, egal mit welchem Messenger, wenn man so in Streits kommt auf Nachrichten, wo ich mir manchmal denke, auch, oder wenn ich im Internet Kommentare lese, wie sich da Leute behacken, wo ich mir manchmal so denke, ey, hättest du diese Nachricht vielleicht einfach nochmal 3 Stunden liegen lassen, bevor du antwortest, dann wäre die ganz anders ausgefallen, dann hättest du das nochmal viel klarer und ruhiger lesen können, als wenn man im Sorgen-, Angst-, Wut-Schrei-Modus ist.
4: Ja, das ist ja noch, die Problematik ist ja noch ein bisschen krasser. Es gibt ja, du kennst ja bestimmt die 4 Seiten einer Nachricht nicht, ist ja im Schriftverkehr immer super, super schwierig, weil man weiß gar nicht, wie der Gegenüber das meint. Das fängt ja schon bei Emojis an. So, ja. Jetzt schickt meine Frau ein Zwinker-Emoji auf irgendeine Aussage von mir, und ich weiß jetzt nicht. Denkt sie, ich will sie verarschen, oder nimmt sie mich nicht für voll? Ne, das ist natürlich die Schwierigkeit eines Messengers, dass man einfach nur eine Seite dieser Nachricht erfassen kann.
0: Genau, du siehst nicht das Gesicht dazu, du hörst nicht den Ton dazu, du weißt vielleicht gar nicht, auf was genau ist es bezogen. Und dann genau das, was du sagst, diese unterschiedlichen Ebenen, jeder hört es ja auch mit einem anderen Ohr. Jeder hört ja auch anders. Also der eine würde sagen, wenn ich jetzt oder du jetzt zu mir sagst, Jule, du Arschloch, dann würde ich vielleicht lachen, weil ich mir denke, okay, den nehme ich jetzt halt echt nicht mehr ernst. Jemand anderes würde das voll kacke finden und würde sagen, was bildet der sich ein? Jemand anderes wieder würde wütend werden oder sich angegriffen fühlen oder eingeschüchtert fühlen. Und so nimmt ja jeder auch unterschiedliche Worte, Spannungen in der Stimme und so unterschiedlich wahr. Das ist voll richtig.
4: Ja, und dann habe ich noch was in die gleiche Kerbe schlägt, von einer leider verstorbenen Person, Vera von Birkenbiel. Ich weiß nicht, ob du von der schon mal gehört hast, ganz, ganz toller Mensch gewesen, hat sich viel mit richtig Lernen, richtig Lehren auseinandergesetzt und geforscht. Die meinte mal, man soll sich von einer schlechten Situation, bin ich jetzt drauf gekommen, weil du meintest hier, wenn ich jetzt zu dir Arschloch sagen würde.
0: Ja.
4: Es gibt ja Leute, die tragen das mit und die sitzen dann am nächsten Frühstückstisch noch da und erzählen das ihrem Partner, ihrer Partnerin oder sonst irgendwie oder Arbeitskollegen und sagen, ey, da war ich doch gestern in der Bahn und da hat mich einer Arschloch genannt. So, und jetzt hat er sich, die betroffene Person, aber seit gestern mindestens schon 12 Stunden das Leben schwer gemacht, weil irgendjemand, den man nicht mal kannte, ein Arschloch genannt hat. Voll. So what?
0: Ja.
4: Man weiß ja nicht, in welcher Situation die Person steckt. Vielleicht war die gerade beim Arzt, hat erfahren, hey, sorry, hast du noch ein Jahr? Und der war gereizt oder der hat einen schlechten Tag gehabt oder. Und du warst jetzt leider in dem Moment das falsche Ventil. Aber er hat es geschafft, dich mindestens 12 Stunden länger anzustecken. Ist doch Bullshit, ja?
0: Voll.
4: Also versucht's dich ranzulassen.
0: Voll. Ich finde, also nochmal ganz kurz, weil jetzt der Name einfach so gefallen ist, Vera Birkenbiel. die war ja auch Buchautorin und hat ja vor allen Dingen versucht, ja, so Kommunikation und lerntheoretische Sachen und Psychologie irgendwie so leicht verständlich zu erklären. Ich möchte es einmal kurz nur einschieben, ja, für alle, die da jetzt nicht übelst tief drin sind. Es gibt auch Kritik an der Frau, zum Beispiel, dass sie halt einfach, ja, lerntheoretische Sachen mit wissenschaftlich nicht belegbaren Sachen vielleicht auch in die Esoterik gehenden Konzepten irgendwie vermischt hat. Aber nichtsdestotrotz, was sie auf jeden Fall oft geschafft hat, dass sie Bilder in Köpfen über Kommunikation machen konnte und gut Sachen, begreifbar Sachen auch runtergebrochen hat. Und das, was du jetzt gerade zum Beispiel gesagt hast, eben genau mit diesem, darum geht's ja auch heute in der Sendung, so dieses, ich habe letztens von einer Creatorin gehört, die hat so Unsicherheiten von sich geteilt und die hat erzählt, dass die irgendwie mal so mit 14 war die in der Dorfdisco und da ist ein Mädel, was sie nicht mal kannte, ist an ihr vorbeigelaufen. Sie hatte damals quasi auch so ein Crop-Top an, Bauchnabel war quasi draußen und dieses Mädel hat zu ihr gesagt von wegen, wow, du hast aber einen tiefen Bauchnabel. Und diesen Satz hat die quasi, obwohl sie das Mädchen nicht kannte und obwohl das Mädchen sich wahrscheinlich am nächsten Tag nicht mal mehr an diese Unterhaltung oder diese Aussage erinnert hat, hat sie jahrzehntelang gefühlt, also quasi, sie ist jetzt, glaube ich, Anfang 30, Mitte 30 oder so und hat das halt geteilt, dass sie quasi 20, 15 Jahre lang diesen Satz mit sich rumgetragen hat und nie wieder bauchfrei angezogen hat, weil dieses Mädchen das mit so einem Ton gesagt hat, dass es bei ihr angekommen ist von wegen, oh mein Gott, mein Bauchnabel ist zu tief, das ist hässlich, das kann ich nicht zeigen. Und das ist ja genau das, was du auch gerade gesagt hast mit Blick auf die Birkenbiel. So dieses, so da sagt einer Arschloch zu dir, du grübelst noch 80 Millionen Tausend Stunden, Minuten, Sekunden darüber weiter und die Person hat schon längst vergessen, dass es diese Interaktion überhaupt gab.
4: Genau.
0: Voll. Und das ist so schlimm und ich finde, deswegen ist das so, ich habe immer mal diesen Spruch bekommen, Worte sind wie Duschgel. Wenn du es einmal aus der Flasche rausgedrückt hast, geht es nicht wieder rein. Und ich finde, der Satz hat schon so seine Schwierigkeiten, weil man da jetzt argumentieren könnte, naja, ich kann den Deckel wieder aufschrauben, bla bla bla bla bla. Aber ich finde, worauf der hinaus will, hat natürlich recht, weil jedes Wort, was wir benutzen, hat eine Wirkung bei unserem Gegenüber, wenn wir nicht mit uns selber die ganze Zeit reden. Und selbst wenn wir mit uns selber reden, ist es ja auch so, wenn ich immer vorm Spiegel stehe und mir sage, oh, ich bin so ein hässlicher Arsch, ja, dann denkst du halt auch wirklich irgendwann, du bist ein kleiner hässlicher Arsch, weil das deine innere Stimme ist. Und genauso ist es mit Sätzen, die wir zu anderen Leuten sagen, dass wir uns, glaube ich, gerne auch gerade in unserer Internet-, TikTok-, Instagram-Kommunikation für die Leute, die kommentieren, immer wieder daran erinnern dürfen, dass da echte Menschen unser Gegenüber sind, die diese Sachen lesen und was wir da sagen, egal ob es getippt ist oder mit Worten, halt einfach voll was mit Menschen machen. Und manchmal ein Satz, der von uns spaßig gemeint ist, Leute 70 Millionen Jahre in ihrem Leben begleiten. Begleitet, falsches Verb. So, das, ja, finde ich halt so krass.
4: Das mit dem Bauchnabel ist halt heftig. Das ist ja was. Ist schon, normalerweise in so Streitgesprächen oder in intensiveren Gesprächen kann man ja sagen, ja, du musst halt vorsichtig sein, was du sagst. Aber ich glaube wirklich, das ist ja so ein Kommentar, den lässt man mal fallen irgendwie.
0: Ja.
4: Weil man halt ein extrovertierter Mensch ist, nicht? Da kann man ja nicht mal sagen, oh, sei mal ein bisschen achtsamer. Also, das könnte man natürlich trotzdem sagen, aber ich glaube, da war einfach in dem Moment überhaupt gar nicht der Gedanke, dass das so eng bleiben könnte. Krass.
0: Genau, und ich glaube, das darf man, also das sage ich mir zumindest auch oft, ich bin auch manchmal schnell mit meinen Worten oder auch sehr, ich habe ein sehr loses Mundwerk und ich darf mich da auch super oft dran erinnern, dass ich aufpasse, dass nur weil ich es positiv meine oder gar nicht so schlimm finde, dass natürlich aber trotzdem mein Gegenüber das verletzen kann oder das halt nicht so funny findet. So. Naja, sind wir vom Schaukelstuhl auf Duschgelflaschen mit Worten gekommen. Hallo lieber Daniel, bist du noch da? Oh, ich glaube, das Brandenburger Funkloch hat wahrscheinlich gerade zugeschlagen. dann gebe ich euch allen nochmal den Satz von Daniel mit. Vielleicht ist er dann auch gleich wieder da. Daniel hat gesagt, sein prägender Satz ist, sich Sorgen machen ist wie im Schaukelstuhl sitzen. Man ist zwar in Bewegung, kommt aber nicht voran und er weiß nicht mehr, wann dieser Satz und wie dieser Satz ihm begegnet ist, aber er hat sehr viel mit ihm gemacht und nimmt ihn immer wieder mit. Daniel, bist du jetzt mittlerweile wieder da? Okay, Daniel ist nicht mehr da. Daniel, ich hoffe, dein Weg nach Hause funktioniert gut. So. Ah, da ist er wieder.
4: Jetzt, ja?
0: Sehr gut.
4: Ach, ja, da. Ich hab dich gehört, aber du mich nicht mehr.
0: Ah, okay, okay, okay.
4: Aber ja, das ist ein Brandenburger Land, das vollkommen recht.
0: Das Brandenburger Netz, das ist einfach wahr.
4: Ja, ich hab's ja auch gleich geschafft, zum Glück. Ja, vielen lieben Dank. Das war eine super, super tolle Fahrtbegleitung. Ich habe das wirklich schon lange nicht mehr gemacht, bei euch anzurufen.
0: Ja, das freut mich doch, dass du angerufen hast.
4: Ja, ich freue mich auf die nächsten starken Sprüche. Ich habe noch eine, falls der Messenger Kollege von vor einer halben Stunde noch da ist, der meinte, seine Mutter hätte ihm da einen ganz bösen Spruch. Ja, als er sich geoutet hat, ja.
0: Ja.
4: Ich kann nur sagen, ich kann das auch nur zutiefst verurteilen. Also ich habe auch zwei Söhne. So what? Hauptsache Happy. Also eigentlich ist mir das doch völlig wurscht. Wir wollen doch alle gut glücklich werden. Und wenn einer von meinen Söhnen oder beide sagen, das wären seit mit einem Partner, weil sie sich dazu hingezogen fühlen und nicht mit einer Partnerin, ey, sollten denn Eltern nicht einfach bloß glücklich sein, wenn ihre Kinder das bekommen, was sie wollen und ein glückliches Leben führen? Also wirklich.
0: Ja, preach. Voll. Ich glaube, Frank hört noch zu und das wird auf jeden Fall bei ihm ankommen. Ich danke dir, lieber Daniel. Komm gut nach Hause.
4: Ja, danke schön. Dir eine schöne Sendung.
0: Ich danke dir. Ja, da freue ich mich. Dann bis dann. Tschüss.
4: Bis dann. Ciao.
0: Ja, Mann. Ey, was ist das bitte schön heute wieder für eine schöne Sendung?
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0: Hallo, hallo, das bin ich und ihr ruft hier fleißig an, das freut mich doch gar sehr und ich sage hallo zu aus Reinickendorf.
5: Hi.
0: Hallo, du Liebe. Ey, schön, dass du anrufst.
5: Hi, ja, ich dachte, ich schaue mal bei Fritz vorbei und habe gesehen, dass gerade die Blue Moon von dir läuft.
0: Ja, ey, cool, dass du anrufst.
5: Genau.
0: Hau raus, was ist dein Satz, der hart hittet? Wir gehen direkt rein, weil wir haben nur noch eine halbe Stunde und hier sind auch noch neben dir noch zwei andere Leute in der Leitung.
5: Ja, klar.
0: Und deswegen habe ich mir gedacht, los, komm, du und ich, wir gehen jetzt sofort rein. Erstmal aber, warte mal, erstmal zum kurzen Ankommen. Du, wie war dein Tag bisher heute, wie geht's dir?
5: Generell jetzt besser und ich dachte, ich rede zwar jetzt über den einen Satz, aber will es eigentlich recht entspannt angehen lassen. Also soll jetzt nicht so irgendwie schlechte Vibes verbreiten, sondern einfach nur so, was Kinder unbewusst sagen können, dass wir dann in unser Erwachsenenleben mitnehmen.
0: Okay, hau raus. Ich bin sehr gespannt.
5: Mein Satz hört sich super harmlos an. Dennoch war das ein Wendepunkt in der Grundschule. Und zwar der Satz, warum redest du so laut? Und
0: ja, fühle.
5: Und das ist nicht mal in Bezug, dass ich irgendwo in der Klasse reinschreie. Das war nicht mein Typ von Personen, aber ich habe wohl von Natur aus ein sehr lautes Organ. Nein.
0: Ey, aber doch, du hast voll recht, weil das ist, ich habe gerade deinen Satz in meinem Kopf vollendet und habe auch gesagt, ich habe wohl von Natur aus ein sehr lautes Organ. Und ich finde schon dieses laute Organ, das klingt schon so wie, als ist das irgendwie der Arschfortsatz oder so, der noch dazugehört von dir, der besonders groß ist. Dabei hast du einfach eine präsente Stimme. Und ey, präsente Stimme klingt doch viel besser als lautes Organ, oder?
5: Auf jeden Fall.
0: Also lass uns direkt mal umkonnotieren. Tu hat also eine präsente Stimme. Eine kraftvolle Stimme.
5: Ja,
0: okay,
5: genau.
0: Okay, erzähl also, weiter.
5: Mit der präsenten Stimme, das war rückblickend natürlich nur ein Vorwand für die Kinder, also für meine Schulkameraden in der Zeit, sich irgendwie gegen mich zu wenden, weil man weiß ja, irgendein Buhmann muss es geben und dann war das plötzlich wohl meine Wenigkeit und dementsprechend war das dann einfach nur, dass sie mich ausschließen, irgendwie mich nicht mehr in der Gruppe haben wollten und das gesagt haben.
0: Und waren das jetzt einfach nur Klassenkameraden oder waren das auch wirklich Freundinnen von dir?
5: Beides. Also das war natürlich schwer. Das ging mir auch sehr nah zu der Zeit. Vor allem dann konntest du dich gar nicht mehr zu jemandem wenden, sagen so, hey, die haben mir das gesagt, das fand ich richtig blöd, sondern das waren auch deine Freunde plötzlich und dann warst du plötzlich alleine, isoliert.
0: Oh Mann.
5: Und das hat natürlich auch weiter ins Leben und ins Erwachsenwerden mitgezogen, dass ich natürlich sehr zurückhaltender geworden bin und einfach auch mich verbal weniger, also ich bin nicht die erste Person, die in diesen in den Raum tritt und sich verkündet und mit jedem redet, sondern ich beobachte immer erstmal, wie die Dynamik ist und höre zu und dann bringe ich mich peu à peu ein, aber das ist jetzt erst mit den Jahren einfach besser geworden, dass ich mich natürlich wohlfühle bei den Personen, die ich wertschätze. Dennoch war das in der Schulzeit natürlich nach der Grundschule, dann mit der Mittelstufe und ganz schlimm dann in der Oberstufe war das immer ein Satz, der mich irgendwie passiv, ja, eingegrenzt hat.
0: Oh, krass. Und hast du den Satz dann aber, also hast du den nur in der Grundschule gehört und dann hat der das quasi schon ausgelöst oder war das dann irgendwie so ein Running-Ding, dass man also quasi dir dann einfach immer wieder gesagt hat, oh, du bist so laut?
5: Also das war eigentlich nur etwas in der Grundschule. Ich glaube, wenn ich mich richtig erinnere, war das dann, also zur Schulzeit hin, war das für mich natürlich eine halbe Ewigkeit, dass ich wieder in der Gesellschaft aufgenommen wurde, in dem Klassenraum und alles. Aber ich glaube, effektiv war das vielleicht ein paar Wochen. Aber das hat auf jeden Fall die Auswirkung gehabt, dass ich einfach leiser geworden bin. Und dann dadurch, dass entweder dass der Running Gag dann auch einfach vorbei war und dass der nächste Boomer im Raum stand und nicht mehr ich im Fokus. Ich glaube, das hat dann alles dazu geprägt, dass ich dachte, okay, wenn ich jetzt dadurch, dass ich jetzt sehr leiser bin, dass ich wieder akzeptiert werde und dann ging das wirklich los, dass das einfach so geblieben ist über die Jahre.
0: Oh krass, das, also ich fühle damit so, also ich kann damit so krass mitfühlen, weil man mir das auch manchmal heute tatsächlich noch sagt. Bei mir ist irgendwann mal rausgekommen, dass ich hatte als Kind super oft Mittelohrentzündung und mein einer Gehörgang ist so relativ dolle vernarbt. Und das führt bei mir dazu, dass quasi je nachdem, wenn ich irgendwie zum Beispiel erkältet bin oder meine Ohren zu sind, einfach so ein bisschen oder je nachdem, ich glaube, mir hat es auch mal irgendjemand erklärt hier so mit, je nachdem, welches Wetter ist, dass ich dann manchmal wirklich einfach sehr laut rede. Also und ich merke das auch heute mittlerweile manchmal oder auch wenn ich in so lauten Raum bin, dann habe ich auf jeden Fall so viel Stimmenvolumen, dass ich immer lauter werden kann und ich merke das dann manchmal richtig, weil mein Hals dann richtig angestrengt ist wirklich auch heute, also ich weiß, dass ich manchmal laut rede. Also einfach übertrieben laut. Meine ganze Familie ist saulaut. Ich glaube, wir haben alle einfach eine krasse Stimme. Und ich höre dazu halt einfach manchmal noch ein bisschen schlecht. Und das ist halt richtig krass, weil ich, auch wenn ich weiß, dass ich manchmal eine laute Stimme habe oder laut rede, dass ich immer noch, wenn dann auch meine Freundin ganz lieb zu mir sagt, hey Julitz, du bist schon wieder übelst laut oder du schreist gerade, dass da immer noch ein kleiner Jule-Anteil in mir ist, der gerade sich beschämt wegdreht und es ganz unangenehm findet, weil man mir auch in der Schule immer gesagt hat, du bist immer so laut, warum schreist du schon wieder so? Hör doch mal auf, so laut zu sein. Deswegen fühle ich das komplett, gerade weil man das schon in der Grundschule gehört hat und wie absurd das ist, dass man das dann, du bist jetzt, wie alt bist du?
5: Ah, hier 27. Also es ist.
0: Das ist seit 20 Jahren die Scheiße mit herumträgst, Mann.
5: Nein, also nicht so lange. Ich glaube, ab einem Punkt, ich habe mich nur daran zurückerinnert, weil ich das Motto von deinem Blue Moon heute gesehen habe, ja, und zugehört habe auch und dachte so, ey, das ist etwas, woran ich mich noch erinnern kann.
0: Ja, da müssen wir drüber reden. Da müssen wir drüber reden. Das ist krass. Also, dass sowas dann einfach irgendwie so hängen bleibt. Und dann, ey, wie, also krass auch, dass du dann auch sagst, dich hat es dann so voll eingeschüchtert und du hast dann einfach versucht, eine leisere Version deiner selbst zu sein. Wie traurig ist das bitte auch?
5: Ja, also ich finde auch rückblickend, dass das wirklich verrückt ist, was das für Nachwirkungen haben kann, nur weil eine Person oder in dem Fall deine Schulfreundin, mit den Leuten bin ich gar nicht mehr befreundet, also das hat sich auch alles auseinandergelebt,
0: ja,
5: ist gar nicht mehr präsent in meinem Leben, deswegen habe ich auch, also deswegen trage ich das nicht seit 20 Jahren mit mir rum,
0: ja,
5: aber wie viel Wucht hinter dieser Bemerkung von einer beiläufigen Person in deinem Leben einfach hat, das ist einfach so, ja, wild. Ja. Wenn man darüber nachdenkt.
0: Voll. Voll. Ich finde das auch so krass. Ich finde das auch, also egal, ob das Eltern sagen, random Person, nahestehende Person, Personen, die mächtiger sind als man selbst, in welchen Momenten auch immer. Ich finde das wirklich, also ich finde das so krass und das Ding, also was ich da doppelt schlimm finde, ist eben genau das, wahrscheinlich die Person, die dir das damals gesagt hat, die erinnert sich heute nicht mehr dran. Oder wenn wir jetzt in Thema Mobbing denken, da finde ich das noch krasser, dass ja, wenn nicht alle Menschen, die früher mal gemobbt haben, reflektieren irgendwann ihr Verhalten und checken vielleicht, dass sie komplette Arschmenschen waren. Aber die Menschen, die irgendwie sich mit ihrem Mobbingverhalten beschäftigen, gibt es ja auch viele davon, die dann sagen, ey, ich habe gemobbt, weil ich selber klein war mit Hut oder weil ich selber Angst hatte, gemobbt zu werden oder weil so, wo man sich dann denkt, so wie krass ist es bitte, dass man einfach jemand anderem krass Leid zugeführt hat, weil man selber voll leidvoll war. Und dass das dann so eine Spirale wird. So, weil vielleicht das Kind, was gemobbt wurde, fing dann auch irgendwann an, andere zu mobben, weil es sich gewehrt hat und bla bla bla bla bla. Und was das einfach so crazy ist, weil es im Endeffekt eigentlich zwei kleine arme Würmchen waren, die irgendwie nicht besser wussten, wie sie damit umgehen sollen.
5: Exakt, exakt. Ja, und das zieht sich. Und was es ja nochmal zuspitzt, ist ja, wenn man zu den gleichen Schulen auch weiter wechselt. Also, dass die Personen ja irgendwie noch präsent sind, vielleicht Teile davon. Und dann ist das irgendwie, du schleppst es in der Zeit einfach mit, weil die Personen, die dich daran erinnern, auch präsent sind. Und ja, es ist wirklich auch mit dem Mobbing-Aspekt hinzuzufügen einfach, ja, einfach verletzend. Solche Äußerungen, vor allem eben zu der Art zu sprechen, so ein Schamgefühl zu entwickeln, dass man einfach die Lautstärke, Stimme, Akzente einfach ausradiert, um den Personen zu gefallen.
0: Voll.
5: Mit anderer Sprechweise oder jetzt in anderen Situationen genommen. Also wenn die sagen, hier, du, ich weiß, fällt mir jetzt gerade kein gutes Beispiel ein, aber es ist einfach wirklich traurig.
0: Es ist übelst traurig. Also ich finde das wirklich, also. Und gleichzeitig, ne, können wir dann auch wieder sehen, es gibt so viele Menschen, die gute Sachen sagen und die mit einem positiven Satz andere Menschen komplett beflügeln, aus einer Krise rausheben, ein krasses positives Gefühl geben, aber es gibt eben genau auch dieses andere, wo jemand unachtsam ist und dir einfach was an den Kopf ballert und das macht halt einfach ewig was mit dir. Und ich zum Beispiel, ich komme aus Sachsen. Und ich kann richtig gut sächseln. Also das ist wirklich, also ich bin so richtig krass so hoch aufgewachsen. Und das ist richtig doll. Als ich angefangen habe zu studieren, habe ich mir unterbewusst angewöhnt, Hochdeutsch zu reden. Also klar, ich wollte immer schon ins Radio. da kannst du halt, ne, wenn du nicht in Sachsen senden willst, da musst du halt ein bisschen Hochdeutsch quatschen. Aber ich habe trotzdem, mir war das immer so unangenehm, weil ich als Kind immer schon wahrgenommen habe, also oder so wurde mir das eingetrichtert, Menschen, die einen krassen Dialekt sprechen, sind dumm, dass ich nicht dumm sein wollte und deswegen angefangen habe, übelst krass daran zu arbeiten, dass ich Hochdeutsch spreche. Und heute quasi auf Knopfdruck natürlich Sächsisch sprechen kann, auch noch ein paar andere Dialekte, wenn ich gerade richtig gut drauf bin. Aber wenn ich zum Beispiel ein bisschen was getrunken habe oder dolle müde bin, dann kommt manchmal so dieser sächsische Einschlag irgendwie durch oder dann hört man das bei Betonungen bei mir. Und mir ist das bis heute manchmal unangenehm. Weil dann so eine ganz kleine Stimme, selbst wenn die nur ganz kurz, ganz leise laut wird, kommt dann, Sächsisch ist unsexy, Sächsisch ist dumm. So, das kommt dann sofort wieder hoch. Das ist so absurd. Ja.
5: Also ich meine, es ist wirklich absurd.
0: Es hat ja auch was Positives gebracht. So, ich darf bei Fritz moderieren, obwohl ich aus Sachsen komme, weil man es nicht hört. Aber das ist so

0: Zuhörer sind.
1: Ich würde sagen, wir hatten heute von 15 bis 34 alles dabei.
0: Ja, weil zu der Zeit, ich habe es leider jetzt gerade nicht parat hier, aber die Freundschaftsbücher und dann gibt es immer so ein Feld, was man sich für die Person wünscht, also die das Freundschaftsbuch gehört.
1: Oh mein Gott, ja, liebe ich.
0: Und das sind Sätze, die ich immer wieder gerne gelesen habe, weil ich dieses Freundschaftsbuch auch meinen Lehrern gegeben habe
1: in der
0: Grundschule. Und es ist wirklich so herzlich, wie voller Liebe die Leute dich sehen. Deswegen hat mich das natürlich auch gerettet in der Hinsicht, um das nochmal in eine gute Kurve zu bekommen, mein Anruf.
1: Ey, das ist so süß, dass du jetzt darum bemüht bist, weil ich habe das vorhin auch nochmal so gesagt, so ich habe wirklich, also es gibt viele Menschen, die, glaube ich, in der Schule echt scheiß Erfahrungen gemacht haben, auch mit Lehrern, auch immer noch, auch heute noch, nicht nur vor 5 Jahren oder 10 Jahren oder 15 Jahren. Und gleichzeitig, finde ich, gibt es in jeder Schullaufbahn, wenn ich mich mit Freundinnen unterhalte und so, gab es immer diesen einen Lehrer für jeden, also es waren unterschiedliche Lehrer, aber jeder hatte auch so einen Lehrer, wie genau so ein Lehrer, der die dir was in deinem Buch geschrieben haben, die Welt und die Schulzeit irgendwie zu einem besseren Moment gemacht haben oder eben dir was gesagt haben, wo du dich wirklich als kleines Kind so krass gesehen gefühlt hast, dass du so gedacht hast, ja, ich kann alles schaffen.
0: Genau, so. Deswegen.
1: Ja.
0: Es war, wie gesagt, auch immer nur ein Satz von der Person.
1: Ja.
0: Was wünsche ich mich? Was wünsche ich mir für dich, und das waren teilweise echt wirklich so zuckersüße Nachrichten, die das alles wieder irgendwie wettgemacht haben.
1: Ach, schön.
0: Genau.
1: Ach, toll. Ey, du liebe Tu, vielen lieben Dank, dass du angerufen hast.
0: Ja, hat mich auch super gefreut.
1: Dann wünsche ich dir noch einen schönen Abend, und wenn du jetzt quasi erst kurz vor deinem Anruf eingeschaltet hast, hör dir unbedingt noch die restliche Folge Blue Moon an. Es waren schon so tolle Sachen dabei. Und auch Sachen, wo man erstmal denkt, oh, krasse Geschichte, aber mit so einem guten Outcome, mit den Sätzen, so toll. Also kann ich wirklich dolle nachempfehlen, nochmal nachzuhören.
0: Ja,
1: Komm gut durch die Nacht.
0: Ja.
1: Tschüss.
0: Danke. Ciao.
1: Wenn ihr den Blue Moon noch nicht so dolle kennt, fritz.de/Blue Moon im Podcatcher eurer Wahl oder auch in der ARD Sounds App könnt ihr die Sendung dann ab Mitte der Nacht, morgen früh auf jeden Fall nachhören. So, jetzt machen wir hier zwei Quickies auf jeden Fall noch. Ich sage Hallo Tamara.
2: Hallihallo.
1: Hallo du Liebe. Ey, wir müssen uns jetzt krass sputen, deswegen wir gehen jetzt wirklich komplett rein. Welches ist dein Satz, der dich geprägt hat? Und sagst du selber positiv oder negativ?
2: Also ich bin mit was Positivem gekommen.
1: Ja.
2: Das ist, wenn mein Partner mir sagt, dass wir das schaffen. Ich finde, das ist so ein kurzer Satz mit ganz viel Bedeutung, weil jeder Mensch macht ja mal was Schwieriges durch oder so.
1: Ja.
2: Und dieses wir schaffen das bedeutet halt einfach, dass man irgendwie nie alleine ist, dass da jemand ist, der jemandem den Rücken stärkt und auch für jemanden da ist und auch an die bessere Zeit oder an etwas Besseres glaubt.
1: Mhm.
2: Und das finde ich ist ganz, ganz, ganz, ganz wertvoll, dieser Satz.
1: Lustig, wir haben gerade gleichzeitig geämmt. Wir schaffen das, ist ja auch so krass, drei Worte. Hat natürlich auch politisch mit Angela Merkel einen ganz anderen Turn gekriegt und halt da auch noch eine ganz andere Ebene für ganz so viele Menschen. Ich fand das gerade so interessant und wollte deswegen bei dir jetzt nachfragen, weil du das wir so betont hast. Geht es dir in dem Satz, also was berührt dich an diesem Satz mehr? Dieses Wir, also die Gemeinsamkeit, die da mit deinem Partner in dich und euch und eure Zukunft legt, oder das Schaffen? Was gibt dir davon mehr Kraft? Und mach mal bitte das Radio im Hintergrund ein bisschen leiser. Ich glaube, es hört man doppelt.
2: Ach so, so. Das ist mein Lautsprecher.
1: Ah,
2: so besser?
1: Okay. Ja, so ist besser.
2: Ja, sorry.
1: Okay, antwortet sehr gerne nochmal.
2: Nee, es ist das Wir, weil auch wenn man es nicht schafft, dann ist es nicht schlimm.
1: Mhm.
2: Aber ich bin immer der Meinung, so es gibt immer einen Weg.
1: Mhm.
2: Und es ist einfach nur wichtig, dass man zusammenhält.

0: Voll. Und ich finde, das ist ja nicht nur in partnerschaftlichen Beziehungen, sondern ja auch in Freundschaften und an sich in Gemeinschaften einfach so dieses Gemeinsamkeitsding.
1: Mega. Ja, ja, auf jeden Fall. Aber nee, und nochmal ganz kurz auch zu diesem laut Lachen und sonst was. Voll viele Leute haben auch immer gesagt, ja, du lachst voll laut. Mhm. Laut reden war gerade Thema. Mhm. Ja, aber so am Ende des Tages, wen juckt's? Also so einfach machen.
0: Voll. Und das Lustige ist ja, dass ja meistens die Sachen, die Menschen zu dir sagen, ja mehr, also ja, es kann sein, dass du faktisch laut lachst oder ich laut rede oder du laut geredet hat. Und gleichzeitig, wenn das ja aber jemandem zu viel ist oder das dann quasi bei jemandem so eine abwertende Haltung bekommt, ist ja, sagt das ja oft viel mehr über die Person aus, die das anspricht, als über dich selber.
1: Ja, also ich würde mir da auch gar nicht jetzt so ein Ding draus machen. Ich kann mir vorstellen, dass das Leute so vielleicht in dem Moment verletzt. Aber am Ende des Tages, man muss ja selbst damit leben und nicht die Menschen. Also die können sich ja auch einfach, also wenn ich jetzt in einem Restaurant vielleicht mal laut gelacht habe, ja, die Leute, die sehen mich nie wieder, haben sich jetzt vielleicht eine Minute von mir gestört gefühlt und danach war halt auch einfach wieder Ruhe und dann ist auch wieder gut.
0: Voll.
1: Ja, voll. Und dann würde ich abschließend gerne noch einen Satz sagen. Mhm. Mein Mann hat mir mal einen Brief geschrieben und ich liebe ja Liebesbriefe, ne? Finde ich ja ganz toll.
0: Ja, super sweet, old school, aber kann man auf jeden Fall bekommen.
1: Ja, und da stand ein Satz drin, in der Dunkelheit der Nacht hast du mein Leben zum Leuchten erwacht.
0: Gott, das ist cute.
1: Und ich konnte diesen Satz direkt auswendig und seitdem hängt er in meinem Kopf. Und ja, der zieht sich durch unsere Partnerschaft durch.
0: Dein Boy und du, wie lange seid ihr jetzt zusammen und wie alt bist du nochmal?
1: Ich bin 24 und wir haben auch schon ein einjähriges Kind.
0: Ja.
1: Wir kennen uns jetzt 3 Jahre und ja, wann ist man zusammengekommen? Das war dann
0: so 21, halt 20 irgendwas.
1: Man war dann einfach irgendwann zusammen.
0: Ah ja, okay. Hätte ja sein können, dass du jetzt sagst, boah, Alter, wir sind noch unsere erste Jugendliebe mit 14, da waren wir schon am Daten.
1: Nee, das nicht. Ja, leider checker. Nicht. Hätte ich mir gewünscht, aber leider nicht.
0: Hey, wie hat ich glaube, Maria hat gesagt, ich glaube, sie hat nicht gesagt, sie war gläubig, sie hat gesagt, Gott gibt einem immer das, was man irgendwie gerade zu der Zeit, wo man es braucht. Ich würde sagen, Universum hat geregelt bei dir.
1: Bei mir war es Gott.
0: Bei dir war es auch Gott. Okay.
1: Ja, und dafür bin ich sehr dankbar und ganz, ganz viele Sätze aus der Bibel regen auch generell mich und auch unsere Partnerschaft. Also das ist unser Zentrum.
0: Checker. Ja. Checker. Ey, voll schön, ja. Tamara. Ich danke dir sehr für deinen Anruf und vor allen Dingen für diese 2 sehr schönen Gedanken und auch, dass wir im Schaffen das.
1: Ja, ich habe zu danken. Und
0: danke,
1: ich
0: wünsche
1: dir noch einen schönen Abend.
0: Ja, und danke, dass du auch so viel Geduld hattest in der Leitung. Das ist ja immer
1: Ich habe noch nie so lange gewartet wie heute.
0: So crazy, ey. Es tut mir auch so leid, aber es waren auch so viele Leute heute mit dabei, die quasi zum allerersten Mal sich getraut haben.
1: Ja, ich habe zugehört. Ich war jetzt, glaube ich, 1,5 Stunden oder so in der Leitung.
0: Was?
1: Habe ich alles zugehört.
0: Oh
1: ja,
0: mein Gott.
1: Das war sehr interessant heute.
0: Oh mein Gott. Das freut mich natürlich sehr, dass du so viel deiner Zeit mir geschenkt hast und uns und unseren Geschichten geschenkt hast.
1: Ich habe zu danken. Schönen Abend noch.
0: Danke dir auch. Tschüss.
1: Ciao.
0: So, und jetzt würde ich sagen, hallo Dominik.
2: Hallo.
0: Hallo, du schläfst noch nicht. Das ist sehr schön.
2: Nee. Meinem Alter.
0: Meinem Alter, sagt der Typ, der klingt, als wäre er 100, aber ist er ja noch gar nicht. Dominik, jetzt mach dich doch nicht älter, als du bist. Ich bitte dich. Hau raus, was ist dein Satz, der dich geprägt hat?
2: Wenn man nicht kann, wie man will, muss man wollen, was man kann. Das hat mir damals...
0: Okay, warte. Nochmal langsam. Bei uns ist allen 23.54 Uhr. Wir müssen dir folgen können. Hau nochmal raus.
2: Sorry. Wenn man nicht kann, wie man will, muss man wollen, was man kann.
0: Okay, erzähl.
2: Ich bin 40, ich bin Autist, ich habe seit ich 8 bin Depression und damals in der Naht mit 15 hat mir das so ein Jugendlicher gesagt, weil ich halt aufgrund meiner Depression und Autismus natürlich unglaublich eingeschränkt war in meinem Sozialleben etc.
0: Ja.
2: Und der Satz hat mich über die letzten 24 Jahre begleitet.
0: Wow.
2: Immer wieder.
0: Mhm. Ja. Und was hast du daraus gemacht?
2: Boah, viel. Die Interpretation, sage ich mal, hat sich immer wieder geändert über die Jahrzehnte. Je mehr ich über mich gelernt habe, je bewusster ich geworden bin, was meine eigenen Emotionen angeht, desto tiefer greift der Satz für ja. mich. Inzwischen bin ich so weit, dass ich daran arbeite, den Widerstand gegen emotionalen Schmerz loszulassen. Einfach nur, um aufs Leben klarzukommen, um meine Depression hoffentlich mal irgendwann loszuwerden.
0: Okay. Das klingt auf jeden Fall nach einem sehr, sehr, sehr starken Begleiter. Also sowohl die Depression so lange und aber auch der Satz als Gegengewicht, der da irgendwie dagegen hält.
2: Ja, da im Prinzip geht's halt um die Akzeptanz. Zu akzeptieren, dass man halt fehlbar ist als Mensch, dass ja. Fehler machen zum Leben mit dazugehören, auch sich selbst vergeben zu können. Ja, ich sage immer, homo sum est sultus sum. Ich bin Mensch, also bin ich dumm. Also Fehler machen gehört einfach mit zum Leben dazu.
0: Wir leben alle nur das erste Mal. Auch genau. Richtiger Gedanke.
2: Ja gut, gibt Leute, meine Mutter würde sagen, nee, jeder wird wiedergeboren, aber da bin ich bin nicht gläubig insoweit.
0: Ja.
2: Ich versuche das Beste draus zu machen.
0: Ja.
2: Nicht das, was einem passiert, das kann man nicht kontrollieren, aber wie man umgeht damit, das kann man schon kontrollieren. Ja.
0: Absolut.
2: Wie zum Beispiel, wenn einer durch die Straße läuft und einer ein Arschloch, dann liegt es ja in meiner, sag ich mal, Macht oder Kontrolle oder Verantwortung, ob ich dem Menschen die Macht gebe, mich zu verletzen oder nicht.
0: Absolut. Kompletto.
2: Ja.
0: Ja, das ist also...
2: Zum Beispiel inzwischen halt gerade so das, was aktuell in der Welt passiert, wirtschaftlich auf der ganzen Erde, das ist einfach, was mich unglaublich belastet.
0: Verstehe.
2: Weil ich ein hochsensibler Mensch bin.
0: Ja.
2: Und aus der Unfähigkeit, mit diesem Schmerz umzugehen, effektiv kommt meine Depression. Ja. Und aus anhaltendem Schmerz entsteht dann das Leid sozusagen. Und ich habe vor 2,5 Jahren gelernt, das Leiden loszulassen schon mal. Das war schon mal ein Riesenschritt. Worauf ich dann zum Beispiel auch in der Lage war, das erste Mal in meinem Leben meiner Mutter in die Augen zu gucken. Das war
0: wow.
2: Das war ziemlich cool, ja. Also auch seitdem auch kann ich ganz anders mit Menschen umgehen. Ich kann das, was man Empathien nennt, diese Informationsebene, dass man einfach sieht, wie es jemand angeht.
0: Ja.
2: Ja, das kann ich erst seitdem, das konnte ich erst mit, habe ich erst mit 38 gelernt.
0: Verrückt. Verrückt. Aber hey, besser spät als nie.
2: Ja.
0: Voll gut. Das ist so interessant, weil so dieses in die Augen gucken, das klingt so vermeintlich banal, aber ich finde, das ist eine ganz krasse Challenge. Also ich kann da auch nur sagen, ich habe da auch lange für gebraucht, dass ich Menschen, die ich gut fand, also im Sinne von, die ich nah an mich rangelassen habe als Menschen, egal ob jetzt Freunde oder Partnerpersonen, dass mir das sehr schwer gefallen ist, auch Menschen in die Augen zu gucken, weil ich immer das Gefühl hatte, die können dann in meine Seele gucken, dann bin ich verletzbar und dann konnte ich immer nicht hingucken.
2: Ja gut, kann man ja auch, wenn man, also ich weiß es nicht, wie es anderen geht, ich habe halt die ganze Jahre über Phonetik und Semantik halt gemacht, um halt zu interpretieren, wie es Menschen geht, weil ich halt diese ganze Informationsebene nicht hatte mit dem, wie dieses, was Leute ausstrahlen, ja, das konnte ich einfach nicht sehen aufgrund des Autismuses.
0: Ja.
2: Deswegen, die Leute legen unglaublich viel offen in ihren Augen, emotional, wenn man dafür empfindlich ist, das ist Wahnsinn.
0: Total. Warte mal, Dominik, ich muss dich ganz kurz unterbrechen. Es kann auch sein, dass dann gleich der Blue Moon zu Ende ist, aber ich kriege hier gerade eine Falschfahrermeldung rein. Warte ganz kurz. Die muss ich schnell vorlesen. Achtung, Falschfahrer auf der B43A Oberzhausen und Hanauer Kreuz. Zwischen Hanau Hafen und Hanauer Kreuz kommt euch ein Falschfahrer entgegen. Fahrt äußerst rechts und überholt nicht. Achtung, auf der B43A Oberzhausen, Hanauer Kreuz. Zwischen Hanau Hafen und Hanauer Kreuz ist ein Falschfahrer unterwegs. Vorsicht in beiden Richtungen. So, jetzt hat uns das, Dominik, jetzt hat uns das natürlich noch mal eine halbe Minute geklaut. 30 Sekunden, du hast jetzt noch 30 Sekunden was zu sagen, hier in diesem Blue Moon.
2: Alles okay. Bei uns sagen wir, so ich schläbe.
0: So ich schläbe. Aus Karlsruhe. Genau. Dominik. Ey, jawohl. Und ich danke dir nochmal. Sag nochmal deinen tollen, prägenden Satz, weil ich finde, der geht richtig deep. Also los, hau raus.
2: Wenn man nicht kann, wie man will, muss man wollen, was man kann.
0: Und nochmal.
2: Wenn man nicht kann, was man will, muss man wollen, was man kann.
0: Ich finde, das sind wunderschöne letzte Worte, die uns alle wunderschön in die Nacht entlassen. Dominik, ich wünsche dir ganz viel Erfolge für deinen Weg mit deiner Depression, okay?
2: Danke, ebenfalls noch schönen Abend.
0: Danke dir, tschüss.
2: Tschüss.
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5: Hallo und herzlich willkommen bei Radio Sympathico, der Radiosendung von Nina und Lotta der Formation Blond, von Nina und Lotta vom Podcast. Da muss man dabei gewesen sein. Wir kuratieren hier jeden vierten Sonntag im Monat bei Fritz eine wirklich wundervolle, qualitativ sehr hochwertige Musiksendung. Und weil ihr euch jetzt wahrscheinlich fragt, okay, erstmal Lotta, sag doch mal bitte was.
6: Also ich wollte mich jetzt auch mal kurz vorstellen. Ich bin Lotta und ich kann da meiner Kollegin nur zustimmen. Es sind wirklich handverlesene Hits. Mhm. Also auch da sind auch mal Songs dabei, die kennt man jetzt vielleicht nicht, aber dann merkt man, oh mein Gott, das ist ein guter Pick. Da hat jemand richtig lange
5: unsere
6: in den Plattenkisten gewühlt.
5: Ja, und unsere Postfächer quellen über vor Musik, die uns irgendwie von Leuten geschickt wird, die wir mal spielen sollen. Und das ist, wir kommen da fast gar nicht hinterher.
6: Ist ja auch so, dass man hier die neuen Sprichwörter und so lernt, deswegen quellen über, sagt man natürlich so. Das Wort quillt.
5: Es quellt
6: über. Das gibt's nicht mehr, etwas quellt über. Und ich verstehe auf jeden Fall auch, wenn Menschen jetzt vielleicht im Auto sitzen oder auf einer Picknickdecke und Radio hören und denken, naja.
5: Oder mit so Unterwasserkopfhörern. Man kann ja auch
6: beim Schwimmen, genau.
5: Man kann ja auch mit ganz neumodischen Kopfhörern sogar im Wasser schwimmen.
6: Genau.
5: Und Musik hören.
6: Und egal, ob eure Kopfhörer Kabel haben oder nicht, ich denke, es werden ein paar Menschen da unter euch sein, die denken, ich weiß nicht, wie kriegt man denn einfach so eine Radiosendung? Geht das so schnell?
5: Muss man die kennen? Sind die?
6: Muss man die kennen?
5: Ja, man muss uns kennen.
6: Wenn man uns nicht kennt, dann lebst du wahrscheinlich
5: unter einem Stein.
6: Zu nahe treten, aber du lebst wahrscheinlich hinterm Mond, wenn du jetzt nicht weißt,
5: entweder
6: wer wir beiden sind.
5: Entweder hinterm Mond oder unter einem Stein. Und weil das trotzdem hin und wieder vorkommt, dass Menschen eben unterm Stein leben, dachten wir, bringen wir jetzt einfach mal ganz uneigennützigen eigenen Song von uns mit. Einfach nur, damit ihr uns besser kennenlernt. Das hat,
6: Ding ist,
5: das hat gar nichts damit zu tun, dass wir unsere Songs gerne im Radio hören. Nein.
6: Und dass die GEMA-Kasse klingeln
5: Nein,
6: soll.
5: Nein, das hat gar nichts damit zu tun. Es ist einfach, damit wir uns jetzt einfach mal kennenlernen. Du und wir. Und deswegen spielen wir jetzt einfach mal den Song Mein Boy der Band Blond.

0: Das waren Blond mit ihrem wundervollen, absolut wirklich, also es ist ein absoluter Geniestreich, yeah, dieser Titel. Mein Boy, der stammt tatsächlich, auch jetzt, wo ihr so fragt, aus unserer eigenen Feder.
1: Ja.
0: Weil wir beide sind Nina und Lotta und wir haben hier die Radiosendung Radio Sympathico. Wir haben noch mit unserem Kumpel, mit unserem Kompagnon Johann, haben wir gemeinsam die Formation Blond und wir wollten euch jetzt gerade mal eigentlich einfach nur zeigen, warum wir so hier können, eine Musiksendung moderieren und kuratieren dürfen.
1: Ja,
0: und
1: was wir auf dem Kasten haben.
0: Wir sind eine Band, wir kommen aus Chemnitz.
1: Genau, und von Chemnitz, da hört man ja wirklich so einiges, gerade musikalisch. Es kommen so viele gute Bands aus Chemnitz.
0: Ja.
1: Es ist Wahnsinn.
0: Also nur natürlich Kraftklub ist eine große Größe.
1: Powerplush.
0: Rettmann. Michael Ballack.
1: Auch ein, die Band Michael Katharina Ballack, Witt,
0: die Band Matthias Schweighöfer.
1: Katharina Witt kommt tatsächlich.
0: Ja.
1: Ja. Und man muss sagen, ne, vielleicht kennen viele jetzt Chemnitz nicht, immer wenn ich mit Internationals spreche, sage ich immer eine Stunde von Dresden oder auf eine Stunde von Leipzig.
0: Drei Stunden von Berlin, sage ich immer.
1: In der Nähe von Leipzig, sage ich immer.
0: Ich sage immer vom Berghain aus 3 Stunden entfernt.
1: Oder wenn jemand aus Sydney mich fragt, wo Chemnitz ist, sage ich immer, dass Chemnitz am Fuße des Erzgebirges liegt.
0: Einfach, dann wissen, dass Leute wissen.
1: Dann wissen meistens alle sofort Bescheid.
0: Ja, ja.
1: Wir waren letztes Jahr, das wollte ich mal mit dir auswerten, ne? Wir waren letztes Jahr als Stadt, da kommt mein Lokalpatriotismus durch, wir waren Kulturhauptstadt 2025. Mhm. Das wurde von so einer internationalen Jury vergeben und so. Und da bewerben sich Städte dafür und dann ist da einfach mal ein bisschen mehr Kohle da auch für Projekte und so. Und
0: für Kunst und Kultur.
1: Kunst, Kultur im breitesten Sinne. Es wird eine extra GmbH gegründet für die Kulturhauptstadt, das ist eine Firma und es geht dann einfach ein Jahr lang, kommen TouristInnen aus. Wirklich, das kommt tatsächlich, wurde uns so prophezeit und
0: das war auch so.
1: Es gab viele Veranstaltungen waren parallel zueinander. Ich kenne keine Veranstaltungs-FOMO in Chemnitz, weil es gibt maximal eine Veranstaltung.
0: Und da geht man
1: und
0: halt
1: ich
0: hin.
1: Ich muss mich nie entscheiden, wo ich hingehen will, wenn ich in Chemnitz bin, weil es gibt immer nur eine
0: man
1: Sache.
0: Man weiß immer, wo alle sind.
1: Und ich bin auch dankbar, wenn es eine Sache gibt, wo sich alle treffen.
0: Ja.
1: Und jetzt, Lotta, geht's dir auch so?
0: Ja.
1: Es wurde auch gesagt, wartet mal 2026 ab, weil natürlich auch stadtpolitisch auf auf der Ebene hier, auf der städtischen Ebene, wurde viel abgedämpft, sag ich mal, durch diese Kulturhauptstadt. Gelder, die auch da sind und der ganze Vibe. Und jetzt kommt so die doppelte Klatsche mit, du spürst so diese Kommunalpolitik und du spürst natürlich auch diese viel weniger Veranstaltungen, viel weniger Menschen.
0: Weniger Geld für kulturelle Veranstaltungen.
1: Naja,
0: ist
1: jetzt
0: da.
1: Kommt das wie überall, wo irgendwelche auch einfach an also komischen Punkten gespart wird. Jetzt nicht, also generell das, also wo die Clubs fürchten sich vor ihrem Aus und so bla bla bla und es fehlen überall BesucherInnen und es ist teuer und was weiß ich, das haben ja jetzt gerade viele Kultureinrichtungen dieselben Probleme. Spürst du das auch so krass? Weil mir geht's so und ich glaube, es liegt auch ein bisschen daran, ich frag dich mal was und dann warte ich nicht, bis du ausredest. Ich wollte nur noch sagen, letztes Jahr haben wir ja auch noch ein Album rausgebracht als Blond. Das heißt, wir hatten so ein absolutes High. Und jetzt kommen viele Downs, habe ich gerade das Gefühl.
0: Jetzt kannst du kommen. Ja, ich muss sagen, das gesamte Jahr fühlt sich etwas an wie ein Tourloch.
1: Das also ist 26.
0: Das kennen Menschen, die Touren spielen, als zum Beispiel MusikerInnen, dass man sagt so, man hat eine Tour und jeden Abend sind Freunde da und man hat Party und man vergisst auch so ein bisschen, was passiert. Und das hatten wir quasi letztes Jahr mit 2025 Kulturhauptstadt. Es war wie eine große Party mit ganz vielen kreativen Menschen.
1: Und es waren auch auf einmal, viele haben uns halt auch einfach mal in Chemnitz besucht.
0: Es waren
1: Bands
0: auch so
1: und diverse
0: Menschen
1: Leute
0: da, die Englisch sprechen.
1: Ja, es hat sich,
0: und man dachte so, oh, jetzt geht's los. Aber natürlich hatte das jetzt auch einfach ein Ende gehabt.
1: Weil die meisten haben sich halt einmal Chemnitz angeguckt und
0: das reicht dann auch wieder.
1: Haben sich dann jetzt nicht direkt verliebt oder so. Und jetzt ist 2026, da kam dann halt die Klatsche rein. Das geht mir schon auch ein bisschen so. Aber deswegen ist es natürlich sehr, sehr wichtig, dass wir als Bands untereinander, die Bands, die in Chemnitz sind, dass wir zusammenhalten. Und deswegen finde ich es auch umso wichtiger, diese Sachen anzuhören. Und wir waren jetzt erst letztens wieder auf einem Konzert von den zwei wohl sympathischsten Rappern Chemnitz. Also die heißen Paradox. Und wir sind riesige Fans und haben ein Konzert von denen angeguckt. Ich mag immer, die Zwischenansagen von denen sind sehr authentisch und wirklich sehr schön. Ich habe die jetzt schon ein paar Mal live gesehen und bin Fan. Ich bin hooked. Und von denen habe ich jetzt einen Song mitgebracht, der auch vom Titel her gut zu unserer Stadt Chemnitz passt. Und zwar Grau von Paradox. Musik.

0: Das war die Chemnitzer Rap-Formation Paradox mit ihrem Song Grau. Wir sind riesige Fans. Wer wir sind, das ist einfach. Wir sind die zwei Moderatorinnen der Sendung Radio Sympathico. Außerdem Mitglieder der Band Blond und Inhaberin des Podcasts. Da muss man dabei gewesen sein. Ja, niemand Geringeres sitzt hier vorm Mikrofon in den Fritz-Studios. Wir senden jeden vierten Sonntag im Monat. Und falls ihr das jetzt vielleicht auch mal nochmal hören wollt, weil das verstehe ich komplett, wenn man sagt so, ey, diese Stimmen, ich brauche die eigentlich rund um die Uhr, kein Problem, auf www.fritz.de/radiosympathico könnt ihr das tun oder aber bei ARD Sounds.
1: Und wir haben gerade geredet, es ging eigentlich um Chemnitz und so und diese After-Kulturhauptstadt, dieses Loch, in das man reinfällt. Ja. Du hast gerade gesagt, dass es Bands oft so geht, wenn sie, also man spricht innerhalb unserer Branche von dem sogenannten Tourloch. Das haben nicht nur die MusikerInnen an sich, sondern auch die Crew oder keine Ahnung was, weil manchmal ist man irgendwie 4 Wochen am Stück unterwegs und dann kommt man wieder nach Hause. Und ich habe letztens das Buch gelesen, das ich glaube zweite Buch von Judith Holofernes, Hummel hören heißt das, ist ein sehr interessantes Buch, kann ich nur empfehlen. Und da hat sie auch vom Tourloch gesprochen und hat gesagt, und es stimmt auch, dass sie quasi auch immer damit übelst zu tun hatte, von der Tour zurückzukommen und dann wieder sich mit der Komplexität des Alltags zu beschäftigen.
0: Ja.
1: Weil, und es ist wirklich so, auf Tour, Leben ist einfach. Dein Hirn hat, es gibt eine Sache und die ist ganz wichtig, abends das Konzert.
0: Ja.
1: Und für, mit mehr beschäftigst du dich eigentlich jetzt
0: also
1: nicht
0: du
1: so
0: kümmerst dich dann um deine Stimme, dass sie da ist, dass du dich körperlich
1: es
0: gut fühlst.
1: Es ist einfach,
0: fühlst,
1: es geht auf eine Sache,
0: dass
1: läuft
0: du
1: alles raus.
0: Viel schläfst, dass du gut isst und da kocht jemand anders dann
1: für dich.
0: Du musst
1: nicht einkaufen, du musst gefühlt deine Wäsche, da gibt's einfach, es, jemand sagt dir, ey, hier ist heute ein Slot, da kannst du zum Beispiel in der Stunde Zeit deine Wäsche waschen.
0: Ja.
1: Man hat ja ein Tourmanagement, man hat ja Catering und alles und an Off-Days ist man auch so wie, ey, ich gucke heute mal den ganzen Tag nur Fernsehen.
0: Yeah.
1: Und alles, was irgendwie ein bisschen komplexer als das ist, schiebt man bis nach der Tour.
0: Weil man sagt, damit beschäftige ich mich jetzt nicht.
1: Auch so irgendwelche Arbeitsthemen, so, die man mit der Band auch auf Tour klären könnte, sagt man, ey, das machen wir in Ruhe nach der Tour.
0: Ja.
1: Und da, aber das sind viel schwierigere Themen und schwierigere Situationen, mit denen man sich dann plötzlich wieder beschäftigen muss. Und dann kommt on top und das werden, da werden jetzt alle sagen, oh, die Armen. Ich muss dann halt auch plötzlich wieder einkaufen gehen, Leute. Keine Ahnung, was ein Stück Butter kostet. Ne? Aber, oder man muss so ganz, halt wirklich, wie Judith Holofernes sagt, das ist plötzlich alles nicht so einfach und es gibt so viele Sachen und es gibt so ein Privatleben auch plötzlich und so.
0: Ja.
1: Das prallt dann alles auf dich ein, deswegen, das fand ich interessant, wie sie das beschrieben hat.
0: Ja.
1: Und ich glaube, das kennen sehr viele. Man ist ja auch auf Tour, auf live, das ist ja für mich zum Beispiel, ich bin immer ultra aufgeregt vor Auftritten und trinke keinen Schluck Alkohol oder irgendwas, aber habe so einen ultra puren Adrenalinrausch, was ja so ein extremes Hoch ist.
0: Ja.
1: Es ist auch einfach sehr doll, was der Körper
0: vielleicht
1: so ausschüttet jeden Abend und das fehlt mir dann natürlich auch.
0: Vielleicht könnten Leute
1: das
0: so nachvollziehen.
1: Da muss ich halt auf Crystal Meth nach zurückgreifen.
0: Ja. Da muss ich dann halt drogenabhängig werden nach der Tour. Aber ich glaube, viele können das vielleicht nachvollziehen mit so Urlaub, dass du sagst so, du bist im Urlaub und sagst, es ist jetzt, das mache ich später und du fährst in Urlaub, in deiner Bude sieht's aus wie Scheiße, weil du sagst, ist mir egal, ich fahre jetzt erst, ich lass das jetzt treten, die Briefe hier, ich mach den gar nicht erst auf.
1: Das hatten wir auch mit Freunden,
0: ich fahr erst mal in Urlaub und dann kommst du zurück und dann kickt die Realität und dann ist so, oh.
1: Das ist ja manchmal so, wenn
0: das
1: man
0: war
1: so,
0: eine Mahnung.
1: Freunde von uns haben auch eine Hochzeit gefeiert und die hatten alles noch bis zu dem Tag der Hochzeit geplant und danach war das Leben so, gab es keine Struktur mehr, sozusagen, weil die gesagt haben, es war alles so, es ging alles um diese Hochzeit und dann waren die plötzlich danach so, oh,
0: jetzt sind wir verheiratet.
1: Jetzt, was machen wir denn jetzt?
0: Geht es
1: immer alles nur um dieses eine Datum. Zurück zum Thema Chemnitz.
0: Ja.
1: Wir haben gerade über die Musikszene in Chemnitz geredet und da gibt's noch eine ganz andere tolle Band und zwar heißen die Tränen. Und die Tränen bringen am 30.10. dieses Jahr, ich glaube, ihr zweites, ist es das zweite Album?
0: Ja,
1: ich glaube schon. Ihr zweites Album raus, Leben in einer Katze. Und die haben eine ganz tolle, die haben mehrere Singles schon rausgebracht. Und eine davon spielen wir jetzt, die ist ganz, ganz toll. Die nennt sich Rote Funken.
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1: Das waren Tränen mit ihrem Song Rote Funken und das Album Leben in einer Katze kommt am 30.10. Und ihr hört immer noch Radio Sympathico. Geil, dass ihr noch am Start seid, Leute. Geil, dass ihr noch dran seid. Übrigens, letztes Mal haben Lotta und ich, ach, das ist übrigens Lotta.
2: Ja, das bin ich.
1: Und wir sind mal nach Berlin reingefahren. Und zwar an dem vierten Sonntag im Monat. Ja. Man muss sagen, wir zeichnen diese Sendung vorauf. Mhm. Und dann, ich weiß nicht, ob ihr das kennt, wenn man manchmal, jemand folgt einem bei Instagram rein.
2: Ja.
1: Und man ist so wie, jetzt gucke ich mir mein Profil nochmal aus den Augen dieser Person an und guckst so, was die vielleicht von mir denken könnte, so die Highlights durch, die aktuelle Story und man ist so, okay,
2: wie würde ich das finden,
1: wenn ich das jetzt, und so haben wir das gemacht, waren wir so, im Spiel schalten wir jetzt spontan auf Fritz, weil wir quasi genau zum richtigen Moment auf der Autobahn dann so waren, dass wir schon Fritz empfangen haben und waren so, im Spiel hören wir jetzt mal unsere Radiosendung und gucken, ob wir dranbleiben
2: würden. Ich muss sagen, ich habe mich köstlich unterhalten
1: und
2: gefühlt.
1: Das war, da wusste ich jetzt nicht, ob sympathisch ist oder nicht, aber Lotta und ich haben
2: das laut
1: über unsere eigenen Witze gelacht.
2: Ja, aber das muss auch mal sein.
1: Ich habe in dem Moment, wo du das erzählt hast, nicht mal so doll gelacht. Ich habe dann später
2: dann können wir das nämlich auch mal nachvollziehen, wie das ist, das zu hören.
1: Mein
2: so.
1: Gott, sind wir lustig. Das ist wirklich unfassbar.
2: Und es ist ja nicht nur lustig, nein, es ist ja vor allem auch informativ. Und eine Info, wo ich mich wirklich, ich habe mich so gefreut. Leute, unsere Rap Shirin David ist zurück. Endlich!
1: Juhu.
2: Weil ohne Scheiß, ich muss sagen, ich fand Bitches brauchen Rap, das Album von Shirin David, so unfassbar gut damals. Ich habe das rauf und runter gehört und das war für mich so richtig so, Alter, es ist so geil, wie sie rappt, was da geschrieben wird und so. Und das Album danach, wie hieß das denn nochmal? Irgendwas mit Blond hieß das.
1: Blond, aber schlau.
2: Schlau, aber blond.
1: Schlau, aber blond.
2: Und das hat mich gar nicht abgeholt. Ich bin natürlich trotzdem zur Tour gegangen und so. Klar, ich musste es mir natürlich trotzdem angucken. Aber es hat mich gar nicht abgeholt, weil es war so sehr, sehr zuckrig, sehr glossy, sehr so.
1: Na, ich glaube,
2: und
1: es ging mehr um einen Lifestyle, den wir vielleicht nicht nachvollziehen. Also es war vielleicht nicht für uns.
2: Es ging viel um Yachten und um Handtaschen und Bikinis und Strand und bla. Und das, ich habe mich da nicht so
1: gesehen, aber es war
2: auch, aber ich habe es auch nicht so gefühlt musikalisch. Fand ich es einfach ein bisschen platt. Und jetzt kündigt sie meiner Meinung nach ein bisschen eine neue Ära wieder an und es ist wieder Rap. Es ist wieder Rap.
1: Aber ist es eine Frage, Lotta? Ich weiß nicht, ob du es weißt, aber ist das ein Summer Jam Song? Oder einen Shirin David Song.
2: Also es ist ein Shirin David Song mit Summer Jam.
1: Es sieht aus wie so ein Single außerhalb der Reihe.
2: Ja, einfach
1: so. Ich habe das jetzt nicht verstanden als das ist der Beginn einer neuen Ära.
2: Nein, aber sie ist zurück.
1: Du hoffst, dass sie ein Rap-Album macht.
2: Nein, aber das ist ja offensichtlich, dass sie zurück ist und dass der Style ist, den sie fährt. Ja. Weil wenn Shirin David was macht, dann ist es Ästhetiken und
1: Sachen
2: durchziehen.
1: Stringent.
2: Und wirklich Sachen mit einem roten Faden haben. Und wenn das jetzt das Erste ist, was kommt von ihr nach Du bist gut genug, was ja ein Feature ist, was einfach nur nach hinten geschoben wurde.
1: Hat sie auch gerappt.
2: Und jetzt bin ich so, ja, sie ist zurück, endlich. Wir freuen uns so. Und deswegen hören wir doch einfach mal den Song an. Mo Money, Mo Haters, Shirin David und Summer Jam.

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3: In 3 Sekunden ist es 12:30.
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3: mit Timo Maschewski. Tränen, Blumen, Kerzen und Kuscheltiere. Rund 100 Menschen haben sich am Abend an der Schule im brandenburgischen Neuzittau versammelt, um da an die beiden Menschen zu erinnern, die da vorhin getötet wurden. Ein 19-Jähriger soll da gestern Nachmittag eine 18-Jährige mit einem Messer getötet haben. Außerdem starb wohl der Hausmeister. Was genau hinter der Tat gesteckt hat, versucht die Polizei zu klären. Sie spricht von einer Beziehungstat. Brandenburgs Landtagspräsidentin Liedtke von einem Femizid. Gibt ja einen Hackerangriff auf die Berliner Verwaltung und jetzt ist das Ganze zu einer Erpressung geworden. Nach RBB-Informationen ist eine Lösegeldforderung beim Land Berlin eingegangen. Wie viel Geld gefordert wird, ist nicht klar. Und auch ob die Forderung von den HackerInnen selbst kommt oder ob andere den Hack einfach nur ausnutzen wollen, das weiß man noch nicht. Der Hack auf die Verkehrsverwaltung und die Bauverwaltung, der war schon vor 2 Wochen aufgeflogen. Der Senat geht davon aus, dass da schon tagelang Daten geklaut wurden. Könnte für so einigen Grund sein, mit dem Rauchen aufzuhören. Zigaretten sollen in den nächsten Jahren wohl noch teurer werden als eh schon geplant. Aus einem Änderungsantrag von CDU, CSU und SPD im Bundestag geht hervor, dass die Tabaksteuer bis Anfang 2031 auf gut 38 Cent pro Zigarette steigen soll. Das wäre nochmal mehr als 2 Cent mehr als bisher geplant. 2030 sollen durch die Tabaksteuer insgesamt rund 4,5 Milliarden Euro mehr reinkommen. Auch die Handball-Bundesliga, die ist zurück aus der Sommerpause und die Berliner Füchse sind gleich erfolgreich in die neue Saison gestartet. Im Auftaktspiel haben sie sich mit 33-31 gegen Melsungen durchgesetzt. In einer Woche geht's dann für die Füchse gleich weiter zum Meister Magdeburg.
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3: 20 bis 24 Grad sind's im Fritz-Sendegelände, kann auch bis auf 15 Grad runtergehen, wird so langsam wolkiger in den nächsten Stunden und vor allem im Westen Brandenburgs müsst ihr dann zum Morgen hin auch mit ein bisschen Regen rechnen. Später kriegen wir dann aber wieder viel Sonne und bis zu 31 Grad am Nachmittag kommen wieder Regenwolken rein, die sich von Südwesten Richtung Osten ausbreiten und am Wochenende ist es nicht mehr ganz so heiß, aber ab und zu kann's auch weiter regnen.
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3: Da gibt es gerade Probleme auf der A9 in Richtung Leipzig. Zwischen Niemegg und Kleinmarzehns wird gebaut, deswegen ist die Autobahn da gesperrt. Auf der östlichen A10 Richtung Dreieck-Spreeau gibt es auch Bauarbeiten, deswegen ist die Ausfahrt Hohenschönhausen bis um 5 Uhr dicht. Und auf der A111 gibt es eine Sperrung zwischen Schulzendorfer Straße und Stolpe in beiden Richtungen. Und in Berlin gibt es noch eine Sperrung auf der B96, genau genommen im Tiergartentunnel. Der ist diese Nacht auch wieder gesperrt. Alle unterwegs, gute Fahrt.
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4: Hallihallo, Hallöchen, liebe Radiohörende. Hier sind Nina und Lotta von der Radiosendung Radio Sympathico. Wir senden jeden 4. Sonntag im Monat hier auf Fritz und es ist uns eine Ehre, auch heute wieder in eure Ohren reinreden zu dürfen. Denn egal, wo ihr gerade seid, ihr hört es ja offensichtlich an. Also, ihr hört es ja gerade. Ich kann es ja nicht anders sagen. Ihr hört es und es freut uns wirklich sehr. Wir haben nämlich ganz viel zu erzählen, wie immer. Wir haben totales Mitteilungsbedürfnis. Und dann irgendwann ist Fritz auf uns zugegangen und hat gesagt, wir unterstützen euch da gerne.
5: Können wir euch helfen, ein Mikrofon hinstellen, wenn ihr euch sowieso unterhaltet.
4: Ihr redet doch schon so viel, dann redet doch bitte bei uns ins Mikrofon rein und wir dürfen das senden als Sendung. Und da haben wir gesagt, na nichts lieber als das. Es ist uns doch eine Ehre.
5: So kommt es, dass wir nun hier in diesem Palast, in dem Fritz-Palast sitzen und recorden. Und wenn wir nicht hier sind, haben wir natürlich auch andere Hobbys. Wir haben berufliche Musik und so.
4: Es ist wichtig, sich breit aufzustellen.
5: Ich würde schon sagen, dass wir sind schon noch Sportmäuse.
4: Sportler.
5: Sportmäuse. Also zumindest merke ich immer wieder, ich verweigere mich jetzt nicht grundsätzlich jeder Sportart. Ich bin so an sich, mag ich Sport.
4: Sport.
5: Sport. Früher in der Schule habe ich es komplett gemieden. Mhm. Ihr müsst mal überlegen, Leute, ich weiß nicht, was bei uns in der Schule los war. Aber ich hatte, und das ist wirklich nachhaltig, also mir fällt das jetzt auf die Füße, weil ich wurde seit der Grundschule bis zum Abitur, habe ich keinen Sport zusammen mit Jungs gehabt. Es wurden Mädchen und Jungen getrennt.
4: Ja.
5: Ich habe in meinem Leben keinen Sport gemeinsam mit Jungs gemacht. Es gab, ich war dann auch beim Aerobic, das war eine reine Mädchengruppe. Ich war beim Tanzen, das war eine reine Mädchengruppe. Beim Leichtathletik war ich einen Tag, da waren auch Jungs dabei, aber da ging mir diese Eltern von den Kindern so auf den Senkel, Alter, weil die so, die wollten ihre Kinder zu so übelsten
4: Athleten,
5: Athletinnen ranzüchten und es war halt so übelst stockig und
4: sehr
5: streng.
4: Viel Druck, sehr viel Druck.
5: Auf jeden Fall fällt mir das jetzt immer wieder auf die Füße, weil ich so merke, dass ich so einen, so schambehaftet das da bei mir ist, als ob ich so, wenn ich Sport mache, so nackt bin.
4: Ja.
5: Oder so, keine Ahnung. Aber davon mache ich mich ein bisschen
4: frei. Wir hatten ja auch Freundinnen in der Klasse, die dann so waren wie, ich will nicht rot sein.
5: Genau.
4: Oder so schwitzen ist mega peinlich.
5: Ja.
4: Ist ja voll, und dann ist so, wie schaffe ich es nicht zu schwitzen und nicht rot zu werden beim Ausdauerlauf 45 Minuten?
5: Ja.
4: Und das ist natürlich
5: davon,
4: sehr
5: aber,
4: schwierig.
5: Da hilft mir wiederum das Live-Spielen, weil da kann ich so, das ist auch Sport, was man da macht. Und ich bin dann so krass rot und so, und das ist,
4: es mit, also, ist egal.
5: Ist eine Latte, weil, na, also Leute sehen halt so aus, wenn sie Sport machen.
4: Ei, Entschuldigung,
5: komm, klar.
4: Darf man
5: und
4: noch.
5: Jetzt, ich wirklich bin offen gegenüber vielen Sportarten.
4: Ja.
5: Aber ich habe ein großes Problem mit Fußball, also im Sinne von, ich spiele Fußball im Sinne von hochhalten, Ball hochhalten,
4: nee, das Ding
5: man
4: ist
5: schießt
4: zum,
5: sich einen Ball
4: das,
5: hin und
4: das
5: her.
4: Ding ist wirklich, das ist bei mir auch so, ich habe einfach eine Skepsis gegenüber Ballsportarten im Allgemeinen.
5: Ja, aber bei Basketball,
4: also ich mag
5: bin ich nicht
4: total,
5: so
4: ich mag total so andere Sachen, man rennt mal oder man schwimmt oder man macht das, aber immer wenn ein Ball im Spiel ist, ich habe auch einfach richtig oft schon in meinem Leben frontal mit
5: das
4: ungefähr 80
5: km/h
4: Ball ins Gesicht bekommen. Deswegen, ich bin skeptisch, ich bin Ballskeptikerin, muss
5: zwei
4: ich sagen.
5: Zwei Situationen, die mich wahrscheinlich auch zur Ballskeptikerin gemacht haben. Einmal war ich in der Schule, da hatten wir einen Freiblock und da sollten wir uns irgendwie in der Turnhalle vertun und so. Man durfte aber auch draußen Federball spielen gehen.
4: Ja.
5: Und da war ich mit einer Freundin draußen Federball spielen und wir haben uns dann in so einem Biotop auf dem Schulhof versteckt und wir haben gekifft.
4: Ja, klar.
5: Und dann
4: logisch
5: bin ich ganz, ganz, ganz high wieder in die Turnhalle gegangen und das Erste, was passiert ist, war ein Zwei-Felderball-Spiel, was ja sowieso, da ist Mobbing ja vorprogrammiert bei Zwei-Felderball. Ich weiß noch, Leute aus der Klasse, die wussten, ich habe keine Chance, ich bin zu langsam. Die haben sich einfach sofort rauswerfen lassen.
4: Ja.
5: Und dann die Leute, die gut waren, haben immer mit Absicht so richtig,
4: richtig hart
5: doll
4: geworfen.
5: Geschossen.
4: Ja.
5: Es war einfach Mobbing vorprogrammiert. Dann bin ich halt übelst high auf dieses Zwei-Felder-Ballfeld und habe sofort komplett, komplett krass doll durchgezogen, so einen Ball in mein Gesicht gekriegt. Und ich konnte meine Bewegungs...
4: ja.
5: Ich war halt die Reaktionsgeschwindigkeit. Ich
4: war ein bisschen verzögert.
5: Ja, war verzögert. Und das Zweite, da war ich zwei Wochen lang in Quarantäne zu Corona-Zeiten.
4: Ja.
5: Hab gedacht, so, okay, ich bin jetzt raus, ich mache jetzt endlich
4: Freiheit
5: für meine Mental Health, mal wieder einen Spaziergang. Bin an der Grundschule vorbei und hat mir so ein kleines Fatzkenkind hat mir einfach mit voller Wucht einen Ball in den Intimbereich geschossen. Und ich bin übelst gebückt, gebeutelt vom Leben wieder
4: so
5: nach Hause und hab einfach freiwillig noch mal zwei Wochen Quarantäne gemacht.
4: Ja.
5: Ich hatte gar nichts mehr, aber ich wollte einfach noch zum noch
4: einfach
5: ich
4: gesagt, ja,
5: noch zwei Wochen.
4: Ich habe noch mal einen positiven Test gehabt.
5: Und deswegen
4: einfach,
5: bin ich, glaube ich, auch ballskeptisch. Wobei Volleyball und so geht schon irgendwie. Und jetzt plötzlich geht das los, dass eine Freundin übelst im Fußballfieber ist und wir immer Ball hochhalten spielen.
4: Und
5: also
4: das
5: im
4: Ding
5: Kreis
4: ist, ich
5: stehen.
4: Möchte auch offen sein. Ich möchte nicht eine Person sein, die so sagt, das und das ist so und das ist auch für immer so, weil ich habe viel jetzt oft mitbekommen, es gab Dinge, die haben mir nicht geschmeckt, die schmecken mir plötzlich. Das stimmt auf jeden Fall, dass ich irgendwie, keine Ahnung, die Zellen regenerieren nach so und so vielen Jahren. Es stimmt, dass man als Mensch, man muss sich ein bisschen Sachen offen halten, weil das ist total schlimm.
5: Na, und
4: wenn man so Sachen sagt wie, ich werde mir in meinem Leben nie die Haare färben, habe ich so gesagt mit 12.
5: Ist ja aber egal.
4: Und dann war ich, war ich so mit 18, 19 hatte ich so pinke, blaue, grüne, rote Haare und war so wie, Alter, man muss manchmal, muss man sich vor Augen halten, dass das Leben sehr lang ist und das ein bisschen dumm ist, wenn man sagt, die und die Sache mache ich aus Prinzip nicht und das war für mich immer Fußball versuchen zu spielen.
5: Na, und da muss man dazu sagen, dass es gibt ja Leute und das sind vor allem Männer oder Jungs, die magisch angezogen werden. Sobald irgendwo ein Ball liegt, dann spielen die damit rum, dann wird da mal gekickt. So, das ist so, wie so, die können nicht anders. Das zieht die magnetisch an. Und in unserer, wenn wir jetzt, also als Kinder, ja, sind alle Kinder gleichermaßen fasziniert von dem Ball.
4: Ja.
5: Das ist dann reine Sozialisierung,
4: ja,
5: dass ich in meinem Leben irgendwann aufgehört habe, an einen Ball ranzugehen.
4: Und bei mir,
5: deswegen,
4: du kannst
5: mir jetzt, skillmäßig,
4: hältst du mir eine Barbie-Puppe hin, bin ich 6 Stunden beschäftigt.
5: Ja.
4: Ist Sozialisation. Hältst du mir, gibst du mir eine kleine Handtasche, kann ich mich 6 Stunden beschäftigen.
5: Das ist ja einfach nur, ich merk's, und wir haben jetzt immer Hochhalten gespielt und ich darf mitspielen. Die Freundin ist sehr, wir schaffen es vielleicht 3-mal hin und her, ohne dass er runterfällt.
4: Ja.
5: Da brauchen wir vielleicht eine 3-4 Stunde dafür.
4: Aber
5: es macht dann irgendwie Spaß, man wird besser.
4: Und nochmal zum Thema Sozialisation. Das ist ja auch so, dass unsere Freundin, die hat früher im Verein Fußball gespielt. Die hatte Bock. Als Mädchen hat sie gesagt, ich möchte Fußball spielen. Die Eltern haben gesagt, cool, da halten wir dich jetzt nicht zurück. Und dann war sie in der Gruppe quasi nur Jungs und sie.
5: Und dann,
4: ich wollte gerade sagen, gemischte Gruppe. Es war aber, sie war die einzige Person,
5: und dann
4: die halt
5: sind die
4: nicht männlich
5: so
4: war.
5: Langsam in die Pubertät gekommen.
4: Genau, und dann hat die dort ein paar Jahre gespielt und so. Und dann kam die Pubertät und der Trainer hat gesagt, hier, mir ist aufgefallen, du gehst immer nach Hause zum Duschen. Warum duschst du nicht mit allen anderen in der Umkleide? Und die war so, ich bin das einzige Mädchen, ich fühle mich da nicht wohl. Und dann hat er gesagt, alle müssen zusammen duschen. Für Teambuilding, sonst kannst du nicht mitspielen. Und deswegen hat die aufgehört, Fußball zu spielen. Da bin ich so, diese kleinen Ratten von Trainern. Weil der, ja, weißt du, du hast ein Mädchen im Verein, dann mach doch, dass die wirklich eine gute Zeit hat, weil alle immer sagen, ja, keine Ahnung, irgendwie wollen die Frauen nicht zu uns,
5: ja, kaum vorstellbar,
4: wo ich denke,
5: wenn du gerade so pubertär, dein Körper verändert sich, man ist der unsicherste Mensch
4: du
5: auf der Welt und du duschst
4: nee,
5: dann mit 20 Jungs oder
4: auf
5: was?
4: Auf gar keinen Fall.
5: Auf jeden Fall.
4: Und es ist ja auch, die hat ja nicht gesagt, ich fordere eine eigene Dusche und bla, sondern ich so, ich dusche einfach zu Hause. Das kann auch den Verein scheißegal sein, ob die zu Hause duscht oder nicht, aber da will ich nur sagen, es werden einem ja auch, wenn man dann quasi sich entgegen dieser Sozialisation handeln möchte, werden einem ja auch Steine in den Weg gelegt. Weißt du, was ich meine? Daran muss ich auch immer denken, weil ich will mich jetzt gerade aufregen, aber Freundin von uns gesagt hat, ich möchte jetzt Bass spielen lernen, so, und wir so waren wie geil, dann meldet die sich an der Musikschule an und hat einen Musikschullehrer, der ihr Bass beibringt, und dann baggert der die an. Ach. Und dann muss sie die Musikschule wechseln. Und ich denk so, das sind Dinge, die können viele Jungs einfach nicht nachvollziehen, weil als Junge gehst du halt einfach in die Musikschule und hast einfach nur Unterricht. Und da musst du nicht Angst haben, dass die Musikschullehrerin Auge auf dich macht, weil, sorry, aber die meisten Typen einfach so komisch sind und das machen bei so jungen Mädels dann. Und da war ich so, das ist gemein, weil sie ist dran geblieben, hat dann woanders quasi privat sich Unterricht. Aber da, es ist auch völlig logisch, dass viele Frauen dann sagen, da habe ich keinen Bock drauf, gefällt mir nicht, habe ich eine schlechte Erfahrung gemacht, ziehe ich mich zurück. Mhm. Und jetzt, um auf
5: jetzt
4: unser eigenes,
5: ich wollte mich sagen, wieder ab. Jetzt
4: es gibt
5: ich mich
4: einen
5: ab.
4: Motivationssong, der mich zurzeit, wenn ich Ball hochhalten spiele und
5: ja,
4: wir stehen ja immer in der Gruppe und machen und zählen immer mit laut und es klingt immer nur so eins, dann eins zu eins, so, eins, weil quasi nur der Ballwechsel zählt. Also nur wenn du den Ball rüberspielst, eine Person
5: schaffen wir nicht immer.
4: Ja, so.
5: Klappt nicht immer.
4: Ich höre ganz motiviert einen Interpreten und zwar, und der Song passt auch dazu, ich meine, der heißt Beweg deinen Arsch und der Interpret nennt sich Urbanino.

0: Das war Bewegt dein Arsch von Orbanino und ihr hört Radio Sympathico von Nina und Lotta, der Formation Blond. Yay. Schön, dass ihr da seid.
1: Hey, grüßt euch Leute, schön, dass ihr noch da seid. Ihr hört diese Sendung hier auf Fritz. Ihr könnt sie aber auch nachhören bei ARD Sounds oder bei fritz.de/radiosympathico, falls ihr irgendwie jetzt ein wichtiges
0: Wort verpasst habt
1: und ihr nochmal hören wollt. Warte mal, wie haben die denn gerade den Interpreten gerade eben ausgesprochen? Könnt ihr einfach nachhören.
0: Ja, und wir haben gerade ganz viel geredet darüber, dass man offen sein muss. Man muss Dingen offen gegenüberstehen und man muss auch mal sagen, ach, vielleicht probiere ich mal was. Deswegen haben wir jetzt mal Ball hochhalten gespielt. Aber eine Sache, wo ich überhaupt nicht bereit bin, da der offen gegenüber zu stehen, ist, zu einem Fußballspiel zu gehen. Das werde ich nicht tun, erstmal Nina. Und deswegen muss Nina da immer mit anderen Leuten gehen. Das ist die einzige Sache, wo ich sage, macht es mal. Ich habe da keinerlei Interesse daran.
1: Und es gibt schon ein paar Unterschiede bei uns, ne?
0: Ja.
1: An Interessen. Das ist Fußball und Animationsfilme, die uns immer wieder versuchen auseinanderzubringen.

0: dem Kumpel. Mhm. Das war draußen und wir haben vorher schon Bier getrunken auf der Hinfahrt. Und dann war ich dort und dann haben wir dort auch ganz viel Bier getrunken. Der Verein, für den wir da waren.
1: Das gehört ja zur Kultur dazu, ne?
0: Genau, ich würde es nicht machen, wenn es nicht dazu gehört.
1: Nee, denn man muss das machen.
0: Auf jeden Fall der Verein, der für den wir da waren, der hat leider verloren. Und dann bin ich ins Auto gestiegen. Eine Freundin ist gefahren.
1: Ja.
0: Und der Kumpel saß halt noch mit dem Auto und ich bin hinten rein und habe einfach, wir saßen in so ein, das ist wie so ein altes ehemaliges Polizeiauto,
1: ja,
0: so ein Bus. Und ich saß hinten und bin augenblicklich eingeschlafen, weil mein Körper war so wie, Alter, du hast hier gerade
1: 36 Grad.
0: 36
1: Tag.
0: Grad, du hast fast gar nichts gegessen, du hast hier gerade 10 Bier reingebuttert. So, jetzt mach erst mal kurz ruhig.
1: Ja.
0: Mach mal ganz kurz, schalt mal einen Gang.
1: Schimmer den Arsch.
0: Schalt mal einen Gang runter, Alter. Bin reingegangen, so mit Augen zugemacht und sofort Tiefschlaf.
1: Ja.
0: Bis ich durch ein unangenehmes Gefühl in meiner Magengegend geweckt wurde,
1: ja,
0: meine Augen aufgerissen habe und ganz, ganz laut gerufen habe, Tom!
1: Ja.
0: Weil der Kumpel, der mit war, hieß Tom. Und Tom hat gecheckt, okay, die hat den Mund ganz schön zu und da ist irgendwas drin. Hat die sich da gerade in den Mund gekotzt? Kann sein. Da ist Tom von vorne vom Beifahrersitz ganz schnell hintergesprungen, hat das Schiebefenster von dem Bus aufgemacht, hat mich gepackt und meinen Kopf aus dem Fenster rausgehalten.
1: Ja.
0: Und ich habe in einer affenartigen Fontäne einen übelsten, also als ob du so einen, wie heißt das, wo die Feuerwehr ihren Schlauch an, also
1: ja,
0: so ein
1: Hydrant,
0: anfährst und da so habe ich quasi absurd gesprenkelt, gesprüht, was auch immer. Und ich war dann nicht gerade...
1: Sehr viel Flüssigkeit, auch so 10 Bier, ne?
0: Das Gute war, wir sind jetzt nicht übelst schnell gefahren, wir waren nicht mehr auf der Autobahn. Nein, wir waren fast zu Hause, wir sind in Schrittgeschwindigkeit gefahren, weil wir durch eine Fußgängerzone gefahren sind. Genauer gesagt sind wir gerade an der It-Kneipe in Chemnitz vorbeigefahren, an der rappelvollen Terrasse, Mittwoch 23 Uhr, bestes Wetter und ich hab meinen Kopf aus dem Fenster und bröckelt dort die gesamte Terrasse voll.
1: Und alle kennen
0: und
1: uns
0: alle,
1: da.
0: Sorry, Leute,
1: wir sind ja bekannt mit den bunten Hunden.
0: Superstars. Und dann haben die gesehen, wie ich da alles vollgesprüht habe. Es war 23 Uhr, das müsst ihr euch mal überlegen.
1: Ja.
0: Dann bin ich einfach nur nach Hause ins Bett, habe geschlafen, 10 Stunden, bin wach geworden, habe mich todesgeschämt.
1: Ja.
0: Und ich habe quasi zu Tom gesagt, oh mein Gott, also schon an dem Abend, er hat mich nach Hause gebracht, war ich so, oh Gott, hoffentlich hat das keiner mitgekriegt. Und er so, ach, mach dir keine Sorgen, das hat bestimmt keiner mitgekriegt.
1: Er hat dann gesagt so, ey, für dich als Freundin so, das ist eine Sache, ich nehme diese Sache an. Ich werde jetzt für dich herausfinden, natürlich, ne? Er auch schon ein bisschen betrunken, aber er so, ich mach das jetzt einfach ein bisschen diskret.
0: Mach dir keine Sorgen, Nina.
1: Bisschen diskret werde ich jetzt rausfinden, ob das überhaupt jemand gesehen hat, weil am Ende, ich glaube, das hat eine Person gesehen so. Und dann ist er zurück in die Bar und wollte in seinem betrunkenen Eifer, wollte er einfach nur checken, wieso, ob das jemand gesehen hat. Und dann hat er gesagt so, ey Nina, mach dir keine Sorgen. Am nächsten Tag er so, kein Stress, es hat niemand gesehen. Und dann stellte sich aber raus, dass er zu allen gegangen ist und gesagt hat, hey, hast du gerade gesehen, wie Nina hier vor die gesamte Bar gekotzt hat?
0: Nee.
1: Hast du gesehen, wie Nina hier gerade aus dem Auto raus komplett 3 Liter rausgesprüht hat?
0: Mm. Mm-mm.
1: Du hast nicht zufällig gesehen, dass Nina, also ja, die Nina, die auch immer hier ist, richtig krank hingekotzt hat. Und dann war der so, cool, es hat niemand gesehen, hat's aber im gleichen Atemzug der gesamten Kneipe erzählt. Das heißt,
0: und
1: es war für
0: Tage
1: alle,
0: später,
1: als wären sie dabei gewesen.
0: 2 Tage später bin ich so an die Bar gegangen und ich wusste, okay, der Barkeeper hat mich auf jeden Fall gesehen.
1: Ja.
0: Und dann habe ich erstmal so, keine Ahnung, so getan, als ob ich irgendwie... Ich war so wie...
1: Ich habe gesagt,
0: hallo,
1: Nina,
0: ein alkoholfreies Bier bitte.
1: Ich habe gesagt, Nina, du musst durch.
0: Und dann habe ich
1: geh
0: gedacht,
1: einfach
0: so,
1: durch.
0: Und war so, hey, ich habe gehört, du hast von meinem kleinen Fauxpas mitbekommen. Und dann haben alle an der Theke, die gearbeitet haben,
1: ja,
0: inklusive die anderen, die an der Theke, die so Stammkundschaft an der,
1: ja,
0: Theke stand, gesagt, ja Mann, wir, also sorry, es klang übelst witzig, wir haben übelst gelacht und so und bla bla bla. Und ich so, ihr wisst das ja alle. Ja, ja, Tom hat uns gefragt, ob wir es gesehen haben. Tom hat es allen erzählt. Und ich war so, ach du Scheiße. Ich versuche das jetzt einfach als Rockstar-Move zu verbuchen, weil,
1: yeah,
0: ich bin ganz ehrlich, die Leute in der Kneipe, die dort arbeiten,
1: die haben andere Sachen gesehen.
0: Die haben schon ganz andere Sachen gesehen.
1: Ganz andere Sachen.
0: Und mir wurde gesagt, das machen It-Girls auch mal. So ist
1: ja,
0: das absoluter It-Girl-Move, habe ich gesehen.
1: Ja.
0: Aber generell, ganz generell, 10 Bier trinken bei 36 Grad mit wenig Nahrung würde, ich sag's mal in den Worten,
1: ja,
0: von Bibiza, ist eine absolute Schnapsidee.
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0: Das war Bibiza mit dem Titel Schnapsidee und ihr hört immer noch Radio Sympathico. Hier vor den Mikrofonen sitzen Nina und Lotta.
1: Das bist du.
0: Hallo, schön, dass ihr da seid und wir müssen euch natürlich nicht nur mit der besten Musik versorgen, sondern vor allem
1: popkulturelle
0: Facts. Also wir dürfen.
1: Wir haben die Ehre.
0: Wir machen das ja auch ehrenamtlich.
1: Ja, natürlich.
0: Natürlich.
1: Und wir bezahlen sogar was dafür.
0: Wir bezahlen, wir sagen so, ey Leute, hier, also wir bezahlen vor allem ich bringe immer was Gebackenes mit. Ich bin dann einfach so, ich sag dann so, oh kommt, wir gehen mal alle essen. Da lade ich mal alle, die bei Fritz arbeiten, lade ich mal ein. Dafür, dass wir das hier machen dürfen, weil es so toll ist. Und wir haben jetzt gerade einen Bibiza-Song gehört und er hat ein Album rausgebracht, das hieß Rock'n'Roll Star und ist damit auf Platz 2 der österreichischen Charts gelandet. Und da wollte ich dich fragen, ob du das mitbekommen hast. Der hatte auch noch als letzte so Album-Kampagnen, der Promo-Stunt-Sache, ist er auf einem Schiff auf dem Donaukanal gefahren und die Fans sind quasi an der Seite mitgerannt. Das sah auf jeden Fall geil aus. Also quasi er hat Konzert gespielt mit seiner Band und die Fans sind alle am Flussufer gewesen und mussten aber die ganze Zeit so halb joggen, weil sie quasi die Musik ja hören wollten.
1: Ja.
0: Und da ging es dann nämlich auch nochmal darum, es geht ja immer darum, dass er als Künstler quasi Drogen verherrlicht und da haben alle gesagt, hey, habt ihr mal gecheckt, so ganz viele junge Menschen haben hier waren laufen gemeinsam, an der frischen Luft hat man sich getroffen und hat einfach eine kleine Joggingroute gemacht und nichts anderes ist ja auch das, was da passiert ist. Also
1: ja, ich habe das tatsächlich beobachtet
0: ja.
1: Und fand es sehr schön. Ich liebe ja, wenn Leute quasi für ihre Album-Promo, Album-Release, wenn da noch mehr da quasi
0: eine Kampagne
1: drumherum überlegt
0: wird.
1: Ich liebe das, dafür liebe ich Popmusik, dafür liebe ich, oder ich liebe dafür Musik generell oder Kultur. Ich beobachte das gerne, ich liebe das. Und ich bin gespannt, was jetzt noch so, weil wir vorhin über Shirin David geredet haben, weil wenn die ein Album ankündigt, Alter, dann macht die dann kommt die mit einem Banger, Alter, denke ich. Und wer jetzt auch ein Album angekündigt hat, oder es ist jetzt schon ein bisschen her, ist Annette Louisian und du kannst dich noch erinnern, Lotta.
0: Ich
1: früher,
0: liebe Annette Louisian.
1: Es gab ein Album, das heißt Boheme, sagen wir in Sachsen.
0: Ja.
1: Boheme.
0: Ja.
1: Sagt man Boheme?
0: Ich weiß es nicht.
1: Boheme? Boheme? Boheme bestimmt.
0: Ja.
1: Und das können wir auswendig bis heute. Da waren wir ganz kleine
0: Kinder. Unsere Mutter hat sich das Album, glaube ich, einfach gekauft und wir haben das dann immer gehört.
1: Ja, deutschsprachige Texte waren wir
0: so
1: schon immer übelst into it und wir können ja bis heute einen Song einmal hören und kennen den Text auswendig.
0: Ja,
1: und da haben wir
0: eine Gabe.
1: Bei Annette Louisian, sie war auch immer so skizziert als so die femme fatale, die so alle Männer und im Finger wickelt und sie war aber so, sie will nur spielen,
0: sie will frei sein. Ja.
1: Sie kann nichts dafür, dass alle scharenweise ihr verfallen und so. Und dann haben wir als Kinder immer sowas gesungen wie, du hast sie gefunden, jetzt liegt es an dir, dich um sie zu kümmern,
0: wer weiß vielleicht, schnurrt sie dafür.
1: Das ist die Katze. Und dann, sie spielt mit
0: sie
1: der...
0: Sie wird dir nie gehören, doch du streichelst sie so gern, das weiß sie ganz genau, miau.
1: Und sie hat so eine schöne Stimme und jetzt hat sie ein Album angekündigt und da ist...
0: Ja.
1: Das kommt am 11. September, das heißt Sehnsucht und da ist ein Song drauf, den ich schon wieder so, so toll finde vom Storytelling her auch und so, den hören wir uns jetzt erstmal an und ich würde sagen, danach können wir uns ja nochmal kurz drüber unterhalten.
0: Ja.
1: Er nennt sich An deiner Seite von Annette Louisian.
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0: Das war an deiner Seite von Annette Louision. Und ich weiß nicht, ob ich den Namen in meinem Leben jemals richtig ausgesprochen habe.
1: Gerade eben.
0: Louision.
1: Ja. Louis. In diesem Moment hast du es getan und ich beglückwünsche dich.
0: Und wir sind hier bei Radio Sympathico.
1: Und ich bin Lotta und es ist mir doch eine Ehre, hier wieder mal bei Fritz am Start zu sein. Jeden vierten Sonntag im Monat machen wir das und wir haben immer die beste, neueste, vielleicht auch älteste Musik dabei. Und deswegen schön, dass du gerade zuhörst.
0: Und wir haben gerade über Annette Louision auch geredet, über ein Album von früher und so. Da war zum Beispiel, gab es da einen Song, der heißt Thorsten Schmidt.
1: Ja.
0: Und das ist immer so,
1: geiler Song.
0: Du erinnerst mich so sehr an Thorsten Schmidt. Schon das Profil, der Bürstenschnitt. 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
1: Und da geht's nämlich darum, dass die eine Person trifft und
0: in
1: die
0: der
1: Person kann nichts dafür, sieht aber aus wie ihr Ex und deswegen hasst sie den. Und der Song baut sich übelst auf und es endet damit, dass die beim Aussteigen den nochmal so ein bisschen tritt.
0: Ja, um ihn
1: und
0: ich so bin so
1: fair.
0: Die
1: er sah aus wie Thorsten Schmidt.
0: Na und
1: es
0: so,
1: ist seine
0: so,
1: Schuld.
0: Schon wie du da stehst, Alter, schon wieder so dich bewegst, so, wie du läufst, ist schon das kotzt mich schon richtig an und so. Und dann nur für so einen kleinen Tritt.
1: Und das war schon geil. Und jetzt hat die halt den Song, den wir gerade gehört haben, an deiner Seite, ist auch wieder ein übelst schön geschriebener Song, wo es ja irgendwie so ein bisschen darum geht. Und das kann ich mir 100% vorstellen, dass das was Autobiografisches ist.
0: Ja.
1: Dass das lyrische Ich ist zusammen mit einem Mann und der Song fängt so an mit ich hab dich schon geliebt, da warst du arm und die hatten quasi eine geile Beziehung und so bla und dann ist sie aber erfolgreicher geworden. Sie hat Erfolg gehabt, sie strahlt und so und der Mann ist damit nicht klar gekommen.
0: Ja.
1: Und im Refrain singt sie auch immer so, ey, an deiner Seite wolltest du immer nur ein kleines Mausi haben und so und ich bin hier jetzt am Pool und lebe mein geilstes Leben und um ein Haar wäre es deins gewesen.
0: Ja.
1: Aber du hast es nicht hingekriegt. Und am Ende von dem Song singt die auch so, ist schon schade und gemein, ich könnte alles für dich sein, außer klein. Und das
0: finde
1: ich so niedlich, weil
0: Alter,
1: das ist, ich glaube, der das 100%,
0: man fühlt,
1: dass das für den Typen aus einem Ego-Grund heraus, das ist so wie, ey, ich unterstütze dich, ich supporte dich, dein Erfolg, bla bla bla. Und dann, wenn das aber wirklich einen gravierenden Unterschied hat, keine Ahnung, jetzt beide in der Öffentlichkeit stehen oder so, aber wenn sie plötzlich wirklich das so erfolgreich ist und groß ist, und das ist ja wirklich eine Sache, ich habe das Gefühl, kommen nicht viele Typen damit klar.
0: Und solche, das ist ja schon,
1: wenn das so in der Beziehung ist,
0: ja schon das Ding,
1: das da ist.
0: Das kennt man doch auch schon, wenn man merkt, eine Freundin hat einen Freund und der ist so, nein, mich stört das gar nicht, dass sie mehr verdient. Aber es geht schon relativ oft darum, wie viel sie mehr verdient und ob das auch Arbeit ist, die eigentlich und so. Und man merkt es schon im Kleinen. Und ich finde noch mehr bei Frauen, die in der Öffentlichkeit stehen, ich glaube, die haben total, also beziehungsweise wir machen ja auch Musik und so. Und es ist schon schwer, dass, also weil ich glaube, Typen sind immer so, die wollen eine selbstbewusste Frau und die wollen das auch, sie wollen das wollen, glaube ich immer. Weil die sind so, ja, klar, ich will, die sagen immer, wenn die Single sind, sagen die so, ich will eine Frau, die ihr Ding macht und ich will eine Frau, die auch nicht von mir abhängig ist und so. Und dann, wenn es soweit ist, dann sind die komplett davon eingeschüchtert
1: und
0: halten das nicht aus, dass sie nicht der Mann sind, der das Geld nach Hause bringt und was wäre ich ohne dich, sondern es ist einfach eine Frau ist, die sagt,
1: das
0: ich komme alleine
1: nicht,
0: auch sehr gut klar.
1: Das ist jetzt auch nicht an den Haaren herbeigezogen.
0: Nee.
1: Man kriegt das ja immer wieder mit.
0: Das hatten wir angeguckt bei Bonnie Strange, glaube ich,
1: dass sie auch einen Freund hatte, der, also ich meine, sie ist seit 100.000 Jahren in der Öffentlichkeit, die postet alles im Internet, die ist einfach It-Girl-mäßig, die macht alles Mögliche.
0: Und Model und DJ-Produzentin.
1: Und zeigt sich auch im Internet.
0: Ja.
1: Und dann hat sie einen Freund, der sie so wie so isoliert und ihr das Gefühl gibt, dass sie peinlich ist, wenn sie was postet oder dass sie zu wenig anhat oder sowas. Und sie hört auf zu posten, sie hört auf sich zu...
0: Sie hat das selber gesagt, dass er ihr immer das Gefühl gegeben hat, sie ist zu alt für das, was sie macht und dass es peinlich ist.
1: So sehr, dass sie selbst das geglaubt hat.
0: Und er hat sie ja kennengelernt in diesem Moment, wo sie schon...
1: Das meine ich immer. Männer wollen das wollen und sagen immer, ich will so eine selbstbewusste Frau und so, und die kommen aber nicht klar damit. Und dann, anstatt zu sagen, ey, ich krieg das nicht hin, aber sei du weiter du, weil ich will nicht, dass so, versuchen die einen dann klein zu machen und versuchen sich dann durch
0: Dinge,
1: sich über die Freundin zu stellen, machen die dumm oder zeigen der in anderen Hinsichten, dass sie sagen so, ach, das weißt du wieder nicht, versuchen die so dumm zu machen. Und das ist sowas, das habe ich schon so, so oft gesehen und ich finde es ganz toll, dass da Annette Louision jetzt mal einen Song drüber geschrieben hat, weil das so... Ich finde, das ist, es ist ein richtiges Problem.
0: Es ist auch so ein geiler Mittelfinger, weil so, Alter,
1: du hättest ja mich hier chillen können im Pool.
0: Richtig geiles Leben.
1: Ja. und du hattest die kleine Chance, dass du davon Teil bist.
0: Ja.
1: Aber du hast verkackt.
0: Ja.
1: Und das ist eigentlich, ich finde das so lustig, ich finde das so ein schönes Lied.
0: Ja.
1: Und da hat sie mal wieder nicht enttäuscht. Und ich muss, was soll ich sagen, Leute, wenn ihr mal in so einer, keine Ahnung, vielleicht fühlen sich Leute jetzt irgendwie, wir tauschen uns ja auch mit anderen Mädels aus, die Musik machen,
0: ja,
1: und Frauen aus, die Musik machen und daten und so. Und das ist ja alles immer, man merkt, das ist tatsächlich
0: it's
1: ein
0: a
1: Thema.
0: Thing.
1: It's a thing. Für, und vor allem, es ist nicht einfach.
0: Es ist auch nicht
1: als
0: nur
1: Frau in der Öffentlichkeit, wenn der Typ dann damit nicht klarkommt.
0: Genau, und es geht auch nicht nur um Öffentlichkeit, sondern ich finde auch um, also einfach ganz grundsätzlich Geld, wenn die Frau mehr Geld verdient und auch so einen, so, wie gesagt, dieses Selbstbewusstsein, mit dem Frauen heutzutage halt durch die Welt gehen. Das stört viele Männer, weil die wollen eine kleine, schüchterne, die total brauchen, die wollen gebraucht werden. Und ich denke mir so, sorry, dass ich ein Superstar bin, weil ich bin einfach born this way, wie Lady Gaga sagen würde.
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0: Das war Queen Lady Gaga mit Born This Way und ihr hört Radio Sympathico immer noch mit Nina und Lotta. Wir sind immer noch, wir sind die gleichen.
1: Wir sind die gleichen geblieben. Immer noch die gleichen von damals.
0: Guck mal, ich habe jetzt eine Radiosendung bei Fritz, aber ich bin immer noch die gleiche geblieben.
1: Ist so, ich bin immer noch die
0: eine von gar nicht voll verändert. Ich bin einfach nur
1: gerade beim Aufnehmen eine Jeans an.
0: Das
1: ganz normal, ich bin einfach die von nebenan.
0: Na, ich habe ja relatable. Also, wir sitzen ja hier in unserem Home Studio und man sieht uns jetzt nur über der Oberkörper ist nur erkennbar. Untenrum habe ich nur eine Buchse an. Mit übsten Löchern drin.
1: So.
0: Und Socken mit übsten Löchern drin.
1: So wie wir alle, denn wir sind welche von euch und deswegen
0: genau
1: das. Und das ist nämlich auch das Ding, wir tun hier auch gar nicht so, als wäre es anders, deswegen, also, ich habe übelsten Respekt vor Leuten, die so richtig Songs und MusikerInnen entdecken, also die wirklich sagen können, ich habe damals bei Soundcloud Billie Eilish gehört, bevor sie groß geworden ist oder so. Ich bin diese Person nicht, damit habe ich mich auch angefreundet. Ich bin so eine Person, ich entdecke die Sachen mit allen anderen gemeinsam. Ich bin so hey, wie findet ihr eigentlich Lady Gaga? Und da sind so,
0: cool.
1: Natürlich finden wir das alle geil. Wir alle, der Mainstream, findet das geil. Und das ist aber auch nichts, was ich finde, was irgendwie blöd ist. Und deswegen,
0: ich habe ja auch, ich glaube, Chappell Roan habe ich irgendwie ein halbes Jahr zu spät entdeckt und war so, kennt ihr Chappell Roan? Und meine ganzen queeren Freunde so, guten Morgen, komm, mach einfach einen Kopf zu, Alter.
1: Ja, ja.
0: Mach einfach einen Kopf zu.
1: Darf ich euch eine Empfehlung geben? Genau, und da finde ich Bruno Mars, ja, man kennt ihn. Man liebt ihn. Wir waren auf einem Konzert, auf diesem nischigen Konzert, was er zweimal gespielt hat im Olympiastadion in Berlin. Also es ist ein Niche-Artist.
0: So eine kleine Clubshow.
1: Und der hat jetzt endlich eine Kooperation, wollte ich gerade sagen, einen Song gemeinsam gemacht mit einer anderen Artist, die ich so toll finde, und zwar Karol G. Die ist auch so cool. Und die haben mal wieder...
0: Geiler, da ganz kurz, wenn man jetzt gerade die Radiosendung anhört und so, ja, hier haben so zwei eine Musiksendung und das ist die ganze Zeit nur so...
1: Karol G ist
0: also
1: cool.
0: Nee, so, der Interpret ist so cool und er hat mit der Interpretin zusammen Song, die ist auch so cool und der Song ist so cool, Alter.
1: Nee, aber aber wenn dann das nächste Mal jemand sagt, ja, das und das mit Karol G, dann habt ihr die Insider-Information, dass sie Karol G cool ist.
0: Habt ihr von ihr?
1: Könnt ihr dann habt ihr gehört bei Fritz? Ich habe gehört, die soll mega cool sein.
0: Mhm.
1: So. Und die hat jetzt einen Song gemeinsam mit Bruno Mars und ich finde, da haben sie mal nicht gespart am Schmalz und ich bin ja ein Fan von pack den Schmalz in den Song, es stört mich überhaupt nicht. Ich will rutschen durch die Wohnung, während ich diesen Song höre. Und ihr werdet jetzt, egal wo ihr seid, es wird so ein Schleim aus dem Radio, es wird so rauskommen, auch aus euren Handys, egal wo ihr das gerade hört. Und ihr werdet dahin flutschen zu dem Song Still von Bruno Mars und Karol G.

0: Wow, das ist ja eine absolut fette Schleimspur, die sich hier gerade durch diesen Boxen rausgepresst hat, weil wir haben Still von Karol G und Bruno Mars, oh, jetzt habe ich Bruno auch so
1: auch
0: gesagt,
1: in Ordnung.
0: Gehört hier bei Radio Sympathico. Mein Name ist immer noch Nina und mir gegenüber sitzt die zauberhafte Lotta und wir machen diese Radiosendung weiter.
1: Und da möchte ich mal sagen, wir machen die Radiosendung ja vor allem, weil wir MusikerInnen sind und wenn ich was liebe, dann ist es, dass ich einen Song höre und denke, warte mal, ich weiß doch, was hier die Referenz war. Ich
0: erinnert
1: weiß
0: mich
1: doch
0: an,
1: was die im Studio gehört haben. Ich höre das doch. Ich weiß doch, die haben diesen einen Song gehört und waren so wie, oh mein Gott, die Melodie ist übelst geil. Wir nehmen nur einen kleinen Teil davon. Nur einen kleinen Teil. Und bei dem Song, den wir gerade gehört haben, vielleicht habt ihr den ja noch ein bisschen im Ohr. Ich hoffe es zumindest. Weil meiner Meinung nach ist der komplett orientiert an diesem Song, den ich jetzt noch mit habe. Und das ist ein Song von dem Soundtrack des Films LOL.
0: Oh, der alte.
1: Ganz toller Film, der alte. Nicht der mit Miley Cyrus, sondern der alte. Und das ist ein Song, der ist so ein schöner, melancholischer Indie-Song. Und ich bin der Meinung, dass Karol G und Bruno Mars auf jeden Fall
0: abgekupfert haben.
1: Ein bisschen. Nur mal reingehört haben, bevor sie ihren eigenen Song dann geschrieben haben. Und deswegen hören wir jetzt mal Somewhere Only We Know von Keane.

0: Das war Somewhere Only We Know von Keen. Und ihr hört Something That Is Only Possible in the Fritz Studio, Radio Sympatico mit Nina und Lotta der Formation Blond. Wir dürfen diese Radiosendung moderieren jeden vierten Sonntag im Monat. Ihr könnt die entweder live bei Fritz im Radio hören natürlich, aber ihr könnt die auch nachhören auf www.fritz.de/radiosympatico oder aber bei ARD Sounds.
1: Und wir zwei, wir haben nicht nur eine Radiosendung, wir haben nicht nur einen Podcast.
0: Mm-mm.
1: Nein, wir haben auch eine Band.
0: Ja.
1: Und mit dieser Band spielen wir auch oft auf Festivals. Wir haben einen fetten Festivalsommer.
0: Da gehen wir auf die Maloche.
1: Da gehen wir auch mal auf die Maloche. Und wir waren letztens irgendwann mal auf so einem Festival, das war, ich sag mal, im weitesten Sinne so für Rockmusik ist das bekannt.
0: Das liebe ich ja, weil wir machen, also ich find's sehr schwer, unsere Musik, wir sagen selber Las Vegas Glamour,
1: cool,
0: aber
1: ich würde
0: sie als cool beschreiben, aber man sagt auch, es ist so Indie-Pop-Rock und zum Glück haben wir dieses kleine Rock auch drin, weil wir spielen so lustige Festivals, teilweise so richtige, so Festivals, da kommt so ein Backstage und da ist ein Thron, der sieht aus wie bei Game of Thrones, aber es sind keine Messer, sondern Gitarrenhälse.
1: Ja. Und da ist
0: letztes
1: man so,
0: Jahr waren wir mit Alice Cooper zusammen zum Beispiel
1: so,
0: auf dem Festival.
1: Ganz
0: Nimm
1: normal.
0: Das, Alter.
1: Normale Sache.
0: Ganz normal und da waren wir mal wieder jetzt auf so einem Rock-Festival,
1: ja,
0: wo einfach die Leute, das merkst du auch im Publikum, ist geil, weil die Dichte an Leuten, die Crowdsurfen, ist extrem hoch.
1: Bandshirt-Dichte auch sehr hoch.
0: Bandshirt-Dichte hoch und Moshpit-Dichte. Und
1: lange
0: Haare-Dichte.
1: Und
0: langer Bart-Dichte auch.
1: Genau, und das ist wirklich geil. Und da waren wir auf einem Festival und
0: da gibt's dann auch mal einen Bartperlenstand.
1: Muss ich ganz ehrlich sagen, gibt's auf dem Festival
0: auch
1: einfach mal
0: nicht
1: Bartperlen zu kaufen.
0: Und da haben die ganze Zeit vor uns haben so Männerbands gespielt und die haben ganz ordentlich dem Publikum, es war halt mega heiß und die haben die ganze Zeit erklärt so, ey Leute, weil es waren halt auch echt viele Männer im Publikum.
1: Ich sag mal so, moderne Rockbands haben vor uns gespielt.
0: Nett und so.
1: Ja.
0: Und die haben gesagt, ey Leute, bitte, sehr, sehr löblich und so, lasst eure Shirts an.
1: Ja.
0: Leute, bitte.
1: Wir wissen, es ist warm,
0: es ist heiß, so, aber ihr kriegt das hin, lasst bitte eure T-Shirts an, aus Respekt vor den anderen, wir sind hier alle gemeinsam, da fühlen sich nicht alle wohl, bitte
1: lasst
0: eure Shirts an.
1: Keiner hat Bock, einen schwitzigen, nackschen Oberkörper
0: im Gesicht
1: zu haben.
0: Keiner will euren nackten Oberkörper im Moshpit im Gesicht haben. Bitte lasst eure T-Shirts an. Und es haben ungefähr 5 Bands den ganzen Tag über immer wieder gesagt, yo, lasst bitte eure T-Shirts an.
1: Und da wird ja ein Publikum auch gewissermaßen erzogen. Man merkt das ja auch.
0: Das hat schon ein Gewicht, was du sagst.
1: Hat ein Gewicht und Leute stehen dann vielleicht doch da und sagen, ja, okay, stimmt irgendwie. Ne?
0: So.
1: Und man eignet sich das so an über den Tag als Publikum.
0: Dann haben wir gespielt und nach uns hat eine Band gespielt, die hat eine extrem wilde Mischung gespielt. Es war so eine Ami-Produktion und es war wie so Rock meets
1: Reggae-Vocals.
0: Ja, es war so eine Ska mit Reggae. Es war
1: Rock.
0: Ganz...
1: Rock.
0: Das war eine krasse Mischung.
1: So, und der Sänger von dieser Band hat ununterbrochen, also wir haben uns das kurz live angeguckt und standen im Publikum und er war die ganze Zeit so, Germany, take your fucking shirt off, take your fucking shirts off. Und dann immer
0: take
1: hat er immer,
0: take your shirt off, hold it in the air.
1: Und dann so,
0: we're
1: gonna
0: do the helicopter, we're gonna do the helicopter und so.
1: Und wollte halt, dass alle ihre Shirts ausziehen und war immer so,
0: ja.
1: Und es hat halt keiner sein Shirt ausgezogen. Nachdem die halt den ganzen Tag eingetwischt
0: haben,
1: war so, ey, bitte lass dein T-Shirt an.
0: Die Festivalgäste
1: so,
0: sind ja auch so,
1: take your shirt off, take your shirt off.
0: Und die Festivalgäste, die sind so, ich bekomme mixed signals.
1: Ja.
0: Könnt ihr bitte mal sagen, Shirt jetzt an oder aus?
1: Shirt off oder on?
0: Off oder on? Mir wird den ganzen Tag gesagt, let it on,
1: und
0: let it on.
1: Und dann, take it off, take it off.
0: Was ist denn nun?
1: Yeah, so. Let it on or take it off.
0: I don't know.
1: Es ist einfach verwirrend.
0: I'm in confusion
1: hier. Ja, und das Ding ist, der hat die ganze Zeit, es ging halt ewig, weil die Band hat so einen Loop gespielt und der hat immer so, Germany, take your shirt off, Germany, come on, take your fucking shirt off.
0: Und dann ist er wütend geworden,
1: ging
0: dann ging's los, dann hat er gesagt,
1: bitch,
0: stop fucking with me, just take your shirt off.
1: Ja, genau, der wurde immer strenger und die Ansage ging immer länger und länger und länger und länger. Und neben mir war wirklich so eine Gruppe,
0: war so Panne.
1: So eine Gruppe Männer, das waren so nette Fatis, die dann irgendwann, ich hab die beobachtet und die waren so, denen ging das selber wirklich gegen den Strich, dass der die ganze Zeit, es ging halt auch nicht weiter, das Konzert.
0: Nee.
1: Ne? Und der Mann wurde immer wütender.
0: Der hat gesagt, ich spiele jetzt so lange den Loop, bis die Leute hier ihr T-Shirt ausziehen.
1: So, und dann haben diese Gruppe Männer hat dann, und das war so geil, die haben so übelst widerwillig, ohne Bock, ihre Shirts ausgezogen und so über sich gewedelt und standen dann halt so Familienväter, so oberkörperfrei
0: Und haben traurig
1: und ich war
0: den
1: so,
0: Helikopter
1: ich hab
0: gemacht.
1: Ich habe die nicht mal böse angeguckt oder so, weil ich
0: wir wussten
1: so,
0: alles muss jetzt jemand machen.
1: Wir müssen jetzt alle unsere T-Shirts ausziehen, also natürlich nur die Männer, ja. Damit wir erlöst werden von diesem schrecklich langen Loop.
0: Ich hatte die ganze Zeit schon mein Pullover
1: Sänger ist immer
0: in der Luft, weil ich dachte, hoffentlich checkt er nicht, dass es ein Pullover ist und kein Shirt.
1: Das war auf jeden Fall eine geile Experience, weil dann quasi im Publikum nur Leute standen, die ihr Shirt ausgezogen hatten, aber sehr... sich nicht wohl damit
0: ich
1: gefühlt
0: hab
1: haben.
0: Komplett
1: die haben das für
0: verstanden.
1: Die Community getan.
0: Ja, das, ich habe es auch komplett verstanden und das war der einzige Moment, wo ich so war wie, es ist in Ordnung. Da wurde einer
1: bitte,
0: fürs Team.
1: Ich habe auch Männer direkt angesprochen, kannst du bitte dein T-Shirt
0: One
1: ausziehen?
0: One von Team. Kannst du mir den Gefallen tun,
1: bitte
0: dein
1: T-Shirt
0: ausziehen? So, bitte ganz, aber ganz schnell. Und da dachten wir uns, also mal geht's noch? Wir sind doch hier in 1996, so wie Ra singen würde.
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3: Ganz genau 1:30.
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3: Mit Timo Moschewski. Da waren am Abend viele Kerzen, Blumen und auch Kuscheltiere zu sehen, die da abgelegt wurden nach der Tötung von zwei Menschen an einer Schule in Neuzittau im Kreis Oder-Spree, sind viele immer noch geschockt. Ministerpräsident Volt gesagt, die Tat erschüttere das ganze Land. Den Angehörigen und Freundinnen der Opfer hat er sein Mitgefühl ausgesprochen. Der Landeselternrat fordert, dass geguckt wird, wie man Schulen sicherer machen kann. Nach rbb-Infos soll ein 19-Jähriger, eine 18-jährige Schülerin und einen Hausmeister mit einem Messer getötet haben. Da waren es dann nur noch drei. Beim Wettbewerb zum Jugendwort des Jahres stehen ab heute noch nur doch die drei Finalisten fest. Gut drei Wochen lang konntet ihr schon unter 10 Begriffen wählen. Da standen zum Beispiel Schere, 6-7 und gute Käse zur Auswahl. Danach könnt ihr euch dann jetzt nochmal unter den Top 3 entscheiden. Der Begriff mit den meisten Votes, der wird dann am 10. Oktober offiziell zum Jugendwort des Jahres gekürt. Kennen wir alle. Mal warnt der Wetterbericht von einem Unwetter, das dann gar nicht so heftig wird, und mal kommt's viel schlimmer als vorhergesagt. Genau das soll sich bessern mit einem neuen Satelliten. Der ist am Abend vom europäischen Weltraumbahnhof in Französisch-Guayana ins All geschossen worden. Der Satellit soll besonders detaillierte Wetterbilder liefern. Die europäische Weltraumorganisation ESA hofft, dass damit besser und früher vor schweren Unwettern gewarnt werden kann. Stellt euch vor, Kanzler Merz oder Bundespräsident Steinmeier würden jetzt einfach bestimmen, der Wannsee soll nicht mehr Wannsee heißen, sondern Deutschlandsee. Sowas Ähnliches ist gerade in den USA passiert. Präsident Trump hat per Dekret entschieden, dass US-Behörden den Lake Ontario künftig Lake America nennen müssen. Der See liegt zum Teil in den USA und zum Teil in Kanada. Und die Aktion kommt mitten im Zollstreit zwischen beiden Ländern. Damit dürfte Trump dem Nachbarland so ein bisschen den Mittelfinger gezeigt haben.
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3: 17 bis 22 Grad sind's im Fritz-Sendegelände, kann auch bis auf 15 Grad runtergehen. So langsam wird's wolkiger in den nächsten Stunden und es zieht auch ein bisschen Regen rein. Im Laufe des Tages wird's aber nochmal warm. Wir kriegen bis zu 31 Grad und am Wochenende dann nicht mehr ganz so heiß, dann aber auch ab und zu nochmal Regen.
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3: Ist nicht mehr so viel los auf den Straßen. Auf der A9 in Richtung Leipzig gibt's Bauarbeiten, deswegen ist die Autobahn gesperrt zwischen Niemeck und Kleinmarzehns. Und in Berlin ist der Tiergartentunnel auch wegen Bauarbeiten gesperrt die ganze Nacht. Allen unterwegs, gute Fahrt.
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5: Hallihallo. Yeah. Mein Name ist Nina und mir gegenüber sitzt
6: Lotta.
5: Und ihr hört immer noch Radio Sympathico und ja, wir sind hier da für euch und kuratieren 2 Stunden lang eine absolut geile Musiksendung für euch. Wir haben jetzt schon viele Songs gespielt, wir haben uns viel unterhalten, aber ich sag mal so, wir haben noch was im Gepäck.
6: Ja,
5: das ist lange noch nicht zu Ende.
6: Für mich wollte es gar nicht lang genug gehen.
5: Ja.
6: Und es gibt viele Themen, die uns einfach auf der Seele brennen, wo wir sagen, Gott, ich möchte darüber reden.
5: Ja,
6: ich
5: muss sie loswerden.
6: Sendegebiet Fritz.
5: Ja.
6: Ich weiß, dass das ein großes Problem ist.
5: Mhm.
6: Oder zumindest auch in der Vergangenheit gewesen sein müsste.
5: Wir wissen das.
6: Denke ich.
5: Thema
6: Läuse.
5: Haarläuse.
6: Kopfläuse.
5: Ja.
6: Und das hat mich jetzt irgendwie wieder ein bisschen eingeholt.
5: Ich hatte keine Läuse.
6: Wir hatten keine Läuse, aber ich habe letztens mich
5: also nicht jetzt
6: zurückerinnert an unsere Kindheit. Und wir waren Kinder, es ist nicht übertrieben, 7-mal im Jahr Läuse. Wir hatten immer wenn es Läuse gab, hatten wir die. Und das war so krass, dass dann immer so zwei Frauen in die Schule kamen und so Voruntersuchungen gemacht haben. Da musstest du aus deinen Federmäppchen zwei Buntstifte rausnehmen, musstest die diesen Frauen geben, dann dich so auf die Bank legen.
5: Du hast dich so nach vorne auf die Bank, als ob mit deiner Stirn so auf den Tisch. Und das war schon so eine sehr entwürdigende Pose. Ja. Und dann haben die mit diesen Buntstiften so deine Kopfhaut untersucht. Und du warst so wie... Es hatten ja alle Läuse in der Klasse, aber du wusstest, wenn du jetzt hier dabei erwischt wirst, die du Läuse hast, bist
6: wenn
5: du
6: die jetzt
5: auf jeden
6: bei dir eine Nisse finden.
5: Mobbing-Opfer Nummer eins in den nächsten Monaten.
6: Weil ich habe mein erster direkt reingeschrieben, Pascal hat Läuse. Direkt aufgeschrieben. Habe ich direkt in mein Hausaufgabenheft reingeschrieben. Und dann, wenn du Pech hattest und Läuse hattest, und das hatten wir immer. Weil wir natürlich immer schon viel gequatscht, die Köpfe zusammengesteckt, sag ich mal.
5: Wenn die Lotta das nicht hatte, hatte ich's. Und wenn ich's nicht hatte, hatte Lotta das.
6: So, und dann hat er Ping-Pong. So, Ping-Pong-mäßig. Und dann ging es natürlich los zu Hause und da wurde dann gegriffen, wirklich absolut ein Haushalt, wo wirklich so, nee, das und das ist nicht so gut und ich weiß, du hast Kopfschmerzen, aber lass doch lieber,
5: trink doch erstmal was,
6: muss er nicht direkt eine Tablette nehmen, so ein Haushalt. Und dann sind Läuse und da wird der Goldgeist geholt oder auch
5: das
6: eine
5: ist
6: andere
5: die absolute Chemiekeule.
6: Also, ohne Scheiß, es gibt natürlich auch noch
5: gar nicht mehr
6: andere.
5: In der Form.
6: Es gibt natürlich auch noch andere Läusemittel, die man nehmen kann. Aber wir hatten immer eine. Das war so eine Chemiekeule. Und dann saßt du als Kind da. Deine Mutter hat dir das eingerieben und die Augen haben gebrannt. Die Augen haben getränt, ja. Weil das so eine, der Dampf, und man war auch so gefühlt high von diesen Dämpfen, von
5: Ding
6: diesem
5: ist,
6: Mittel.
5: Du wolltest ja am nächsten Tag, du warst so in der Schule und wolltest ja nicht, dass jemand weiß, dass du Läuse hattest, aber es hast, du hast das gerochen.
6: Du hast das gerochen.
5: Und wenn ich rieche heute, ob jemand Goldgeist auf seinem Kopf hat.
6: Ja.
5: Weil dieser Geruch von Goldgeist.
6: Man hat's halt, muss man ehrlich sagen, relativ, ich hatte seitdem nie wieder Läuse, aber letztens, als eine Freundin mit ihrem Kind kam und meinte, bei der sind gerade Läuse in der Kita, da war ich so, stopp, bitte Abstand,
5: heutzutage gibt's ganz andere Mittel, die sind nicht mehr so chemisch und unsere Mutter war aber so, Alter, erstmal habe ich keinen Bock, hier alle furzlang dieses übelste Chemiezeug auf die Haare zu machen, habe ich keinen Bock drauf, dann hat die einfach gesagt, okay, dann machen wir schneiden mit einem Igel, dann Lotta und ich einfach mal von der einen auf die andere Sekunde ab extrem kurzes Haar gekriegt.
6: Die hat ja nicht nur, weil ich viele kennen das mit so, ja, und dann hatte ich einen Bobschnitt und haha. Bei uns wurden da drei Millimeter auf Satz drauf. Zack. Und dann, wer hatte eine Woche später Einschulung? Ich.
5: Ja, aber Lotta.
6: In einem pinken Batikkleid, gelbes Basecap und keine Haare. Ich sah edgy, sah ich aus. Das kann man wirklich sagen. Ich sah besonders niedlich sowieso. Aber ich war so wie, oh Mann, andere haben geflochtene Zöpfe. Da hat sich nochmal jemand hingesetzt und gefragt, soll der Zopf französisch geflochten werden oder wie willst du den?
5: Ich war jetzt so zweite Klasse und irgendwie haben früher alle Mädels immer gesagt, beim großen Wunsch, dass man Haare bis zum Arsch haben will.
6: Ja.
5: Das war so der ganz generelle große Wunsch von allen.
6: Lange Haare
5: bis zum Arsch.
6: Im Trend.
5: Und man hat auch immer so, ich will keine Spitzen abschneiden.
6: Ja.
5: So, und das hat, also unsere Eltern hat das herzlich wenig interessiert. Wir wurden da auch gar nicht gefragt.
6: Ich habe nicht in Erinnerung, dass meine Mutter sich mal hingesetzt hätte und gesagt hätte, hier, ich weiß, es wurde einfach gemacht.
5: Aber ich glaube, ich habe jetzt auch nicht geheult, deswegen so.
6: Ich glaube, ich auch nicht.
5: So, es war.
6: Ich erinnere mich nicht mehr dran.
5: Wahrscheinlich.
6: Ich glaube, ich fand es jetzt nicht übers wild, aber ich kann auf jeden Fall sagen, ich habe davon mehr profitiert als du wiederum, weil ich kam in die Klasse und ich hatte übelst viele Freundinnen, weil die mich alle hot fanden. Die dachten, was ist denn das für ein geiler Typ? Was, der sprengt voll die Gendernorm, der hat hier ein pinkes Kleid an.
5: Mutig.
6: Und hat aber kurz Haare. Meine ganzen Freundinnen haben mir später gesagt, dass sie sich erstmal nur mit mir angefreundet haben, weil die mich hot fanden. Weil die so waren wie, geiler Typ. Und da war ich so, habe ich davon profitiert, sage ich ehrlich, fand ich nicht schlimm, habe ich mich nicht beschwert.
5: Naja, und ich bin damals nach den Sommerferien in die zweite Klasse oder dritte, keine Ahnung, weiß gar nicht, wieder zurückgekommen und wollte dann mit meinen Freundinnen aus der Klasse chillen und bin zu denen und die haben gesagt, bist du neuer?
6: Ja.
5: Und dann musste ich mich erstmal behaupten.
6: Deine Freundinnen haben sich nicht wiedererkannt.
5: Und die wussten nicht, wer ich bin und waren todesskeptisch,
6: sechs
5: weil ich halt random mich dahingestellt habe. Und ich musste quasi von null auf wieder meine Freundschaften zurückgewinnen.
6: Ja.
5: Weil die mich nicht erkannt haben.
6: Bei ein paar Sachen so, geil, danke für den Neustart. Da lasse ich mir die sechs in Biologie lasse ich mir nochmal rausstreichen. Naturkundeunterricht. Aber das war auf jeden Fall, ich habe nur gemerkt, weil ich dann darüber geredet habe, dass sehr viele Leute wirklich, ich glaube, wenn ich jetzt den Geruch von diesem Mittel unter die Nase gehalten bekommen würde, dann würde ich so eine kranke Zeitreise machen. Da wäre ich so, da wäre ich wieder in dieser...
5: Aber es ist trotzdem noch ein Ding, weil ich habe jetzt letztens erst wieder ein übelst geiles Apothekenschaufenster gesehen.
6: Ja, stimmt.
5: Wo so Plüschläuse, also es ist so, der Star in diesem Schaufenster war Läusemittel.
6: Ja.
5: Nicht das, von dem wir sprechen, sondern ein ganz neues. Ich wette, es stinkt nicht so, es wette, es ist nicht so chemisch und
6: ja,
5: so.
6: Ja,
5: ist einfach bestimmt
6: gibt gar bestimmt nicht chillige.
5: Und da war so ein geiler Spruch zum Thema Läuse. Da war so Kopfhaut designed als ja. Schaufensterdekoration, wo so Plüschläuse drin saßen.
6: So geil.
5: Sieht mega geil aus, das Schaufenster. Und letztens habe ich auch bei so einem Bingo-Spiel mitgemacht und da habe ich dann so zwei Tassen geschenkt bekommen, wo auch die Läusepolizei drauf war. So ja. ein Charakter, der so ein Polizist, der ja. so eine Kelle hochhält, wo durchgestrichene Laus drauf ist.
6: Ich finde
5: und,
6: wirklich,
5: fand ich auch geil,
6: es
5: der
6: gibt
5: Merch.
6: Wenig Dinge, die ich ekelhafter finde, als wenn du so eine Art von Krankheit hast, wo du als Mensch von einem anderen Tier befallen bist. Ich finde das so
5: hast
6: eklig, auch bei
5: Krätze?
6: So Krätze und so.
5: Hast du schon
6: nee,
5: mal
6: das war Neurodermitis.
5: Hast du schon mal Flöhe?
6: Da wurde mir gesagt, nee. Aber da wurde mir gesagt so, ja, du hast bestimmt Krätze und dann und irgendwas mit, also Tiere bauen Gänge in deiner Haut. Da bin ich so, nein! Ich finde, da habe ich lieber, ich fall hin und hab eine Schürfwunde. Aber dass jemand anders bei dir einzieht, auch so, wenn du so einen Wurm hast oder sowas, das ist überhaupt nicht, ist nicht mein Ding. Ist gar nicht mein
5: Wir
6: Ding.
5: Wir haben früher manchmal so ein bisschen so einen Ausflug gehabt auf so einem Reiterhof, eine Freundin von uns hat ja. irgendwie in Sommerferien gechillt hat. Und da haben wir immer in so einem Zelt geschlafen.
6: Ja.
5: Und meine allergrößte Angst war Ohrenkriecher. Klingt ja
6: das
5: schon
6: stimmt,
5: eklig.
6: Ja.
5: Übrigens, ganz wegen Thema Ohrenkriecher, ne?
6: Ja.
5: Da hat man dann immer so geschlafen, dass man sich die Ohren zugehalten hat und die Nasenlöcher
6: ja,
5: gleichzeitig.
6: Genau.
5: Wie es, keine Ahnung, wie ich geatmet habe.
6: Weil ich dachte, dass sie dir auf jeden Fall reinkriechen.
5: Und hast du, ich habe aber wirklich seit 10 Jahren keinen Ohrenkriecher mehr gesehen.
6: Das stimmt und das ist, obwohl wir uns noch in diesem...
5: Das war meine größte...
6: Es ist jetzt nicht so, dass wir seitdem nur noch in Hotels sind, sondern wir sind schon
5: wir
6: auch
5: sind
6: noch
5: auch
6: draußen.
5: Aber wo sind die Ohrenkriecher hin?
6: Wo sind sie
5: geblieben?
6: Und damals, also wir hatten so oft Läuse und ich dachte immer, ich bin irgendwie allein mit dieser Erfahrung. Turns out, das haben auch andere erlebt. Zum Beispiel eine Musikerin namens Charlie XCX. Und was viele Leute nicht wissen, ist, sie hatten auch einen Song darüber geschrieben. Und dieser Song heißt Constant Repeat.
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6: Ihr hört Fritz.

0: Es war Constant Repeat von Charlie XCX. Gehört hier bei Radio Sympathico, der Radiosendung von Nina und Lotta der Formation Blond. Schön, dass ihr noch dabei seid.
1: Und wir sind ja Trendsetterin und viele fragen uns auch immer nach unseren Prognosen. Deswegen hören auch viele diese Radiosendung.
0: Genau.
1: Wir sind so, ey, was ist denn das Trendgetränk für den Herbst 2026?
0: Ja.
1: Womit können wir rechnen?
0: Dass wir das jetzt schon mal vorgeben können, weil
1: damit man weiß, dass man eine Bar in der Szene-Kneipe bestellen
0: es
1: muss.
0: Es tut mir leid, dass ich das euch sagen muss. Aber er ist um die Ecke, er luschert da. Der ist schon so ein bisschen so,
1: ja, man kann
0: fängt schon an, ein paar Blätter so ein bisschen an zu bräunen.
1: Mhm. Der ist um die Ecke, der Herbst, es tut mir leid,
0: Und ich sage euch das so, wie es ist, ne? Ihr könnt

0: Ja. Und was auch zu einem Trendgetränk dazu gehört, ist eine geile Story, die man gleich erzählen kann. Und ich finde 10 von 10 bei diesem Getränk. Und zwar hat sich
1: zugetragen, pitchen Sie.
0: 1920, wir sind in Kanada, irgendwo in Kanada. Und zwei Brüder sind irgendwie draußen unterwegs und geraten in einen Blizzard, in einen Schneesturm. Und suchen Unterschlupf in einer Hütte. Und der eine hat quasi einen abgefrorenen Zeh.
1: Ja.
0: Und der Bruder sagt, ey, ich will jetzt nicht, dass hier irgendwie Wundbrand bei dir sich ausbreitet. Keine Ahnung, er wollte Wundbrand vermeiden. Und hat quasi den Zeh amputiert und in einem Glas Whisky eingelegt.
1: Ist und schön, für alle, die jetzt neu einschalten, wir sind hier bei Radio Sympathico bei Fritz. Ihr seid jetzt nicht auf irgendeinem seltsamen Sender gelandet. Nein, das läuft hier bei Fritz und deswegen, Nina, erzähl gern weiter von dem amputierten Zeh.
0: Genau, der Zeh wurde dann in Whisky eingelegt.
1: Ja.
0: Und Jahre später hat dann ein Mann in dieser Hütte diesen Zeh in eben diesem Alkoholglas gefunden und hat daraufhin eine Tradition entwickelt, und zwar die Tradition des Sour Toe Cocktails, den man bis heute, kann man diesen Drink in Kanada trinken, zu sich nehmen. Und es gibt ein paar Regeln, weil, also, es ist
1: weil ihr
0: immer
1: fragt euch jetzt wahrscheinlich Rezept, schnell, wo kann ich das
0: Rezept
1: trinken?
0: Rezept ist Whisky und eine menschliche Zehe. Fußzehe, eine menschliche Zehe. Es gibt eine Regel, you can drink it fast, you can drink it slow, but your lips must touch the toe. Das bringt nämlich Glück, wenn man da quasi trinkt und der Zeh, das ist wirklich, ihr müsst euch Fotos, ich empfehle euch Fotos, müssen die Lippen
1: ich empfehle
0: kurz
1: die Fotos
0: berühren.
1: Nicht, möchte ich da kurz sagen.
0: Dann dachte ich so, okay, die Regeln sind aber sehr streng, so, ja, zu Recht, es gibt auch hohes Bußgeld, wenn man den Zeh verschluckt, weil es ist nämlich auch vorgefallen, dass zum Beispiel ein betrunkener Minenarbeiter hat diesen Zeh verschluckt, wo ich mich so gefragt habe,
1: das würde mir im Leben nicht passieren.
0: Bei dem Zeh, der Nagel kommt ja genauso raus, wie du den reingelassen hast. Der baut, das ist ja nicht durch die Magensäure.
1: Nicht?
0: Geht das nicht kaputt?
1: Ist nicht
0: denkst
1: so?
0: Du gerade an dein Knobbeln, dass du immer so eine crunchy Kackwurst. Okay, warte, ich will jetzt nicht alle verschrecken, weil
1: ja,
0: es ist,
1: es ist zu viel. Es ist
0: auf
1: zu
0: jeden
1: viel.
0: Fall kommt der ja so raus. Und ich denk immer bei diesem Drink an einen männlichen großen Zeh.
1: Der große Daumen.
0: Man kann halt bis heute dahin fahren und diesen Drink drinken.
1: Ist eine absolute Empfehlung.
0: Und der Erfinder ist jetzt mittlerweile, ich glaube 2019, verstorben und seine Tochter hat sich aber dafür eingesetzt, dass seine Zehe natürlich auch gespendet wird, weil es gibt Menschen, die immer Zehen spenden an diese Lokalität, damit da auch immer, weil die gehen halt nun mal verloren.
1: Müssen wir eigentlich auch jetzt schon mal aufschreiben, dass es mal bei uns, falls es mal soweit sein sollte, dass unsere Zehen da hingehen. Ja. Und da
0: also Leute,
1: habt ihr
0: Trendgetränk, wenn ihr jetzt eure Ihr seid
1: Empfehlung.
0: Unterwegs in irgendeiner Kneipe in Berlin, ihr geht da rein und ihr sagt, hey, ich habe jetzt zufällig Sour-Toe-Cocktail. Die sind so, was denn das? Naja, Whisky und eine menschliche Zehe. Habt ihr das nicht?
1: Kennt ihr das nicht? Oh
0: also die
1: Gott.
0: Drüben im Prenzlauer Berg, die haben das schon.
1: Ja.
0: Okay, krass. Na gut, da muss ich woanders hin.
1: Ja.
0: Dann werden die nämlich sagen, fuck, da gehen die nämlich zu ihrem Chef, ihrer Chefin und sagen so, Alter, wir müssen hier mal Cutter erweitern.
1: Die Nachfrage nach menschlichen Zehen wird so steigen. Ja, werden wir sehen, womit dann die Leute dann, ob die dann anfangen, Füße zu züchten oder wie die das dann hinkriegen, um das dann noch richtig so kapitalistisch auch auszuschlachten. Und ich weiß auf jeden Fall, mit dieser Geschichte im Hinterkopf wird's jetzt für euch ganz angenehm werden jetzt die nächste Woche, falls ihr irgendein Getränk trinkt, wo eine Scheibe Gurke drin ist oder irgendwas, immer wieder gern zurückdenken an Radio Sympathico und an Fritz, dass wir euch das jetzt eingepflanzt haben, dass ihr jetzt denkt, oh, da ist ein Zeh.
0: Dieses Getränk gibt's wirklich,
1: ja,
0: also, ne? Also
1: es
0: ein Kumpel
1: ist kein,
0: hat es auch schon
1: es
0: ausprobiert.
1: Es ist nicht ausgedacht.
0: Ausgetestet.
1: Und da bin ich so klar, das war jetzt hier vielleicht ein bisschen eklig, aber sue me, dass man mal was Lustiges
0: verklag
1: erzählt
0: mich doch.
1: Oder verklag mich doch, wie Audrey Hobart sagen würde.

0: Das war Sue Me von Audrey Hobart. Gehört bei Radio Sympathico von Nina und Lotta der Formation Blond und des Podcasts. Da muss man dabei gewesen sein. Wir sind hier bei Fritz und haben eine schöne Zeit wie jeden vierten Sonntag im Monat.
1: Ja, und das gerade war ein Song von einer Interpretin, wo ich mich mal letztens mal wieder voll mit rumbekleckert hat, weil manchmal denke ich, dass wenn ich irgendwas entdecke, dass ich quasi die Einzige bin, die das gerade sieht und irgendwie übelst krass auf wie so Gold gestoßen bin.
0: Ja.
1: Während die Person aber schon mega berühmt ist und alle um mich rum kennen diese Person.
0: Ja,
1: das ist mir bei Chappell Roan so passiert. Und letztens habe ich Audrey Hobart, oder wie sie heißt,
0: Hobart.
1: Entdeckt. Und zwar gab es irgendeinen Mitschnitt von einem Lollapalooza-Auftritt. Das ist ja so.
0: Es ist ein kleines Festival.
1: Ist ja überall auf der Welt gibt's ja Lollapaloozas.
0: Ja.
1: Und da gibt's einen Mitschnitt von ihrem Auftritt und ich bin einfach kleben geblieben, weil sie einfach so ein geiler Popstar ist, weil sie ist so weird. Sie ist einfach schräg.
0: Ja.
1: Und sie ist jetzt auch, die hat eine geile Art, sich zu bewegen auf der Bühne.
0: Die hat auch
1: geile
0: interessante Outfits angehabt. Also jetzt nicht so dieses klassische, es gab ja mal eine Zeit, wo alle Popstars diesen gleichen, wie so ein Badeanzug live anhatten. Also quasi so ein paillettenbesetzter wie Badeanzug mit einer Strumpfhose und dann so Gürtel dran und bla. Das hatten eine Zeit lang, alle hatten das an.
1: Ja.
0: Und da ist man natürlich, freut
1: Olivia
0: man sich da.
1: Rodrigo hatte das, Sabrina Carpenter hatte das.
0: Beyoncé hatte da alle. Und da freut man sich natürlich, wenn eine Person mal einfach mit einem Trenchcoat auf die Bühne kommt.
1: Zum Beispiel hat sie live auch mit dem Trenchcoat, der war halt ganz, ganz lang, der ging 5 Meter nach unten und sie stand auf einer Leiter und hat Gitarre gespielt und sah halt aus wie ein riesiger Mensch.
0: Ja, und das haben wir ja bei Doja Cat, hat man es ja gesehen live, die hatte eine ganz lange Hose wie an.
1: Ja.
0: Hat mir auch sehr gut gefallen.
1: Oder sie hatte sich dann kurz so ein Trampolin auf die Bühne geholt für so 2 Sekunden und hat dann so einfach für das Intro von dem Song ist sie da rumgehüpft.
0: Ja,
1: und
0: aber jetzt nicht in der Art und Weise, wo man sagt, oh, die war jetzt sexy. Hier 6 Wochen beim Trampolin-Fit-Training, sondern einfach so wie auch ein Kind jetzt drauf rumspringen würde, würde ich jetzt mal sagen, ohne das in irgendeiner Form böse zu meinen, aber es sah einfach sehr intuitiv.
1: Ich habe das einer Freundin geschickt und war so, ey, kennst du das schon? Und die so, ja. Und dann habe ich noch jemand anderen gefragt, war so, ey, kennst du die schon? Und so, ja. Die ist irgendwie so, sie hat ihre Debütsingle, die wir gerade gehört haben, 2025 rausgebracht und ist eigentlich Songwriterin auch.
0: Ja.
1: Und hat ganz viel geschrieben für Gracie Abrams.
0: Ja.
1: Und ist eigentlich kein Geheimtipp mehr, aber Leute, vielleicht seid ihr da auch so wie ich unterwegs und seid so wie, ey, habe ich gerade zum ersten Mal in dieser Radiosendung gehört.
0: Ja.
1: Lege ich euch ans
0: Herz. Gar kein Problem.
1: Ich habe noch ein Album ausgebracht, was sehr, sehr gut ist. Und das wirklich ist eine Empfehlung hier. Ist wirklich eine absolute Empfehlung.
0: Und alles, was die Nina gerade gesagt hat, das stimmt einfach. Ich würde sogar sagen, es ist die Reality, so wie ein Song auf dem Soundtrack aus dem Film La Boom heißt.
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2: Um 2 Uhr mit Lydia Wagner. Es gibt immer mehr Forderungen nach einem besseren Jugendschutz auf Meta-Plattformen, auch bei uns. Hintergrund ist, dass der Konzern hinter Instagram und WhatsApp diese Woche einen milliardenschweren Vergleich in den USA zugestimmt hat. Damit hat er sich unter anderem verpflichtet, standardmäßig Zeitlimits und Zugangssperren für die Nacht für Minderjährige einzuführen. Unter anderem die EU-Kommission und der Bundesverband der Verbraucherzentralen fordern, dass das auch bei uns eingeführt wird. Für die Menschen in Kanada wird der Ontariosee weiterhin genauso heißen. Der kanadische Premier Carney akzeptiert die Namensänderung nicht. US-Präsident Trump hatte wegen des Zollstreits mit Kanada den Grenzsee Lake Ontario in Lake America umbenannt. Carney schreibt in einem Posting, dass der Name Ontario älter ist als die Unabhängigkeitserklärung der USA und von den Ureinwohnern Kanadas stammt. Seit dem Scheitern der Handelsgespräche zwischen den USA und Kanada hat sich der Streit zwischen den beiden Ländern deutlich verschärft. Die Bundeswehr lässt in den kommenden Jahren rund 300 neue Gebäude bauen. Die Verträge dazu wurden heute am Dienstsitz des Bundesverteidigungsministeriums in Bonn unterzeichnet. Von dort berichtet Dietmar Dörner.
3: Die Bundeswehr investiert für die rund 300 neuen Bauten 4,6 Milliarden Euro. Geplant sind Kompaniegebäude mit Lehrsälen